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2: Ich bin wütend, manches dass Menschen ihr Mitleid äußern, wenn sie erfahren, woher ich komme. 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
1: Um 6 Uhr mit Martin Wilhelmi. Die extreme Hitze zieht allmählich ab. Am Abend maß der Wetterdienst allerdings nach Hitzerekorden am Freitag und am Samstag ein neues deutsches Allzeithoch mit 41,7 Grad im brandenburgischen Landkreis Oder-Spree. Auch die Nacht war erneut die wärmste jemals. In Ostsachsen blieb es durchgehend bei mehr als 29 Grad. Die Weltgesundheitsorganisation geht nach der jüngsten Hitzewelle von zusätzlichen 1.300 Hitzetoten in Europa aus. Und aus der Politik kommen Forderungen nach besserem Hitzeschutz, berichtet aus Berlin Birte Sönnigsen.
2: Es gibt zum Beispiel einen Hitzeschutzplan für Gesundheit. Den hatte Ex-Gesundheitsminister Karl Lauterbach noch vorgelegt. Das ist so eine Art Strategiepapier. Da geht es zum Beispiel darum, Hitzetipps bekannter zu machen, auch mehr zu informieren, zu sensibilisieren, auch zu warnen. Zum Beispiel über die Warn-App Nina, dass da auch Informationen des Deutschen Wetterdienstes schneller die Leute erreichen. Die aktuelle Gesundheitsministerin Nina Wagen, die hat nochmal nachgelegt, hat da mit dem Deutschen Olympischen Sportbund zusammen nochmal was ausgearbeitet. Da geht es dann um konkrete Tipps für Sportvereine, etwa wann Wettkämpfe abgebrochen und Sportstätten geschlossen werden sollen wegen der Hitze. Das haben wir am Wochenende ja auch gesehen, dass viele Veranstaltungen und Wettkämpfe auch aufgrund der Hitze abgesagt wurden.
1: In Hamburg beginnt heute die dritte internationale Nachhaltigkeitskonferenz. Zwei Tage lang beraten rund 1.600 Führungskräfte aus der Politik, der Wirtschaft, der Wissenschaft und der Zivilgesellschaft darüber, wie die Nachhaltigkeitsziele der Vereinten Nationen umgesetzt werden können. Aus der NDR-Nachrichtenredaktion Verena Hartges.
3: Zu den insgesamt 17 UN-Nachhaltigkeitszielen gehören Frieden, Klimaschutz, menschenwürdige Arbeit, bezahlbare und saubere Energie, Geschlechtergleichheit und keine Armut mehr. Veranstalter der Hamburg Sustainability Conference sind das Bundesministerium für wirtschaftliche Zusammenarbeit und Entwicklung, das Entwicklungsprogramm der Vereinten Nationen, die Stadt Hamburg und die Michael-Otto-Stiftung. Ihr Ziel ist es, Politik, Wirtschaft, Wissenschaft und Gesellschaft zusammenzubringen, um gemeinsam Lösungen zu finden.
1: Nach den verheerenden Erdbeben in Venezuela hat die Oppositionsführerin und Friedensnobelpreisträgerin Maria Corina Machado ihre Rückkehr angekündigt. Dem US-Sender Fox News teilte sie mit, die Zeit sei gekommen, sie wolle nun mit dem Volk zusammen sein. Aus Mexiko-Stadt Jenny Barke.
4: Seit Monaten wiederholt Machado ihre Ankündigung, nach Venezuela zurückkehren zu wollen. Allerdings droht ihr bei einer Einreise die Verhaftung. In der Katastrophenregion an der Karibikküste Venezuelas schwindet derweil die Hoffnung auf Überlebende unter den Trümmern. Das kritische Zeitfenster von 72 Stunden, in denen die Wahrscheinlichkeit nach Erdbeben hoch ist, Menschen lebend zu bergen, ist verstrichen. Die Zahl der Toten ist inzwischen auf mindestens 1.500 Menschen gestiegen. Weiterhin werden über 50.000 Menschen vermisst. Zehntausende sind nun obdachlos.
1: Volkswagen steigt offenbar aus einer Kooperation mit dem Zulieferer Bosch aus. Wie die Bild berichtet, geht es um eine Entwicklungspartnerschaft für autonomes Fahren. Wegen mangelnder Fortschritte und des herrschenden Sparzwangs will der VW-Konzern demnach die Zusammenarbeit mit Bosch beenden. Obwohl schon rund 1,5 Milliarden Euro in das Projekt geflossen seien, gelte die Technik intern als nicht wettbewerbsfähig. Der Hunter-Virus-Ausbruch von Mitte Mai neigt sich dem Ende zu. Laut der Weltgesundheitsorganisation sind mittlerweile fast alle Kontaktpersonen gesund aus der Quarantäne entlassen. Insgesamt hatte der Ausbruch zu 13 Ansteckungen und 3 Todesfällen geführt. Das Hunter-Virus war Mitte Mai auf dem Polarkreuzfahrtschiff Hondius ausgebrochen. Auch in Deutschland wurden Kontaktpersonen behandelt. Bei der Fußball-Weltmeisterschaft hat Co-Gastgeber Kanada das Achtelfinale erreicht. Die Kanadier setzten sich im 16. Finale mit 1:0 gegen Südafrika durch. Aus dem ARD-WM-Team Hendrik Lückhoff.
5: Alles sah schon danach aus, als würde das Spiel in Los Angeles in die Verlängerung gehen, aber in der 2. Minute der Nachspielzeit traf Kapitän Stephen Ustak zum 1:0 für die Kanadier. Vorher war es in Los Angeles ein Spiel von überschaubarem Niveau. Kanada war das etwas bessere Team, das Weiterkommen deswegen verdient. Für die Kanadier, die damit ihr erstes WM-KO-Spiel ihrer Geschichte gewonnen haben, geht's im Achtelfinale entweder gegen die Niederlande oder Marokko. Das deutsche Team ist auf dem Weg nach Boston, wo das 16. Finale gegen Paraguay ansteht. Alle deutschen Spieler sind mit an Bord.
1: Das waren die Nachrichten. Das Wetter in Norddeutschland. Heute bewölkt und zeitweise kräftige Schauer und Gewitter. Von der Nordwesthälfte Niedersachsens bis in große Teile Schleswig-Holsteins oft trocken und etwas Sonne bei Höchsttemperaturen von 22 bis 28 Grad. Morgen ein Wechsel von Sonne und Wolken, später aus Süden vereinzelt Gewitter, höchstens 21 bis 28 Grad. Die Zeit 6.05 Uhr.
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6: Mit Felix Oehlmann. Die längere Extremwetterperiode ist in Hildesheim gestern unter anderem mit dem traditionellen Schützenausmarsch zu Ende gegangen. Mit Blick auf das Wetter waren dafür unter anderem die Route verkürzt und die Kleidungsvorgaben gelockert worden. Der Zug war außerdem deutlich kürzer als in den letzten Jahren, weil Hitze- und sicherheitsbedingt einige Gruppen und Initiativen abgesagt hatten, unter anderem auch die Freiwilligen Feuerwehren. Der Hildesheimer Stadtrat kommt heute zur letzten Sitzung vor der Sommerpause zusammen. Auf der Tagesordnung stehen dabei unter anderem die aktuelle Planung für den Wasserkamp und eine Zweckentfremdungssatzung. Die Sitzung beginnt um 18 Uhr im großen Saal des Rathauses. Sie wird wieder von Radio Tonkuhle als Audiostream bei YouTube übertragen. Der Ernst-Ehrlicher-Park ist beim ersten Norddeutschen Landschaftsarchitekturpreis unter die Sieger gewählt worden. Aus zunächst 107 Bewerbungen wurden in zwei Durchgängen insgesamt 8 Sieger ermittelt. Welchen Preis der Ehrlicher-Park gewonnen hat, wird bei der Übergabe am 4. September in Hamburg bekannt.
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7: 6:07 Uhr haben wir das. Die Meldung ist aufgehoben. Das habe ich hier noch, die A7 Richtung Hannover. In der Ausfahrt nach Hannover-Anderten, da steht ein kaputtes Auto auf dem Verzögerungsstreifen und da haben sich auch Reifenteile verteilt von besagtem Auto. Und der Autozubringer bei Bokenem für den Kreisverkehrsbau, der wird gesperrt. Das heißt, es ist die Auffahrt und Abfahrt Bokenem Richtung Süd auf der A7 nicht zur Verfügung steht. Man muss über Derneburg, über Rüden ausweichen. Das kann man sich auch auf tonkuhle.de nochmal durchlesen. Und lassen Sie mich nochmal schauen, ob wir Busausfälle vielleicht haben, wie teilweise auch zuletzt. Ja? Auf der SVHE-Homepage, da sehe ich durchaus einige. Und zwar betrifft das die Linie 2 heute. Die fällt zum Beispiel, also um 5.51 Uhr wäre eine Linie 2 ab Nordstadt gefahren. Das nächste, was uns betrifft, das ist um 6.31 Uhr die 2 ab im Mittelfeld. Vollständige Liste. Es geht teilweise bis in den Nachmittag. Auf beiden Richtungen nur die Linie 2 finden Sie auf svhi-hildesheim.de. Und falls Sie schon unterwegs sind, mag ich auf einige zutreffen. Gute Fahrt.
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7: Einen schönen Montagmorgen. Mein Name ist Alexander Polikowski und ich begleite Sie durch die kommenden Stunden. Vor allem, denke ich mal, ist es ein guter Morgen für all diejenigen, die sich endlich das Ende der Hitze herbeisehnen. Denn 25 Grad, das ist sommerlich, aber um einiges erträglicher, aushaltbarer als das, was wir zuletzt hatten. Und auch Regen und Gewitter sind auf dem Weg zu uns. Das wird auch schon im Laufe des Morgens passieren. Teilweise haben einige gedacht, eine Nacht schon. Ich hoffe, sie haben trotzdem durchgelüftet. Es hat sich gelohnt. Ansonsten reißen sie es nochmal auf jetzt.

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2: Immer gerannt von Papu. Er hat ja am Anfang von Wolken, die sich verschieben, gesprochen. Und die Wolken haben, zumindest wenn ich hier aus dem Fenster schaue oder die Tür öffne, dann höre ich's, bereits angefangen mit Regen. Das ist jetzt noch nicht allzu kräftig. Das dürfte sich aber so zwischen der 7 und 8 Uhr Stunde einstellen, dass tatsächlich ein etwas amtlicherer Schauer über uns niedergeht und dann auch wirklich allumfassend in der Region. Das zieht sich auch ein bisschen durch. Zum Mittag hin, da verziehen sich die Wolken dann nach und nach und dann, ja, spätestens am Nachmittag ist das auch alles wieder durch. Aber wenn Sie sich irgendein kühlendes Sommergewitter oder einen Regenschauer gewünscht haben, Ihr Wunsch ist Befehl für den Wettergott. Es ist jetzt endlich soweit. Nur, dass Sie wissen, dass Sie für den Fall der Fälle einen Regenschirm oder vielleicht etwas festeres Schuhwerk mitnehmen sollten.

0: Ich mag ungebildet sein, aber das Wort retabel habe ich noch nie vorher gehört. Aber einige davon schon gesehen und Sie bestimmt auch. Ein Retabel, das ist eine Art Schauwand, die kommt in der Kirche auf den Altar oder dahinter. Und das Exemplar vom Trinitatis-Hospital in Hildesheim, das zählt zu den wenigen erhaltenen Altarbildern seiner Art in ganz Niedersachsen. Ein in Teilen vergoldetes Triptychon ist das. Drei Flächen, ausklappbar, mit Figuren, die man rausnehmen kann. Sehr schick, aber die Zeit hat dem antiken Altar zugesetzt. Darum steht er im Römer- und Pelizeus-Museum. Eine Expertin für Holzarbeiten aus dem Spätmittelalter von der HAWK, die arbeitet an dem Werk und dabei kann man Roxana Jachim über die Schulter schauen. Sabine Kuse hat sich mit ihr unterhalten.
1: Sie machen hier im Römer- und Pelizeus-Museum eine Live-Restauration. Also natürlich nicht nur, Sie restaurieren hier ein Stück, aber man kann Ihnen dabei auf die Finger schauen. Was ist denn das für ein Objekt?
2: Also es handelt sich bei dem Objekt um ein Flügelretabel aus dem 15. Jahrhundert. Und es wurde für das Trinitatis-Hospital in Hildesheim hergestellt. Das hat eine lange Geschichte hinter sich. Wurde zwischendurch im Zweiten Weltkrieg ausgelagert und war dann lange Zeit in der Bernwardkirche, wurde dann für eine Ausstellung im Dommuseum auch von mir restauriert und gehört aber dem Römer- und Pelizeus-Museum und hat hier wieder sein Heim gefunden seit einigen Jahren.
1: Was ist denn bei diesem Objekt jetzt die Schwierigkeit? In welchem Zustand befindet sich das? Was müssen Sie da machen?
2: Also dadurch, dass das Flügelretabel eine sehr bewegende Geschichte hinter sich hat, hat es schon einiges durchlebt. Das heißt, es ist ja vergoldet und hat irgendwie gemalte Tafeln und geschnitzte Skulpturen. Und es wurde eine ganze Zeit lang falsch gelagert. Das heißt, die Bindemittel wurden abgebaut. Deswegen hat es keine sehr gute Haftung zum Untergrund und bedarf immer wieder einem Monitoring und dass man sich dem annimmt, um quasi diese Haftung wieder anzubringen an die Tafel. Es hat, nachdem es restauriert wurde, wieder einige Umlagerungen gehabt. Und das ist natürlich immer ein schwerer Eingriff für so ein Objekt. Und deswegen bedarf es einer regelmäßigen Pflege. Und jetzt werden wieder einige Stellen, die sich gelöst haben, wieder konsolidiert und retuschiert, damit es möglichst gut erhalten bleibt.
1: Was sind denn so Ihre Arbeitswerkzeuge, mit denen Sie arbeiten?
2: Mein Arbeitswerkzeug ist vor allem gutes Licht, Vergrößerungshilfen, Spritzen, Wattestäbchen. Also wir arbeiten sehr kleinteilig und versuchen, die Farbschollen, die noch da sind, wieder anzubringen.
1: Was sind denn so Idealbedingungen, unter denen so ein Objekt eigentlich gelagert werden sollte?
2: Also im Idealfall hat es ein ideales Klima, weil das Hauptproblem bei diesen gefassten Holzobjekten ist, dass jedes Material Feuchtigkeit aufnimmt und Feuchtigkeit abgibt und dadurch quillt und schwindet. Und dann passieren diese Abhebungen. Also die Fassung oder die Malschicht löst sich quasi vom Untergrund ab, das Holz bewegt sich ebenso. Und hier ist es jetzt in diesem Bereich des Museums eigentlich ideal gelagert. Das heißt, die Hoffnung ist, dass wenn wir jetzt diese Pflegemaßnahme beendet haben, dass danach auch nicht mehr so viel passiert an dem Objekt.
1: Man kann Ihnen jetzt ab Ende des Monats immer so dienstags zugucken, wie Sie arbeiten. Erklären Sie dann auch, was Sie machen?
2: Ja, ich erkläre sehr gerne, was ich mache. Das ist ja auch ein Teil von unserer Arbeit, dass wir Öffentlichkeitsarbeit betreiben, weil häufig doch ein bisschen Verständnis fehlt, wieso es so lange dauert, an einem Objekt zu arbeiten und wieso es so kleinteilig ist. Und ich freue mich, wenn Besucher genau daran teilhaben wollen, was dieser Prozess ist und was es dann für das Kunstwerk bedeutet und wie man letztendlich ein Stück Hildesheimer Geschichte erhalten kann.
1: Und dieser Altar, dieses Retabel, ist auch Teil eines Forschungsprojektes.
2: Genau, ich bin nicht nur Restauratorin, sondern auch wissenschaftliche Mitarbeiterin an der Hochschule in Hildesheim. Und wir haben vom Ministerium für Wissenschaft und Kultur ein gefördertes Projekt, in das der Altar eingebunden ist. Also der Altar ist schon auch länger Forschungsprojekt, der war schon mal bei uns eingebunden. Und wir haben den mit Terahertzstrahlung untersucht. Das Projekt heißt HERA und Teil dieses Projekts ist, dass wir ein Terahertz-Handhold-System machen. was KI-basiert unterstützt wird und quasi ohne mit ionisierender Strahlung rangehen zu müssen, Informationen aus der Tiefe im Altar bekommen. Das ist ein neuartiges System und wir sind gerade dabei, das aufzubauen. Und das Raymond-Pelizius-Museum war so nett, uns auch den Altar wieder zur Verfügung zu stellen als Forschungsprojekt.
1: Und was erfährt man dann aus diesen Messungen zu den Farbschichten oder auch zum Zustand des Holzes oder was gibt das alles für Informationen?
2: Genau, man kann oberflächennah, aber in die Tiefe schauen. Das heißt, wir sehen dann Ablösungen, die wir sonst einfach von der Oberfläche nicht erkennen würden. Wir sehen kleine Fehlstellen und Löcher und können quasi so immer wieder gewährleisten, ob sich, ohne dass wir es oberflächlich erkennen, doch was tut am Altar und man eventuell genauer hinschauen müsste.
1: Was schätzen Sie, wie lange brauchen Sie für die Restaurierung?
2: Also ich hoffe, dass ich bis Ende des Jahres fertig werde. Also das Retabel ist ja an sich jetzt auseinandergebaut. Das heißt, ich habe noch nicht alle einzelnen Elemente überprüft. Je nachdem, welcher Bereich es ist, gibt es mal mehr Schädigungen, mal weniger. Aber bis Ende des Jahres hoffe ich, fertig zu werden.
0: Ab morgen können Sie Roxana Yachim beim RPM Retabel restaurieren, über die Schulter blicken und Fragen stellen. Immer dienstags von 16 bis 17 Uhr. Zumindest so lange, bis sie mit ihrer Arbeit fertig ist. Ende des Jahres.

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1: Um 6:30 mit Felix Oehlmann. Die Schlagzeilen: Schützenausmarsch findet unter erschwerten Wetterbedingungen statt. Stadtrat kommt zu letzter Sitzung vor der Sommerpause zusammen. Ernst-Ehrlicher-Park gewinnt Landschaftsarchitekturpreis. Und Brandgeruch an Schule und mehrere Feuer lösen Einsätze aus. Die Meldungen im Einzelnen. Am gestrigen Sonntag ist mit der Extremhitzewelle auch das Hildesheimer Schützenfest zu Ende gegangen. Höhepunkt war der traditionelle Ausmarsch zur Mittagszeit. Wie im Vorfeld schon angekündigt, gab es wegen der extremen Hitze Änderungen. So wurde vor allem die Wegstrecke verkürzt und für die Teilnehmenden die Kleidungsvorgaben gelockert. Außerdem hatten in den letzten Tagen einige angemeldete Vereine, Gruppen und Initiativen abgesagt, darunter auch die Freiwilligen Feuerwehren, auch damit diese für eventuelle Einsätze an anderer Stelle zur Verfügung standen. Der Ausmarsch begann gegen 13 Uhr und verlief ohne größere Probleme. Der Hildesheimer Stadtrat kommt heute Abend zu seiner letzten Sitzung vor der Sommerpause zusammen. Auf der 37 öffentlichen Punkte umfassenden Tagesordnung stehen dabei unter anderem die aktuelle Planung für den Wasserkamp, eine Zweckentfremdungssatzung, Änderungen im Baurecht für den sogenannten Bauturbo und die städtische Unterstützung für die Kulturfabrik Löseke. Die Sitzung beginnt um 18 Uhr im großen Saal des Rathauses. Radio Tonkuhle überträgt sie wieder als Audiostream über seinen YouTube-Kanal. Sie finden den Link auf tonkuhle.de. Der Ernst-Ehrlicher-Park ist beim Norddeutschen Landschaftsarchitekturpreis unter die Sieger gewählt worden. Wie die Stadt mitteilt, waren zunächst aus 107 Bewerbungen 24 von einer Fachjury für die nächste Runde ausgewählt worden und daraus seien nun durch eine weitere Jury-Sitzung sowie eine Internetabstimmung für einen Publikumspreis insgesamt 8 Sieger ermittelt worden. Welchen Preis der Ehrlicher Park gewonnen hat, ist noch nicht bekannt. Dies wird erst bei der Preisvergabe am 4. September in Hamburg öffentlich. Hinter dem Norddeutschen Landschaftsarchitekturpreis steht der Bund Deutscher Landschaftsarchitektinnen und Architekten. Er soll ab diesem Jahr alle 4 Jahre für die norddeutschen Bundesländer vergeben werden und hat vor allem das Ziel, die Arbeit und Expertise von Landschaftsarchitektinnen und Architekten einer breiteren Öffentlichkeit bekannt zu machen. Stärker werdender Brandgeruch hat am Freitag zur Räumung der Grundschule Moritzberg geführt. Laut Bericht der Berufsfeuerwehr rückten diese sowie Kräfte der Ortsfeuerwehren Moritzberg, Himmelstür, Neuhoff und Sorsum sowie sicherheitshalber 2 Rettungs- und ein Notarztwagen gegen 10 Uhr aus. Vor Ort wurde der Geruch aus dem 3. Stock gemeldet und die Schule war beim Eintreffen der Feuerwehren bereits geräumt. Die Suche nach der Ursache, auch mit einer Drohne aus der Luft, endete schließlich in der Zwischendecke eines Klassenzimmers. Hier war ein Kondensator einer Leuchtstoffröhre stark verschmort. Dies wurde behoben und die Umgebung kontrolliert. Nach etwa 70 Minuten war der Einsatz dann beendet. 3 tatsächliche Feuer wurden dann am Samstag aus Bad Salzdetfurt und Feldbergen gemeldet. In Bad Salzdetfurt brannte zunächst gegen 4.14 Uhr ein VW Caddy, der in der Straße am Waldhaus abgestellt war. Das Feuer griff dabei auch auf eine Mülltonne und die angrenzende Böschung über. Die Feuerwehr war etwa 1,5 Stunden im Einsatz. Zur Brandursache ermittelt nun die Polizei. Gegen 11 Uhr wurde dann in Feldbergen Rauch aus einem Einfamilienhaus gemeldet. Die Feuerwehr fand vor Ort einen Küchenbrand vor und für die Löscharbeiten mit rund 75 Kräften umliegender Feuerwehren musste auch die nahe B1 zeitweise gesperrt werden. Auch hier ist die Brandursache noch unbekannt. Um 21.40 Uhr brannte am Samstag schließlich wiederum in Bad Salzdetfurt eine Altpapierpresse auf einem Supermarktgelände an der Bodenburger Straße, wobei das Feuer anschließend auf einen daneben stehenden Altpapiercontainer übergriff und auch Rauch ins Innere des Marktes gelang. 25 Kräfte der Freiwilligen Feuerwehr bekämpften das Feuer und übergaben den Brandort danach für die Ermittlungen zur Brandursache an die Polizei.
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2: Die Temperaturen, gemessen von den Tonkuhle-Wetterpartnern um 6:30. Das sind 20,5 Grad in Hildesheim, Dinkelbe, 20 Grad in Hasum, 21 in Saarstedt und Vechelde. Die Vorhersage. Eben gerade hatte ich ja noch gesagt, ne, ist noch ein bisschen entspannter Regen, nicht zu viel. Kaum war ich damit fertig, ging ein richtiger Wolkenbruch los. Das hat sich etwas beruhigt, aber dennoch wird uns Regen teilweise auch dann wohl wieder in kräftiger Form durchaus noch eine Weile begleiten, durch den Morgen, durch den Vormittag. Mittag ist dann alles wieder durch. Und damit haben wir dann auch diese Hitzephase hinter uns. 25 Grad bekommen wir, ja, das ist sommerlich, aber halt nicht zu viel. Auch eine gute Portion Sonnenschein mit dabei. Und der Wind ist heute leicht böig unterwegs. Im Fall von Schauern und Gewittern kann der aber noch einen Zahn zulegen. Die weiteren Aussichten. Dienstag bis Donnerstag gibt es einen Mix aus Sonnenschein, Wolken und auch Regen. Von der Tendenz her dürfte es am Dienstagabend und auch in der Nacht auf Mittwoch passieren. Mittwoch dann wahrscheinlich so morgens, vormittags, Nachmittag nicht, dann nochmal am Abend ein bisschen. Und die Tiefstwerte, die gehen langsam runter von 18 auf 12 Grad zum Wochenende. Und die Höchstwerte, die bewegen sich zwischen 25 und 28 Grad. Immer noch viel, immer noch sommerlich, aber halt nicht mehr so übelst heiß. Trocken wird es dann wahrscheinlich sehr sicher erst am Freitag. Auch am Donnerstag, wie gesagt, kann ein bisschen was passieren in Sachen Regen. Soweit die Meldungen.
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2: 6 Uhr und 38 Minuten. Aktuelle Verkehrsmeldungen liegen mir nicht vor. Ich erwähne noch, dass bis voraussichtlich Ende des Monats der Abschnitt der B243 zwischen der Einmündung Walter-Althoff-Straße und der Ausfahrt A7 Richtung Nord gesperrt sein wird. Also der Autobahnzubringer bei Bokenem gesperrt wegen eines neuen Kreisverkehrs, der da gebaut wird. Das heißt auch, dass die Ab- und Auffahrt nach Bokenem Richtung Süd ebenfalls nicht zur Verfügung steht. Sie müssen bei Derneburg oder Rüden ausweichen. Steht auch auf tonkuhle.de. Und sonst stehen auch ein paar Fahrtausfälle an, was den Hildesheimer Busverkehr betrifft. Auf der Linie 2 ausschließlich. Um 6.31 Uhr wäre ab im Mittelfeld eine 2 gefahren. Um 7.09 Uhr ist der nächste Ausfall, die 2 ab Nordstadt dann. Es zieht sich teilweise bis in den frühen Nachmittag rein. Bitte checken Sie die Ausfälle auf svhi-hildesheim.de. Und kommen Sie gut an, wenn Sie gerade unterwegs sind. Walking in the Rain von den Ronettes, das passt doch gerade. Sehe ja durchaus auch den ein oder die andere an meinem Fenster mit Regenschirm vorbeigehen.

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1: mit Silas Wieprecht. Der TFN-Jugendchor präsentiert am dritten Spieltag hintereinander. Macht, Macht, Macht. In einer kleinen Stadt sitzt ein Bürgermeister mit großem Ego. Seine Entscheidungen haben einen reichen Einfluss auf das Leben der BürgerInnen. Zwischen Größenwahn und Kleinstadt stellen sich die Fragen, wer hat hier eigentlich die Macht? Und wie lange kann nach unten gedrückt werden, bis die Menschen des kleinen Städtchens aufstehen und dagegenhalten? Fight, Flight, Freeze. Was wählst du? Das heißt es auf der offiziellen Website tfn-online.de, auf der auch alle Infos zum Stück zu finden sind. Der Eintritt ist frei, Karten können Sie sich täglich zu den Öffnungszeiten beim TFN Service Center abholen. Heute wird Macht, Macht, Macht zweimal im Theater im Mahlsaal des Theater für Niedersachsen aufgeführt. Einmal um 11 Uhr und noch einmal um 19 Uhr. Apropos Theater, heute steht schon wieder die letzte Vorstellung der English Drama Group in der diesjährigen Spielzeit an. Die Rede ist vom Stück The Actor's Nightmare, von dem Sie bei uns vielleicht schon gehört haben. Los geht es mit dem skurrilen Stück, voll von britischem Humor, um 20 Uhr in der Kulturfabrik Lösecke. Der Eintritt kostet 10 Euro pro Person. Wer Lust auf englischsprachiges Theater von einer Initiative der Universität Hildesheim hat, sollte sich das nicht entgehen lassen. Oder Sie schwingen sich aufs Rad und fahren noch so etwa 2 Stunden entlang der Leine in den Sonnenuntergang und wieder zurück. Die Leine ist auf dieser Radtour von Frieden bis Ilze Ihre ständige Begleiterin. Auf dem Leine-Heideradweg radelt man durch das grüne Leinebergland mit seinen Dörfern und Städten. Los geht es am Bahnhof Frieden, von wo aus man anfangs nach Alfeld fährt. Mehrmals überquert man auf der Radtour die Leine, die sich durch die Landschaft schlängelt. Vorbei am Schloss Brüggen gelangt man nach Gronau. Nach einem Zwischenstopp in der Altstadt fährt man auf Feldwegen weiter zum Bahnhof Ilze, von wo aus es wieder entspannt nach Hause geht. Alle Details zu dieser Radtour und alternative Wege finden Sie auf komoot.com. Aber vergessen Sie nicht, etwas zu trinken einzustecken. Das waren einige toncoole Veranstaltungstipps für heute. Andere Veranstaltungen finden Sie online auf stadtmagazin-public.de.
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2: Über das neue Stück der English Drama Group, heute ja schon wieder zum letzten Mal, haben wir auch in der letzten Woche berichtet. Also wenn Sie sich da mehr erklären möchten, schade bei dem Stück vielleicht nicht im Vorfeld zu wissen, auf was für eine Craziness man sich da einlässt. Einfach im Tonkuhle-Podcast vorbeischauen bzw. reinhören. 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
2: Kartoffeln? Die gab es hier vor 800 Jahren doch noch gar nicht, liebe Hörerinnen und Hörer. 1226 bekam die gerade 5 Jahre junge neue Stadt neben Hildesheim bereits ihr Marktrecht verliehen. Eine Urkunde bezeugt das und verleiht der neuen Stadt das Recht, an bestimmten Wochen und besonderen Sonntagen Markt abzuhalten. Kartoffeln gab es ja hier noch nicht. Die wurden erst vor 450 Jahren mit dem Schiff aus Südamerika nach Europa gebracht. Als Lebensmittel wurden damals Getreide, Fisch, Fleisch, Geflügel, Eierkäse, Brot und Honig getauscht. Und dazu sicher auch Körbe und Schuhe. Schuhe, ein Symbol des heiligen Lambertus, dessen Namen unsere Kirche bis heute trägt. Ich frage mich, was vor 800 Jahren wohl was wert gewesen ist? Ein paar Schuhe, vielleicht 10 Hühner oder 20 Brote? Vielleicht gab es auch schon ein paar Silbermünzen, mit denen bezahlt werden konnte. Um 1300 hatte die Neustadt ein Siegel. Darauf sind eine Kirche mit 2 Türmen zu erkennen, die wohl erste Lamberti-Kirche am Neustädter Markt. Von Anfang an sind Kirche und Markt hier bei uns in direkter Nachbarschaft. An diesem Wochenende wollen wir das fröhlich zusammen feiern. Lamberti-Kirche und Neustadt und viele mehr Open Air auf dem Markt. Vielleicht sehen wir uns da, das wünscht sich Ihr Pastor Peter Noskolbe von der St. Lamberti-Kirche.

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1: Um 7 Uhr mit Martin Wilhelmi. Die extreme Hitze zieht allmählich ab. Am Abend maß der Wetterdienst allerdings nach Hitzerekorden am Freitag und am Samstag ein neues deutsches Allzeithoch mit 41,7 Grad im brandenburgischen Landkreis Oder-Spree. Auch die Nacht war erneut die wärmste jemals. In Ostsachsen blieb es durchgehend bei mehr als 29 Grad. Die Weltgesundheitsorganisation geht nach der jüngsten Hitzewelle von zusätzlichen 1300 Hitzetoten in Europa aus. Und aus der Politik kommen Forderungen nach besserem Hitzeschutz, berichtet aus Berlin Birte Sönnigsen.
2: Es gibt zum Beispiel einen Hitzeschutzplan für Gesundheit. Den hatte Ex-Gesundheitsminister Karl Lauterbach noch vorgelegt. Das ist so eine Art Strategiepapier. Da geht es zum Beispiel darum, Hitzetipps bekannter zu machen, auch mehr zu informieren, zu sensibilisieren, auch zu warnen. Zum Beispiel über die Warn-App Nina, dass da auch Informationen des Deutschen Wetterdienstes schneller die Leute erreichen. Die aktuelle Gesundheitsministerin Nina Wagen, die hat nochmal nachgelegt, hat da mit dem Deutschen Olympischen Sportbund zusammen nochmal was ausgearbeitet. Da geht es dann um konkrete Tipps für Sportvereine, etwa wann Wettkämpfe abgebrochen und Sportstätten geschlossen werden sollen wegen der Hitze. Das haben wir am Wochenende ja auch gesehen, dass viele Veranstaltungen und Wettkämpfe auch aufgrund der Hitze abgesagt wurden.
1: In Hamburg beginnt heute die dritte internationale Nachhaltigkeitskonferenz. Zwei Tage lang beraten rund 1600 Führungskräfte aus der Politik, der Wirtschaft, der Wissenschaft und der Zivilgesellschaft darüber, wie die Nachhaltigkeitsziele der Vereinten Nationen umgesetzt werden können. Aus der NDR-Nachrichtenredaktion Verena Hartges.
3: Zu den insgesamt 17 UN-Nachhaltigkeitszielen gehören Frieden, Klimaschutz, menschenwürdige Arbeit, bezahlbare und saubere Energie, Geschlechtergleichheit und keine Armut mehr. Veranstalter der Hamburg Sustainability Conference sind das Bundesministerium für wirtschaftliche Zusammenarbeit und Entwicklung, das Entwicklungsprogramm der Vereinten Nationen, die Stadt Hamburg und die Michael-Otto-Stiftung. Ihr Ziel ist es, Politik, Wirtschaft, Wissenschaft und Gesellschaft zusammenzubringen, um gemeinsam Lösungen zu finden. Die Veranstalter wollen dabei auch nachweisen, dass Privatunternehmen in der Lage sind, den globalen Wandel zu mehr Nachhaltigkeit zu beschleunigen, weil sie zum Beispiel Kapital für neuartige Lösungen schnell und im großen Umfang mobilisieren können.
1: Bundesaußenminister Wadephul ist zu einem Besuch in die USA aufgebrochen. Vor dem Abflug sagte der CDU-Politiker, er wolle mit US-Außenminister Rubio auch über die NATO sprechen. Die Vereinigten Staaten seien und blieben der wichtigste Partner außerhalb Europas. Nötig sei aber eine neue Lastenteilung innerhalb der NATO, damit alle Partner auch in Zukunft entschlossen wie bisher in dem Bündnis zusammenstehen, so Wadephul. Weitere Themen des Besuchs in Washington dürften die Kriege im Nahen Osten und in der Ukraine sein. Attacken der Ukraine auf Raffinerien und Ölpumpstationen in Russland bringen die Regierung in Bedrängnis. Bei einem Parteitag und in einem Interview sprach Präsident Putin von Problemen, die offensichtlich seien. Grund seien vom Westen unterstützte terroristische Angriffe auf das russische Territorium. Bei Treibstoff erlebe Russland daher einen gewissen Mangel, so Putin. Tatsächlich wurde in mehreren Regionen Kraftstoff bereits rationiert. Moskau denkt obendrein über ein Diesel-Exportverbot nach. Gestern hatte der Kreml-Chef eine Krisensitzung zu Versorgungsproblemen mit Treibstoff einberufen. Unterdessen hat die Ukraine am Wochenende mit Drohnen zwei weitere Raffinerien in Brand geschossen, eine davon 700 Kilometer von der Ukraine entfernt, teilte der ukrainische Präsident Selenskyj mit. Bei der Fußball-Weltmeisterschaft hat die K.O.-Phase begonnen. Als erstes Team hat WM-Co-Gastgeber Kanada das Achtelfinale erreicht durch einen Sieg gegen Südafrika. Aus dem ARD-WM-Team Michael Küster.
4: Im ersten Sechzehntelfinale der WM-Geschichte hat es lange nach Verlängerung ausgesehen, bis Kanadas Öztürk in der Nachspielzeit den 1:0-Siegtreffer gegen Südafrika erzielte. Die Nordamerikaner treffen nun im Achtelfinale entweder auf Marokko oder die Niederlande. Am Abend nimmt dann auch die deutsche Nationalmannschaft Kurs auf die Runde der letzten 16. Das Team vom Bundestrainer Julian Nagelsmann bekommt es mit den Defensivkünstlern aus Paraguay zu tun. Anstoß in Boston ist um 22.30 Uhr. Schon um 19 Uhr treffen Brasilien und Japan aufeinander.
1: Das waren die Nachrichten. Das Wetter in Norddeutschland. Heute bewölkt und zeitweise kräftige Schauer und Gewitter. Von der Nordwesthälfte Niedersachsens bis in große Teile Schleswig-Holsteins häufig trocken und etwas Sonne bei Höchsttemperaturen von 22 bis 28 Grad. Morgen ein Wechsel von Sonne und Wolken, später aus Süden vereinzelt Gewitter bei Höchstwerten von 21 bis 28 Grad. Am Mittwoch örtlich Schauer und Gewitter bei dann 20 bis 26 Grad. Die Zeit 7.05 Uhr.
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5: Mit Felix Oehlmann. Die längere Extremwetterperiode ist in Hildesheim gestern unter anderem mit dem traditionellen Schützenausmarsch zu Ende gegangen. Mit Blick auf das Wetter waren dafür unter anderem die Route verkürzt und die Kleidungsvorgaben gelockert worden. Der Zug war außerdem deutlich kürzer als in den letzten Jahren, weil Hitze- und sicherheitsbedingt einige Gruppen und Initiativen abgesagt hatten, unter anderem auch die Freiwilligen Feuerwehren. Der Hildesheimer Stadtrat kommt heute zur letzten Sitzung vor der Sommerpause zusammen. Auf der Tagesordnung stehen dabei unter anderem die aktuelle Planung für den Wasserkamp und eine Zweckentfremdungssatzung. Die Sitzung beginnt um 18 Uhr im großen Saal des Rathauses. Sie wird wieder von Radio Tonkuhle als Audiostream bei YouTube übertragen. Der Ernst-Ehrlicher-Park ist beim ersten Norddeutschen Landschaftsarchitekturpreis unter die Sieger gewählt worden. Aus zunächst 107 Bewerbungen wurden in 2 Durchgängen insgesamt 8 Sieger ermittelt. Welchen Preis der Ehrlicher-Park gewonnen hat, wird bei der Übergabe am 4. September in Hamburg bekannt.
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6: Genau 7:07. Und wir haben bis in den Nachmittag rein teilweise Fahrtausfälle auf der Buslinie 2 in Hildesheim. Zum Beispiel die ab Nordstadt abfahren würde um 7.09 Uhr, tut das nicht. Danach ist die nächste, die ausfällt um 8:03 Uhr ab im Mittelfeld. Verzeihung, auch ein E-Wagen ab 7.15 Uhr ab Dristenstedt hier zum Scharfecke fällt ebenfalls heute aus. Die vollständige Liste finden Sie auf svhe-hildesheim.de. Und außerdem ist bis voraussichtlich Ende des Monats der Abschnitt der B243 zwischen der Walter-Althoff-Straße und der Ausfahrt A7 Richtung Nord gesperrt. Wegen einem Kreisverkehr, der dort gebaut wird, nahe der A7 des Anschlusses Bokenem. Das heißt auch, dass die Ab- und Auffahrt nach Bokenem Richtung Süd ebenfalls nicht zur Verfügung steht. Ausweichen können Sie bei Derneburg oder Rüden. Keine weiteren Meldungen, aber ist jetzt rutschig auf den Straßen, fahren Sie vorsichtig. Kommen Sie entspannt ans Ziel.
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6: Mit Alexander Polikowski. Aber ich denke mal, nach den letzten Tagen, da freuen sich die meisten von Ihnen über diesen, kann man es Wolkenbruch nennen? Jetzt gerade ist es zumindest wieder kräftiger. Der Regen kann sich durchaus bis in den Mittag reinhalten, durchziehen, vielleicht sogar frühen Nachmittag. Gucken wir mal. Ist auf jeden Fall jetzt erstmal Abkühlung angesagt. Und was nach 2 Songs angesagt ist, das ist unser Sommergewinnspiel.

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1: Ein Abenteuer. 65 Millionen Jahre in Vorbereitung. Das war damals einer der Slogans, mit denen der erste Jurassic Park Film beworben wurde. Heute, 23 Jahre und 6 Filme später, sind wir einem echten Dinosaurierpark immer noch nicht näher. Also zumindest gibt's keinen mit echten Tieren. Und das ist wahrscheinlich auch gut so, wenn man bedenkt, wie das im Kino jedes Mal ausartet. Dann doch lieber ein Park, in dem sich die Dinos nicht bewegen. Aber dafür sind es um die 100. Alle in Lebensgröße. Oft in dramatischen Posen. Und dazu gibt's echte Saurier-Skelette, Mitmachaktionen für Kinder und wissenschaftliche Einblicke von Paläontologinnen. Denn im Dinosaurierpark Münchehagen, da gibt's nicht nur diese ganzen Modelle, dort wird auch mit echtem Urzeitmaterial gearbeitet. Immerhin ist da in der Ecke auch einiges tatsächlich gefunden worden in Sachen Fossilien. Das Gelände liegt eine knappe Autostunde von Hildesheim entfernt und zwei von ihnen dürfen sich direkt mit einer Gruppe auf den Weg machen und können sich das Eintrittsgeld sparen. Ich habe hier zweimal vier Eintrittskarten für den Dino-Park Münchehagen. Und dafür können Sie mich während des nächsten Songs anrufen. Dann wird ausgelost. Die Telefonnummer, das ist die 05121 2960981. Zweimal vier Tickets für den Dino-Park Münchehagen. Falls Sie mit Ihrer Familie weg wollen, mit Freundinnen oder einfach mal sich so generell einen Trip da gönnen möchten, der Regen wird sich jetzt auch nicht allzu lange halten. Insofern wünsche ich schon mal viel Spaß. Teilnahmebedingungen stehen auf tonkuhle.de. Und nochmal die Nummer. Hildesheimer Vorwahl 2960981. Viel Spaß bei den Dinos wünsche ich schon prophylaktisch. Und jetzt aber erstmal gutes Gelingen.
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Normalerweise wäre jetzt noch die Zeit, um über etwas zu berichten, zumindest ja auch hier in etwas größerem Stil, aber naja, das mit dem Gewinnspiel dauert ja auch immer ein bisschen und soll ja auch seine Zeit bekommen, genauso wie ein Gespräch mit meiner Kollegin Sabine Kuse. Mit der habe ich tatsächlich noch ein Hühnchen zu rufen. Nein, ein Gespräch. Wir sprechen über ein Brettspiel mit einer nischigen Zielgruppe. Leute wie Sabine vielleicht und Leute wie ich kennen das, aber da müssen wir uns auch ein bisschen Zeit für nehmen. In der nächsten Stunde nämlich. Jetzt steuern wir ja erstmal langsam auf 7:30 zu.

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1: Um 7:30 mit Felix Oehlmann. Die Schlagzeilen. Stadtrat kommt zu letzter Sitzung vor der Sommerpause zusammen. Ernst-Ehrlicher-Park gewinnt Landschaftsarchitekturpreis. Invaders-Spiel in Berlin wird kurzfristig abgesagt. Und Autobahnzubringer bei Bokenem wird für Kreisverkehrsbau gesperrt. Die Meldungen im Einzelnen. Der Hildesheimer Stadtrat kommt heute Abend zu seiner letzten Sitzung vor der Sommerpause zusammen. Auf der 37 öffentlichen Punkte umfassenden Tagesordnung stehen dabei unter anderem die aktuelle Planung für den Wasserkamp, eine Zweckentfremdungssatzung, Änderungen im Baurecht für den sogenannten Bauturbo und die städtische Unterstützung für die Kulturfabrik Löseke. Die Sitzung beginnt um 18 Uhr im großen Saal des Rathauses. Radio Tonkuhle überträgt sie wieder als Audiostream über seinen YouTube-Kanal. Sie finden den Link auf tonkuhle.de. Der Ernst-Ehrlicher-Park ist beim Norddeutschen Landschaftsarchitekturpreis unter die Sieger gewählt worden. Wie die Stadt mitteilt, waren zunächst aus 107 Bewerbungen 24 von einer Fachjury für die nächste Runde ausgewählt worden und daraus seien nun durch eine weitere Jury-Sitzung sowie eine Internetabstimmung für einen Publikumspreis insgesamt 8 Sieger ermittelt worden. Welchen Preis der Ehrlicher Park gewonnen hat, ist noch nicht bekannt. Dies wird erst bei der Preisvergabe am 4. September in Hamburg öffentlich. Hinter dem Norddeutschen Landschaftsarchitekturpreis steht der Bund Deutscher Landschaftsarchitektinnen und Architekten. Er soll ab diesem Jahr alle 4 Jahre für die norddeutschen Bundesländer vergeben werden und hat vor allem das Ziel, die Arbeit und Expertise von Landschaftsarchitektinnen und Architekten einer breiteren Öffentlichkeit bekannt zu machen. Wegen des Wetters ist am Samstag das American Football Spiel der Hildesheim Invaders bei den Berlin Rebels kurzfristig abgesagt worden. Grund dafür waren Temperaturen von über 40 Grad im Charlottenburger Mommsen Stadion, teilen die Rebels mit. Die German Football League GFL hatte im Vorfeld des Wochenendes bekannt gegeben, dass mit Blick aufs Wetter die Startzeiten der Spiele an diesem Wochenende unter anderem um eine Stunde nach hinten verlegt wurden, also auf 17 statt 16 Uhr, und die Pausen verlängert wurden. Andere Spiele fanden am Samstag statt. Generell gäbe es vom American Football Verband Deutschland derzeit keine Vorgaben für eine generelle Absage des Bundesligaspielbetriebs aufgrund einer Wettervorhersage, sodass die Entscheidung über eine Absage von Spielen den Vereinen und Schiedsrichtern obliege, so die GFL weiter. Weil aber davon auszugehen sei, dass sich solche oder ähnliche Wetterausprägungen künftig wiederholen werden, werde sie sich dafür einsetzen, dass die entsprechenden Regularien angepasst bzw. erweitert werden. Nahe des A7-Anschlusses Bokenem wird ab heute auf dem Zubringer der B243 ein neuer Kreisverkehr gebaut. Wie die Landesbehörde für Straßenbau und Verkehr mitteilt, ist das für die Erschließung des dortigen Autoreisecenters notwendig. Bis voraussichtlich Ende Juli wird deshalb der Abschnitt der B243 zwischen der Einmündung der Walter-Althoff-Straße und dem A7-Anschluss in Fahrtrichtung Nord gesperrt. Die Ab- und Auffahrt Bokenem Richtung Süd steht damit nicht zur Verfügung, sodass über Derneburg oder Rüden ausgewichen werden muss. Die Auf- und Abfahrt Richtung Nord und auch die Walter-Althoff-Straße bleiben während der Bauzeit zugänglich.
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2: Die Temperaturen, gemessen von den Tonkuhle-Wetterpartnern um 7:30, sind jetzt eigentlich ein kleines bisschen runtergegangen im Vergleich zu von vor einer Stunde. Wir haben jetzt 19,5 Grad in Hildesheim, Dinkelbe und in Hasum, 20 Grad in Saarstedt und Vechelde. Die Vorhersage. Und jetzt kann man durchaus von einem Wolkenbruch sprechen. Erstmal ordentlich Hitze und dann entlädt sich alles. Das wird auch noch ein bisschen so weitergehen. Vielleicht nicht in dieser Intensität, aber wahrscheinlich durchaus kräftig prasseln jetzt die Regentropfen. Und das kann sich durchaus hinziehen bis in den Mittag wahrscheinlich schon. Aber dann verzieht sich's auch. Also wir merken dann schon im Laufe des Vormittags, das wird weniger und vielleicht noch so ein paar Ausläufer um 12 Uhr. Danach ist aber alles durch. Auch dann für den Rest des Tages. Der See weht dann durchaus nochmal eine gute Portion Sonnenschein und auch sommerliche Temperaturen bis zu 25 Grad. Aber wie gesagt, sommerlich, aber nicht zu viel. Der Wind ist leicht böig unterwegs, kann jetzt bei den Schauern vielleicht nochmal einen Zahn zulegen. Die weiteren Aussichten. So ganz haben wir den Regen dann noch nicht hinter uns. Dienstag bis Donnerstag gibt es einen Mix aus Sonnenschein, Wolken und ja auch Regen. Voraussichtlich nicht so kräftig wie jetzt gerade, aber wenn ich mir zum Beispiel den morgigen Abend anschaue, da kommt was. Die Nacht auf Mittwoch, da wird es dann vielleicht auch ein bisschen prasselnder. Es kann sich noch ein bisschen reinziehen in den Mittwoch, da sehe ich abends noch was. Für Donnerstag will ich noch keine genaue Prognose stellen, aber zumindest vereinzelte Schauer sind die nächsten 3 Tage drin. Am Freitag dürfte es trocken bleiben und die Temperaturen, da geht's mit den Tiefstwerten jetzt auch runter. Also in den Nächten oder früh morgens 12 Grad sehe ich dann nur noch am Wochenende. Und die Höchstwerte, die liegen zwischen 25 und 28 Grad. Soweit die Meldungen.
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2: 7 Uhr und 37 Minuten. Das mit der gesperrten Ecke A7 Bokenem, das hat Kollege Ullmann mir gerade schon abgenommen. Darüber hinaus habe ich hier aber noch was für die A37 Richtung Hannover Süd. Zwischen dem Übergang von der B6 und dem Dreieck Hannover Süd, da besteht Gefahr durch eine ungesicherte Unfallstelle. Und Kreisstraße 135. Die Ebener Straße ist in beiden Richtungen gesperrt wegen Überflutungen zwischen Ramhorst und vor der Ramhorst. Tja, da haben wir jetzt den Wolkenbruch, der auch jetzt schon wieder sein bisschen was einfordert. Möglich, dass da auch noch mehr passiert. Also, Kreisstraße 135, Überflutung zwischen Ramhorst und vor der Ramhorst. In beiden Richtungen gesperrt. Da bitte weiträumig dran vorbeifahren und sonst natürlich auch vorsichtig fahren bei dem Regen, vorsichtig unterwegs sein. Kommen Sie gut an Ihr Ziel. Moment, fast vergessen, ich wollte gerade auf den Knopf drücken. Paar Fahrtausfälle haben wir noch beim Hildesheimer Stadtverkehr. Linie 2, die um 8.03 Uhr fahren würde, die 2 ab im Mittelfeld, die fällt aus, das ist die nächste, einfach, dass Sie es einplanen können. Das geht dann bis in den frühen Nachmittag rein, in beiden Richtungen Fahrtausfälle auf der Buslinie 2, alles weitere auf der SVHI-Homepage. Gut, jetzt aber, jetzt, ja.

Hildesheim ist ein nicht kommerzieller Bürgersender. Was genau heißt das eigentlich mit diesem nicht kommerziell? Also als jemand, der Radiowerbung ganz, ganz, ganz grauenvoll findet, so wie ich, freue ich mich enorm darüber, dass wir das halt qua Definition gar nicht dürfen. Aber vielleicht haben Sie sich auch schon mal gefragt, ja, aber wie ist denn das zum Beispiel mit den Veranstaltungshinweisen? Ist das nicht auch Werbung? Oder wenn ich hier irgendwelche Infos oder einen Trailer zu irgendwelchen Veranstaltungen höre, ist das nicht auch Werbung hier bei Tonkuhle? Ich gestehe, das mag ein bisschen komplizierter sein, weshalb Kollege Oehlmann das gleich mal aufdröselt. Auch was das mit einem Döner-Test zu tun hat, aber das hören Sie gleich.

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1: Das Tonkuhle intern, heute wieder mit Felix Ullmann. Und das heutige Thema soll sein Werbung. Weil das ein Thema ist, das uns hin und wieder beschäftigt. Nicht, weil wir das wollen, sondern weil es von außen an uns rangetragen wird. Von Leuten, die entweder nicht wissen, dass wir ein nicht kommerzielles Projekt sind oder die diesen Begriff nicht so richtig einordnen können. Radio Tonkuhle ist ja ein Bürgerradio und als Bürgerradio sind wir nicht kommerziell. Das ist allerdings ein Wort, das natürlich ein bisschen technisch und sperrig und lang ist. Deswegen findet sich dieses Wort zum Beispiel nicht auf unserem Logo mit. Wer unser Programm regelmäßig hört, wird wissen, dass wir keine Werbeblöcke haben. Und das ist nicht nur so, weil wir das nicht wollen, das ist auch so, weil wir das gar nicht dürfen. Bürgersender sind von Haus aus nicht kommerziell, das heißt, sie werden nicht mit dem Ziel betrieben, damit Geld zu verdienen. Und deswegen werde ich am Ende auch noch mal kurz darüber sprechen, wie denn dieser Sender eigentlich finanziert wird. Aber zunächst zum Thema Werbung. Es kommt manchmal vor, dass wir Anfragen erhalten, wo dann mitunter sogar sehr gezielt gefragt wird, was kostet bei euch eine Werbeminute? Und dann sagen wir natürlich, sowas gibt es bei uns gar nicht. Eher noch passiert es, dass einzelne Firmen anfragen, ob wir nicht mal über deren große Neueröffnung oder Sonderaktion oder was auch immer berichten können. Und auch dann müssen wir immer diesen Hinweis geben darauf, dass wir nicht kommerziell sind. Das heißt, wir können nicht so einfach irgendeine Firma uns sozusagen rauspicken und dann über die berichten und über andere Firmen nicht. Denn das könnte den Eindruck von Werbung erwecken und Werbung kann auch schon dann vorliegen, wenn es denn zum Beispiel gar keine Gegenleistung für etwas gibt. Also natürlich ist es Werbung, wenn man für irgendetwas bezahlt wird, aber es ist zum Beispiel auch Werbung, wenn einfach der Eindruck erweckt wird, dass da ein besonderes Produkt oder eine besondere Firma sozusagen gepusht wird. Und von daher müssen wir nicht nur sagen, wir machen keine Werbung im eigentlichen Sinne, wir müssen auch den Anschein von Werbung vermeiden. Wenn also zum Beispiel eine Firma, was vor kurzem wieder passiert ist, sich meldet und sagt, hier, wir suchen gerade Auszubildende, könnte man da nicht mal was machen, dann können wir das im Prinzip schon, wir müssen es nur in einen größeren Zusammenhang stellen und eben nicht nur sagen, dass Firma ABXY gerade den und den und den sucht, sondern man muss es dann zum Beispiel ein bisschen größer aufziehen und über die Ausbildungslage allgemein sprechen oder eben noch andere Firmen damit einbeziehen. Von unserer Seite aus, von der Macherseite aus, kommt das Thema Werbung manchmal auf, wenn zum Beispiel neue Leute zu uns kommen als ehrenamtliche Sendungsmacher und fragen, kann man zum Beispiel sowas machen wie einen Döner-Test? Das war zumindest vor vielen Jahren mal eine beliebte Idee von Leuten, die hergekommen sind. Und wir mussten denen dann immer sagen, im Prinzip geht das. Aber man muss es eben wirklich objektiv machen. Man kann nicht einfach sagen, den besten Döner gibt's bei XY, sondern man muss es nach klar nachvollziehbaren Kriterien aufstellen. Und dann kann man eben theoretisch auch so einen Test machen. Ich glaube aber, in den Jahren, in denen es Tonkuhle gibt, hat es hier bei uns im Hause keinen Döner-Test oder so etwas Ähnliches gegeben, weil es dann eben doch recht aufwendig wird. Wir dürfen ein paar andere Dinge machen, die spezieller sind. Zum Beispiel dürfen wir als Kooperation auf Veranstaltungen aufmerksam machen. So sind wir zum Beispiel Mitpräsentierer der Reihe De Bühne beim Theaterhaus. Vielleicht haben Sie jetzt zuletzt die Hinweise bei uns im Programm gehört. Im Moment läuft noch einer auf ein Stück namens Umbruchsprotokolle. Da könnte man ja auch sagen, das ist im Prinzip eine Werbung für dieses Stück. Da wir aber Mitpräsentator sind, also beteiligt sind, ist das in Ordnung, wenn wir eben diese Hinweise darauf machen. Und Veranstaltungshinweise generell sind natürlich auch möglich. Auch da müssen wir ein bisschen auf die Vielfalt achten. Wenn wir also jeden Tag nur die KUFA hätten, dann wäre es was anderes. Dann kommen wir wieder in diesen Werbungsbereich rein. Aber das machen wir natürlich nicht. Zum Schluss also noch ein kurzer Abriss darüber, wie der Sender sich finanziert. Es gibt einen Anteil aus den Rundfunkgebühren, der an die Bürgermedien geht. Das kommt über die Landesmedienanstalt. Den kriegen wir auch. Weiteres Geld können wir bekommen, wenn wir eigenes Geld einwerben. Und das müssen wir auch. Ansonsten reicht das einfach hinten und vorne nicht. Da gibt es so ein Modell, dass für jeden Euro, den wir eben zum Beispiel als Spende bekommen, dass dann nochmal Geld obendrauf gelegt wird durch die Landesmedienanstalt. Medienanstalt bis zu einem bestimmten Punkt. Es gibt also eine Höchstförderung, die man da erreichen kann. Und wir sind natürlich bestrebt, da möglichst hinzukommen. Das geht, wie gesagt, über Spenden, aber zum Beispiel auch über geldwerte Leistungen. Das sind so Geschichten, damit beschäftigt sich die Geschäftsführung bei uns. Und wir haben auch einen Trägerverein, auch der generiert ein bisschen was an Einkünften. Wir sind immer sehr dankbar für jede und jeden, der oder die Mitglied bei uns im Trägerverein wird, egal ob nun aktiv als Radiomacher oder auch nicht. Das ist zum einen eine finanzielle Unterstützung für uns und es ist zum anderen auch ein Signal an die Entscheidungsträger in der Politik,

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1: Um 8 Uhr mit Martin Wilhelmi. Die extreme Hitze zieht allmählich ab. Gestern Abend maß der Wetterdienst allerdings nach Hitzerekorden am Freitag und am Samstag ein neues deutsches Allzeithoch mit 41,7 Grad im brandenburgischen Landkreis Oder-Spree. Auch die Nacht war erneut die wärmste jemals. In Ostsachsen blieben es mehr als 29 Grad. Die Weltgesundheitsorganisation geht nach der jüngsten Hitzewelle von zusätzlichen 1300 Hitzetoten in Europa aus. Und aus der Politik kommen Forderungen nach besserem Hitzeschutz, berichtet aus Berlin Birte Sönnigsen.
2: Es gibt zum Beispiel einen Hitzeschutzplan für Gesundheit, den hatte Ex-Gesundheitsminister Karl Lauterbach noch vorgelegt. Das ist so eine Art Strategiepapier, da geht es zum Beispiel darum, Hitzetipps bekannter zu machen, auch mehr zu informieren, zu sensibilisieren, auch zu warnen, zum Beispiel über die Warn-App Nina. Die aktuelle Gesundheitsministerin Nina Wagen, die hat nochmal nachgelegt, hat da mit dem Deutschen Olympischen Sportbund zusammen nochmal was ausgearbeitet. Da geht es dann um konkrete Tipps für Sportvereine, etwa wann Wettkämpfe abgebrochen und Sportstätten geschlossen werden sollen wegen der Hitze.
1: In Hamburg beginnt heute die dritte internationale Nachhaltigkeitskonferenz. Zwei Tage lang beraten rund 1600 Führungskräfte aus der Politik, der Wirtschaft, der Wissenschaft und der Zivilgesellschaft darüber, wie die Nachhaltigkeitsziele der Vereinten Nationen umgesetzt werden können. Aus der NDR-Nachrichtenredaktion Verena Hartges.
3: Zu den insgesamt 17 UN-Nachhaltigkeitszielen gehören Frieden, Klimaschutz, menschenwürdige Arbeit, bezahlbare und saubere Energie, Geschlechtergleichheit und keine Armut mehr. Veranstalter der Hamburg Sustainability Conference sind das Bundesministerium für wirtschaftliche Zusammenarbeit und Entwicklung, das Entwicklungsprogramm der Vereinten Nationen, die Stadt Hamburg und die Michael-Otto-Stiftung. Ihr Ziel ist es, Politik, Wirtschaft, Wissenschaft und Gesellschaft zusammenzubringen, um gemeinsam Lösungen zu finden.
1: Attacken der Ukraine auf Raffinerien und Ölpumpstationen in Russland bringen die Regierung in Bedrängnis. Bei einem Parteitag und in einem Interview sprach Präsident Putin von Problemen, die offensichtlich seien. Grund seien vom Westen unterstützte terroristische Angriffe auf das russische Territorium. Bei Treibstoff erlebe Russland daher einen gewissen Mangel, so Putin. Tatsächlich wurde in mehreren Regionen Kraftstoff bereits rationiert. Moskau denkt obendrein über ein Diesel-Exportverbot nach. Gestern hatte der Kreml-Chef eine Krisensitzung zu Versorgungsproblemen mit Treibstoff einberufen. Der Volkswagen-Konzern will offenbar aus einer milliardenschweren Zusammenarbeit mit dem Zulieferer Bosch aussteigen. Wie die Bild-Zeitung berichtet, geht es um ein Projekt zum autonomen Fahren. Aus der NDR-Nachrichtenredaktion Jonas Valentin Weber.
4: Rund 1,5 Milliarden Euro sind demnach bereits in das Projekt geflossen. Trotzdem soll es beendet werden, wie es unter Berufung auf mehrere Quellen heißt. Grund dafür seien unter anderem mangelnde Fortschritte, sodass der Abstand zur Konkurrenz immer größer werde. Außerdem will der kriselnde Autobauer wohl Geld sparen. Statt die Assistenzsysteme mit Bosch gemeinsam weiterzuentwickeln, ist dem Bericht zufolge geplant, am Markt eine fertige Lösung einzukaufen. Die Zusammenarbeit war Anfang 2022 gestartet worden, um im Rennen um das autonome Fahren den Rückstand etwa auf Tesla, Mercedes oder chinesische Hersteller aufzuholen.
1: Bei der Fußball-Weltmeisterschaft hat die K.O.-Phase begonnen. Als erstes Team hat WM-Co-Gastgeber Kanada das Achtelfinale erreicht durch einen Sieg gegen Südafrika. Aus dem ARD-WM-Team Michael Küster.
5: Im ersten Sechzehntelfinale der WM-Geschichte hat es lange nach Verlängerung ausgesehen, bis Kanadas Öztürk in der Nachspielzeit den 1:0-Siegtreffer gegen Südafrika erzielte. Die Nordamerikaner treffen nun im Achtelfinale entweder auf Marokko oder die Niederlande. Am Abend nimmt dann auch die deutsche Nationalmannschaft Kurs auf die Runde der letzten 16. Das Team vom Bundestrainer Julian Nagelsmann bekommt es mit den Defensivkünstlern aus Paraguay zu tun. Anstoß in Boston ist um 22.30 Uhr. Schon um 19 Uhr treffen Brasilien und Japan aufeinander.
1: Das waren die Nachrichten. Das Wetter in Norddeutschland zunächst mit einer Unwetterwarnung für den Südosten Niedersachsens. Dort kommen starke Gewitter mit heftigem Starkregen mit 30 Litern pro Quadratmeter pro Stunde sowie Sturmböen bis 80 Kilometer in der Stunde und Hagel. Ansonsten heute viele Wolken mit zum Teil kräftigen Schauern und Gewittern, vor allem in Schleswig-Holstein, aber auch oft sonnig und trocken, Höchstwerte 22 bis 28 Grad. Auch morgen mal sonnig, mal bewölkt, von Süden her im Tagesverlauf vereinzelt Gewitter bei 21 bis 28 Grad. Am Mittwoch örtlich Schauer und Gewitter, zur Nordsee hin mehr Sonne bei 20 bis 26, am Donnerstag bei 20 bis 25 Grad. Ein Blick zur Uhr, es ist 8.05 Uhr.
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6: Mit Felix Oehlmann. Die längere Extremwetterperiode ist in Hildesheim gestern unter anderem mit dem traditionellen Schützenausmarsch zu Ende gegangen. Mit Blick auf das Wetter waren dafür unter anderem die Route verkürzt und die Kleidungsvorgaben gelockert worden. Der Zug war außerdem deutlich kürzer als in den letzten Jahren, weil Hitze- und sicherheitsbedingt einige Gruppen und Initiativen abgesagt hatten, unter anderem auch die Freiwilligen Feuerwehren. Der Hildesheimer Stadtrat kommt heute zur letzten Sitzung vor der Sommerpause zusammen. Auf der Tagesordnung stehen dabei unter anderem die aktuelle Planung für den Wasserkamp und eine Zweckentfremdungssatzung. Die Sitzung beginnt um 18 Uhr im großen Saal des Rathauses. Sie wird wieder von Radio Tonkuhle als Audiostream bei YouTube übertragen. Der Ernst-Ehrlicher-Park ist beim ersten norddeutschen Landschaftsarchitekturpreis unter die Sieger gewählt worden. Aus zunächst 107 Bewerbungen wurden in 2 Durchgängen insgesamt 8 Sieger ermittelt. Welchen Preis der Ehrlicher-Park gewonnen hat, wird bei der Übergabe am 4. September in Hamburg bekannt.
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7: Wir haben es 8:07 Uhr und wenn Sie auf der A7 unterwegs sind, der Abschnitt bzw. der Autobahnzubringer bei Bokenem wird gesperrt. Das heißt, der Abschnitt der B243 zwischen der Walter-Althoff-Straße und dem A7-Anschluss Richtung Nord. Kein Durchkommen ist gesperrt, genauso die Ab- und Auffahrt Bokenem Richtung Süden bis voraussichtlich Ende des Monats. Da wird ein neuer Kreisverkehr gebaut. Sonst gibt es noch ein paar Fahrtausfälle beim SVHI. Das betrifft ausschließlich die Linie 2. Die dann zum Beispiel vor 4 Minuten wäre eine gefahren, 2 ab im Mittelfeld, die fällt aus, genau wie in der Gegenrichtung Linie 2 ab Nordstadt um 8.49 Uhr ebenfalls Ausfall. Bis in den frühen Nachmittag ziehen sich diese Ausfälle hin. Dann habe ich was für die A7 Richtung Kassel zwischen Hannover-Anderten und Laatzen. Da liegt ein Plastikteil auf der Fahrbahn. Dann haben wir eine ungesicherte Unfallstelle auf der A37 Richtung Hannover Süd zwischen der Abzweigung B6 und dem Dreieck Hannover Süd und eine Überflutung. Der Regen macht sich schon quasi auch in deren Sicht bemerkbar. Kreisstraße 135, das ist die Everner Straße, in beiden Richtungen gesperrt zwischen Ramhorst und vor der Ramhorst wegen Überflutungen. Ja, ist ein bisschen was zusammengekommen jetzt schon wieder. Fahren Sie bitte vorsichtig und kommen Sie entsprechend gut ans Ziel.
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7: Mit Alexander Polikowski. Der Regen wird uns voraussichtlich noch so bis in den Mittag begleiten. Eben gerade habe ich auch tatsächlich ein Donnern raushören können. Ansonsten kann ich Ihnen gleich eine Kinoempfehlung geben. Die ist auch dann quasi eingeschlagen wie ein Blitz bei vielen Leuten.

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1: Wird ja manchmal gerne so dahingesagt und natürlich hat sowas auch narrativ eine spannende Komponente. Was ist, wenn Dinge, die wir uns wünschen, die uns ein Lebenstraum sind, erfüllt werden, aber auf eine ganz sinistre Art und Weise, dass da noch ein übler Haken mit dranhängt? Gerade im fantastischen oder auch unheimlichen Genrebereich werden solche Geschichten gerne erzählt und richtig erfolgreich, gerade im Kino. Wir hatten im letzten Jahr schon einen wirklich tollen Lauf für das Horrorgenre mit Filmen wie Bring Her Back oder Weapons oder Together und anderen. Und auch dieses Jahr, da kommen noch einige tolle Sachen auf uns zu, aber gerade laufen super erfolgreich Filme von zwei jungen Männern, der eine gerade erst 20, mit auch wirklich renommierter Besetzung zum Teil und von der Presse und vom Publikum abgefeiert. Die beiden Jungs haben auf YouTube angefangen und damit sich Sporen genug verdient, dass man sie in Filmen hat drehen lassen, in Hollywood für wenig Geld. Und der eine ist Backrooms, das begann als rätselhafte YouTube-Serie und fährt große Erfolge ein. Und der andere, und wahrscheinlich mit einer der besten Sachen, die man sich gerade angucken kann, generell im Kino, Obsession. Eine Geschichte, die Themen behandelt wie Eifersucht, Unsicherheit, Abhängigkeiten einer Beziehung, generell so die Sorge, entweder einsam zu sein oder vielleicht auch in eine Beziehung zu geraten, gefangen zu sein dort, die nicht nur ungleich, sondern vielleicht sogar gefährlich, gewalttätig ausfallen kann. In Obsession geht es um einen jungen Mann, der ist unglücklich verliebt und bekommt aber die Gelegenheit zu einem Wunsch und er wünscht sich, dass seine Herzensdame ihn über alles liebt. Das hätte er mal anders formulieren sollen. Was daraus gemacht wird, ist tatsächlich ein Film, der sogar in der hiesigen Sneak Preview, wo immer Filme überraschend gezeigt werden im Tegeler Filmpalast, da ist das Publikum nicht unbedingt horroraffin. Aber die Kommentare waren wirklich gut und generell, wie gesagt, Top-Noten überall, tolle Bewertungen. Der Film ist schweinerfolgreich, der hat weniger als 1 Million gekostet und am Startwochenende allein schon irgendwie 300 Millionen eingespielt. Das lohnt sich, kann ich mittlerweile auch sagen. Klar, ein bisschen Affinität zu Horror sollte man mitbringen, schade zumindest nicht. Ein paar Mal wird es auch blutig, aber trotzdem liegt der intelligente Schwerpunkt ja durchaus auf etwas anderem. Und wer sich mal wieder auf, ich sag mal, positivem, schön unwohl fühlen möchte im Kino, Obsession, der Hype ist real, läuft täglich im hiesigen Kino. Und ganz am Ende, wenn der Abspann einsetzt, dann hört man Musiker Fairly mit diesem Song hier. 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

0: Theaterstücke, Romane, Sachbücher, Serien. Regelmäßig schaut meine Kollegin Sabine Kuse im Studio vorbei für eine Live-Rezension. Hin und wieder ist auch mal ein Spiel darunter. So, heute. Moin, Sabine.
1: Guten Morgen.
0: Die Namensgeber dieses Brettspiels. Ich glaube, das ist ein bisschen nischig. Bitte erklär erst mal, wer oder was ist die Olsenbande?
1: Ja, es ist schon lange her, dass ich einen Film der Olsenbande gesehen habe. Aber das ist eine dänische Gaunerkomödie, ist schon ein bisschen älter und es geht um ein Trio, Egon, Kjeld und, oh Gott, Benny. Mhm. Es gibt noch eine schrullige Frau, die im Hintergrund die Bande immer wieder anstachelt, und die drei Männer sind sehr speziell, sagen wir es mal so. Sie sind sehr, sehr kuriose Typen. Egon ist der Kopf der Bande, der immer den perfekten Plan ausklügelt, und sie wollen einen ganz bestimmten Tresor in einer Bank knacken und dann auch mit so Haushaltsmittelchen wollen sie halt eben zum Ziel gelangen, und das geht regelmäßig in die Hose, und das ist halt das Witzige daran, und das sind halt ganz, ganz eigenartige und auch eigene Typen, diese drei.
0: Das hat tatsächlich vor allem auch in der DDR so einen gewissen Kultstatus. Ich glaube, in Westdeutschland ist das nicht ganz so rübergeschwappt. Ich habe auch keinen der Filme gesehen, ich kenne es halt nur vom Namen her. Es muss aber zumindest offenbar Kult genug sein, dass es jetzt für ein Brettspiel gereicht hat.
1: Ja, ich habe auch nochmal gerade geschaut. Also es gibt nicht nur das Brettspiel, also es gibt in Dänemark sogar drei, glaube ich. Es gibt eine Statue, die eingeweiht wurde, eine Bronzestatue, die dieses Gauner-Trio zeigt. Und halt in Skandinavien und auch Ungarn und so und eben in der DDR haben die Kultstatus. Und naja, mal sehen, vielleicht sorgen wir jetzt mit diesem Spiel dafür, dass sie ein bisschen bekannter werden.
0: Sogar der Verlag ist quasi aus der DDR ursprünglich gewesen, der Spieker Verlag. Ich habe mich da mal ein bisschen eingelesen, der jetzt auch wieder quasi neu aufgelegt wurde und mit halt alten Spielen aus der DDR. Gut, aber jetzt ist mal das Olsenbande-Spiel. Also ich vermute mal, du musst, weiß ich nicht, einen Safe knacken, Diebstähle austüfteln. Wie muss ich mir das vorstellen?
1: Ja, das Spiel ist sehr schnell erklärt und völlig simpel. Man hat so ein Rondell mit so verschiedenen Ebenen, wo man sich immer weiter in die Mitte zu dem besagten Tresor eben vorarbeitet. Es gibt zwei verschiedene Sorten von Spielkarten. Einerseits Karten mit Symbolen, die man auch auf dem Spielbrett findet. Damit legt man sich quasi seinen Weg. Immer wenn ich eine Symbolkarte ablege, darf ich ein Feld vor, wo eben auch dieses Symbol drauf ist. Und die Gegenspieler können natürlich auch, also Polizisten, Ermittler, die spielen natürlich gegen ein. Ich muss am Ende meines Zuges eben eine Gegenkarte ausspielen, und dann kann es eben sein, dass alle Spieler auf dem roten Feld müssen dann einen nach rechts oder einen nach links gehen, dann ist meine ganze Wegplanung dahin. Oder ich kann eben auch rausfliegen und muss von vorne anfangen. Und das ist auch schon alles, was man in diesem Spiel macht.
0: Ist das denn jetzt aber quasi, also ich als Spieler mit den anderen, ist das kooperativ gegen die Polizisten etc. oder spielt man auch gegeneinander?
1: Nein, jeder spielt für sich. Also man kann sich jetzt nicht als Olsenbande zusammentun, sondern es geht wirklich so, man hat quasi nur so eine Figur, die auch so ein bisschen stilistisch eben diesen Personen nachempfunden sind, wie sie im Film dargestellt werden. Und jeder sucht sich halt seinen Weg zum Tresor, und dann gibt es halt diese Hinderniskarten. Es ist ein sehr kurzweiliges Spiel, ein sehr lustiges Spiel, und ich habe es mit Leuten gespielt, die halt auch die Filme kennen, und wenn man das so ein bisschen im Hintergrund hat und dann noch so ein paar Sprüche aus dem Film hat, ist das unglaublich lustig.
0: Geht das auch, wenn man die Filme so gar nicht kennt?
1: Ja, das geht natürlich auch, wenn man die Filme gar nicht kennt. Das Prinzip ist ja das gleiche. Das ist wie bei allen anderen Spielen auch, wenn man halt so ein bisschen Hintergrund hat oder ein bisschen Jux macht nebenbei, dann wertet man so ein Spiel natürlich auch. Aber es macht sehr viel Spaß.
0: Dann vielleicht nochmal ganz kurz ein paar abschließende Details. Wie viele Leute braucht man? Ab wie vielen Jahren würdest du es empfehlen? Und wie lange dauert so eine Partie ungefähr?
1: Also das Spiel kann man mit 2 bis 4 Spielern spielen, ganz einfach, weil es 2 bis 4 Spielfiguren gibt. Alleine macht das Spiel natürlich keinen Sinn. Und es ist da sehr einfach ist, kann man das Spiel auch schon mit Kindern ab 3 Jahren spielen. Es wird nicht vorher empfohlen, weil es eben diese Holzfiguren hat, die kleinere Kinder leicht verschlucken könnten. Aber mit Kindern kann man das durchaus spielen, und von daher denke ich mal, es ist auch ein schönes Familienspiel.
0: Das Olsenbande-Brettspiel kostet um die 20 Euro, ist bei Spieker erschienen, und ein paar von den insgesamt 15 Olsenbande-Filmen findet man tatsächlich auch ganz legal und auf Deutsch bei YouTube, wer vorher mal reinschauen möchte. Dankeschön an Sabine Kuse.
1: Gerne.

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1: Gefolgt von Nachrichten aus Hildesheim gleich um 8:30. Dann werfen wir einen kleinen Rückblick, einen akustischen, auf den Schützenumzug von gestern. Und es geht um den Hildesheimer Stadtrat, der heute zum vorerst letzten Mal zusammenkommt.

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1: Um 8:30 mit Felix Oehlmann. Die Schlagzeilen: Schützenausmarsch findet unter erschwerten Wetterbedingungen statt. Stadtrat kommt zu letzter Sitzung vor der Sommerpause zusammen. Ernst-Ehrlicher-Park gewinnt Landschaftsarchitekturpreis. Und Brandgeruch an Schule und mehrere Feuer lösen Einsätze aus. Die Meldungen im Einzelnen. Am gestrigen Sonntag ist mit der Extremhitzewelle auch das Hildesheimer Schützenfest zu Ende gegangen. Höhepunkt war der traditionelle Ausmarsch zur Mittagszeit. Wie im Vorfeld schon angekündigt, gab es wegen der extremen Hitze Änderungen. So wurde vor allem die Wegstrecke verkürzt und für die Teilnehmenden die Kleidungsvorgaben gelockert. Außerdem hatten in den letzten Tagen einige angemeldete Vereine, Gruppen und Initiativen abgesagt, darunter auch die freiwilligen Feuerwehren, auch damit diese für eventuelle Einsätze an anderer Stelle zur Verfügung standen. Der Ausmarsch begann gegen 13 Uhr und verlief ohne größere Probleme. Der Hildesheimer Stadtrat kommt heute Abend zu seiner letzten Sitzung vor der Sommerpause zusammen. Auf der 37 öffentlichen Punkte umfassenden Tagesordnung stehen dabei unter anderem die aktuelle Planung für den Wasserkamp, eine Zweckentfremdungssatzung, Änderungen im Baurecht für den sogenannten Bauturbo und die städtische Unterstützung für die Kulturfabrik Löseke. Die Sitzung beginnt um 18 Uhr im großen Saal des Rathauses. Radio Tonkuhle überträgt sie wieder als Audiostream über seinen YouTube-Kanal. Sie finden den Link auf tonkuhle.de. Der Ernst-Ehrlicher-Park ist beim Norddeutschen Landschaftsarchitekturpreis unter die Sieger gewählt worden. Wie die Stadt mitteilt, waren zunächst aus 107 Bewerbungen 24 von einer Fachjury für die nächste Runde ausgewählt worden und daraus seien nun durch eine weitere Jury-Sitzung sowie eine Internetabstimmung für einen Publikumspreis insgesamt 8 Sieger ermittelt worden. Welchen Preis der Ehrlicher Park gewonnen hat, ist noch nicht bekannt. Dies wird erst bei der Preisvergabe am 4. September in Hamburg öffentlich. Hinter dem Norddeutschen Landschaftsarchitekturpreis steht der Bund Deutscher Landschaftsarchitektinnen und Architekten. Er soll ab diesem Jahr alle 4 Jahre für die norddeutschen Bundesländer vergeben werden und hat vor allem das Ziel, die Arbeit und Expertise von Landschaftsarchitektinnen und Architekten einer breiteren Öffentlichkeit bekannt zu machen. Stärker werdender Brandgeruch hat am Freitag zur Räumung der Grundschule Moritzberg geführt. Laut Bericht der Berufsfeuerwehr rückten diese sowie Kräfte der Ortsfeuerwehren Moritzberg, Himmelstür, Neuhoff und Sorsum sowie sicherheitshalber 2 Rettungs- und ein Notarztwagen gegen 10 Uhr aus. Vor Ort wurde der Geruch aus dem 3. Stock gemeldet und die Schule war beim Eintreffen der Feuerwehren bereits geräumt. Die Suche nach der Ursache, auch mit einer Drohne aus der Luft, endete schließlich in der Zwischendecke eines Klassenzimmers. Hier war ein Kondensator einer Leuchtstoffröhre stark verschmort. Dies wurde behoben und die Umgebung kontrolliert. Nach etwa 70 Minuten war der Einsatz dann beendet. 3 tatsächliche Feuer wurden dann am Samstag aus Bad Salzdetfurt und Feldbergen gemeldet. In Bad Salzdetfurt brannte zunächst gegen 4.14 Uhr ein VW Caddy, der in der Straße am Waldhaus abgestellt war. Das Feuer griff dabei auch auf eine Mülltonne und die angrenzende Böschung über. Die Feuerwehr war etwa 1,5 Stunden im Einsatz. Zur Brandursache ermittelt nun die Polizei. Gegen 11 Uhr wurde dann in Feldbergen Rauch aus einem Einfamilienhaus gemeldet. Die Feuerwehr fand vor Ort einen Küchenbrand vor und für die Löscharbeiten mit rund 75 Kräften umliegender Feuerwehren musste auch die nahe B1 zeitweise gesperrt werden. Auch hier ist die Brandursache noch unbekannt. Um 21.40 Uhr brannte am Samstag schließlich wiederum in Bad Salzdetfurt eine Altpapierpresse auf einem Supermarktgelände an der Bodenburger Straße, wobei das Feuer anschließend auf einen danebenstehenden Altpapiercontainer übergriff und auch Rauch ins Innere des Marktes gelang. 25 Kräfte der Freiwilligen Feuerwehr bekämpften das Feuer und übergaben den Brandort danach für die Ermittlungen zur Brandursache an die Polizei.
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2: Die Temperaturen, gemessen von den Tonkuhle-Wetterpartnern um 8:30. Das sind in Hildesheim, Saarstedt, Dinkel, Bevechelde und in Hasum 19 Grad. Die Vorhersage. Ich hoffe, Sie sind nicht geschmolzen am Wochenende. Aktuell fällt zumindest jetzt so viel Regen wie wahrscheinlich Schweißtropfen vergossen worden die letzten Tage. Und das wird noch ein bisschen so weitergehen. Der Regen, der kann uns auf jeden Fall bis so in den späten Vormittag begleiten. Also zum Mittag sollte das Ganze dann durch sein. Vielleicht nochmal so ein paar Ausläufer um 12 Uhr. Aber spätestens um 13 Uhr ist das alles verzogen aus der Region. Spätestens. Der Wind ist leicht böig unterwegs, kann halt während der Regenphase eventuell noch ein bisschen kräftiger unterwegs sein. Danach bleibt es den Rest des Tages trocken, bei einem Mix aus durchaus einer guten Portion Sonnenschein und halt auch einigen Wolken. Und das Ganze bei nicht mehr als 25 Grad. Also durchaus sommerliche Höchstwerte, aber halt nicht zu sommerlich. Die weiteren Aussichten. Es geht weiter mit einem Mix aus Sonnenschein, ja, auch durchaus einiges, aber auch einige Wolken und weiteren vereinzelten Regenschauern. So ist zumindest der Trend für Dienstag bis Donnerstag. Der Regen dürfte am Dienstag sich zum Abend einstellen und dann auch in der Nacht auf Mittwoch ein bisschen stärker werden. Dann gibt es Mittwoch morgens, vormittags ein bisschen was, dann zum Abend nochmal. Donnerstag, da wage ich noch keine Prognose, aber zumindest vereinzelte Schauer, aber auch eine gute Portion Sonnenschein. Die Höchstwerte? Die bewegen sich zwischen 25 und 28 Grad in den kommenden Tagen. Die Tiefstwerte, da geht es jetzt langsam runter von 18 Grad in der kommenden Nacht auf 12 Grad zum Wochenende. Soweit die Meldungen.
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2: 8:37 Uhr. Ja, ist wieder ein bisschen was zusammengekommen. Okay, eine Meldung weg, das ist schön. Noch eine Meldung weg, das ist auch schön. Die Meldung hier wird uns wahrscheinlich noch ein bisschen begleiten. Die Kreisstraße 135, das ist die Eferner Straße, die ist in beiden Richtungen gesperrt zwischen Ramhorst und vor der Ramhorst wegen Überflutungen. Dann habe ich, bleiben wir bei dem Thema, Aquaplaning, A7. Zwischen der Raststätte Hildesheimer Börde und dem Dreieck Salzgitter in beiden Richtungen besteht da Aquaplaning-Gefahr. Und die A7 Richtung Kassel ist dann auch tatsächlich gesperrt zwischen dem Dreieck Salzgitter und Burkenem. Da gab es einen Unfall. Ich hoffe, es waren alle vorsichtig bei dem Wetter. Wir haben außerdem noch ein paar Fahrtausfälle in Hildesheim, was den Busverkehr betrifft, nur auf der Linie 2. Da ist die nächste, die ausfällt um 8:49 Uhr in circa 10 Minuten. Dann würde eine 2 ab Nordstadt abfahren, das tut sie nicht. 9:43 Uhr ist dann der nächste Ausfall in der Gegenrichtung. Die volle Liste finden Sie auf svhi-hildesheim.de. Und eine Sache noch. Nahe des A7-Anschlusses Burkenem, da wird ab heute ein neuer Kreisverkehr gebaut. Das heißt, der Abschnitt der B243 zwischen der Walter-Althof-Straße und dem A7-Anschluss Richtung Nord gesperrt. Genauso wie die Ab- und Auffahrt Burkenem Richtung Süd. Steht doch alles auf tonkuhle.de. Diese Sperrung ist voraussichtlich bis Ende des Monats aktiv. Jetzt sage ich nichts mehr. Gute Fahrt, fahren Sie vorsichtig, kommen Sie entspannt an.

Wir können uns zumindest fürs Erste von der üblen Hitze verabschieden. Der Regen wird im Laufe des Tages auch nachlassen. Das heißt, man kann ja heute ganz gut mal wieder aus dem Haus gehen. Ein paar Tipps dazu gleich.

0: Ja, haha, Moment. Ich hatte doch gerade eben unsere Veranstaltungshinweise angeteased. Mod Schieber muss noch kurz warten. So, die will ich Ihnen doch nicht vorenthalten.
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2: mit Silas Wiebrecht. Der TFN-Jugendchor präsentiert am dritten Spieltag hintereinander. Macht, Macht, Macht. In einer kleinen Stadt sitzt ein Bürgermeister mit großem Ego. Seine Entscheidungen haben einen reichen Einfluss auf das Leben der BürgerInnen. Zwischen Größenwahn und Kleinstadt stellen sich die Fragen: Wer hat hier eigentlich die Macht? Und wie lange kann nach unten gedrückt werden, bis die Menschen des kleinen Städtchens aufstehen und dagegenhalten? Fight, Flight, Freeze. Was wählst du? Das heißt es auf der offiziellen Website tfn-online.de, auf der auch alle Infos zum Stück zu finden sind. Der Eintritt ist frei, Karten können Sie sich täglich zu den Öffnungszeiten beim TFN Service Center abholen. Heute wird Macht, Macht, Macht zweimal im Theater im Mahlsaal des Theater für Niedersachsen aufgeführt. Einmal um 11 Uhr und noch einmal um 19 Uhr. Apropos Theater, heute steht schon wieder die letzte Vorstellung der English Drama Group in der diesjährigen Spielzeit an. Die Rede ist vom Stück The Actor's Nightmare, von dem Sie bei uns vielleicht schon gehört haben. Los geht es mit dem skurrilen Stück, voll von britischem Humor, um 20 Uhr in der Kulturfabrik Lösecke. Der Eintritt kostet 10 Euro pro Person. Wer Lust auf englischsprachiges Theater von einer Initiative der Universität Hildesheim hat, sollte sich das nicht entgehen lassen. Oder Sie schwingen sich aufs Rad und fahren noch so etwa 2 Stunden entlang der Leine in den Sonnenuntergang und wieder zurück. Die Leine ist auf dieser Radtour von Frieden bis Ilze Ihre ständige Begleiterin. Auf dem Leine-Heideradweg radelt man durch das grüne Leinebergland mit seinen Dörfern und Städten. Los geht es am Bahnhof Frieden, von wo aus man anfangs nach Alfeld fährt. Mehrmals überquert man auf der Radtour die Leine, die sich durch die Landschaft schlängelt. Vorbei am Schloss Brüggen gelangt man nach Gronau. Nach einem Zwischenstopp in der Altstadt fährt man auf Feldwegen weiter zum Bahnhof Ilze, von wo aus es wieder entspannt nach Hause geht. Alle Details zu dieser Radtour und alternative Wege finden Sie auf komoot.com. Aber vergessen Sie nicht, etwas zu trinken einzustecken. Das waren einige toncoole Veranstaltungstipps für heute. Andere Veranstaltungen finden Sie online auf stadtmagazin-public.de.
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0: Heute Abend sollte das Wetter auch mitspielen. Und übrigens zur English Drama Group und ihrem aktuellen Stück, da haben wir auch in der letzten Woche ein Interview zugeführt. Da haben die ein bisschen aus dem Nähkästchen geplaudert. 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So, jetzt der Song, den ich eben gerade aus Versehen eingespielt habe. Mord Schieber. With Good Girl Down.

Das war er auch schon, der Toncoole Morgen für heute. Um ein besonderes Kunstwerk geht's in der nächsten Stunde. Gerne dranbleiben, erstmal gleich um 9 die Nachrichten. Mein Name ist Alexander Polikowski, kommen Sie gut durch den Regen und freuen wir uns, dass wir die Hitze hinter uns haben.

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1: Um 9 Uhr mit Michael Hafke. Die extreme Hitze zieht allmählich ab. Gestern Abend maß der Wetterdienst allerdings den dritten Tag in Folge einen Hitzerekord mit 41,7 Grad im brandenburgischen Landkreis Oder-Spree. Die Weltgesundheitsorganisation geht nach der jüngsten Hitzewelle von zusätzlichen 1.300 Hitzetoten in Europa aus. Und aus der Politik kommen Forderungen nach besserem Hitzeschutz, berichtet aus Berlin Birte Sönnigsen.
2: Die Grünen haben zum Beispiel am Wochenende ein Sofortprogramm verlangt. Die Fraktionsvorsitzende Katharina Dröge schlägt vor, dass der Bund Geld zur Verfügung stellt, damit Pflegeeinrichtungen, Krankenhäuser und Schulen Klimaanlagen bekommen. Der Deutsche Städtetag sagt, vielen Kommunen fehlt einfach das Geld für bessere Klimaanpassungen. Deshalb fordert der Städtetag mehr Geld vom Bund, auch aus den Ländern. Und die Deutsche Stiftung Patientenschutz, die hat Gesundheitsministerin Waken und Umweltminister Schneider aufgefordert, dem Pflegeheim Geld zur Verfügung zu stellen, weil eben ältere Menschen besonders gefährdet sind.
1: In Hamburg hat eine internationale Nachhaltigkeitskonferenz begonnen. Zwei Tage lang sprechen Führungskräfte aus Politik, Wirtschaft, Wissenschaft und Zivilgesellschaft über die Zukunft des Planeten. Bundesumweltminister Schneider sagte auf NDR Info, Deutschland tue gut daran, die Probleme gemeinsam mit den Ländern des globalen Südens anzugehen.
3: Man braucht Regeln und Rahmen, in denen sich alle orientieren und die auch gelten. Ansonsten haben sie ungleiche Wettbewerbsbedingungen auch in der Welt. Und deswegen schließen wir ja auch eine ganze Reihe von zusätzlichen Freihandelsabkommen, aber auch Vereinbarungen, was den Umgang mit der Umwelt betrifft. Und ich werde zum Beispiel gleich zum Tiefseebergbau und mit dem Unternehmen insbesondere über die Frage sprechen, wie man die Rohstoffe, die dort sind, auch aus Recycling gewinnen kann. Also einfach das, was wir an Mitteln schon da haben und an Ausgangsstoffen, dass wir die wiederverwenden und nicht permanent die Welt ausbeuten.
1: Bundesumweltminister Schneider von der SPD auf NDR Info. Attacken der Ukraine auf Raffinerien und Ölpumpstationen in Russland bringen die Regierung in Bedrängnis. Bei einem Parteitag und in einem Interview sprach Präsident Putin von Problemen, die offensichtlich seien. Grund seien vom Westen unterstützte terroristische Angriffe auf das russische Territorium. Bei Treibstoff erlebe Russland daher einen gewissen Mangel, so Putin. Tatsächlich wurde in mehreren Regionen Kraftstoff bereits rationiert. Moskau denkt obendrein über ein Dieselexportverbot nach. Gestern hatte der Kreml-Chef eine Krisensitzung zu Versorgungsproblemen mit Treibstoff einberufen. Der Volkswagen-Konzern will offenbar aus einer milliardenschweren Zusammenarbeit mit dem Zulieferer Bosch aussteigen. Wie die Bild-Zeitung berichtet, geht es um ein Projekt zum autonomen Fahren. Aus der Nachrichtenredaktion Jonas Valentin Weber.
4: Rund 1,5 Milliarden Euro sind demnach bereits in das Projekt geflossen. Trotzdem soll es beendet werden, wie es unter Berufung auf mehrere Quellen heißt. Grund dafür seien unter anderem mangelnde Fortschritte, sodass der Abstand zur Konkurrenz immer größer werde. Außerdem will der kriselnde Autobauer wohl Geld sparen. Statt die Assistenzsysteme mit Bosch gemeinsam weiterzuentwickeln, ist dem Bericht zufolge geplant, am Markt eine fertige Lösung einzukaufen. Die Zusammenarbeit war Anfang 2022 gestartet worden, um im Rennen um das autonome Fahren den Rückstand etwa auf Tesla, Mercedes oder chinesische Hersteller aufzuholen.
1: Bei der Fußball-Weltmeisterschaft steht heute Abend das 16. Finale der deutschen Nationalmannschaft an. Das Team von Bundestrainer Julian Nagelsmann will Kanada ins Achtelfinale folgen, das gestern Abend durch einen 1:0-Sieg gegen Südafrika als erstes Team die nächste Runde erreicht hat. Aus dem ARD-WM-Team Michael Küster.
5: Überrascht Bundestrainer Julian Nagelsmann mit frischem Personal oder bleibt gegen die Defensivspezialisten aus Paraguay alles beim Alten? Auf der Abschlusspressekonferenz hat sich Nagelsmann bei dieser Frage bedeckt gehalten. Sicher ist, dass der zuletzt angeschlagene Verteidiger Nathaniel Brown wieder zur Verfügung steht. Das 16. Finale in Boston wird um 22.30 Uhr angepfiffen. Schon zuvor kämpft Brasilien ab 19 Uhr ums Weiterkommen gegen Japan. In der Nacht spielen Marokko und die Niederlande gegeneinander. Der Sieger dieser Partie trifft im Achtelfinale auf Kanada.
1: Und das waren die Nachrichten. Das Wetter in Norddeutschland, und zwar zunächst mit einer Unwetterwarnung für den Südosten Niedersachsens. Dort kommen starke Gewitter mit heftigem Starkregen, und zwar mit 30 Liter pro Quadratmeter pro Stunde auf, sowie Sturmböen bis 80 Kilometer in der Stunde und dazu Hagel. Ansonsten gibt's heute viele Wolken, zum Teil kräftige Schauer und Gewitter, vor allem in Schleswig-Holstein, aber auch oft ist es sonnig und trocken, Werte 22 bis 28 Grad. Morgens ist mal sonnig, mal bewölkt. Von Süden her gibt es im Tagesverlauf vereinzelte Gewitter bei 21 bis 28 Grad. Und am Mittwoch dann örtlich Schauer und Gewitter, zur Nordsee hin mehr Sonne und 20 bis 26. Am Donnerstag heiter bis wolkig bei 20 bis 25 Grad. Es ist 9.05 Uhr.
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6: Mit Felix Oehlmann. Die längere Extremwetterperiode ist in Hildesheim gestern unter anderem mit dem traditionellen Schützenausmarsch zu Ende gegangen. Mit Blick auf das Wetter waren dafür unter anderem die Route verkürzt und die Kleidungsvorgaben gelockert worden. Der Zug war außerdem deutlich kürzer als in den letzten Jahren, weil Hitze- und sicherheitsbedingt einige Gruppen und Initiativen abgesagt hatten, unter anderem auch die Freiwilligen Feuerwehren. Der Hildesheimer Stadtrat kommt heute zur letzten Sitzung vor der Sommerpause zusammen. Auf der Tagesordnung stehen dabei unter anderem die aktuelle Planung für den Wasserkamp und eine Zweckentfremdungssatzung. Die Sitzung beginnt um 18 Uhr im großen Saal des Rathauses. Sie wird wieder von Radio Tonkuhle als Audiostream bei YouTube übertragen. Der Ernst-Ehrlicher-Park ist beim ersten Norddeutschen Landschaftsarchitekturpreis unter die Sieger gewählt worden. Aus zunächst 107 Bewerbungen wurden in 2 Durchgängen insgesamt 8 Sieger ermittelt. Welchen Preis der Ehrlicher-Park gewonnen hat, wird bei der Übergabe am 4. September in Hamburg bekannt.
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0: Ich mag ungebildet sein, aber das Wort retabel habe ich noch nie vorher gehört. Aber einige davon schon gesehen und Sie bestimmt auch. Ein Retabel, das ist eine Art Schauwand, die kommt in der Kirche auf den Altar oder dahinter. Und das Exemplar vom Trinitatis-Hospital in Hildesheim, das zählt zu den wenigen erhaltenen Altarbildern seiner Art in ganz Niedersachsen. Ein in Teilen vergoldetes Triptychon ist das. Drei Flächen, ausklappbar, mit Figuren, die man rausnehmen kann. Sehr schick, aber die Zeit hat dem antiken Altar zugesetzt. Darum steht er im Römer- und Pilizeus-Museum. Eine Expertin für Holzarbeiten aus dem Spätmittelalter von der HAWK, die arbeitet an dem Werk und dabei kann man Roxana Jachim über die Schulter schauen. Sabine Kuse hat sich mit ihr unterhalten.
1: Sie machen hier im Römer- und Pilizeus-Museum eine Live-Restauration. Also natürlich nicht nur, Sie restaurieren hier ein Stück, aber man kann Ihnen dabei auf die Finger schauen. Was ist denn das für ein Objekt?
2: Also es handelt sich bei dem Objekt um ein Flügelretabel aus dem 15. Jahrhundert. Und es wurde für das Trinitatis-Hospital in Hildesheim hergestellt. Das hat eine lange Geschichte hinter sich. Wurde zwischendurch im Zweiten Weltkrieg ausgelagert und war dann lange Zeit in der Bernwardkirche, wurde dann für eine Ausstellung im Dommuseum auch von mir restauriert und gehört aber dem Römer- und Pilizeus-Museum und hat hier wieder sein Heim gefunden seit einigen Jahren.
1: Was ist denn bei diesem Objekt jetzt die Schwierigkeit? In welchem Zustand befindet sich das? Was müssen Sie da machen?
2: Also dadurch, dass das Flügelretabel eine sehr bewegende Geschichte hinter sich hat, hat es schon einiges durchlebt. Das heißt, es ist ja vergoldet und hat irgendwie gemalte Tafeln und geschnitzte Skulpturen. Und es wurde eine ganze Zeit lang falsch gelagert. Das heißt, die Bindemittel wurden abgebaut. Deswegen hat es keine sehr gute Haftung zum Untergrund und bedarf immer wieder einem Monitoring und dass man sich dem annimmt, um quasi diese Haftung wieder anzubringen an die Tafel. Es hat, nachdem es restauriert wurde, wieder einige Umlagerungen gehabt. Und das ist natürlich immer ein schwerer Eingriff für so ein Objekt. Und deswegen bedarf es einer regelmäßigen Pflege. Und jetzt werden wieder einige Stellen, die sich gelöst haben, wieder konsolidiert und retuschiert, damit es möglichst gut erhalten bleibt.
1: Was sind denn so Ihre Arbeitswerkzeuge, mit denen Sie arbeiten?
2: Mein Arbeitswerkzeug ist vor allem gutes Licht, Vergrößerungshilfen, Spritzen, Wattestäbchen. Also wir arbeiten sehr kleinteilig und versuchen, die Farbschollen, die noch da sind, wieder anzubringen.
1: Was sind denn so Idealbedingungen, unter denen so ein Objekt eigentlich gelagert werden sollte?
2: Also im Idealfall hat es ein ideales Klima, weil das Hauptproblem bei diesen gefassten Holzobjekten ist, dass jedes Material Feuchtigkeit aufnimmt und Feuchtigkeit abgibt und dadurch quillt und schwindet. Und dann passieren diese Abhebungen. Also die Fassung oder die Malschicht löst sich quasi vom Untergrund ab, das Holz bewegt sich ebenso. Und hier ist es jetzt in diesem Bereich des Museums eigentlich ideal gelagert. Das heißt, die Hoffnung ist, dass wenn wir jetzt diese Pflegemaßnahme beendet haben, dass danach auch nicht mehr so viel passiert an dem Objekt.
1: Man kann Ihnen jetzt ab Ende des Monats immer so dienstags zugucken, wie Sie arbeiten. Erklären Sie dann auch, was Sie machen?
2: Ja, ich erkläre sehr gerne, was ich mache. Das ist ja auch ein Teil von unserer Arbeit, dass wir Öffentlichkeitsarbeit betreiben, weil häufig doch ein bisschen Verständnis fehlt, wieso es so lange dauert, an einem Objekt zu arbeiten und wieso es so kleinteilig ist. Und ich freue mich, wenn Besucher genau daran teilhaben wollen, was dieser Prozess ist und was es dann für das Kunstwerk bedeutet und wie man letztendlich ein Stück Hildesheimer Geschichte erhalten kann.
1: Und dieser Altar, dieses Retabel, ist auch Teil eines Forschungsprojektes.
2: Genau, ich bin nicht nur Restauratorin, sondern auch wissenschaftliche Mitarbeiterin an der Hochschule in Hildesheim. Und wir haben vom Ministerium für Wissenschaft und Kultur ein gefördertes Projekt, in das der Altar eingebunden ist. Also der Altar ist schon auch länger Forschungsprojekt, der war schon mal bei uns eingebunden. Und wir haben den mit Terahertz-Strahlung untersucht. Das Projekt heißt Hera und Teil dieses Projekts ist, dass wir ein Terahertz-Handhold-System machen, was KI-basiert unterstützt wird und quasi ohne mit ionisierender Strahlung rangehen zu müssen, Informationen aus der Tiefe im Altar bekommen. Das ist ein neuartiges System und wir sind gerade dabei, das aufzubauen. Und das Raymond-Pelizaeus-Museum war so nett, uns auch den Altar wieder zur Verfügung zu stellen als Forschungsprojekt.
1: Und was erfährt man dann aus diesen Messungen zu den Farbschichten oder auch zum Zustand des Holzes oder was gibt das alles für Informationen?
2: Genau, man kann oberflächennah, aber in die Tiefe schauen. Das heißt, wir sehen dann Ablösungen, die wir sonst einfach von der Oberfläche nicht erkennen würden. Wir sehen kleine Fehlstellen und Löcher und können quasi so immer wieder gewährleisten, ob sich, ohne dass wir es oberflächlich erkennen, doch was tut am Altar und man eventuell genauer hinschauen müsste.
1: Was schätzen Sie, wie lange brauchen Sie für die Restaurierung?
2: Also ich hoffe, dass ich bis Ende des Jahres fertig werde. Also das Retabel ist ja an sich jetzt auseinandergebaut. Das heißt, ich habe noch nicht alle einzelnen Elemente überprüft. Je nachdem, welcher Bereich es ist, gibt es mal mehr Schädigungen, mal weniger. Aber bis Ende des Jahres hoffe ich, fertig zu werden.
0: Ab morgen können Sie Roxana Yachim beim RPM Retabel restaurieren, über die Schulter blicken und Fragen stellen. Immer dienstags von 16 bis 17 Uhr. Zumindest so lange, bis sie mit ihrer Arbeit fertig ist. Ende des Jahres.

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1: Um 9:30 mit Felix Oehlmann. Die Schlagzeilen. Stadtrat kommt zu letzter Sitzung vor der Sommerpause zusammen. Ernst-Ehrlicher-Park gewinnt Landschaftsarchitekturpreis. Invaders-Spiel in Berlin wird kurzfristig abgesagt. Und Autobahnzubringer bei Bokenem wird für Kreisverkehrsbau gesperrt. Die Meldungen im Einzelnen. Der Hildesheimer Stadtrat kommt heute Abend zu seiner letzten Sitzung vor der Sommerpause zusammen. Auf der 37 öffentlichen Punkte umfassenden Tagesordnung stehen dabei unter anderem die aktuelle Planung für den Wasserkamp, eine Zweckentfremdungssatzung, Änderungen im Baurecht für den sogenannten Bauturbo und die städtische Unterstützung für die Kulturfabrik Löseke. Die Sitzung beginnt um 18 Uhr im großen Saal des Rathauses. Radio Tonkuhle überträgt sie wieder als Audiostream über seinen YouTube-Kanal. Sie finden den Link auf tonkuhle.de. Der Ernst-Ehrlicher-Park ist beim Norddeutschen Landschaftsarchitekturpreis unter die Sieger gewählt worden. Wie die Stadt mitteilt, waren zunächst aus 107 Bewerbungen 24 von einer Fachjury für die nächste Runde ausgewählt worden und daraus seien nun durch eine weitere Jury-Sitzung sowie eine Internetabstimmung für einen Publikumspreis insgesamt 8 Sieger ermittelt worden. Welchen Preis der Ehrlicher Park gewonnen hat, ist noch nicht bekannt. Dies wird erst bei der Preisvergabe am 4. September in Hamburg öffentlich. Hinter dem Norddeutschen Landschaftsarchitekturpreis steht der Bund Deutscher Landschaftsarchitektinnen und Architekten. Er soll ab diesem Jahr alle 4 Jahre für die norddeutschen Bundesländer vergeben werden und hat vor allem das Ziel, die Arbeit und Expertise von Landschaftsarchitektinnen und Architekten einer breiteren Öffentlichkeit bekannt zu machen. Wegen des Wetters ist am Samstag das American Football Spiel der Hildesheim Invaders bei den Berlin Rebels kurzfristig abgesagt worden. Grund dafür waren Temperaturen von über 40 Grad im Charlottenburger Mommsen Stadion, teilen die Rebels mit. Die German Football League GFL hatte im Vorfeld des Wochenendes bekannt gegeben, dass mit Blick aufs Wetter die Startzeiten der Spiele an diesem Wochenende unter anderem um eine Stunde nach hinten verlegt wurden, also auf 17 statt 16 Uhr, und die Pausen verlängert wurden. Andere Spiele fanden am Samstag statt. Generell gäbe es vom American Football Verband Deutschland derzeit keine Vorgaben für eine generelle Absage des Bundesligaspielbetriebs aufgrund einer Wettervorhersage, sodass die Entscheidung über eine Absage von Spielen den Vereinen und Schiedsrichtern obliege, so die GFL weiter. Weil aber davon auszugehen sei, dass sich solche oder ähnliche Wetterausprägungen künftig wiederholen werden, werde sie sich dafür einsetzen, dass die entsprechenden Regularien angepasst bzw. erweitert werden. Nahe des A7-Anschlusses Bokenem wird ab heute auf dem Zubringer der B243 ein neuer Kreisverkehr gebaut. Wie die Landesbehörde für Straßenbau und Verkehr mitteilt, ist das für die Erschließung des dortigen Autoreisecenters notwendig. Bis voraussichtlich Ende Juli wird deshalb der Abschnitt der B243 zwischen der Einmündung der Walter-Althoff-Straße und dem A7-Anschluss in Fahrtrichtung Nord gesperrt. Die Ab- und Auffahrt Bokenem Richtung Süd steht damit nicht zur Verfügung, sodass über Derneburg oder Rüden ausgewichen werden muss. Die Auf- und Abfahrt Richtung Nord und auch die Walter-Althoff-Straße bleiben während der Bauzeit zugänglich.

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1: Das war ein Titel aus den Tonkuhle-Lokalcharts.

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1: Das Tonkuhle intern, heute wieder mit Felix Ullmann. Und das heutige Thema soll sein Werbung. Weil das ein Thema ist, das uns hin und wieder beschäftigt. Nicht, weil wir das wollen, sondern weil es von außen an uns rangetragen wird. Von Leuten, die entweder nicht wissen, dass wir ein nicht kommerzielles Projekt sind oder die diesen Begriff nicht so richtig einordnen können. Radio Tonkuhle ist ja ein Bürgerradio und als Bürgerradio sind wir nicht kommerziell. Das ist allerdings ein Wort, das natürlich ein bisschen technisch und sperrig und lang ist. Deswegen findet sich dieses Wort zum Beispiel nicht auf unserem Logo mit. Wer unser Programm regelmäßig hört, wird wissen, dass wir keine Werbeblöcke haben. Und das ist nicht nur so, weil wir das nicht wollen, das ist auch so, weil wir das gar nicht dürfen. Bürgersender sind von Haus aus nicht kommerziell, das heißt, sie werden nicht mit dem Ziel betrieben, damit Geld zu verdienen. Und deswegen werde ich am Ende auch noch mal kurz darüber sprechen, wie denn dieser Sender eigentlich finanziert wird. Aber zunächst zum Thema Werbung. Es kommt manchmal vor, dass wir Anfragen erhalten, wo dann mitunter sogar sehr gezielt gefragt wird, was kostet bei euch eine Werbeminute? Und dann sagen wir natürlich, sowas gibt es bei uns gar nicht. Eher noch passiert es, dass einzelne Firmen anfragen, ob wir nicht mal über deren große Neueröffnung oder Sonderaktion oder was auch immer berichten können. Und auch dann müssen wir immer diesen Hinweis geben darauf, dass wir nicht kommerziell sind. Das heißt, wir können nicht so einfach irgendeine Firma uns sozusagen rauspicken und dann über die berichten und über andere Firmen nicht. Denn das könnte den Eindruck von Werbung erwecken und Werbung kann auch schon dann vorliegen, wenn es denn zum Beispiel gar keine Gegenleistung für etwas gibt. Also natürlich ist es Werbung, wenn man für irgendetwas bezahlt wird, aber es ist zum Beispiel auch Werbung, wenn einfach der Eindruck erweckt wird, dass da ein besonderes Produkt oder eine besondere Firma sozusagen gepusht wird. Und von daher müssen wir nicht nur sagen, wir machen keine Werbung im eigentlichen Sinne, wir müssen auch den Anschein von Werbung vermeiden. Wenn also zum Beispiel eine Firma, was vor kurzem wieder passiert ist, sich meldet und sagt, hier, wir suchen gerade Auszubildende, könnte man da nicht mal was machen, dann können wir das im Prinzip schon, wir müssen es nur in einen größeren Zusammenhang stellen und eben nicht nur sagen, dass Firma ABXY gerade den und den und den sucht, sondern man muss es dann zum Beispiel ein bisschen größer aufziehen und über die Ausbildungslage allgemein sprechen oder eben noch andere Firmen damit einbeziehen. Von unserer Seite aus, von der Macherseite aus, kommt das Thema Werbung manchmal auf, wenn zum Beispiel neue Leute zu uns kommen als ehrenamtliche Sendungsmacher und fragen, kann man zum Beispiel sowas machen wie einen Döner-Test? Das war zumindest vor vielen Jahren mal eine beliebte Idee von Leuten, die hergekommen sind. Und wir mussten denen dann immer sagen, im Prinzip geht das. Aber man muss es eben wirklich objektiv machen. Man kann nicht einfach sagen, den besten Döner gibt's bei XY, sondern man muss es nach klar nachvollziehbaren Kriterien aufstellen. Und dann kann man eben theoretisch auch so einen Test machen. Ich glaube aber, in den Jahren, in denen es Tonkuhle gibt, hat es hier bei uns im Hause keinen Döner-Test oder so etwas Ähnliches gegeben, weil es dann eben doch recht aufwendig wird. Wir dürfen ein paar andere Dinge machen, die spezieller sind. Zum Beispiel dürfen wir als Kooperation auf Veranstaltungen aufmerksam machen. So sind wir zum Beispiel Mitpräsentierer der Reihe De Bühne beim Theaterhaus. Vielleicht haben Sie jetzt zuletzt die Hinweise bei uns im Programm gehört. Im Moment läuft noch einer auf ein Stück namens Umbruchsprotokolle. Da könnte man ja auch sagen, das ist im Prinzip eine Werbung für dieses Stück. Da wir aber Mitpräsentator sind, also beteiligt sind, ist das in Ordnung, wenn wir eben diese Hinweise darauf machen. Und Veranstaltungshinweise generell sind natürlich auch möglich. Auch da müssen wir ein bisschen auf die Vielfalt achten. Wenn wir also jeden Tag nur die KUFA hätten, dann wäre es was anderes. Dann kommen wir wieder in diesen Werbungsbereich rein. Aber das machen wir natürlich nicht. Zum Schluss also noch ein kurzer Abriss darüber, wie der Sender sich finanziert. Es gibt einen Anteil aus den Rundfunkgebühren, der an die Bürgermedien geht. Das kommt über die Landesmedienanstalt. Den kriegen wir auch. Weiteres Geld können wir bekommen, wenn wir eigenes Geld einwerben. Und das müssen wir auch. Ansonsten reicht das einfach hinten und vorne nicht. Da gibt es so ein Modell, dass für jeden Euro, den wir eben zum Beispiel als Spende bekommen, dass dann nochmal Geld obendrauf gelegt wird durch die Landesmedienanstalt. Medienanstalt bis zu einem bestimmten Punkt. Es gibt also eine Höchstförderung, die man da erreichen kann. Und wir sind natürlich bestrebt, da möglichst hinzukommen. Das geht, wie gesagt, über Spenden, aber zum Beispiel auch über geldwerte Leistungen. Das sind so Geschichten, damit beschäftigt sich die Geschäftsführung bei uns. Und wir haben auch einen Trägerverein, auch der generiert ein bisschen was an Einkünften. Wir sind immer sehr dankbar für jede und jeden, der oder die Mitglied bei uns im Trägerverein wird, egal ob nun aktiv als Radiomacher oder auch nicht. Das ist zum einen eine finanzielle Unterstützung für uns und es ist zum anderen auch ein Signal an die Entscheidungsträger in der Politik zu sehen, dass es da eben einen Unterstützerkreis und ein Interesse an diesem Bürgerradio hier für diese Region gibt. Soweit ein paar Worte zum Thema Geld, Werbung und Finanzen. Ich danke fürs Zuhören.

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1: Um 10 Uhr mit Michael Hafke. In Hamburg hat eine internationale Nachhaltigkeitskonferenz begonnen. 2 Tage lang sprechen Führungskräfte aus Politik, Wirtschaft, Wissenschaft und Zivilgesellschaft über die Zukunft des Planeten. Bundesumweltminister Schneider sagte auf NDR Info, Deutschland tue gut daran, die Probleme gemeinsam mit den Ländern des globalen Südens anzugehen.
2: Man braucht Regeln und Rahmen, in denen sich alle orientieren und die auch gelten. Ansonsten haben sie ungleiche Wettbewerbsbedingungen auch in der Welt. Und deswegen schließen wir ja auch eine ganz Reihe von zusätzlichen Handelsabkommen, aber auch Vereinbarungen, was den Umgang mit der Umwelt betrifft. Und ich werde zum Beispiel gleich zum Tiefseebergbau mit dem Unternehmen insbesondere über die Frage sprechen, wie man die Rohstoffe, die dort sind, auch aus Recycling gewinnen kann. Also einfach das, was wir an Mitteln schon da haben und an Ausgangsstoffen, dass wir sie wiederverwenden und nicht permanent die Welt ausbeuten.
1: Bundesumweltminister Schneider von der SPD auf NDR Info. Die extreme Hitze zieht allmählich ab. Gestern Abend maß der Wetterdienst allerdings den 3. Tag in Folge einen Hitzerekord mit 41,7 Grad im brandenburgischen Landkreis Oder-Spree. Die Weltgesundheitsorganisation geht nach der jüngsten Hitzewelle von zusätzlichen 1.300 Hitzetoten in Europa aus und aus der Politik kommen Forderungen nach besserem Hitzeschutz, berichtet aus Berlin Birte Sönnigsen.
3: Die Grünen haben zum Beispiel am Wochenende ein Sofortprogramm verlangt. Die Fraktionsvorsitzende Katharina Dröge schlägt vor, dass der Bund Geld zur Verfügung stellt, damit Pflegeeinrichtungen, Krankenhäuser und Schulen Klimaanlagen bekommen. Der Deutsche Städtetag sagt, vielen Kommunen fehlt einfach das Geld für bessere Klimaanpassungen. Deshalb fordert der Städtetag mehr Geld vom Bund, auch aus den Ländern. Und die Deutsche Stiftung Patientenschutz, die hat Gesundheitsministerin Waken und Umweltminister Schneider aufgefordert, den Pflegeheim Geld zur Verfügung zu stellen, weil eben ältere Menschen besonders gefährdet sind.
1: An mehreren Orten in Deutschland kämpfen Feuerwehrleute seit dem Wochenende gegen Waldbrände. Oft wird ihre Arbeit durch alte, im Boden liegende Munition erschwert. Wo es gerade die größten Brände gibt, fasst Tabea Panda aus der NDR-Nachrichtenredaktion zusammen.
4: In der Nähe des Chiemsees in Bayern brennen seit Sonntagabend 5,5 Hektar Wald und Moor. Wegen der starken Rauchentwicklung wurde die A8 in der Nähe komplett gesperrt. Anwohner sollen Fenster und Türen geschlossen halten. In Rheinland-Pfalz musste am Wochenende ein Dorf wegen eines Waldbrandes evakuiert werden. Am Roten Fels brennen 2 Hektar eines steilen, schwer zugänglichen Waldgebietes, in dem Kampfmittel aus dem Zweiten Weltkrieg liegen. Heute früh sagte die Landrätin im SWR aber, die Lage sei im Griff. Der Waldbrand auf einem alten Schießplatz bei Neustrelitz in Mecklenburg-Vorpommern ist inzwischen gelöscht. Und auch beim Waldbrand in der Gorescheide in Sachsen, der seit Samstagnachmittag die Feuerwehr beschäftigt hatte, werden nur noch Glutnester beobachtet.
1: Attacken der Ukraine auf Raffinerien und Ölpumpstationen in Russland bringen die Regierung in Moskau offenbar in Bedrängnis. Auf einem Parteitag und in einem Interview sprach Präsident Putin von Problemen, die offensichtlich seien. Grund seien vom Westen unterstützte terroristische Angriffe auf das russische Territorium. Bei Treibstoff erlebe Russland daher einen gewissen Mangel, so Putin. Tatsächlich wurde in mehreren Regionen Kraftstoff bereits rationiert. Moskau denkt obendrein über ein Dieselexportverbot nach. Gestern hatte der Kreml-Chef eine Krisensitzung zu russischen Versorgungsproblemen mit Treibstoff einberufen. An der Straße von Hormuz gibt es weiter Probleme für die internationale Schifffahrt wegen des Krieges zwischen den USA und dem Iran. Um die Zahl der Durchfahrten durch die wichtige Meerenge zu erhöhen, hat die Führung des Iran jetzt erste Gespräche mit dem Oman geführt. Dabei sei es vor allem um die künftige Verwaltung gegangen, teilte das iranische Außenministerium mit. Sowohl der Iran als auch der Oman haben Hoheitsgewässer in der Straße von Hormuz. Nach Beginn der US-Angriffe hatte die iranische Seite die Meerenge blockiert. Verhandlungen zwischen Washington und Teheran haben bislang aber noch nicht dazu geführt, die Lage vor Ort zu normalisieren. Und das waren die Nachrichten. Das Wetter in Norddeutschland zunächst mit einer Unwetterwarnung für den Nordosten Niedersachsens und für Mecklenburg-Vorpommern. Dort kommen stellenweise starke Gewitter mit heftigem Starkregen mit 40 Liter pro Quadratmeter pro Stunde auf, sowie Sturmböen bis 75 Kilometer in der Stunde und Hagel. Ansonsten gibt's heute viele Wolken, zum Teil kräftige Schauer und Gewitter. Vor allem in Schleswig-Holstein ist es aber auch oft sonnig und es bleibt trocken bei Werten zwischen 22 und 28 Grad. Morgen dann ist es auch mal sonnig, mal bewölkt. Von Süden her gibt's im Tagesverlauf vereinzelte Gewitter bei 21 bis 28 Grad. Und am Mittwoch und Donnerstag wird es dann mit 20 bis 26 Grad noch etwas kühler. Es ist 10.05 Uhr.
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5: Mit Felix Oehlmann. Die längere Extremwetterperiode ist in Hildesheim gestern unter anderem mit dem traditionellen Schützenausmarsch zu Ende gegangen. Mit Blick auf das Wetter waren dafür unter anderem die Route verkürzt und die Kleidungsvorgaben gelockert worden. Der Zug war außerdem deutlich kürzer als in den letzten Jahren, weil Hitze- und sicherheitsbedingt einige Gruppen und Initiativen abgesagt hatten, unter anderem auch die Freiwilligen Feuerwehren. Der Hildesheimer Stadtrat kommt heute zur letzten Sitzung vor der Sommerpause zusammen. Auf der Tagesordnung stehen dabei unter anderem die aktuelle Planung für den Wasserkamp und eine Zweckentfremdungssatzung. Die Sitzung beginnt um 18 Uhr im großen Saal des Rathauses. Sie wird wieder von Radio Tonkuhle als Audiostream bei YouTube übertragen. Der Ernst-Ehrlicher-Park ist beim ersten Norddeutschen Landschaftsarchitekturpreis unter die Sieger gewählt worden. Aus zunächst 107 Bewerbungen wurden in 2 Durchgängen insgesamt 8 Sieger ermittelt. Welchen Preis der Ehrlicher-Park gewonnen hat, wird bei der Übergabe am 4. September in Hamburg bekannt.
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8: good to me. Ja, herzlich willkommen hier zu dem Frauen-Power-Montag. Ich bin Rita Tönelt und redaktionell verantwortlich für die Sendung. Heute geht es um eine Veranstaltung in Bodenburg. Und es geht viel um Kunst und den Weg dorthin. Am Frauen-Power-Vormittag kommt allerdings ausnahmsweise mal ein Mann zu Wort. Bei mir ist Hans-Werner Orso-Kalkmann, Künstler, Visionär. Herzlich willkommen, Herr Kalkmann.
9: Ja, herzlichen Dank. Ich bin gern gekommen.
8: Ja, und ich muss ja sagen, Herr Orso-Kalkmann. Und das ist ja so eine ganz tolle Geschichte. Wie kamen Sie zu diesem Zweitnamen?
9: Ja, ich habe mich sehr früh in meiner künstlerischen Laufbahn mit dem Flugphänomen beschäftigt und auch mit Wasser. Und bekam Anfang der 70er Jahre einen Brief von einer Freundin aus Paris, die schrieb Hans Orso auf den Umschlag. Und das war eine sehr gute Idee. Ich habe den Namen zunächst nicht für mich verwendet, aber immer mehr, weil es einmal natürlich um den Vogel geht, um den Flug. Und außerdem ist in dem Wort Orso auch noch das Wort Wasser enthalten am Ende. Und O ist das französische Wasser, also der Wasservogel aus Bodenburg.
8: Und ja, wie gesagt, das ist schon mal interessant, aber interessant ist ja auch Ihr beruflicher Werdegang. Der ist ja sehr facettenreich. Sie hatten mir das mal in einer stillen Stunde erzählt, es war nicht so leise. Wir waren bei einem Konzert von Ihren Enkeln, aber ich fand das so interessant. Ich finde, das sollten Sie noch mal erzählen.
9: Ja, es ist natürlich schwer zurückzuverfolgen, aber ich kann mich erinnern, bis in den Kindergarten, dass ich mich immer mit bildender Kunst, mit Zeichnen, mit Malen, mit Modellieren etc. basteln beschäftigt habe und habe durch meinen Vater natürlich, der Tischler war, mit 7 Jahren eine Laubsäge bekommen und konnte da schon bereits anfangen, meine Hände zu benutzen, was ein ganz wichtiges Werkzeug für uns Menschen ja ist. Hände, ohne die Hände wären wir nicht die Menschen, die wir heute sind. Und ja, so hat sich das entwickelt in der Schule, später dann Studium, Kurzstudium eigentlich an der Werkhundschule in Braunschweig, dann eine, damit ich richtig Geld verdienen konnte, eine Ausbildung als Facharbeiter im Volkswagenwerk, als Modellbauer. Ja, und dann kam das Pädagogikstudium, nochmal ganz was anderes. Und der Pädagogik bin ich treu geblieben bis zum Schluss. Und die Pädagogik und die Erfahrungen, die ich da sammeln konnte, haben sich auch in meiner Kunst und Kunstausübung niedergeschlagen. Denn ich habe immer versucht, Dinge zu machen, die dicht an dem Otto-Normalverbraucher, sagt man ja heute, orientiert sind. Das heißt, vor Ort zu arbeiten, den Entstehungsprozess deutlich zu machen. Und habe ja auch mit Otto Almstadt und Moritz Bormann zusammen im Rahmen von Kontaktkunst in verschiedenen Städten Deutschlands gearbeitet. Und dort sind große Skulpturen entstanden, auch nachdem die Gruppe dann nach ziemlich kurzer Zeit wieder zerfallen ist.
8: Ja, aber das, was ich so toll fand, war, dass Sie waren ja kurz in einer anderen Stadt, in Lausanne, haben Sie gesagt, ja. Und sind dann wiedergekommen und haben dann doch was in Ihrem Leben verändert.
9: Ja, also die Gastprofessur in Lausanne an der École des Beaux-Arts habe ich bekommen, weil ich Anfang der 70er Jahre europaweit unterwegs war im Rahmen von Mail Art und dann Lausanne und wie geht es weiter? Mein Sohn musste eingeschult werden, meine Frau wollte wieder arbeiten. Also durch Zufall hat uns ein ehemaliger Kommilitone, Peter Pönert, in Lausanne besucht und sagt, was macht ihr denn, wenn ihr hier aufhört? Und wir wollen irgendwo im süddeutschen Raum bleiben. Sagt er, komm doch nach Bodenburg. Da ist eine in der alten Schule eine Lehrerwohnung frei und ich baue gerade eine neue und dann kaufst du die alte. Und so ist das dann auch gekommen. Bodenburg, ich bin mit meiner Frau vorher natürlich nach Bodenburg gefahren. Wir haben geguckt, ein Ort, wo die Welt noch in Ordnung war. Zwei Bäcker, zwei Schlachter, alles, die ganze Infrastruktur stimmte. Wunderschöne Landschaft. Ja, und so ist dann Bodenburg zu meinem Mitte der 70er Jahre zu meinem Wohnort geworden und mein Sohn ist dort groß geworden, der hat inzwischen sein Architekturbüro dort und auch die Enkel machen inzwischen mit und machen Musik. Feeling Blue ist das Stichwort.
8: Ja, Sie machen ja ganz, ganz viel für Bodenburg. Und unter anderem eben jetzt diese tolle Ausstellung, von der wir nachher noch sprechen. Und Sie sind ja da bestimmt bekannt wie ein bunter Hund, kann man auch mal so sagen. Und Feeling Blue, das ist das Stichwort. Sie sagen es, wir legen jetzt mal was auf von Feeling Blue. Das ist auch von einer Live-Veranstaltung. Mhm. Und die Jungs, das ist ja Henry und Louis. Louis spielt ja Trompete unter anderem. Und Henry hat ja, sitzt ja immer an seinem Schlagzeug. Also ich habe sie schon erlebt.
9: Ich muss korrigieren, umgekehrt genau. Henry ist der Trompeter, Louis ist der Schlagzeuger.
8: Habe ich sie genau verwechselt immer. Gut, dass Sie das nochmal sagen. Ja. Nächstes Mal weiß ich Bescheid. Ja. Gut, dann legen wir die mal ein Stück auf.
9: Ja, prima.
8: Und danach geht's weiter.
9: Ja.

0: Ja, und das war jetzt Henry Kalkmann und von Feeling Blue. Und bei mir ist Herr Orso Kalkmann, nämlich Hans Werner. Herr Orso, Sie haben eben schon erzählt, Sie haben sich in Bodenburg niedergelassen, aber Sie kommen ja gebürtig aus Schlesien. Und es ist aber so, Sie fühlen sich in Bodenburg wohl und haben aber auch in Hildesheim schon gearbeitet.
1: Ja, das ist im Laufe meiner beruflichen Laufbahn Studium, Pädagogikstudium, ich habe es gerade schon erwähnt, das habe ich in Alfeld an der PH genossen, wirklich genossen, weil Alfeld eine sehr schöne familiäre PH war. Und ich bin 69 nach Alfeld an den Lehrstuhl für Bildende Kunst als Assistent gekommen. Und das war genau die Umzugsphase von Alfeld nach Hildesheim. Und ich habe die gesamte Organisation für den Umzug nach Hildesheim an die PH gemacht und dann eben bis 73 dort auch gelehrt, habe im Gegensatz zu meinem Professor, der sich mehr an der nicht so sehr an der zeitgenössischen Kunst orientiert hat, habe ich mehr die zeitgenössische, die aktionistische Kunst auch, also Kunst auf der Straße versucht, den Studenten nahezubringen, was dort auch gut aufgenommen worden ist. Wir sind in die Tonkohle gegangen und haben dort Landart-Projekte gemacht. Also das passt heute ja auch sehr gut zu Ihrem Studio hier. Und dann habe ich aber den Ruf an die École des Beaux-Arts bekommen in Lausanne und bin dann nach Lausanne gegangen.
0: Gut, genau. Also Sie haben aber immer mit Studenten, mit Schülern zu tun gehabt dann später und haben sich aber dabei selber auch weiterentwickelt. Unter anderem, Sie haben es vorhin schon erwähnt, Wasser, Sie bauen Brunnen. Sie haben Brunnen entwickelt mit Ihrem Sohn gemeinsam oder wie war das?
1: Ja, das hat sich entwickelt aus meiner aktionistischen Wasserkunst. Ich habe Wasserstücke produziert zu Tausenden und bin damit auf die Straße. Auch zum Beispiel am PVH habe ich eine Aktion gemacht, den Zebrastreifen belegt mit Wasserstücken. Und daraus hat sich dann entwickelt, dass die Wasserskulpturen praktisch das Wasser natürlich thematisiert haben und ich habe zu Wasserskulpturen oder Platzgestaltung dann auch schon Trinkbrunnen installiert. Und aus diesem Trinkbrunnen, die Teil eines Ganzen waren, hat sich dann herauskristallisiert durch meinen Sohn als Architekten, der die technischen Voraussetzungen auch übersehen hat, haben wir ein Trinkbrunnenprogramm aufgelegt. Und hier in Hildesheim ist dieses Programm auch erlebbar. Trinkbar.
0: Ja, vor allen Dingen, das ist ja jetzt ganz aktuell, nicht? Das heißt nicht erst jetzt, schon länger, aber es ist ja, wann war denn das, als Sie so den ersten Trinkbrunnen gemacht haben?
1: Also den ersten Trinkbrunnen haben wir als Teil eines Projekts in Hannover mit den Stadtwerken gemacht. Und inzwischen gibt es in Hannover ja auch ein ganzes Trinkbrunnenprogramm. Die Plätze werden mit Trinkbrunnen bestückt. Diese Mischung aus gestaltetem Wasser, also Wasserfontänenfelder, die man heute überall sieht, die haben wir entwickelt in dieser Zeit. Und inzwischen sind die natürlich besonders für die Kinder ganz, ganz wunderbare Objekte, besonders wenn man jetzt überlegt, was in den warmen Tagen passiert ist.
0: Was auf uns noch zukommen kann.
1: Ja.
0: Ja, also das ist ja wirklich eine tolle Sache mit dem Wasser. Sie sind ja praktisch Künstler. Es geht nicht nur um die Kunst mit dem Brunnen, sondern Ihnen geht es auch um das Leben, im Grunde ums Wasser. Und Sie wollen auch Menschen helfen damit.
1: Ja, das Wasser, vielleicht darauf hinweisend noch einen Aspekt. Ich habe mit meinem Sohn zusammen in Bodenburg den ökologischen Wasserlehrpfad initiiert. Das sind Stationen in der Landschaft, die man abwandern kann, wo man Hinweise, auch mit Hinweistafeln, auf die Bedeutung des Wassers an den unterschiedlichen Standorten hat. Man kann also so einen Rundweg gehen oder man kann von einer Station zur anderen gehen. Beispielsweise in Bodenburg, das Wasserschloss oder die Wasserburg. Da ist das Wasser als wehrhaftes Element, nämlich der Burggraben, thematisiert. Mhm. Und so ist überall bei diesen Stationen sind Ortsbezüge hergestellt. Und das Gleiche versuche ich auch mit meinen Skulpturen, die im öffentlichen Raum sind, immer zu realisieren, nämlich Ortsbezüge herzustellen.
0: Genau, und da gibt ja Bodenburg jetzt ganz viel her. Also demnächst die Ausstellung, das ist ja genau das Thema, was Sie eben gesagt haben, unterm Dach.
1: Und ja, das, also die Ausstellung hat den Titel Kunst, Bodenburg, Kunst mit und ohne Dach. Ja. Und da sind natürlich auch Bodenburger Brunnen Teil dieses Projekts. Die sind im öffentlichen Raum ohne Dach.
0: Ja, und jetzt nehmen wir noch mal ein bisschen Musik von Feeling Blue auf. Und dann wollen wir dann mal darüber sprechen, wie das überhaupt alles entstanden ist in Bodenburg. Denn es gab ja erst einen Verein und wie ging das dann weiter?
1: Ja,
0: also, prima. Ich lege noch mal Musik auf.
1: Ja.

0: Das war Feeling Blue hier bei Radio Tonkuhle. Und hier bei mir im Studio ist der Opa von zwei Jungs, die bei Feeling Blue mitspielen. Und also wie gesagt, die Kunst zieht sich durch diese ganze Familie, würde ich sagen, Herr Kalkmann, oder?
1: Ja, das kann man sagen. Und ich bin natürlich sehr froh darüber, dass die dritte Generation inzwischen bei uns im Haus auch sehr aktiv ist. Unser Haus, das ist ja der sogenannte Bullenstall. Ich habe ja im Jahre 92 den Kunstverein Bad Sassfeld gegründet, um die zeitgenössische Kunst auch im Ort, dass sie Wurzeln schlagen kann. Wir waren auch zu Gast erst im Rathaus, im Sitzungssaal konnten wir unsere Ausstellung machen, aber das war immer etwas kompliziert, Stühle rein, Stühle raus, Stellwände aufstellen und so weiter, haben nach einem geeigneten Ort gesucht und haben eine Ruine auf dem Schlosshof in Bodenburg gefunden, den sogenannten Bullenstall. Und das erste Gespräch mit Burkhard von Kramm, der inzwischen leider verstorben ist, der sagte uns, ja Mensch, ihr seid 28 Mitglieder hier, ihr habt kein Geld und ihr wollt die Ruine wiederherstellen. Ja, wir wollen alles nur ganz einfach machen und naja gut, haben wir einen Pachtvertrag über 25 Jahre gemacht mit der Klausel, dass Burkhard sagte, wenn in 5 Jahren nichts passiert ist, dann vergessen wir den Vertrag. Nach 6 Jahren haben wir allerdings bereits schon eingeweiht. Das heißt, wir haben in 6 Bauabschnitten das Gebäude wiederhergestellt. Als erstes natürlich das Dach, das war das teuerste, 340.000 Mark damals. Und dann Schritt für Schritt bis hin, im letzten Bauabschnitt haben wir die obere Etage auch noch erschlossen. Und seitdem machen wir dort Ausstellungen. Die internationale Gruppenausstellung, die erste, war den letzten Bewohnern des Hauses gewidmet, den Rindern. Das Thema der Ausstellung war Europa, besteige den Stier, also mal rauf, Mademoiselle, auf den Stier. Das war eine sehr schöne Ausstellung. Und dann haben wir den Zyklus weitergemacht mit Tierthemen. Und später kam dann der Mensch dran mit seinen Sinnesorganen. Die Heilpflanzen haben wir thematisiert und natürlich Einzelausstellungen auch gemacht.
0: Ja genau, und es hat alles mit ganz viel Fantasie zu tun, habe ich das Gefühl, und auch so mit Ideen. Kommen die Ideen alle von Ihnen?
1: Ja, die wachsen natürlich beim Machen und grundsätzlich kann man sagen, natürlich habe ich, weil ich den Überblick hatte und die Mitglieder das auch gut gefunden haben, wenn irgendwelche Ideen dann bei der Mitgliederversammlung vorgestellt wurden und das auch unterstützt haben. Also das Konzept kann man schon sagen, dass das von mir stammt.
0: Ja, und wie ist es denn überhaupt, Herr Orso Kalkmann? Können Sie auch gut abgeben? Können Sie auch gut sagen, wenn jemand anders was machen will? Können Sie dann auch sagen, okay, mach es so? Oder das ist ja manchmal schwer, wenn man selbst so Ideen hat, auch mal zu sagen, jetzt macht der andere das und der macht's anders, aber
1: Ja, grundsätzlich ja. Als Pädagoge muss man das ja können und aber auch trainieren. Das macht man ja mit den Kindern auch, dass man die Meinung anderer gelten lässt. Aber bei der Vereinsarbeit war es so, die haben sehr schnell gemerkt, der macht das auch gut und der macht das stellenweise sogar sehr gut. Also lassen ihn machen. Das hat letztlich zur Folge dann auch, dass immer weniger Menschen sich engagiert haben für den Verein.
0: Genau, und da kam es dann dazu, wo wir auch noch drüber reden müssen, jetzt kurz, dass Sie ja dann den Verein hatten, aber gemerkt haben, es gibt keine Nachfolger, nicht? So war es doch. Was machen wir jetzt? Und dann haben Sie eine Stiftung gegründet.
1: Ja. Also wie Sie es gerade schon geschildert haben, diese Entwicklung. Viele Mitglieder sind gestorben, die Mitgliederzahl ging zurück und es kamen keine jungen Leute dazu. Und wir haben das ungefähr 10 Jahre vorher beobachten können, mein Sohn und ich. Und da haben wir gesagt, wir müssen die ganze Sache, damit diese kulturelle Arbeit, die wir hier in Bodenburg geleistet haben, auch mit der Wiederherstellung des Gebäudes, wir müssen das auf sichere Füße stellen. Und da ist natürlich eine Stiftung, die für die Ewigkeit gemacht ist, ist eigentlich eine ideale Einrichtung. Und das war dann auch der Grund, weshalb wir mit Burkhard von Kramm immer wieder diskutiert haben und ihn gebeten haben, doch das Haus mit dem Grundstück der Stiftung zu überschreiben.
0: Ja.
1: Und irgendwann hat er dann gesagt, okay, ihr lasst nicht locker, jetzt bin ich einverstanden damit und jetzt, okay, wir unterschreiben den Vertrag. Und jetzt ist die Stiftung Besitzerin dieses Gebäudes mit dem Grundstück und kann die Arbeit fortführen. Und für Außenstehende ist gar nicht bemerkbar, dass der Kunstverein nicht mehr existiert, sondern dass jetzt die Stiftung die Arbeit weitermacht.
0: Es geht alles so weiter wie vorher.
1: Genau, aber Gott sei Dank etwas besser weiter, weil, wie schon angedeutet, die Enkel ja ganz andere Besucherinnen und Besucher in unser Haus locken und die jungen Leute, die jetzt zu den Konzerten kommen, die sehen nebenbei auch noch Ausstellungen zur zeitgenössischen Kunst.
0: Also ist, im Grunde wird die Jugend dadurch auch noch angeregt.
1: Genau.
0: Ne? Also ja. Sie tun auch was dafür. Ja. Also Musik die ist Musik, ja klar, ja. Die lockt an ja. Und dann eben die Kunst noch dazu. Ja.
1: Also der Schwerpunkt wird wahrscheinlich in Zukunft jetzt nicht mehr auf der bildenden Kunst liegen, sondern auf der Musik. Und die bildende Kunst hat begleitende Wirkung.
0: Ja, aber Sie haben ja auch teilweise den Bullstall vermietet für Veranstaltungen.
1: Ja, um überhaupt die Kosten für so ein Gebäude aufzubringen, müssen wir vermieten. Und wir vermieten natürlich für runde Geburtstage, Hochzeiten und so weiter. Viele sagen, ein wunderbares Ambiente mit Schlosspark und da kann man schöne Fotos machen. Also finden dort Hochzeiten statt und das lässt sich auch gut koordinieren mit dem Programm, das wir haben.
0: Genau, und das Programm im Herbst zum Beispiel ist Kuddelrenner da. Der hat ja irgendwie sowieso die ganzen Jahre Sie so ein bisschen begleitet.
1: Mit Kuddelrenner haben wir angefangen, ein Weihnachtskonzert zu machen und inzwischen hat der 25 Jahre lang immer ein Weihnachtskonzert bei uns im Bullenstall.
0: Und wann ist genau der Termin noch?
1: Das ist immer im letzten Wochenende im November.
0: Aha, gut. Jetzt legen wir nochmal wieder, Kuddelrenner haben wir nicht da, aber wir legen jetzt nochmal Feeling Blue auf.
1: Okay.
0: Und dann geht es erstmal um die Ausstellung, warum wir ja eigentlich hier sind.
1: Wunderbar.
0: Ne?

0: Ja, ich bin hier jetzt mal rausgegangen. Sie haben Radiotonkuhle eingeschaltet und hier geht's am Frauenpower-Vormittag um Bodenburg. Bodenburg und um Herrn Hans-Werner Orsau-Kalkmann. Und er ist hier bei mir im Studio und hat schon ganz viel erzählt von seinem und eben hatten wir noch vom Verein gesprochen und von der Stiftung in Bodenburg und natürlich von der Arche der Kunst. So heißt sie doch, ne? Arche der Kunst.
1: Arche für die Kunst.
0: Für die Kunst, wo jetzt die ganzen Sachen stattfinden, die Ausstellung, Musik und es wird auch vermietet, da haben wir auch drüber gesprochen und da ist mir eingefallen, Herr Kalkmann, das Jahr, mein Sohn auch schon vor 20 Jahren ungefähr da in der Arche geheiratet hat.
1: Ja, das ist wunderbar. Das ist ja der direkte Bezug zu unserem Gespräch heute.
0: Genau. Also das war auch ein wunderschöner Tag und auch das war Taufe und Hochzeit zusammen. Ganz toll. Also das war ist ja auch wirklich ein richtig schöner Raum gewesen da und für die Ausstellung ist es ja auch ideal.
1: Ja, es ist. Wir haben ja zwei Ebenen, kann man sagen. Einmal das Erdgeschoss, das einen ganz anderen Charakter hat, und das Obergeschoss. Und im Obergeschoss sind die Veranstaltungen und die Konzerte, aber eben dann sitzt dort die Hochzeitsgesellschaft oben und meistens findet unten Catering, Essen etc.
0: Wunderbar, statt. Wunderbar, genau, so war das auch.
1: Und was die Ausstellung jetzt betrifft, hängen unten andere Arbeiten, als sie oben hängen.
0: Genau, die Ausstellung, da wollen wir jetzt endlich mal drüber sprechen, weil das ist ja ein ganz besonderes Bedürfnis gewesen, diese Ausstellung. Die hat ja auch ein Thema.
1: Ja, die Ausstellung hat ja das Thema Kunst mit und ohne Dach in Bodenburg. Und wir haben im Laufe der Jahre ja über 1000 Künstlerinnen und Künstler hier gezeigt, die Arbeiten dieser Künstlerinnen und Künstler. Und ich habe gesagt, vor zwei Jahren ungefähr, wir müssen endlich mal unser Gebäude in den Mittelpunkt stellen. Und ich habe viele Künstlerinnen und Künstler angesprochen, eingeladen, das Gebäude, sein Ambiente, ja ganz Bodenburg, in den Fokus zu nehmen und dazu Werke zu erstellen. Und da sind ca. 50 Arbeiten entstanden und diese 50 Arbeiten zeigen wir jetzt. Das heißt, unser Gebäude ist wie der Eiffelturm von einem Künstler 20 Mal gemalt wurde, so ist jetzt unser Kunstgebäude auch von verschiedenen Künstlern dargestellt worden, aber auch natürlich innen und außen. Und was besonders schön ist, wir haben ja in Bodenburg natürlich bedingt durch die Familie von Steinberg, die ja ursprünglich die Burg und das Schloss bewohnt hat, haben wir sehr früh Kultur in Bodenburg gehabt, was sich auch in der Ausstattung der Kirchen niedergeschlagen hat, die ja von den Steinbergs auch finanziert worden ist. Das heißt, da wo das Geld ist, kann natürlich auch Kunst entstehen und kann sich Kunst manifestieren. Und das ist jetzt Thema dieser Ausstellung und zur Ausstellung erscheint ein sehr umfangreicher Katalog, in dem alle diese Arbeiten dokumentiert sind, aber auch die Arbeiten, die Kunstwerke, die Denkmale, die barocke Innenausstattung von St. Johanni etc., die sind in der Ausstellung sichtbar, aber auch im Katalog sichtbar. Und Michael Stöber, ein Kunstkritiker aus Hannover, der hat mit mir einen Spaziergang durch Bodenburg gemacht und dokumentiert in der Beschreibung dieses Spaziergangs all diese Kunstwerke, die zu sehen sind. Und dieser Spaziergang schlägt sich auch im Katalog nieder. Man kann den da nachlesen. Der Katalog ist wie ein Bilderbuch. Man kann immer mal wieder reinblättern oder man kann sich mit diesem Spaziergangsbeschreibung natürlich noch etwas mehr vertiefen.
0: Wie lange dauert es von der Idee, so eine Ausstellung, bis zum Schlusspunkt, bis zur Eröffnung? Die ist ja jetzt am 4.
1: Ja, am 4. Wir machen immer Samstag um 17 Uhr unsere Eröffnung, weil das eigentlich ein ganz guter Zeitpunkt ist. Man kann später zu Einladung gehen, man kann später ins Theater oder ins Kino gehen. Das ist so ein Zwischenraum, der häufig frei ist. Und wie lange dauert so eine Planung? Die Idee die wächst ja, die Wurzeln gehen sehr tief ins Erdreich. Man kann das gar nicht richtig nachvollziehen. Aber für diese Ausstellung habe ich ungefähr 3 bis 4 Jahre gebraucht, um die Künstlerin einzuladen. Die brauchten Zeit, um Werke zu erstellen. Wir haben die Ausstellung 2-mal verschieben müssen, weil manche Künstler nicht fertig geworden sind mit ihren Arbeiten. Deshalb findet die Ausstellung eben erst jetzt statt. Und die Zeit für den Katalog, das ist der letzte Moment dann, weil erst zum Schluss die Abbildungen da sind. Und das ist dann nochmal ein hartes Stück Arbeit. Aber 200 Seiten Katalog, die müssen erarbeitet werden. Und wir haben einen sehr, sehr guten Grafiker, Heimo Wille, mit dem ich schon viele Kataloge zusammen, der in Bodenburg direkt auch wohnt und tätig ist. Und mit seiner Hilfe ist es möglich gewesen, eine Woche vorher den Katalog fertig zu haben.
0: Wahnsinn. Was mich auch wundert, ist die Künstler. Haben die sich alle darauf eingelassen jetzt? Die meisten Künstler haben so ihre eigenen Ideen, was sie machen wollen. Und das war wahrscheinlich nicht so einfach. Mussten sie überreden.
1: Ja, das ist ein ganz wichtiger Faktor. Natürlich haben die meisten Künstlerinnen und Künstler haben ihre eigenen Ideen. Und ich habe auch viele Absagen bekommen, weil die sagten, nee, das ist im Moment nichts für mich. Ich habe ganz andere Sachen zu tun. Aber meine Auswahl, ich habe ja ein sehr breites Spektrum an Möglichkeiten, ist bereits so gewesen, dass ich ahnen konnte, die könnten mitmachen. Oder? Mhm. Und dabei sind zum Teil 3, 4 Arbeiten zum Thema entstanden, bei einer Künstlerin oder ein Künstler hat 3 Skulpturen gemacht und andere machen wieder nur eine. Also, und dadurch ist ein wunderbares Spektrum an verschiedenen Gestaltungsmöglichkeiten entstanden. Und jetzt ist unser Kunsthaus, unsere Kunststiftung ist jetzt plötzlich in der Kunst gelandet. Wir sind zum Kunstwerk geworden.
0: Ja, das ist eine tolle Idee gewesen überhaupt. Und ich habe gehört, Sie haben ja vor 2 Tagen noch das letzte Bild auch geholt.
1: Genau, da bin ich zu einem Maler, der sich spezialisiert hat auf Bilder, auf Emaille-Arbeiten. Er macht Emaille-Bilder und der ist nicht fertig geworden. Und ja, aber jetzt war er doch fertig, also bin ich da hingefahren und in Halle, wo er wohnt und arbeitet, habe ich auch mit meinem Sohn vor vielen Jahren ein Fontänenfeld erstellt. Das habe ich natürlich an dem warmen Tag am Freitag genossen. Da haben wir da direkt am Fontänenfeld genossen und die kühle Luft des Wassers, was wir selber installiert haben.
0: Das ist ja bestimmt auch toll, wenn man da so was gemacht hat und kommt man da hin, es existiert noch, man kann sich da erfrischen. Das ist ja wirklich wie so ein Wunder.
1: Ja, ja, ja. Und was ich wirklich betonen muss, das wird auch wunderbar gepflegt. Also das Feld sah aus wie neu gemacht. Mhm. Das ist ein sehr zentraler Platz in Halle. Wunderbar. Also wir waren...
0: Sie konnten sich erfrischen. Ja. Jetzt legen wir nochmal Feeling Blue auf. Ja. Und dann möchte ich aber nochmal ein bisschen wissen, was ist denn so der schönste Moment in Ihrem Leben gewesen? Das würde mich nochmal interessieren. Jetzt können Sie noch ein bisschen überlegen, okay. Weil das so plötzlich kommt.
1: Ja, ne? Ja.

0: Feeling Blue hier bei Radio Tonkohle. Ja, und ich bin Rita Tönelt und führe Sie hier durch den Frauenpower Montag mit Herrn Orso Kalkmann, also Hans Werner. Also, Herr Kalkmann, ich wollte ja nochmal persönlich von Ihnen wissen, was würden Sie den Menschen raten, die eine Idee haben? Was sollen die mit ihrer Idee machen? Ist ja nicht so einfach. Es gibt Rückschläge und.
1: Ja, Sie haben gerade schon das richtige Wort genannt. Was sollen die mit der Idee machen? Ich kann nur sagen, machen. Nicht reden, machen. Und nicht Angst haben davor, dass man etwas falsch macht, sondern nur durch das Machen kann man die Erfahrung sammeln. Und wenn es so aussieht, als ob es ein Fehler wird oder gewesen ist. Ich bin der Meinung, man kann keine Fehler machen, man kann nur Erfahrungen sammeln. Also Fehler sind Erfahrungen, die weiterführend sind. Wer eine Idee hat, der soll die Idee realisieren, er soll was machen.
0: Genau.
1: Ich sage nur, machen ist die einzige Möglichkeit. Und am Anfang haben wir über die Hände gesprochen. Die Hände sind ganz wichtige Werkzeuge, die man fürs Machen braucht. Aber man braucht auch die Hände, um jemanden in den Arm zu nehmen oder an die Hand zu nehmen und zu sagen, komm her, wir machen das gemeinsam.
0: Ja.
1: Und das ist das Prinzip, was funktioniert und was weiterführend ist.
0: Und da kommen wir jetzt auf Ihre Frau zu sprechen, die ja mit der Kunst nicht so viel am Hut hat, wie Sie vorhin sagten, aber ganz kurios ist ja Ihr Nachname.
1: Ja, meine Frau ist eine geborene Kunst. Ich bin also mit der Kunst verheiratet, im doppelten Wortsinn. Einmal, indem ich mich um die Kunst kümmere, aber ich kümmere mich natürlich auch um meine Frau oder meine Frau kümmert sich um mich. Und ohne meine Frau und ihr guten Willen und ihre Fähigkeit, das zu akzeptieren, was ich mache, ist alles möglich geworden. Wenn sie das nicht akzeptiert hätte, als geborene Kunst, wäre die Kunst, die ich mache, nicht möglich gewesen.
0: Genau, man muss sich auch PartnerInnen suchen, die dann mitmachen. Ne?
1: Ja.
0: Also ganz alleine durchs Leben und die Ziele erreichen geht sowieso nicht.
1: Ja.
0: Also was war denn so, ich habe vorhin schon mal gefragt, jetzt haben Sie ja überlegen können, was war so Ihr schönster Moment in Ihrem Leben?
1: Ja, das ist eine ganz schwierige Frage und ich kann darauf eigentlich nur antworten, es gibt nicht den einen Moment. Also es gibt so viele Momente, die das Leben ja ausmachen. Und ich wehre mich eigentlich dagegen, irgendein Element zu nennen, weil das immer zu Verkürzung führt.
0: Ich wünsche Ihnen, weil wir jetzt am Ende der Sendung sind, eine ganz tolle Ausstellung. Aber Sie wissen es ja selber, Sie haben es ja schon gesehen. Sie haben es ja selber teilweise hingehängt wahrscheinlich und hingestellt. Und Sie wissen ja, wie toll die Ausstellung ist. Ich wünsche Ihnen gutes Gelingen, viele Besucher und natürlich Anerkennung nicht nur in Bodenburg für Ihr. Und ich bin begeistert, was Sie alles schon in Ihrem Leben geschafft haben. Und ich glaube, es ist noch nicht zu Ende.
1: Es ist noch lange nicht zu Ende, weil ich ja weiß, 3 Generationen arbeiten daran. Und ich will das letzte, also ich

0: so. Vielen Dank, dass Sie da waren, Herr Kalkmann. Orso Kalkmann, das ist, fällt mir ein bisschen schwer, aber ich, wenn Sie draußen sind, dann weiß ich es wahrscheinlich.
1: Ja, ja. Genau. Ja, ganz herzlichen Dank auch für die Einladung. Und ich würde mich natürlich freuen, dass diese Sendung zu dem führt, worauf wir angewiesen sind, dass nämlich viele Gäste kommen.
0: Genau, wir machen noch einen schönen Podcast draus, da kann man auch noch drauf gehen, dann kann man sich das alles nochmal anhören. Das war's für heute, das war der Frauenpower-Vormittag mit Hans-Werner Orso Kalkmann und Rita Tönelt. Ich bin auch verantwortlich für alles, was Sie gehört haben. Die Frauenredaktion geht jetzt in die Sommerpause. Im August hören wir uns wieder. Wir wünschen Ihnen eine schöne Sommerzeit, wo immer Sie auch sind. Und ich verabschiede mich wie immer mit Tschüss.

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1: Um 11 Uhr mit Michael Hafke. In Hamburg hat eine internationale Nachhaltigkeitskonferenz begonnen. Zwei Tage lang sprechen Führungskräfte aus Politik, Wirtschaft, Wissenschaft und Zivilgesellschaft über die Zukunft des Planeten. Bundesumweltminister Schneider sagte auf NDR Info, Deutschland tue gut daran, die Probleme gemeinsam mit den Ländern des globalen Südens anzugehen.
2: Man braucht Regeln und Rahmen, in denen sich alle orientieren und die auch gelten. Ansonsten haben sie ungleiche Wettbewerbsbedingungen auch in der Welt. Deswegen schließen wir ja auch eine ganze Reihe von zusätzlichen Freihandelsabkommen, aber auch Vereinbarungen, was den Umgang mit der Umwelt betrifft. Und ich werde zum Beispiel gleich zum Tiefseebergbau mit dem Unternehmen insbesondere über die Frage sprechen, wie man die Rohstoffe, die dort sind, auch aus Recycling gewinnen kann. Also einfach das, was wir an Mitteln schon da haben und an Ausgangsstoffen, dass wir die wiederverwenden und nicht permanent die Welt ausbeuten.
1: Bundesumweltminister Schneider von der SPD auf NDR Info. Die extreme Hitze zieht allmählich ab. Gestern Abend maß der Wetterdienst allerdings den dritten Tag in Folge einen Hitzerekord mit 41,7 Grad im brandenburgischen Landkreis Oder-Spree. Die Weltgesundheitsorganisation geht nach der jüngsten Hitzewelle von zusätzlichen 1300 Hitzetoten in Europa aus. Und aus der Politik kommen Forderungen nach besserem Hitzeschutz, berichtet aus Berlin Birte Sönnigsen.
3: Die Grünen haben zum Beispiel am Wochenende ein Sofortprogramm verlangt. Die Fraktionsvorsitzende Katharina Dröge schlägt vor, dass der Bund Geld zur Verfügung stellt, damit Pflegeeinrichtungen, Krankenhäuser und Schulen Klimaanlagen bekommen. Der Deutsche Städtetag sagt, vielen Kommunen fehlt einfach das Geld für bessere Klimaanpassungen. Deshalb fordert der Städtetag mehr Geld vom Bund, auch aus den Ländern. Und die Deutsche Stiftung Patientenschutz, die hat Gesundheitsministerin Warken und Umweltminister Schneider aufgefordert, den Pflegeheimen Geld zur Verfügung zu stellen, weil eben ältere Menschen besonders gefährdet sind.
1: An mehreren Orten in Deutschland kämpfen Feuerwehrleute seit dem Wochenende gegen Waldbrände. Oft wird ihre Arbeit durch alte, im Boden liegende Munition erschwert. Wo es gerade die größten Brände gibt, fasst Tabea Panda aus der NDR Nachrichtenredaktion zusammen.
4: In der Nähe des Chiemsees in Bayern brennen seit Sonntagabend 5,5 Hektar Wald und Moor. Wegen der starken Rauchentwicklung wurde die A8 in der Nähe komplett gesperrt. Anwohner sollen Fenster und Türen geschlossen halten. In Rheinland-Pfalz musste am Wochenende ein Dorf wegen eines Waldbrandes evakuiert werden. Am Roten Fels brennen 2 Hektar eines steilen, schwer zugänglichen Waldgebietes, in dem Kampfmittel aus dem Zweiten Weltkrieg liegen. Heute früh sagte die Landrätin im SWR aber, die Lage sei im Griff. Der Waldbrand auf einem alten Schießplatz bei Neustrelitz in Mecklenburg-Vorpommern ist inzwischen gelöscht. Und auch beim Waldbrand in der Gorescheide in Sachsen, der seit Samstagnachmittag die Feuerwehr beschäftigt hatte, werden nur noch Glutnester beobachtet.
1: Attacken der Ukraine auf Raffinerien und Ölpumpstationen in Russland bringen die Regierung in Moskau offenbar in Bedrängnis. Auf einem Parteitag und in einem Interview sprach Präsident Putin von Problemen, die offensichtlich seien. Grund seien vom Westen unterstützte terroristische Angriffe auf das russische Territorium. Bei Treibstoff erlebe Russland daher einen gewissen Mangel, so Putin. Tatsächlich wurde in mehreren Regionen Kraftstoff bereits rationiert. Moskau denkt obendrein über ein Dieselexportverbot nach. Gestern hatte der Kreml-Chef eine Krisensitzung zu russischen Versorgungsproblemen mit Treibstoff einberufen. An der Straße von Hormus gibt es weiter Probleme für die internationale Schifffahrt wegen des Krieges zwischen den USA und dem Iran. Um die Zahl der Durchfahrten durch die wichtige Meerenge zu erhöhen, hat die Führung des Iran jetzt erste Gespräche mit dem Oman geführt. Dabei sei es vor allem um die künftige Verwaltung gegangen, teilte das iranische Außenministerium mit. Sowohl der Iran als auch der Oman haben Hoheitsgewässer in der Straße von Hormus. Nach Beginn der US-Angriffe hatte die iranische Seite die Meerenge blockiert. Verhandlungen zwischen Washington und Teheran haben bislang aber noch nicht dazu geführt, die Lage vor Ort zu normalisieren. Und das waren die Nachrichten. Das Wetter in Norddeutschland, und zwar zunächst mit einer Unwetterwarnung für den Nordosten Niedersachsens und für Mecklenburg-Vorpommern. Dort kommen stellweise starke Gewitter mit heftigem Starkregen mit 40 Liter pro Quadratmeter pro Stunde auf, sowie Sturmböen mit 75 Kilometer in der Stunde, dazu Hagel. Ansonsten gibt es heute viele Wolken, zum Teil kräftige Schauer und Gewitter. Vor allem aber in Schleswig-Holstein ist es auch oft sonnig und trocken, Werte zwischen 22 und 28 Grad. Morgen auch mal sonnig, mal bewölkt, von Süden her im Tagesverlauf vereinzelt Gewitter und 21 bis 28 Grad. Etwas kühler wird es am Mittwoch und Donnerstag, 20 bis 26 Grad. Es ist 11.05 Uhr.
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6: Mit Felix Oehlmann. Die längere Extremwetterperiode ist in Hildesheim gestern unter anderem mit dem traditionellen Schützenausmarsch zu Ende gegangen. Mit Blick auf das Wetter waren dafür unter anderem die Route verkürzt und die Kleidungsvorgaben gelockert worden. Der Zug war außerdem deutlich kürzer als in den letzten Jahren, weil Hitze- und sicherheitsbedingt einige Gruppen und Initiativen abgesagt hatten, unter anderem auch die Freiwilligen Feuerwehren. Der Hildesheimer Stadtrat kommt heute zur letzten Sitzung vor der Sommerpause zusammen. Auf der Tagesordnung stehen dabei unter anderem die aktuelle Planung für den Wasserkamp und eine Zweckentfremdungssatzung. Die Sitzung beginnt um 18 Uhr im großen Saal des Rathauses. Sie wird wieder von Radio Tonkuhle als Audiostream bei YouTube übertragen. Der Ernst-Ehrlicher-Park ist beim ersten norddeutschen Landschaftsarchitekturpreis unter die Sieger gewählt worden. Aus zunächst 107 Bewerbungen wurden in 2 Durchgängen insgesamt 8 Sieger ermittelt. Welchen Preis der Ehrlicher-Park gewonnen hat, wird bei der Übergabe am 4. September in Hamburg bekannt.
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0: Theaterstücke, Romane, Sachbücher, Serien. Regelmäßig schaut meine Kollegin Sabine Kuse im Studio vorbei für eine Live-Rezension. Hin und wieder ist auch mal ein Spiel darunter. So heute. Die Namensgeber dieses Brettspiels. Ich glaube, das ist ein bisschen nischig. Bitte erklär erstmal, wer oder was ist die Olsenbande?
1: Ja, es ist schon lange her, dass ich einen Film der Olsenbande gesehen habe. Aber das ist eine dänische Gaunerkomödie, ist schon ein bisschen älter. Und es geht um ein Trio, Egon, Kjeld und, oh Gott, hilf Benny. Mhm. Es gibt noch eine schrullige Frau, die im Hintergrund die Bande immer wieder anstachelt. Und die drei Männer, sind sehr speziell, sagen wir es mal so. Sie sind sehr, sehr kuriose Typen. Egon ist der Kopf der Bande, der immer den perfekten Plan ausklügelt. Und sie wollen einen ganz bestimmten Tresor in einer Bank knacken. Und dann auch mit so Haushaltsmittelchen wollen sie halt eben zum Ziel gelangen. Und das geht regelmäßig in die Hose und das ist halt das Witzige daran. Und das sind halt ganz, ganz eigenartige und auch eigene Typen, diese drei.
0: Das hat tatsächlich vor allem auch in der DDR so einen gewissen Kultstatus. Ich glaube, in Westdeutschland ist das nicht ganz so rübergeschwappt. Ich habe auch keinen der Filme gesehen, ich kenne es halt nur vom Namen her. Es muss aber zumindest offenbar Kult genug sein, dass es jetzt für ein Brettspiel gereicht hat.
1: Ja, ich habe auch nochmal gerade geschaut. Also es gibt nicht nur das Brettspiel, also es gibt in Dänemark sogar drei, glaube ich. Es gibt eine Statue, die eingeweiht wurde, eine Bronzestatue, die dieses Gauner-Trio zeigt. Und halt in Skandinavien und auch Ungarn und so und eben in der DDR haben die Kultstatus. Und mal sehen, vielleicht sorgen wir jetzt mit diesem Spiel dafür, dass sie ein bisschen bekannter werden.
0: Sogar der Verlag ist quasi aus der DDR ursprünglich gewesen, der Spieker Verlag. Ich habe mich da mal ein bisschen eingelesen, der jetzt auch wieder quasi neu aufgelegt wurde und mit halt alten Spielen aus der DDR. Gut, aber jetzt ist mal das Olsenbande-Spiel. Also ich vermute mal, du musst, weiß nicht, ein Safe knacken, Diebstähle austüfteln. Wie muss ich mir das vorstellen?
1: Ja, das Spiel ist sehr schnell erklärt und völlig simpel. Man hat so ein Rondell mit so verschiedenen Ebenen, wo man sich immer weiter in die Mitte zu dem besagten Tresor eben vorarbeitet. Es gibt zwei verschiedene Sorten von Spielkarten. Einerseits Karten mit Symbolen, die man auch auf dem Spielbrett findet. Damit legt man sich quasi seinen Weg. Immer wenn ich eine Symbolkarte ablege, darf ich ein Feld vor, wo eben auch dieses Symbol drauf ist. Und die Gegenspieler können natürlich auch, also Polizisten, Ermittler, die spielen natürlich gegen einen. Ich muss am Ende meines Zuges eben eine Gegenkarte ausspielen und dann kann es eben sein, dass alle Spieler auf dem roten Feld müssen dann einen nach rechts oder einen nach links gehen, dann ist meine ganze Wegplanung dahin. Oder ich kann eben auch rausfliegen und muss von vorne anfangen. Und das ist auch schon alles, was man in diesem Spiel macht.
0: Ich als Spieler mit den anderen, ist das kooperativ gegen die Polizisten etc. oder spielt man auch gegeneinander?
1: Nein, jeder spielt für sich. Also man kann sich jetzt nicht als Olsenbande zusammentun, sondern es geht wirklich so, man hat quasi nur so eine Figur, die auch so ein bisschen stilistisch eben diesen Personen nachempfunden sind, wie sie im Film dargestellt werden. Und jeder sucht sich halt seinen Weg zum Tresor und dann gibt es halt diese Hinderniskarten. Es ist ein sehr kurzweiliges Spiel, ein sehr lustiges Spiel und ich habe es mit Leuten gespielt, die halt auch die Filme kennen und wenn man das so ein bisschen im Hintergrund hat und dann auch so ein paar Sprüche aus dem Film hat, ist das unglaublich lustig.
0: Geht das auch, wenn man die Filme so gar nicht kennt?
1: Ja, das geht natürlich auch, wenn man die Filme gar nicht kennt. Das Prinzip ist ja das gleiche. Das ist wie bei allen anderen Spielen auch, wenn man halt so ein bisschen Hintergrund hat oder ein bisschen Jux macht nebenbei, dann wertet man so ein Spiel natürlich auch. Aber es macht sehr viel Spaß. Hm.
0: Dann vielleicht nochmal ganz kurz ein paar abschließende Details. Wie viele Leute braucht man? Ab wie vielen Jahren würdest du es empfehlen? Und wie lange dauert so eine Partie ungefähr?
1: Also das Spiel kann man mit 2 bis 4 Spielern spielen, ganz einfach, weil es 2 bis 4 Spielfiguren gibt. Alleine macht das Spiel natürlich keinen Sinn. Und da sehr einfach ist, kann man das Spiel auch schon mit Kindern ab 3 Jahren spielen. Es wird nicht vorher empfohlen, weil es eben diese Holzfiguren hat, die kleinere Kinder leicht verschlucken könnten. Aber mit Kindern kann man das durchaus spielen und von daher denke ich mal, es ist auch ein schönes Familienspiel.
0: Das Olsenbande Brettspiel kostet um die 20 Euro, ist bei Spieker erschienen und ein paar von den insgesamt 15 Olsenbande Filmen findet man tatsächlich auch ganz legal und auf Deutsch bei YouTube, wer vorher mal reinschauen möchte. Dankeschön an Sabine Kuse.
1: Gerne.

0: vielleicht.
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2: Um 11:30 mit Felix Oehlmann. Die Schlagzeilen. Schützenausmarsch findet unter erschwerten Wetterbedingungen statt. Stadtrat kommt zu letzter Sitzung vor der Sommerpause zusammen. Ernst-Ehrlicher-Park gewinnt Landschaftsarchitekturpreis. Und Brandgeruch an Schule und mehrere Feuer lösen Einsätze aus. Die Meldungen im Einzelnen. Am gestrigen Sonntag ist mit der Extremhitzewelle auch das Hildesheimer Schützenfest zu Ende gegangen. Höhepunkt war der traditionelle Ausmarsch zur Mittagszeit. Wie im Vorfeld schon angekündigt, gab es wegen der extremen Hitze Änderungen. So wurde vor allem die Wegstrecke verkürzt und für die Teilnehmenden die Kleidungsvorgaben gelockert. Außerdem hatten in den letzten Tagen einige angemeldete Vereine, Gruppen und Initiativen abgesagt, darunter auch die freiwilligen Feuerwehren, auch damit diese für eventuelle Einsätze an anderer Stelle zur Verfügung standen. Der Ausmarsch begann gegen 13 Uhr und verlief ohne größere Probleme. Der Hildesheimer Stadtrat kommt heute Abend zu seiner letzten Sitzung vor der Sommerpause zusammen. Auf der 37 öffentlichen Punkte umfassenden Tagesordnung stehen dabei unter anderem die aktuelle Planung für den Wasserkamp, eine Zweckentfremdungssatzung, Änderungen im Baurecht für den sogenannten Bauturbo und die städtische Unterstützung für die Kulturfabrik Löseke. Die Sitzung beginnt um 18 Uhr im großen Saal des Rathauses. Radiotonkuhle überträgt sie wieder als Audiostream über seinen YouTube-Kanal. Sie finden den Link auf tonkuhle.de. Der Ernst-Ehrlicher-Park ist beim Norddeutschen Landschaftsarchitekturpreis unter die Sieger gewählt worden. Wie die Stadt mitteilt, waren zunächst aus 107 Bewerbungen 24 von einer Fachjury für die nächste Runde ausgewählt worden und daraus seien nun durch eine weitere Jury-Sitzung sowie eine Internetabstimmung für einen Publikumspreis insgesamt 8 Sieger ermittelt worden. Welchen Preis der Ehrlicher Park gewonnen hat, ist noch nicht bekannt. Dies wird erst bei der Preisvergabe am 4. September in Hamburg öffentlich. Hinter dem Norddeutschen Landschaftsarchitekturpreis steht der Bund Deutscher Landschaftsarchitektinnen und Architekten. Er soll ab diesem Jahr alle 4 Jahre für die norddeutschen Bundesländer vergeben werden und hat vor allem das Ziel, die Arbeit und Expertise von Landschaftsarchitektinnen und Architekten einer breiteren Öffentlichkeit bekannt zu machen. Stärker werdender Brandgeruch hat am Freitag zur Räumung der Grundschule Moritzberg geführt. Laut Bericht der Berufsfeuerwehr rückten diese sowie Kräfte der Ortsfeuerwehren Moritzberg, Himmelstür, Neuhoff und Sorsum sowie sicherheitshalber 2 Rettungs- und ein Notarztwagen gegen 10 Uhr aus. Vor Ort wurde der Geruch aus dem 3. Stock gemeldet und die Schule war beim Eintreffen der Feuerwehren bereits geräumt. Die Suche nach der Ursache, auch mit einer Drohne aus der Luft, endete schließlich in der Zwischendecke eines Klassenzimmers. Hier war ein Kondensator einer Leuchtstoffröhre stark verschmort. Dies wurde behoben und die Umgebung kontrolliert. Nach etwa 70 Minuten war der Einsatz dann beendet. 3 tatsächliche Feuer wurden dann am Samstag aus Bad Salzdetfurt und Feldbergen gemeldet. In Bad Salzdetfurt brannte zunächst gegen 4.14 Uhr ein VW Caddy, der in der Straße am Waldhaus abgestellt war. Das Feuer griff dabei auch auf eine Mülltonne und die angrenzende Böschung über. Die Feuerwehr war etwa 1,5 Stunden im Einsatz. Zur Brandursache ermittelt nun die Polizei. Gegen 11 Uhr wurde dann in Feldbergen Rauch aus einem Einfamilienhaus gemeldet. Die Feuerwehr fand vor Ort einen Küchenbrand vor und für die Löscharbeiten mit rund 75 Kräften umliegender Feuerwehren musste auch die nahe B1 zeitweise gesperrt werden. Auch hier ist die Brandursache noch unbekannt. Um 21.40 Uhr brannte am Samstag schließlich wiederum in Bad Salzdetfurt eine Altpapierpresse auf einem Supermarktgelände an der Bodenburger Straße, wobei das Feuer anschließend auf einen daneben stehenden Altpapiercontainer übergriff und auch Rauch ins Innere des Marktes gelang. 25 Kräfte der Freiwilligen Feuerwehr bekämpften das Feuer und übergaben den Brandort danach für die Ermittlungen zur Brandursache an die Polizei.

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1: Das Tonkuhle intern, heute wieder mit Felix Ullmann. Und das heutige Thema soll sein Werbung, weil das ein Thema ist, das uns hin und wieder beschäftigt. Nicht, weil wir das wollen, sondern weil es von außen an uns rangetragen wird. Von Leuten, die entweder nicht wissen, dass wir ein nicht kommerzielles Projekt sind oder die diesen Begriff nicht so richtig einordnen können. Radio Tonkuhle ist ja ein Bürgerradio und als Bürgerradio sind wir nicht kommerziell. Das ist allerdings ein Wort, das natürlich ein bisschen technisch und sperrig und lang ist. Deswegen findet sich dieses Wort zum Beispiel nicht auf unserem Logo mit. Wer unser Programm regelmäßig hört, wird wissen, dass wir keine Werbeblöcke haben. Und das ist nicht nur so, weil wir das nicht wollen, das ist auch so, weil wir das gar nicht dürfen. Bürgersender sind von Haus aus nicht kommerziell, das heißt, sie werden nicht mit dem Ziel betrieben, damit Geld zu verdienen. Und deswegen werde ich am Ende auch noch mal kurz darüber sprechen, wie denn dieser Sender eigentlich finanziert wird. Aber zunächst zum Thema Werbung. Es kommt manchmal vor, dass wir Anfragen erhalten, wo dann mitunter sogar sehr gezielt gefragt wird, was kostet bei euch eine Werbeminute? Und dann sagen wir natürlich, sowas gibt es bei uns gar nicht. Eher noch passiert es, dass einzelne Firmen anfragen, ob wir nicht mal über deren große Neueröffnung oder Sonderaktion oder was auch immer berichten können. Und auch dann müssen wir immer diesen Hinweis geben darauf, dass wir nicht kommerziell sind. Das heißt, wir können nicht so einfach irgendeine Firma uns sozusagen rauspicken und dann über die berichten und über andere Firmen nicht. Denn das könnte den Eindruck von Werbung erwecken und Werbung kann auch schon dann vorliegen, wenn es denn zum Beispiel gar keine Gegenleistung für etwas gibt. Also natürlich ist es Werbung, wenn man für irgendetwas bezahlt wird, aber es ist zum Beispiel auch Werbung, wenn einfach der Eindruck erweckt wird, dass da ein besonderes Produkt oder eine besondere Firma sozusagen gepusht wird. Und von daher müssen wir nicht nur sagen, wir machen keine Werbung im eigentlichen Sinne, wir müssen auch den Anschein von Werbung vermeiden. Wenn also zum Beispiel eine Firma, was vor kurzem wieder passiert ist, sich meldet und sagt, hier, wir suchen gerade Auszubildende, könnte man da nicht mal was machen, dann können wir das im Prinzip schon, wir müssen es nur in einen größeren Zusammenhang stellen und eben nicht nur sagen, dass Firma ABXY gerade den und den und den sucht, sondern man muss es dann zum Beispiel ein bisschen größer aufziehen und über die Ausbildungslage allgemein sprechen oder eben noch andere Firmen damit einbeziehen. Von unserer Seite aus, von der Macherseite aus, kommt das Thema Werbung manchmal auf, wenn zum Beispiel neue Leute zu uns kommen als ehrenamtliche Sendungsmacher und fragen, kann man zum Beispiel sowas machen wie einen Döner-Test? Das war zumindest vor vielen Jahren mal eine beliebte Idee von Leuten, die hergekommen sind. Und wir mussten denen dann immer sagen, im Prinzip geht das. Aber man muss es eben wirklich objektiv machen. Man kann nicht einfach sagen, den besten Döner gibt's bei XY, sondern man muss es nach klar nachvollziehbaren Kriterien aufstellen. Und dann kann man eben theoretisch auch so einen Test machen. Ich glaube aber, in den Jahren, in denen es Tonkuhle gibt, hat es hier bei uns im Hause keinen Döner-Test oder so etwas Ähnliches gegeben, weil es dann eben doch recht aufwendig wird. Wir dürfen ein paar andere Dinge machen, die spezieller sind. Zum Beispiel dürfen wir als Kooperation auf Veranstaltungen aufmerksam machen. So sind wir zum Beispiel Mitpräsentierer der Reihe De Bühne beim Theaterhaus. Vielleicht haben Sie jetzt zuletzt die Hinweise bei uns im Programm gehört. Im Moment läuft noch einer auf ein Stück namens Umbruchsprotokolle. Da könnte man ja auch sagen, das ist im Prinzip eine Werbung für dieses Stück. Da wir aber Mitpräsentator sind, also beteiligt sind, ist das in Ordnung, wenn wir eben diese Hinweise darauf machen. Und Veranstaltungshinweise generell sind natürlich auch möglich. Auch da müssen wir ein bisschen auf die Vielfalt achten. Wenn wir also jeden Tag nur die KUFA hätten, dann wäre es was anderes. Dann kommen wir wieder in diesen Werbungsbereich rein. Aber das machen wir natürlich nicht. Zum Schluss also noch ein kurzer Abriss darüber, wie der Sender sich finanziert. Es gibt einen Anteil aus den Rundfunkgebühren, der an die Bürgermedien geht. Das kommt über die Landesmedienanstalt. Den kriegen wir auch. Weiteres Geld können wir bekommen, wenn wir eigenes Geld einwerben. Und das müssen wir auch. Ansonsten reicht das einfach hinten und vorne nicht. Da gibt es so ein Modell, dass für jeden Euro, den wir eben zum Beispiel als Spende bekommen, dass dann nochmal Geld obendrauf gelegt wird durch die Landesmedienanstalt. Medienanstalt bis zu einem bestimmten Punkt. Es gibt also eine Höchstförderung, die man da erreichen kann. Und wir sind natürlich bestrebt, da möglichst hinzukommen. Das geht, wie gesagt, über Spenden, aber zum Beispiel auch über geldwerte Leistungen. Das sind so Geschichten, damit beschäftigt sich die Geschäftsführung bei uns. Und wir haben auch einen Trägerverein, auch der generiert ein bisschen was an Einkünften. Wir sind immer sehr dankbar für jede und jeden, der oder die Mitglied bei uns im Trägerverein wird, egal ob nun aktiv als Radiomacher oder auch nicht. Das ist zum einen eine finanzielle Unterstützung für uns und es ist zum anderen auch ein Signal an die Entscheidungsträger in der Politik zu sehen, dass es da eben einen Unterstützerkreis und ein Interesse an diesem Bürgerradio hier für diese Region gibt. Soweit ein paar Worte zum Thema Geld, Werbung und Finanzen. Ich danke fürs Zuhören.

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1: Um 12 Uhr mit Astrid Fietz. In Hamburg hat die internationale Nachhaltigkeitskonferenz begonnen. Rund 1600 Führungskräfte aus der Politik, der Wirtschaft, der Wissenschaft und der Zivilgesellschaft beraten, wie die 17 Nachhaltigkeitsziele der Vereinten Nationen umgesetzt werden können. Eröffnet hat die Konferenz Bundespräsident Steinmeier. Aus Hamburg, Frau Gereinig.
2: Die Konferenz setze Zeichen, sagt Bundespräsident Frank-Walter Steinmeier, für mehr internationales Engagement und Entwicklungszusammenarbeit. Er meint, ohne gegenseitiges Vertrauen werde es nicht gelingen, globale Herausforderungen wie den Klimawandel oder die Bekämpfung von Hunger und Armut zu meistern. Vom aktuellen Tsunami der politischen Krisen spricht die stellvertretende Generalsekretärin der Vereinten Nationen, Amina Mohammed, wörtlich und ruft die Teilnehmer auf, gemeinsam dagegen zu halten. Es brauche mehr Kooperation, nicht weniger, sagt auch Rehm Alabali Radovan, die Bundesministerin für wirtschaftliche Zusammenarbeit und Entwicklung. Neben politischen Absichtserklärungen soll die Konferenz aber auch konkrete Projekte vorantreiben. Dafür kommen viele Initiativen und Wirtschaftsvertreter. Es sei eine Konferenz zum Handeln, nicht nur zum Reden, verspricht Versandhausunternehmer und Mitinitiator Michael Otto.
1: Die extreme Hitze zieht allmählich ab. Gestern Abend maß der Wetterdienst allerdings den dritten Tag in Folge einen Hitzerekord mit 41,7 Grad im brandenburgischen Landkreis Oder-Spree. Die Weltgesundheitsorganisation geht nach der jüngsten Hitzewelle von zusätzlich 1300 Hitzetoten in Europa aus. Und aus der Politik kommen Forderungen nach besserem Hitzeschutz, berichtet aus Berlin Birte Sönnigsen.
3: Die Grünen haben zum Beispiel am Wochenende ein Sofortprogramm verlangt. Die Fraktionsvorsitzende Katharina Dröge schlägt vor, dass der Bund Geld zur Verfügung stellt, damit Pflegeeinrichtungen, Krankenhäuser und Schulen Klimaanlagen bekommen. Der Deutsche Städtetag sagt, vielen Kommunen fehlt einfach das Geld für bessere Klimaanpassungen. Deshalb fordert der Städtetag mehr Geld vom Bund, auch aus den Ländern. Und die Deutsche Stiftung Patientenschutz, die hat Gesundheitsministerin Waken und Umweltminister Schneider aufgefordert, den Pflegeheimgeld zur Verfügung zu stellen, weil eben ältere Menschen besonders gefährdet sind.
1: Im Donbass steht die ukrainische Armee zunehmend unter Druck. Nach Angaben von ukrainischen Militärs gibt es Kämpfe in den Außenbezirken der Stadt Kostjantynivka. Russische Truppen rücken demnach immer weiter vor. Kostjantynivka ist ein wichtiger Stützpunkt der ukrainischen Verteidigungslinie in der Donetsk-Region. Beobachter werden den russischen Vorstoß als Zeichen dafür, dass Russland bei der Truppenstärke weiter im Vorteil ist. Außenminister Wadephohl ist auf dem Weg nach Washington. Dort trifft er sich mit US-Außenminister Rubio und fliegt anschließend weiter nach Südamerika.
4: Vor dem NATO-Gipfel, der nächste Woche in Ankara stattfindet, will Wadephohl mit seinem Amtskollegen Rubio über die weitere Unterstützung für die Ukraine beraten. Außerdem will Wadephohl laut Ankündigung über die Lage im Iran reden. Es gehe darum, wie aus der Rahmenvereinbarung zwischen den USA und dem Iran eine dauerhafte und tragfähige Lösung werden könne. Nach den Gesprächen in Washington reist Wadephohl zum Mercosur-Gipfel in Paraguay. Anschließend weiter nach Argentinien und Brasilien. Begleitet wird er von einer Wirtschaftsdelegation aus den Bereichen Energie, Rohstoffen und Verteidigung.
1: Uwe Bernd berichtete. Die Verbraucherzentralen warnen die Mineralölkonzerne davor, die Spritpreise massiv zu erhöhen, wenn morgen der Tankrabatt ausläuft. Verbandchefin Popp sagte, die Preise dürften nur in dem Maße angehoben werden, wie sie durch die Steuersenkung gedrückt wurden. Das Bundeskartellamt bleibe in der Pflicht, genau hinzusehen, so Popp. Außerdem forderte sie die Bundesregierung auf, Privathaushalte wegen der hohen Energiekosten an anderer Stelle zu entlasten, etwa indem die Stromsteuer reduziert wird. Der Tankrabatt endet morgen. Bei der Fußball-WM steht heute Abend für das deutsche Team das erste K.O.-Spiel an. Im 16. Finale heißt der Gegner Paraguay. Aus dem ARD-WM-Team Michael Küster.
5: Die Südamerikaner haben sich als Gruppendritte für das 16. Finale qualifiziert. Ihren einzigen Sieg holten sie gegen die Türkei. Dazu gab es ein torloses Unentschieden gegen Australien. Bundestrainer Julian Nagelsmann spricht im Vorfeld von einem unangenehmen und abwehrstarken Gegner. Die DFB-Elf ist in Boston dennoch der Favorit. Anstoß ist um 22.30 Uhr. Schon um 19 Uhr spielt Brasilien gegen Japan. In der Nacht treffen dann ab 3 Uhr die Niederlande auf Marokko. Der Sieger dieses Spiels wird der Achtelfinalgegner der bereits qualifizierten Kanadier.
1: Das waren die Nachrichten. Das Wetter in Norddeutschland. Zeitweise länger heiter und länger trocken, zum Teil Schauer und Gewitter. Höchstwerte 22 bis 28 Grad. Teilweise dichte Wolken, kaum Schauer. An Nord- und Ostsee trocken bei Höchstwerten von 21 bis 28 Grad. Am Mittwoch gebietsweise Schauer und Gewitter bei 20 bis 26 Grad. Es ist 12.05 Uhr.
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6: Mit Felix Oehlmann. Die längere Extremwetterperiode ist in Hildesheim gestern unter anderem mit dem traditionellen Schützenausmarsch zu Ende gegangen. Mit Blick auf das Wetter waren dafür unter anderem die Route verkürzt und die Kleidungsvorgaben gelockert worden. Der Zug war außerdem deutlich kürzer als in den letzten Jahren, weil Hitze- und sicherheitsbedingt einige Gruppen und Initiativen abgesagt hatten, unter anderem auch die Freiwilligen Feuerwehren. Der Hildesheimer Stadtrat kommt heute zur letzten Sitzung vor der Sommerpause zusammen. Auf der Tagesordnung stehen dabei unter anderem die aktuelle Planung für den Wasserkamp und eine Zweckentfremdungssatzung. Die Sitzung beginnt um 18 Uhr im großen Saal des Rathauses. Sie wird wieder von Radio Tonkuhle als Audiostream bei YouTube übertragen. Der Ernst-Ehrlicher-Park ist beim ersten norddeutschen Landschaftsarchitekturpreis unter die Sieger gewählt worden. Aus zunächst 107 Bewerbungen wurden in zwei Durchgängen insgesamt 8 Sieger ermittelt. Welchen Preis der Ehrlicher-Park gewonnen hat, wird bei der Übergabe am 4. September in Hamburg bekannt.
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7: 12:07 haben wir das und nach der Hitze kommt der Regen mit allem, was dazugehört. Wir haben durchaus einige Meldungen. Ich fange mal hier rechts auf der Karte an. Die A39 Richtung Braunschweig. Gesperrt zwischen... Eine Spur kann man noch befahren, aber zumindest wird dort gerade ein Unfall aufgenommen. A39 Richtung Braunschweig zwischen Salzgitter-Tiede und Braunschweig-Gröningen-Süd. Aufgepasst und es kann länger dauern. Dann habe ich 4 Kilometer Stau auf der A2 Richtung Braunschweig zwischen Hämmerlerwald und Peine. Da ist auch gerade nur eine Spur befahrbar. Und dann mehrere Dinge um Lehrte herum. Die Mielestraße ist gesperrt in beiden Richtungen wegen eines Brandes zwischen am Pfingstanger und der Daimlerstraße. Quasi das Gegenprogramm der Überflutung haben wir auf der Evener Straße zwischen Ramhorst und vor der Ramhorst in beiden Richtungen gesperrt wegen Überflutung. Und dann nochmal A2 Richtung Braunschweig zum Stau passend zwischen Lehrte Ost und Hämmerlerwald generell gesperrt wegen eines Unfalls. Einige Straßensperrungen hatten wir auch schon in der Region. Und ein paar Busausfälle stehen ebenfalls an. Wir haben die Linie 2, die jetzt um 12.09 Uhr in weniger als einer Minute fahren würde ab Nordstadt. Das tut sie nicht. Ebenfalls die Linie 5 um 12.43 Uhr und 12.48 Uhr in die Gegenrichtung fällt ebenfalls aus. Mehrere Ausfälle auf den Linien 2 und 4 und 5 und dann... Nee, das war's tatsächlich. Aber es ist zu viel, als dass ich alles durchgeben könnte. Schauen Sie bitte auf svhi-hildesheim.de vorbei, wenn Sie auf die 2, 4 oder 5 heute angewiesen sind. Das war's. Reicht ja auch. Bitte fahren Sie vorsichtig. Kommen Sie gut ans Ziel. Ich drücke Ihnen allen die Daumen.
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7: Mit Alexander Polikowski, so viel Gequatsche. Ich halte es jetzt mal kurz. Ich hoffe, Sie sind durch die heißen Tage gekommen, ohne dass es zu sehr auf Ihre Gesundheit geschlagen ist. Und ich hoffe, der Regen ist jetzt durch, dass bei Ihnen jetzt nicht irgendwie der Keller vollgelaufen ist oder dergleichen. Kommen Sie weiter gut in diese noch recht junge Woche.

Sie hören den Mittag auf Radio Tonkuhle und es ist gut möglich, dass Sie gleich denken, ah, so heißt das Ding, ah, das ist das. Man kann nämlich einer bestimmten Expertin bei einer bestimmten Arbeit für eine bestimmte Art Kunstwerk über die Schulter schauen. Dazu gleich mehr.

0: Ich mag ungebildet sein, aber das Wort retabel habe ich noch nie vorher gehört. Aber einige davon schon gesehen und Sie bestimmt auch. Ein Retabel, das ist eine Art Schauwand, die kommt in der Kirche auf den Altar oder dahinter. Und das Exemplar vom Trinitatis-Hospital in Hildesheim, das zählt zu den wenigen erhaltenen Altarbildern seiner Art in ganz Niedersachsen. Ein in Teilen vergoldetes Triptychon ist das. Drei Flächen, ausklappbar, mit Figuren, die man rausnehmen kann. Sehr schick, aber die Zeit hat dem antiken Altar zugesetzt. Darum steht er im Römer- und Pelizeus-Museum. Eine Expertin für Holzarbeiten aus dem Spätmittelalter von der HAWK, die arbeitet an dem Werk und dabei kann man Roxana Jachim über die Schulter schauen. Sabine Kuse hat sich mit ihr unterhalten.
1: Sie machen hier im Römer- und Pelizeus-Museum eine Live-Restauration. Also natürlich nicht nur, Sie restaurieren hier ein Stück, aber man kann Ihnen dabei auf die Finger schauen. Was ist denn das für ein Objekt?
2: Also es handelt sich bei dem Objekt um ein Flügelretabel aus dem 15. Jahrhundert. Und es wurde für das Trinitatis-Hospital in Hildesheim hergestellt. Das hat eine lange Geschichte hinter sich. Wurde zwischendurch im Zweiten Weltkrieg ausgelagert und war dann lange Zeit in der Bernwardkirche, wurde dann für eine Ausstellung im Dommuseum auch von mir restauriert und gehört aber dem Römer- und Pelizeus-Museum und hat hier wieder sein Heim gefunden seit einigen Jahren.
1: Was ist denn bei diesem Objekt jetzt die Schwierigkeit? In welchem Zustand befindet sich das? Was müssen Sie da machen?
2: Also dadurch, dass das Flügelretabel eine sehr bewegende Geschichte hinter sich hat, hat es schon einiges durchlebt. Das heißt, es ist ja vergoldet und hat irgendwie gemalte Tafeln und geschnitzte Skulpturen. Und es wurde eine ganze Zeit lang falsch gelagert. Das heißt, die Bindemittel wurden abgebaut. Deswegen hat es keine sehr gute Haftung zum Untergrund und bedarf immer wieder einem Monitoring und dass man sich dem annimmt, um quasi diese Haftung wieder anzubringen an die Tafel. Es hat, nachdem es restauriert wurde, wieder einige Umlagerungen gehabt und das ist natürlich immer ein schwerer Eingriff für so ein Objekt und deswegen bedarf es einer regelmäßigen Pflege. Und jetzt werden wieder einige Stellen, die sich gelöst haben, wieder konsolidiert und retuschiert, damit es möglichst gut erhalten bleibt.
1: Was sind denn so Ihre Arbeitswerkzeuge, mit denen Sie arbeiten?
2: Mein Arbeitswerkzeug ist vor allem gutes Licht, Vergrößerungshilfen, Spritzen, Wattestäbchen. Also wir arbeiten sehr kleinteilig und versuchen, die Farbschollen, die noch da sind, wieder anzubringen.
1: Was sind denn so Idealbedingungen, unter denen so ein Objekt eigentlich gelagert werden sollte?
2: Also im Idealfall hat es ein ideales Klima, weil das Hauptproblem bei diesen gefassten Holzobjekten ist, dass jedes Material Feuchtigkeit aufnimmt und Feuchtigkeit abgibt und dadurch quillt und schwindet. Und dann passieren diese Abhebungen. Also die Fassung oder die Malschicht löst sich quasi vom Untergrund ab, das Holz bewegt sich ebenso. Und hier ist es jetzt in diesem Bereich des Museums eigentlich ideal gelagert. Das heißt, die Hoffnung ist, dass wenn wir jetzt diese Pflegemaßnahme beendet haben, dass danach auch nicht mehr so viel passiert an dem Objekt.
1: Man kann Ihnen jetzt ab Ende des Monats immer so dienstags zugucken, wie Sie arbeiten. Erklären Sie dann auch, was Sie machen?
2: Ja, ich erkläre sehr gerne, was ich mache. Das ist ja auch ein Teil von unserer Arbeit, dass wir Öffentlichkeitsarbeit betreiben, weil häufig doch ein bisschen Verständnis fehlt, wieso es so lange dauert, an einem Objekt zu arbeiten und wieso es so kleinteilig ist. Und ich freue mich, wenn Besucher genau daran teilhaben wollen, was dieser Prozess ist und was es dann für das Kunstwerk bedeutet und wie man letztendlich ein Stück Hildesheimer Geschichte erhalten kann.
1: Und dieser Altar, dieses Retabel, ist auch Teil eines Forschungsprojektes.
2: Genau, ich bin nicht nur Restauratorin, sondern auch wissenschaftliche Mitarbeiterin an der Hochschule in Hildesheim. Und wir haben vom Ministerium für Wissenschaft und Kultur ein gefördertes Projekt, in das der Altar eingebunden ist. Also der Altar ist schon auch länger Forschungsprojekt, der war schon mal bei uns eingebunden. Und wir haben den mit Terahertz-Strahlung untersucht. Das Projekt heißt Hera und Teil dieses Projekts ist, dass wir ein Terahertz-Handhold-System machen, was KI-basiert unterstützt wird und quasi ohne mit ionisierender Strahlung rangehen zu müssen, Informationen aus der Tiefe im Altar bekommen. Das ist ein neuartiges System und wir sind gerade dabei, das aufzubauen. Und das Raymond-Pelizaeus-Museum war so nett, uns auch den Altar wieder zur Verfügung zu stellen als Forschungsprojekt.
1: Und was erfährt man dann aus diesen Messungen zu den Farbschichten oder auch zum Zustand des Holzes oder was gibt das alles für Informationen?
2: Genau, man kann oberflächennah, aber in die Tiefe schauen. Das heißt, wir sehen dann Ablösungen, die wir sonst einfach von der Oberfläche nicht erkennen würden. Wir sehen kleine Fehlstellen und Löcher und können quasi so immer wieder gewährleisten, ob sich, ohne dass wir es oberflächlich erkennen, doch was tut am Altar und man eventuell genauer hinschauen müsste.
1: Was schätzen Sie, wie lange brauchen Sie für die Restaurierung?
2: Also ich hoffe, dass ich bis Ende des Jahres fertig werde. Also das Retabel ist ja an sich jetzt auseinandergebaut. Das heißt, ich habe noch nicht alle einzelnen Elemente überprüft. Je nachdem, welcher Bereich es ist, gibt es mal mehr Schädigungen, mal weniger. Aber bis Ende des Jahres hoffe ich, fertig zu werden.
0: Ab morgen können Sie Roxana Yachim beim RPM Retabel restaurieren, über die Schulter blicken und Fragen stellen. Immer dienstags von 16 bis 17 Uhr. Zumindest solange, bis sie mit ihrer Arbeit fertig ist. Ende des Jahres.

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1: Um 12:30 mit Felix Oehlmann. Die Schlagzeilen. Stadtrat kommt zu letzter Sitzung vor der Sommerpause zusammen. Ernst-Ehrlicher-Park gewinnt Landschaftsarchitekturpreis. Invaders-Spiel in Berlin wird kurzfristig abgesagt. Und Autobahnzubringer bei Bokenem wird für Kreisverkehrsbau gesperrt. Die Meldungen im Einzelnen. Der Hildesheimer Stadtrat kommt heute Abend zu seiner letzten Sitzung vor der Sommerpause zusammen. Auf der 37 öffentlichen Punkte umfassenden Tagesordnung stehen dabei unter anderem die aktuelle Planung für den Wasserkamp, eine Zweckentfremdungssatzung, Änderungen im Baurecht für den sogenannten Bauturbo und die städtische Unterstützung für die Kulturfabrik Löseke. Die Sitzung beginnt um 18 Uhr im großen Saal des Rathauses. Radiotonkuhle überträgt sie wieder als Audiostream über seinen YouTube-Kanal. Sie finden den Link auf tonkuhle.de. Der Ernst-Ehrlicher-Park ist beim Norddeutschen Landschaftsarchitekturpreis unter die Sieger gewählt worden. Wie die Stadt mitteilt, waren zunächst aus 107 Bewerbungen 24 von einer Fachjury für die nächste Runde ausgewählt worden und daraus seien nun durch eine weitere Jury-Sitzung sowie eine Internetabstimmung für einen Publikumspreis insgesamt 8 Sieger ermittelt worden. Welchen Preis der Ehrlicher Park gewonnen hat, ist noch nicht bekannt. Dies wird erst bei der Preisvergabe am 4. September in Hamburg öffentlich. Hinter dem Norddeutschen Landschaftsarchitekturpreis steht der Bund Deutscher Landschaftsarchitektinnen und Architekten. Er soll ab diesem Jahr alle 4 Jahre für die norddeutschen Bundesländer vergeben werden und hat vor allem das Ziel, die Arbeit und Expertise von Landschaftsarchitektinnen und Architekten einer breiteren Öffentlichkeit bekannt zu machen. Wegen des Wetters ist am Samstag das American Football Spiel der Hildesheim Invaders bei den Berlin Rebels kurzfristig abgesagt worden. Grund dafür waren Temperaturen von über 40 Grad im Charlottenburger Mommsen Stadion, teilen die Rebels mit. Die German Football League, GFL, hatte im Vorfeld des Wochenendes bekannt gegeben, dass mit Blick aufs Wetter die Startzeiten der Spiele an diesem Wochenende unter anderem um eine Stunde nach hinten verlegt wurden, also auf 17 statt 16 Uhr, und die Pausen verlängert wurden. Andere Spiele fanden am Samstag statt. Generell gebe es vom American Football Verband Deutschland derzeit keine Vorgaben für eine generelle Absage des Bundesligaspielbetriebs aufgrund einer Wettervorhersage, sodass die Entscheidung über eine Absage von Spielen den Vereinen und Schiedsrichtern obliege, so die GFL weiter. Weil aber davon auszugehen sei, dass sich solche oder ähnliche Wetterausprägungen künftig wiederholen werden, werde sie sich dafür einsetzen, dass die entsprechenden Regularien angepasst bzw. erweitert werden. Nahe des A7-Anschlusses Bokenem wird ab heute auf dem Zubringer der B243 ein neuer Kreisverkehr gebaut. Wie die Landesbehörde für Straßenbau und Verkehr mitteilt, ist das für die Erschließung des dortigen Autoreisecenters notwendig. Bis voraussichtlich Ende Juli wird deshalb der Abschnitt der B243 zwischen der Einmündung der Walter-Althoff-Straße und dem A7-Anschluss in Fahrtrichtung Nord gesperrt. Die Ab- und Auffahrt Bokenem Richtung Süd steht damit nicht zur Verfügung, sodass über Derneburg oder Rüden ausgewichen werden muss. Die Auf- und Abfahrt Richtung Nord und auch die Walter-Althoff-Straße bleiben während der Bauzeit zugänglich.
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2: 12 Uhr und 35 Minuten haben wir es. Auf der A39 Richtung Braunschweig, zwischen Salzgitter-Tiede und Braunschweig-Gröningen-Süd. Da wird ein Unfall aufgenommen, man kann auch gerade nur eine Spur befahren. Das haben wir aktuell auch auf der... die Meldung ist aufgehoben. Ich muss mich immer so ein bisschen durchklicken. Das ist gut. Wieder offen. Sehr schön. Okay, auf der A2 ist mittlerweile ein bisschen entspannter. Wir haben aber immer noch eine Sperrung bei Lehrte. Die Mehlestraße ist in beiden Richtungen gesperrt zwischen am Pfingstanger und der Daimlerstraße wegen eines Brandes. Und eine Überschwemmung, quasi das Gegenprogramm, haben wir im Kreis Hannover, Evener Straße, das ist die Kreisstraße 135. Die ist in beiden Richtungen auch gesperrt, zwischen Ramhorst und Vorderramhorst wegen Überflutungen. Auch in Hildesheim ist ein bisschen was vollgelaufen, bei Ihnen idealerweise nicht. Eine Sache gebe ich noch durch, wir hatten seit heute früh schon einige Fahrtausfälle beim Hildesheimer Stadtverkehr. Eigentlich war das erstmal nur Linie 2, mittlerweile hat es auch Linie 4 und Linie 5 getroffen. Ich schaue mal, die nächsten Fahrten, die ausfallen, sind Linie 2 um 13.03 Uhr ab im Mittelfeld, die fährt nicht. Linie 5 ab ZOB 12.43 Uhr oder Gegenrichtung 12.48 Uhr, die fallen aus. Schauen Sie bitte für die ganze Auflistung, es ist zu viel für mich hier, auf svhe-hildesheim.de vorbei. Fahrtausfälle auf Linien 2, 4 und 5. Dann bleibt mir nur noch, Ihnen eine gute Fahrt zu wünschen. Hitze und Regen liegen hinter uns. Kommen Sie gut durch und sicher an Ihr Ziel.

Hildesheims älteste Theatergruppe, bringt jedes Jahr ein Stück auf die Bühne, eine Woche lang. Heute ist der letztmögliche Tag, sich dieses bisschen komische Stück anzugucken. Infos dazu gibt's gleich, unter anderem dazu in unseren Veranstaltungstipps.

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1: mit Silas Wiebrecht. Der TFN-Jugendchor präsentiert am dritten Spieltag hintereinander. Macht, Macht, Macht. In einer kleinen Stadt sitzt ein Bürgermeister mit großem Ego. Seine Entscheidungen haben einen reichen Einfluss auf das Leben der BürgerInnen. Zwischen Größenwahn und Kleinstadt stellen sich die Fragen, wer hat hier eigentlich die Macht? Und wie lange kann nach unten gedrückt werden, bis die Menschen des kleinen Städtchens aufstehen und dagegenhalten? Fight, Flight, Freeze. Was wählst du? Das heißt es auf der offiziellen Website tfn-online.de, auf der auch alle Infos zum Stück zu finden sind. Der Eintritt ist frei, Karten können Sie sich täglich zu den Öffnungszeiten beim TFN Service Center abholen. Heute wird Macht, Macht, Macht zweimal im Theater im Mahlsaal des Theater für Niedersachsen aufgeführt. Einmal um 11 Uhr und noch einmal um 19 Uhr. Apropos Theater, heute steht schon wieder die letzte Vorstellung der English Drama Group in der diesjährigen Spielzeit an. Die Rede ist vom Stück The Actor's Nightmare, von dem Sie bei uns vielleicht schon gehört haben. Los geht es mit dem skurrilen Stück, voll von britischem Humor, um 20 Uhr in der Kulturfabrik Lösecke. Der Eintritt kostet 10 Euro pro Person. Wer Lust auf englischsprachiges Theater von einer Initiative der Universität Hildesheim hat, sollte sich das nicht entgehen lassen. Oder Sie schwingen sich aufs Rad und fahren noch so etwa 2 Stunden entlang der Leine in den Sonnenuntergang und wieder zurück. Die Leine ist auf dieser Radtour von Frieden bis Ilze Ihre ständige Begleiterin. Auf dem Leine-Heideradweg radelt man durch das grüne Leinebergland mit seinen Dörfern und Städten. Los geht es am Bahnhof Frieden, von wo aus man anfangs nach Alfeld fährt. Mehrmals überquert man auf der Radtour die Leine, die sich durch die Landschaft schlängelt. Vorbei am Schloss Brüggen gelangt man nach Gronau. Nach einem Zwischenstopp in der Altstadt fährt man auf Feldwegen weiter zum Bahnhof Ilze, von wo aus es wieder entspannt nach Hause geht. Alle Details zu dieser Radtour und alternative Wege finden Sie auf komoot.com. Aber vergessen Sie nicht, etwas zu trinken einzustecken. Das waren einige toncoole Veranstaltungstipps für heute. Andere Veranstaltungen finden Sie online auf stadtmagazin-public.de.
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2: Es schadet nicht, sich dieses English Drama Group Stück vielleicht nochmal ein bisschen vorher erklären zu lassen. Ich habe es mir gestern angeguckt. Es ist schon cool, aber sehr schräg. Aber wir hatten praktischerweise Leute aus dem Ensemble zu Gast, die uns das letzte Woche erklärt haben. 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
2: Das war auch schon der Mittag hier auf Radio Tonkuhle. Der heutige Morgen hat für einige Leute eine böse Überraschung geboten mit dem Starkregen und dem Gewitter. Es sind viele Keller in der Region vollgelaufen. Ich hoffe, bei Ihnen nicht. Und wenn doch, dass sich der Schaden alles in allem zumindest in Grenzen hält. Die Feuerwehr war zumindest viel im Einsatz heute früh. Wir steuern jetzt auf die 13-Uhr-Stunde zu und was sonst aktuell passiert ist und passiert, das hören Sie dann gleich in den Nachrichten. Und mein Name ist Alexander Polikowski. Kommen Sie gut durch den Rest des Montags.

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1: Um 13 Uhr mit Astrid Fietz. In Hamburg hat die internationale Nachhaltigkeitskonferenz begonnen. Rund 1600 Vertreter aus der

0: Politik, der Wirtschaft, der Wissenschaft und der Zivilgesellschaft beraten, wie die 17 Nachhaltigkeitsziele der Vereinten Nationen umgesetzt werden können. Jenny Witt mit den Einzelheiten.
1: Sie gehen gemeinsam die verschiedensten Themen an, unter anderem die sehr aktuelle Frage, wie Länder ihre Wirtschaft krisensicherer gestalten können oder auch die finanzielle Unterstützung kleiner Start-up-Unternehmen und Projekte in ärmeren Ländern. Migration und der Fachkräftemangel sind ebenfalls wichtige Punkte auf der Agenda. Oder die Frage, wie Altkleidung besser recycelt werden kann, damit sie nicht in Müllhalden auf dem afrikanischen Kontinent landet. Und heute Nachmittag unterzeichnet Hamburg ein Abkommen mit dem kleinen Inselstaat St. Kitts und Nevis. Die Stadt und der karibische Staat wollen ihre Expertise zum Klimawandel austauschen. Ein junger Mann von dort wird sogar bei der Stadtreinigung Hamburg eine Ausbildung machen.
0: Die Deutsche Krankenhausgesellschaft beklagt, dass der Hitzeschutz in Kliniken oft zu kurz komme. Vorstandschef Gass forderte mehr Geld von Bund, Ländern und Kommunen. Sie könnten etwa mehr Patientenzimmer klimatisiert werden, sagte Gass der Rheinischen Post. Mehrere Verbände hatten angesichts der Rekordhitze bereits am Wochenende gefordert, gefährdete Gruppen besser zu schützen, wie alte oder kranke Menschen und kleine Kinder. Janina Schreiber aus der ARD-Klimaredaktion berichtet, welche Konzepte es in anderen Ländern gibt, um diese Gruppen zu schützen oder den Hitzeschutz zu verbessern.
2: Frankreich macht das zum Beispiel auch seitdem 2003 bei der Hitzewelle, da viele Menschen gestorben sind. Da erfassen die Kommunen eben die Menschen in ihren Orten, die alleine wohnen und gesundheitlich angeschlagen sind. Und die werden von Sozialarbeiterinnen in so einer Hitzewelle dann angerufen und mit Ventilatoren und Wasser versorgt. Die Politik vor Ort kann sich jetzt drum kümmern, Straßen weiß anzustreichen. Die sind nämlich um bis zu 10 Grad kühler als der dunkle Asphalt. Oder die parkenden Autos von den Straßen verbannen, denn die heizen die Umgebung zusätzlich um bis zu 1,5 Grad auf. Kommunen können das ja gerade bei Neubaugebieten mitdenken und zum Beispiel ein Parkhaus unter der Erde zur Pflicht machen.
0: Der Iran und Oman haben über die Verwaltung der Straße von Hormus beraten. Laut Irans Vizeaußenminister fand im Oman ein erstes Treffen zu Hoheitsrechten der Golfanrainer statt. Einzelheiten wurden nicht bekannt gegeben. Offen bleibt auch, wie es mit dem Rahmenabkommen zwischen den USA und dem Iran weitergeht. US-Medien berichten über neue Verhandlungen. Diese Woche wurden von Teheran dementiert. Volkswagen will offenbar seine Partnerschaft mit dem Zulieferer Bosch bei der Entwicklung des autonomen Fahrens beenden. Hintergrund sind laut Bild-Zeitung mangelnde Fortschritte bei dem Projekt und der herrschende Sparzwang beim VW-Konzern. Oliver Jürgens aus Hannover mit weiteren Informationen.
3: Volkswagen ist schon seit mehreren Jahren mit dem Tochterunternehmen CARIAD dabei, das autonome Fahren voranzutreiben und zu entwickeln, genauer seit 2022. Aber VW nimmt zurzeit eben auch alle Kosten genau unter die Lupe. CARIAD und Bosch schreiben dazu in einem gemeinsamen Pressestatement, dass sich in Europa der Markt und die Entwicklung beim autonomen Fahren einfach verändert hätten, anders als am Anfang der Kooperation erwartet. Und es stellt sich immer wieder mal die Frage für Volkswagen, entwickeln wir selber mit Partnern oder kaufen wir das Know-how extern ein? Da muss man dann abwägen zwischen Kosten und dem Wunsch eben nach Unabhängigkeit. Und manchmal, da ist es eben einfach kostengünstiger und schneller, die Technik extern einzukaufen. So wie offensichtlich in diesem Fall.
0: In Genf ist der größte Teilchenbeschleuniger der Welt wie geplant abgeschaltet worden. Die Anlage der Kernforschungsorganisation CERN wird in den kommenden 4 Jahren ausgebaut. Neue Technik soll dafür sorgen, dass die Grundlagen des Universums noch besser erforscht werden können. Die Kosten liegen bei mehr als 1 Milliarde Euro. Bei der unterirdischen Anlage in Genf handelt es sich um einen 27 Kilometer langen Ring, in dem Protonen mit nahezu Lichtgeschwindigkeit gegeneinander geschossen werden. Erkenntnisse daraus finden unter anderem in der Medizinanwendung, etwa bei der Entwicklung von MRT-Geräten. Das waren die Nachrichten. Das Wetter in Norddeutschland. Zeitweise heiter und länger trocken, zum Teil Schauer und Gewitter. Höchstwerte 22 bis 28 Grad. Der Deutsche Wetterdienst warnt in Mecklenburg-Vorpommern bis zum frühen Nachmittag vor Unwettern. Heftiger Starkregen mit Mengen bis zu 35 Liter pro Quadratmeter und Sturmböen um 70 Kilometer in der Stunde. Morgen dichte Wolken, kaum Schauer, an Nord- und Ostsee trocken, Höchstwerte 21 bis 28 Grad. Am Mittwoch gebietsweise Schauer und Gewitter bei 20 bis 26 Grad. Am Donnerstag zeitweise heiter, später Schauer bei 20 bis 25 Grad. Es ist gleich 13.05 Uhr.
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5: mit Felix Oehlmann. Die längere Extremwetterperiode ist in Hildesheim gestern unter anderem mit dem traditionellen Schützenausmarsch zu Ende gegangen. Mit Blick auf das Wetter waren dafür unter anderem die Route verkürzt und die Kleidungsvorgaben gelockert worden. Der Zug war außerdem deutlich kürzer als in den letzten Jahren, weil Hitze- und sicherheitsbedingt einige Gruppen und Initiativen abgesagt hatten, unter anderem auch die Freiwilligen Feuerwehren. Der Hildesheimer Stadtrat kommt heute zur letzten Sitzung vor der Sommerpause zusammen. Auf der Tagesordnung stehen dabei unter anderem die aktuelle Planung für den Wasserkamp und eine Zweckentfremdungssatzung. Die Sitzung beginnt um 18 Uhr im großen Saal des Rathauses. Sie wird wieder von Radio Tonkuhle als Audiostream bei YouTube übertragen. Der Ernst-Ehrlicher-Park ist beim ersten norddeutschen Landschaftsarchitekturpreis unter die Sieger gewählt worden. Aus zunächst 107 Bewerbungen wurden in 2 Durchgängen insgesamt 8 Sieger ermittelt. Welchen Preis der Ehrlicher-Park gewonnen hat, wird bei der Übergabe am 4. September in Hamburg bekannt.
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1: Um 14 Uhr mit Astrid Fietz. In Stade in Niedersachsen sind nach Schüssen mehrere Menschen gestorben. Die Polizei spricht derzeit von 5 Todesopfern. Die Hintergründe sind unklar. Einsatzkräfte sind im Südwesten Stades vor Ort und haben den Bereich weiträumig abgesperrt. Mindestens eine Person soll bereits festgenommen worden sein. In Hamburg läuft die internationale Nachhaltigkeitskonferenz. Etwa 1600 Vertreter aus Politik, Wirtschaft, Wissenschaft und Zivilgesellschaft beraten heute und morgen, wie UN-Nachhaltigkeitsziele realisiert werden können. Aus der NDR-Nachrichtenredaktion Constanze Semidey.
2: Zum Auftakt der Konferenz sprach Bundespräsident Steinmeier. Er warnte vor einer neuen Weltordnung. Brutalität und Rücksichtslosigkeit würden durch die internationale Politik

0: Politik wehen. Nötig sei aber mehr Zusammenarbeit. Wie verletzlich die globalen Verbindungen seien, habe die Blockade der Straße von Hormus gezeigt. Eine Nord-Süd-Kommission soll in Hamburg ihre Arbeit aufnehmen. Sie will die Zusammenarbeit mit Ländern des globalen Südens stärken. Auf der Konferenz sollen auch verschiedene Projekte angeschoben werden. So wollen das Softwareunternehmen SAP und Vertreter der Weltbank eine Initiative zur Bekämpfung des Fachkräftemangels unterschreiben.
1: Die Deutsche Krankenhausgesellschaft beklagt, dass der Hitzeschutz in Kliniken oft zu kurz komme. Vorstandschef Gass forderte mehr Geld von Bund, Ländern und Kommunen. So könnten etwa mehr Patientenzimmer klimatisiert werden, sagte Gass der Rheinischen Post. Mehrere Verbände hatten angesichts der Rekordhitze bereits am Wochenende gefordert, gefährdete Gruppen besser zu schützen, wie alte oder kranke Menschen und kleine Kinder. Janina Schreiber aus der ARD-Klimaredaktion berichtet, welche Konzepte es in anderen Ländern gibt, um diese Gruppen zu schützen.
2: Frankreich macht das zum Beispiel auch seitdem 2003 bei der Hitzewelle, da viele Menschen gestorben sind. Da erfassen die Kommunen eben die Menschen in ihren Orten, die alleine wohnen und gesundheitlich angeschlagen sind. Und die werden von Sozialarbeiterinnen in so einer Hitzewelle dann angerufen und mit Ventilatoren und Wasser versorgt. Also solche Hilfsketten einfach mal jetzt mit etwas kühlerem Kopf zu etablieren, das wäre ein super Anfang.
1: Mehrere Verbände aus Landwirtschaft, Naturschutz und Verbraucherpolitik warnen davor, dass der Ökoanbau in Deutschland zunehmend unter Druck gerate. Hintergrund sind Vorschläge zur Weiterentwicklung der Landwirtschaft in der EU. Aus der ARD-Klimaredaktion Ulrike Brandt.
3: Durch die Pläne könnten laut dem Bündnis wichtige Förderanreize geschwächt werden. Vor allem für landwirtschaftliche Betriebe, die Ökolandbau betreiben, Klima und Biodiversität schützen. Unter anderem sehen die Pläne der EU-Kommission vor, dass nach 2027 keine Gelder mehr für die Leistungen im Umwelt-, Klima- und Tierschutz verbindlich reserviert werden sollen. Dabei müsste gerade diese Art Landwirtschaft zu betreiben gestärkt werden, fordert das Agrarbündnis. Dort sind unter anderem der Anbauverband Bioland und der BUND engagiert.
1: Volkswagen will offenbar seine Partnerschaft mit dem Zulieferer Bosch bei der Entwicklung des autonomen Fahrens beenden. Hintergrund sind laut Bild-Zeitung mangelnde Fortschritte bei dem Projekt und der herrschende Sparzwang beim VW-Konzern. Oliver Jürgens aus Hannover mit weiteren Informationen.
4: Volkswagen ist schon seit mehreren Jahren mit dem Tochterunternehmen Cariad dabei, das autonome Fahren voranzutreiben und zu entwickeln. Aber VW nimmt zurzeit eben auch alle Kosten genau unter die Lupe. Cariad und Bosch schreiben dazu in einem gemeinsamen Pressestatement, dass sich in Europa der Markt und die Entwicklung beim autonomen Fahren einfach verändert hätten. Und es stellt sich immer wieder mal die Frage für Volkswagen, entwickeln wir selber mit Partnern oder kaufen wir das Know-how extern ein? Da muss man dann abwägen zwischen Kosten und dem Wunsch eben nach Unabhängigkeit. Und manchmal, da ist es eben einfach kostengünstiger und schneller, die Technik extern einzukaufen.
1: Die Suche nach der 2014 spurlos verschwundenen Passagiermaschine von Malaysia Airlines soll fortgesetzt werden. Die Suchaktion werde bis zum 30. Juni 2027 verlängert, erklärte der malaysische Transportminister Locke. Die Boeing 777 mit 239 Menschen an Bord war im März 2014 auf dem Flug von Kuala Lumpur nach Peking von den Radarschirmen verschwunden und ist seitdem unauffindbar. Es wird vermutet, dass die Maschine nach stundenlangem Flug mit leerem Tank in den südlichen Indischen Ozean stürzte. Das waren die Nachrichten. Das Wetter in Norddeutschland. Zeitweise heiter und länger trocken, zum Teil Schauer und Gewitter. Höchstwerte 22 bis 28 Grad. Der Deutsche Wetterdienst warnt in Mecklenburg-Vorpommern bis zum frühen Nachmittag vor Unwettern. Heftiger Starkregen mit Mengen bis 35 Liter pro Quadratmeter und Sturmböen um 70 Kilometer in der Stunde. Morgen teilweise dichte Wolken, kaum Schauer, an Nord- und Ostsee trocken, Höchstwerte 21 bis 28 Grad. Und am Mittwoch gebietsweise Schauer und Gewitter 20 bis 26 Grad. Am Donnerstag zeitweise heiter, später Schauer 20 bis 25 Grad. 14.05 Uhr.
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6: Mit Felix Oehlmann. Die längere Extremwetterperiode ist in Hildesheim gestern unter anderem mit dem traditionellen Schützenausmarsch zu Ende gegangen. Mit Blick auf das Wetter waren dafür unter anderem die Route verkürzt und die Kleidungsvorgaben gelockert worden. Der Zug war außerdem deutlich kürzer als in den letzten Jahren, weil Hitze- und sicherheitsbedingt einige Gruppen und Initiativen abgesagt hatten, unter anderem auch die Freiwilligen Feuerwehren. Der Hildesheimer Stadtrat kommt heute zur letzten Sitzung vor der Sommerpause zusammen. Auf der Tagesordnung stehen dabei unter anderem die aktuelle Planung für den Wasserkamp und eine Zweckentfremdungssatzung. Die Sitzung beginnt um 18 Uhr im großen Saal des Rathauses. Sie wird wieder von Radio Tonkuhle als Audiostream bei YouTube übertragen. Der Ernst-Ehrlicher-Park ist beim ersten norddeutschen Landschaftsarchitekturpreis unter die Sieger gewählt worden. Aus zunächst 107 Bewerbungen wurden in 2 Durchgängen insgesamt 8 Sieger ermittelt. Welchen Preis der Ehrlicher-Park gewonnen hat, wird bei der Übergabe am 4. September in Hamburg bekannt.
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1: Um 15 Uhr mit Tarek Yusbashi. Bei Schüssen im niedersächsischen Stade sind laut Polizei 5 Menschen ums Leben gekommen. Zudem gibt es mehrere Verletzte. Es hat demnach bereits erste Festnahmen gegeben. Albrecht Breitschuh in Lüneburg zu der Frage, was bereits bekannt ist.
2: Klar ist, und das ist auch durch Polizeiangaben untermauert, es sind 2 Tatverdächtige festgenommen worden. Darunter soll sich auch der mutmaßliche Schütze befinden. Ob es weitere Täter gibt, das ist derzeit ebenso noch unklar wie der Tathergang. Das Ganze wird natürlich jetzt untersucht und ein Großaufgebot der Polizei ist vor Ort. Hubschrauber umkreisen die Innenstadt von Stade und es war zunächst von einer dynamischen Lage die Rede. Die Anwohner wurden gebeten, den Bereich zu verlassen und die Gegend um die Dankersstraße weiträumig zu vermeiden. Seelsorger sind vor Ort. Mittlerweile sagt die Polizei allerdings auch, es besteht für die Bevölkerung keinerlei Gefahr.
1: In Hamburg läuft die internationale Nachhaltigkeitskonferenz. Etwa 1600 Vertreter aus Politik, Wirtschaft, Wissenschaft und Zivilgesellschaft beraten heute und morgen, wie UN-Nachhaltigkeitsziele realisiert werden können. Aus der NDR-Nachrichtenredaktion Constanze Semide.
3: Zum Auftakt der Konferenz sprach Bundes

0: Ministerpräsident Steinmeier. Er warnte vor einer neuen Weltordnung. Brutalität und Rücksichtslosigkeit würden durch die internationale Politik wehen. Nötig sei aber mehr Zusammenarbeit. Wie verletzlich die globalen Verbindungen seien, habe die Blockade der Straße von Hormus gezeigt. Eine Nord-Süd-Kommission soll in Hamburg ihre Arbeit aufnehmen. Sie will die Zusammenarbeit mit Ländern des globalen Südens stärken. Auf der Konferenz sollen auch verschiedene Projekte angeschoben werden. So wollen das Softwareunternehmen SAP und Vertreter der Weltbank eine Initiative zur Bekämpfung des Fachkräftemangels unterschreiben.
1: Die Verbraucherzentralen warnen die Mineralölkonzerne davor, die Spritpreise massiv zu erhöhen, wenn morgen der Tankrabatt ausläuft. Verbandschefin Popp sagte, die Preise dürften nur in dem Maße angehoben werden, wie sie durch die Steuersenkung gedrückt wurden. Das Bundeskartellamt bleibe in der Pflicht, genau hinzusehen, so Popp. Außerdem forderte sie die Bundesregierung auf, Privathaushalte wegen der hohen Energiekosten an anderer Stelle zu entlasten, etwa indem die Stromsteuer reduziert wird. Seit knapp 2 Monaten gilt eine Steuersenkung auf Diesel und Benzin von rund 17 Cent pro Liter, um die stark gestiegenen Preise infolge des Iran-Kriegs auszugleichen. Der Tankrabatt endet morgen. Mehrere Verbände aus Landwirtschaft, Naturschutz und Verbraucherpolitik warnen davor, dass der Ökoanbau in Deutschland zunehmend unter Druck gerate. Hintergrund sind Vorschläge zur Weiterentwicklung der Landwirtschaft in der EU. Aus der ARD-Klimaredaktion Ulrike Brandt.
2: Durch die Pläne könnten laut dem Bündnis wichtige Förderanreize geschwächt werden. Vor allem für landwirtschaftliche Betriebe, die Ökolandbau betreiben, Klima und Biodiversität schützen. Unter anderem sehen die Pläne der EU-Kommission vor, dass nach 2027 keine Gelder mehr für die Leistungen im Umwelt-, Klima- und Tierschutz verbindlich reserviert werden sollen. Dabei müsste gerade diese Art Landwirtschaft zu betreiben gestärkt werden, fordert das Agrarbündnis. Dort sind unter anderem der Anbauverband Bioland und der BUND engagiert.
1: Pflanzliche Fleischalternativen dürfen in der EU in Zukunft nicht mehr mit Begriffen wie Steak, Schnitzel oder Wurst beworben werden. Das haben die EU-Staaten in Luxemburg heute final beschlossen. Deutschland enthielt sich bei der endgültigen Abstimmung. Die neuen Regeln für die veganen und vegetarischen Produkte sollen in 3 Jahren gelten. Bis dahin haben Hersteller Zeit, ihre Produkte umzubenennen und die Vermarktung anzupassen. Bei der Fußball-WM steht heute Abend für das deutsche Team das erste K.O.-Spiel an. Im 16-Viertelfinale heißt der Gegner Paraguay. Aus dem ARD-WM-Team Michael Küster.
3: Die Südamerikaner haben sich als Gruppendritte für das 16-Viertelfinale qualifiziert. Ihren einzigen Sieg holten sie gegen die Türkei. Dazu gab es ein torloses Unentschieden gegen Australien. Bundestrainer Julian Nagelsmann spricht im Vorfeld von einem unangenehmen und abwehrstarken Gegner. Die DFB-Elf ist in Boston dennoch der Favorit. Anstoß ist um 22:30 Uhr. Schon um 19 Uhr spielt Brasilien gegen Japan. In der Nacht treffen dann ab 3 Uhr die Niederlande auf Marokko. Der Sieger dieses Spiels wird der Achtelfinalgegner der bereits qualifizierten Kanadier.
1: Das waren die Nachrichten. Das Wetter in Norddeutschland: zeitweise heiter und länger trocken, zum Teil Schauer und Gewitter bei Höchstwerten von 22 bis 28 Grad. Nachts oft klar und trocken bei Tiefstwerten von 17 bis 10 Grad. Und morgen dichte Wolken, kaum Schauer, an Nord- und Ostsee trocken bei Höchstwerten von 21 bis 28 Grad. Es ist 15.05 Uhr.
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5: Mit Felix Oehlmann. Die S-Bahn-Linie 3 wird ab diesem Donnerstag ab Hildesheim für mehrere Wochen als Ersatzverkehr mit Bussen geführt. Zwischen Hildesheim und Algermissen stehen bis Mitte August umfangreiche Gleisbau-, Oberleitungs- und Brückenbauarbeiten an. Die S3 fährt deshalb als Zug nur von Hannover bis Lehrte. Im Starkregen ist es diesen Montagmorgen auf der Südfahrbahn der A7 hinter Holle binnen weniger als 30 Minuten zu 3 Unfällen gekommen. Die Fahrerinnen und Fahrer verloren jeweils die Kontrolle über ihre Fahrzeuge und schlugen in die Betonmittelschutzwand ein. Eine Fahrerin blieb dabei unverletzt, 2 Fahrer mussten ins Krankenhaus gebracht werden. Die Jugendpflege der Stadt Alfeld lädt Kinder, Jugendliche und Familien an diesem Mittwoch zu zwei Auftaktaktionen für die Sommerferien ins Kuba. Von 13 bis 17 Uhr besteht demnach zunächst Gelegenheit, das Haus kennenzulernen und seine Angebote auszuprobieren. Und von 18 bis 22 Uhr gibt es dann eine Schools Out Party.
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0: Tja, wieder ist Montag und wir sind dabei mit einer Sondersendung auf Radio Domkuhle. Es begrüßt ganz herzlich Horst Dieter Wolf und
1: Michael Porger.
0: Wir machen heute ein Mischmasch aus Ein Kaffee mit HDW und Gospel on Air. Dazu viel Spaß, Vergnügen und wir sind beide für diese Sendung redaktionell verantwortlich. Viel Spaß!

Gospel on Air. Wir begrüßen euch jetzt ganz herzlich bei Auf ein Café bei HDW Meets Gospel on Air. So heißt nämlich die Sendung, richtig ein Summer Special heute. Und wir haben 1, 2, 3, 4, 5, 6, 7, 8,

neuen Gäste sind noch da. Ich habe nachgezählt, jeder hat seinen Nachbarn mitgebracht. Der größte Teil, 8 von denen, kommt aus Wartenstedt. Und ich muss mal hier die Musik ein bisschen leiser machen, man hört mich gar nicht richtig. Also 8 von denen kommen aus Wartenstedt, außer eine, das ist die Xenia, die kommt vom Gospelchor Hildesheim. Und die werden sich auch gleich bei uns hier namentlich vorstellen.

0: Vielen, vielen herzlichen Dank an den Altämter Gospelchor. Die haben mir nämlich einen schönen Jingle beschert. Den könnt ihr euch jetzt gleich erstmal anhören. Haha, toll.
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0: So, und damit wollen wir jetzt mal unsere Gäste vorstellen. Wir fangen mal an bei Xenia. Hallo Xenia, stell dich mal vor, red bitte klar und deutlich, schön nah ans Mikrofon ran, bitte.
3: Ja, hi, ich bin Xenia, bin 13 Jahre alt, singe im Gospelchor Hildesheim. Ja.
0: Wenn du 13 Jahre alt bist, wie lange singst du im Gospelchor?
3: Seit letztes Jahr, März, Februar circa.
0: Liebe Kinder, liebe Jugendliche, nehmt euch ein Beispiel dran. Gleich kommt noch der Max, der ist nämlich 14. Die Chöre und alle möglichen Gospelchöre brauchen nämlich auch Nachwuchs. Hier ist das beste Beispiel mit Xenia. Wir machen jetzt mal weiter mit Olli von Ollis Garagenband. Und dann kommen alle anderen von Ollis Garagenband und von dem Gospelchor Voices of Hope aus Wartchenstedt. Das ist bei Bad Heckenstedt. Stellt euch vor, bitteschön.
4: Ja, mein Name ist Olli, Namensgeber für die Ollis Garagenband, die OGB, und ich bin nicht alleine heute.
5: Hallo, ich bin Angelika Feistauer, die Gospelchorleiterin von den Voices of Hope und die Leadsängerin von Ollis Garagenband.
6: Ich bin Marc von Ollis Garagenband, auch wohnhaft im wunderschönen Wartchenstedt. Den hatten wir ja schon in den Nachrichten heute, wo ein LKW, glaube ich, von der Fahrbahn abgekommen ist.
0: Das ist dir aufgefallen, ne? Ja, wenn Wartenstift genannt wird, dann ja,
6: alles klar. Uns passiert immer was.
7: Moin, ich bin der Volker, ich spiele Gitarre in Ollis Garagenband. Ich komme aber nicht aus Wartenstedt.
0: Oh. Lass mich raten, du kommst aus Saarstedt.
8: Stimmt.
6: Habe ich ihm gesagt.
7: Achso.
9: Ja, hallo, ich bin Monika, ich mache auch bei Ollis Garagenband mit, ich spiele da Klarinette und singe ab und zu und dann bin ich auch noch bei den Voices of Hope im Gesang.
10: Ja, und ich bin der Max, ich spiele auch bei den Voices of Hope und bei Ollis Garagenband und ich komme auch aus Wartenstedt.
11: Ja, ich bin die Susanne, ich komme auch aus Wartenstedt, singe im Gospelchor Voices of Hope.
12: Ja, und ich bin der Carsten. Ich mache bei den Voices of Hope so hintenrum immer mal so die Technik, Licht und Ton und alles, was dazu gehört.
13: Jawohl, haben wir eine große Gästeliste hier heute und machen wir erstmal wieder ein bisschen Musik. Passend zur Fußball-WM, manche hängen ja schon im Fieber.
14: Nee.
0: Horst ein bisschen verteilen. Das ist Bete Bridge und zwar das Solo von unserer kleinen 13-jährigen Xenia, die hier singt. Bitte, viel Spaß. Aus dem Workshop-Konzert in Hildesheim.
13: Wieso ist das denn nicht mehr? Samba?

0: So, das war eigentlich das Lied, was nach dem Build the Bridge kommen sollte für Xenia, weil sie so schön gesungen hat und der Hammer ist.
1: Ich habe einen Fehler gemacht.
0: Hier geht's jetzt erstmal fröhlich weiter. Kleinen Moment. Den kennt er.
2: Hallo, hallo, der Maulwurf hier. Ja, hört gerade einen Tonkuchen, ne? Tschüssen.
0: So, wir sind bei Radio Tonkuhl, das haben wir alle verstanden, jawohl. No Trio ist eine Band aus Hildesheim, die habe ich mal aufgegabelt bei der Musikschule Hildesheim, die haben da gespielt. Leider ist die Jana Henny, schönen Gruß Jana, erkrankt und konnte heute nicht kommen, aber dafür spielen wir jetzt auch mal kurz ihren kleinen Song und das ist nämlich Dancing Queen in einer ganz besonderen Version, aber das sagt sie euch jetzt auch gleich selber an.
3: Jetzt kommen wir leider auch schon zu unserem letzten Song. Ist was ganz Besonderes. Lasst euch überraschen.

0: Apropos Dancing Queen, meine Gäste hier von Ollis Garagenband und auch vom Gospelchor Voices of Hope aus Wartjenstedt, die haben ja, ihr habt auch ABBA-Musik mitgebracht.
1: So ist es.
0: ihr habt aber auch ABBA-Musik mitgebracht. Ihr habt aber eins und zwei gemacht, also zwei Alben eigentlich schon.
1: Ja, wir arbeiten dran, dass es ein Album wird. Also aber eins war ein Auftritt, ein Gottesdienst in der Kirche in Wartjenstedt, in der weltbekannten. Und wir wussten gar nicht so recht, wie sowas ankommen würde, wenn man so einen ABBA-Gottesdienst macht. Am Ende ist die Kirche so überlaufen gewesen, dass es einen ABBA-2-Gottesdienst dann auch gab. Und wir mussten tatsächlich alle Parkbänke der Nachbarschaft noch rausschleppen, weil die Kirche nicht nur voll war, sondern tatsächlich auch drumherum. Also sie sitzt Gelegenheiten draußen mit Parkbänken von Björns Schare Hof und überall welche Sitzgelegenheiten, die wir noch irgendwie aus der Gegend kriegen konnten, haben wir dann noch hingestellt. Aber wir waren einfach überwältigt von der Resonanz.
2: Also ich muss aber auch dazu sagen, dass die Halle, die Kirche geil geschmückt war, weil es hing also eine Diskokugel an der Decke und es war enorm, was da, also man hätte es nicht für eine Kirche gehalten.
0: Ist ja fast so wie bei uns hier.
1: Ja, ja. 3 Wochen haben wir aufgebaut, tatsächlich. Und Stromkreise geändert und all so eine Sachen, damit die ganzen Scheinwerfer und Tontechnik, was wir da jetzt aufgebaut hatten, ist so eine Kirche nicht drauf vorbereitet. Ne? Jetzt hat sie etwas mehr Übung, jetzt hält sie das aus.
0: Die müssen ja auch unterscheiden zwischen Licht und Tonstrom. Das ist in der Kirche nicht so einfach.
1: Ja, wir sind ökologisch, also wir haben Windstrom für alles.
0: Ja gut, ich bin Radio, also Radiologe und deshalb verstrahlt, aber das...
1: Naja, sind wir ja alle hier, ne? Sonst wären wir ja nicht hier wahrscheinlich.
0: Dann wollen wir mal uns ein paar Engel gönnen, wa? Mit Robbie William, Angels.
1: Ich dachte, jetzt gehen wir.
0: Danach.
1: Naja, achso, wir immer machen spannend, rauszögern. Wir ja, spannend. Natürlich, das ist die Vorgruppe quasi. Robbie war Vorgruppe.
0: Ja, genau, eure Vorgruppe. Ja, ja. Bitteschön.

Es ist ein Sommer-Special, deshalb haben wir jetzt hier Samba. Alles tanzt, alles swingt, alles singt hier im Studio. Miguel, Miguel.

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1: Und jetzt wollen wir uns mal anhören, den Chor, den das ist Oldies Garagenband, Mama Mia, ne? Jawohl. Das sage ich jedes Mal davor, aber das, ihr habt doch nur eine Band, einen Chor, ihr seid in der Feuerwehr, im Karnitzverein, ihr macht doch...
2: Man hört mich nicht.
1: Ihr macht doch alles.
2: Ich muss ja mein eigenes Mikrofon
1: hier mitbringen. Ich wollte dich eigentlich gar nicht zu Wort kommen lassen.
2: Ja, natürlich.
1: Ich wollte jetzt Mama Mia spielen. Summer Special bei Radio Tonkuhle, 105,3 mit den Gospelchor Voices of Hope und Ollis Garagenband und vom Gospelchor Hildesheim Xenia. Jawohl, und jetzt Mama Mia vom Ollis Garagenband.
2: Na, bin gespannt.
1: Na, das, na,
2: drück
1: na,
2: den anderen Knopf.
1: Das hört sich gut an. Das hört sich gut an. Das hört sich gut an.

0: The Winner Takes It All, gesungen von Angelika Feisthauer, die übrigens nicht nur die Leadsängerin in der Band Ollis Garagenband ist, sondern auch die Chorleiterin von den Chor Voices of Hope. Aber wir wollen jetzt erstmal zurückkommen auf Ollis Garagenband. Da haben wir nämlich die Leute, die jetzt erstmal hier alle stehen. Als erstes würde ich mal gerne den Max fragen. Du spielst ja im Gospelchor, spielst du Cajon.
1: Das stimmt.
0: Und in der Band Schlagzeug.
1: Jo.
0: Also du bist Trommler.
1: Ja.
0: Willkommen im Club. Du machst das auch ganz toll. Max ist nämlich 14 Jahre alt und auch hier wieder der Hinweis, auch junge Menschen können Musik machen. Da hat keiner was dagegen, meldet euch. Bei den Chören, in den Bands oder sonst wo. Ja, Ollis Garagenband, Max. Warum bist du denn dabei? Warum machst du das? Wirst du von deinen Eltern gezwungen?
1: Also, mir macht halt Musik Spaß. Gezwungen werde ich jetzt von ihnen nicht. Mir macht halt Musik Spaß. Und als ich dann OGB halt gegründet hat, bin ich halt quasi mit dabei gewesen, weil ich einfach Bock darauf hatte, in einer Band zu spielen.
0: Aber deine Eltern spielen auch mit, ne?
1: Ja, die spielen natürlich mit, ja.
0: Ja, ist das immer gut?
1: Ja, ja, manchmal so, manchmal so.
0: Okay. Ja, was gibt's noch so zu sagen? Wir fragen am besten mal Olli. Das ist ja schließlich Ollis Garagenband. Der kann das bestimmt erzählen, warum er sich jetzt diese ganze Band angetan hat. Du warst, glaube ich, vorher mal Alleinunterhalter oder sowas ähnliches.
2: Bin ich immer noch?
3: Nennen wir ihn Alleinunterhalter, ja.
2: Also tatsächlich ist das so entstanden in der Corona-Zeit, dass ich alleine bei einem Gottesdienst, Weihnachtsgottesdienst, die Flöte mit Begleitung über Strom, und das ist dann ausgefallen. Und dann
3: kam das war so deine furchtbare Bluetooth-Box. Und ich habe gedacht,
2: da gab es dann so einen komischen Kommentar aus der Zuschauerreihe.
3: Und ja, du musst sagen, Tag, das war der Heiligabend-Gottesdienst. Genau. Und der Kommentar kam natürlich wieder vorlaut von mir. Also es hat doch jeder geklatscht und wieder gejubelt. Aber ich habe gleichzeitig auch von meiner Frau eins gegen das Schienbein gekriegt.
4: Zu Recht.
3: Ja. weil sie sagte dann, das sag du mal. Das also, traut sie nicht.
4: ich habe gesagt, anstelle zu pöbeln, würde ich das nächste Mal einfach lieber helfen. Das ist vielleicht eine bessere Idee.
3: Ja, und das hat gewirkt bei mir. Also dann ist ein Heiligabend-Gottesdienst, dann geht man ja so in sich. Somit stand ich am ersten Weihnachtstag bei Olli vor der Haustür und habe mich entschuldigt für diesen guten Witz. Ja, der war aber auch gut. Also das war irgendein Spruch, ich weiß es nicht mehr. Aber ich habe gedacht, das ging jetzt irgendwie auf deine Kosten, das fand ich in Ordnung. Du fandst das gar nicht so schlimm, ne?
2: Nein, ich habe das überhaupt gar nicht wahrgenommen.
3: Hast du das gar nicht gehört? Wahrscheinlich hat deine Bluetooth-Box wieder gepfiffen und deswegen konntest du...
2: Ich war völlig konzentriert auf meine Querflöte.
3: Ja, ist richtig, ist professionell. Jedenfalls habe ich mich dann bei ihm entschuldigt zurecht und habe ihm dann, sagen wir mal, fürs nächste Mal, falls wir lieber meine Hilfe angeboten, also man hört ja auf seine Frau, ne? Sie hatte ja auch recht, sag ich, also wenn du irgendwie mal Hilfe brauchst, ich habe ein bisschen was an Technik da, auch was ohne Funk funktioniert und nicht so schnell ausfällt. Ja, und somit stand ich in dem Versprechen, bei Olli fürs nächste Mal zu helfen. Und das nächste Mal kam genau ein Jahr später tatsächlich. Das war so, dass auch wieder ein Heiligabend-Gottesdienst bespielt werden musste. Alternative war Ton vom Band, das wollten wir irgendwie alle nicht. Und so haben wir uns dann angefangen, Weihnachtslieder auszusuchen. Du hast mal eben einen kleinen LKW 40-Tonner mitgebracht als Bühne. Und da hat dann wie nennt man das, vom Krippenspiel dann stattgefunden. Wir haben dann Leuchtung gemacht, Licht gemacht, Ton gemacht. Und dann haben wir Weihnachtslieder live gespielt. Zuerst noch in der Ursprungsbesetzung, Querflöte, Klarinette und ich am Klavier. Und am Tag drauf, wieder erster Weihnachtstag, haben wir uns in die Augen geguckt und gemeint, das hat uns mehr Spaß gemacht als alle Geschenke, die wir bekommen haben. Und dann haben wir gedacht, ja, dann lass uns öfter mal was zusammen machen. Und nicht nur Heiligabend.
0: Und dann habt ihr gedacht, naja, Max ist unser Sohn, der kann trommeln. Und
3: ja, den kann man ja gar nicht halten dann. Also wenn wir dann so unsere fetzige Musik da losüben, ne, mit einer Rockquerflöte und einer Rockklarinette, ne, dann hält das keinen mehr im Haus. Also jeder, der vorbeikommt, fängt dann an, einfach mit zu trommeln. Also du bist ja Drummer, du weißt ja, wie das dann ist.
0: Ja, ja, ich muss mal durch Wartenschild fahren. Ich habe halt nur Angst, dass man da irgendwie Zwangskriminalität.
3: Also das Schlimme ist ja auch, und ich weiß, dass man uns im ganzen Dorf hört, wenn wir proben. Also wir machen alle Fenster zu, wir haben ein gut gedämmtes Haus, aber wenn Max in die Bassdrum latscht, wie so ein Elefant, wir wissen, dass wir die im Nachbars Wohnzimmer noch zu hören ist. Das tut uns sehr leid und wir danken den Wartenstädtern ja ganz öffentlich für ihre Geduld mit uns.
0: Ja, und die Sirene musste auch neu gemacht werden, weil sie zu leise
3: wir
0: war.
3: Wir sind lauter, ne? Als die Sirene.
0: Ja,
3: wir sind
0: definitiv lauter. Ich habe davon gehört.
3: Ja, ich weiß.
0: Gut, wir wollen mal ein bisschen Musik machen, Horst. Was meinst du? Was hast du heute noch anzubieten? Nimm dir irgendein Mikrofon,
5: ja,
0: ist egal.
5: Ja, wir nehmen das hier mal. Ja, wir wollen mal ein bisschen Glorious hören von Cascada.
0: Na dann.
5: Auf geht's.

0: Ach, Lieder, die Technik. Es klappt hier heute aber auch wirklich nichts. So, wollen wir mal sehen, was wir jetzt hier spielen, weil wir haben hier einiges im Programm. Ich gehe so auf die Liste manuell mit der Maus. Nehmen wir Maria von Blondie.
1: Ja, Maria.
0: Okay, auf geht's. Nee. Wo ist Maria jetzt?
2: Geh dann mal wieder raus.
0: Mach du.
1: Ich soll das machen. Okay, ich soll das jetzt machen. Ich finde das ganz Maria. Toll, dass ich das machen muss. Warum läuft Maria nicht?

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0: Pflanzen.
1: Trotz vor hohen Temperaturen oft nicht aus. Die Bundesregierung und die Ministerien in Berlin weisen jegliche Zuständigkeit von sich. Aus Berlin Kirsten Gerschek.
2: Wenn es um den konkreten Hitzeschutz geht, ist sich die Bundesregierung einig. Die Hauptverantwortung liege nicht bei ihr. Bundesumweltminister Carsten Schneider sieht beim Hitzeschutz in Krankenhäusern vor allem Länder und Kommunen in der Pflicht. Der Bund habe ihnen 100 Milliarden Euro für Infrastrukturinvestitionen zur Verfügung gestellt. Es stehe ihnen frei, diese Mittel auch zu investieren. Der Bund habe auch zusätzliche Förderprogramme für Klimaanpassung speziell in Alten- und Pflegeheimen sowie Kitas. Für diese will Schneider auch in den nächsten Jahren die Finanzierung sichern. Das Bundesgesundheitsministerium wies darauf hin, dass der Bund keine Zuständigkeit für den Hitzeschutz in Krankenhäusern habe. Dies sei Sache der Länder.
1: Die Deutsche Lebensrettungsgesellschaft hat Bilanz gezogen nach ungewöhnlich vielen Einsätzen am Wochenende. Nach Angaben eines Sprechers geht die DLRG derzeit davon aus, dass von Donnerstag bis Sonntag mehr als 30 Menschen in Deutschland bei Badeunfällen ums Leben kamen oder vermisst sind. Darunter waren Fälle in Hannover, Hamburg, Bremen und auf Rügen. Alle betroffenen Personen waren männlich. Die Verbraucherzentralen warnen die Mineralölkonzerne davor, die Spritpreise massiv zu erhöhen, wenn morgen der Tankrabatt ausläuft. Verbandschefin Popp sagte, die Preise dürften nur in dem Maße angehoben werden, wie sie durch die Steuersenkung gedrückt wurden. Das Bundeskartellamt bleibe in der Pflicht, genau hinzusehen, so Popp. Außerdem forderte sie die Bundesregierung auf, Privathaushalte wegen der hohen Energiekosten an anderer Stelle zu entlasten, etwa indem die Stromsteuer reduziert wird. Seit knapp 2 Monaten gilt eine Steuersenkung auf Diesel und Benzin von rund 17 Cent pro Liter, um die stark gestiegenen Preise infolge des Iran-Kriegs auszugleichen. Der Tankrabatt endet morgen. Bei der Fußball-WM spielt Deutschland heute Abend gegen Paraguay. Im Sechzehntelfinale in der Nähe von Boston geht es um den Einzug in das Achtelfinale. Aus dem ARD-WM-Team Desiree Krause.
3: Gegen Paraguay ist das DFB-Team der klare Favorit, muss sich aber in Sachen Körperlichkeit und Positionsspiel steigern, so Bundestrainer Julian Nagelsmann. Vor dem deutschen Spiel trifft Brasilien auf Japan, in der Nacht die Niederlande gegen Marokko. Nach anonymen Morddrohungen gegen Südkoreas zurückgetretenen Trainer Hong Myung-bo hat die Polizei verschärfte Sicherheitsmaßnahmen für die Rückkehr der Nationalmannschaft angekündigt. Die Südkoreaner waren nach der Gruppenphase ausgeschieden.
1: Das waren die Nachrichten. Das Wetter in Norddeutschland, zeitweise heiter und länger trocken, zum Teil Schauer und Gewitter bei Höchstwerten von 22 bis 28 Grad. Nachts oft klar und trocken bei Tiefstwerten von 17 bis 10 Grad. Und morgen dichte Wolken, kaum Schauer, an Nord- und Ostsee trocken, bei Höchstwerten von 21 bis 28 Grad. Es ist 16.05 Uhr.
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5: Mit Felix Oehlmann. Die S-Bahn-Linie 3 wird ab diesem Donnerstag ab Hildesheim für mehrere Wochen als Ersatzverkehr mit Bussen geführt. Zwischen Hildesheim und Algermissen stehen bis Mitte August umfangreiche Gleisbau-, Oberleitungs- und Brückenbauarbeiten an. Die S3 fährt deshalb als Zug nur von Hannover bis Lehrte. Im Starkregen ist es diesen Montagmorgen auf der Südfahrbahn der A7 hinter Holle binnen weniger als 30 Minuten zu 3 Unfällen gekommen. Die Fahrerinnen und Fahrer verloren jeweils die Kontrolle über ihre Fahrzeuge und schlugen in die Betonmittelschutzwand ein. Eine Fahrerin blieb dabei unverletzt, 2 Fahrer mussten ins Krankenhaus gebracht werden. Die Jugendpflege der Stadt Alfeld lädt Kinder, Jugendliche und Familien an diesem Mittwoch zu 2 Auftaktaktionen für die Sommerferien ins Kuba. Von 13 bis 17 Uhr besteht demnach zunächst Gelegenheit, das Haus kennenzulernen und seine Angebote auszuprobieren. Und von 18 bis 22 Uhr gibt es dann eine Schools Out Party.
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Ja, das war Coldplay mit seinem Jahrhundert-Hit. Doch ein aus den 80ern, bekannt ist das ja, wird viel gespielt bei mir auf einem Café mit HDW. Und dann geht es weiter mit Gospel on Air und Gästen.

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1: Tja, das war Depeche Mode mit ihrer 90er-Version von Route 66. So, ich übergebe jetzt an Michael Borger. Der hat Interviews mit...
2: Ja, der Gospelchor Voices of Hope ist da. Bei mir sitzt jetzt auch als allererstes die Chorleiterin.
3: Hallo!
2: Frau Herting.
3: Nee, nicht Frau Herting, Frau Feistauer. Angelika einfach nur gesagt.
2: Ja, ich verwechsel immer Angelika. Den Namen. Angelika.
3: Hallo.
2: Erzähl mal, Gospel.
3: Ja, Chor. Gospel ist Leben, ne?
2: Ja.
3: Pure Lebensfreude für uns alle.
2: Wie lange gibt es den Chor?
3: 3 Jahre jetzt.
2: 3 Jahre schon?
3: Pure 3 Jahre.
2: Also noch relativ frisch, neu.
3: Ja, so neu fühlen wir uns gar nicht mehr.
2: Ich lade euch schon mal, herzlich ein, ne, in 7 Jahren.
3: In 7 Jahren. Zu unserem 10-jährigen Jubiläum natürlich. Sind alle herzlich willkommen.
2: Ja, na klar. Ja, und was ist das Besondere an eurem Chor? Also ihr seid aus Wartenstedt und ihr, also das ganze Dorf, da sind ja glaube ich nur 12 Einwohner, singt ja im Chor, in der Band, in der Feuerwehr und irgendwie war das so.
3: Ja, wir sind ungefähr 20 Sänger und Sängerinnen und sind Quereinsteiger teilweise, aber auch ganz blutige Anfänger und ja. Wir haben von klein auf angefangen, ich selber auch, bin Autodidakt, so wie der Chor dann auch Autodidakt ist. Also.
2: Oh, und ihr seid alle aus Wartenstedt?
3: Alle aus Wartenstedt.
4: Die meisten tatsächlich.
2: Nur die Band hat sich quasi aus Saarstedt dazugekauft.
3: Okay, wir haben tatsächlich aus... ja, es kommen immer mehr von außerhalb jetzt dazu. Wir haben welche aus Holle, aus Salzgitter...
4: aus Braunschweig, aus Städterburg.
3: Genau.
4: Also alles im Umkreis natürlich, man muss es ja erreichen können, aber tatsächlich sehr viele aus Wartenstedt und auch wirklich ganz viele, die wirklich dann erst angefangen haben. Ich zum Beispiel auch, ich habe vorher auch noch in keinem Chor gesungen, wirklich blutige Anfänger und Wartenstedt hat sich einen Chor gegründet und da haben wir uns alle gesagt, das probieren wir mal aus und das hat uns unheimlich Spaß gemacht und da sind wir alle dabei geblieben.
3: Genau.
4: Und also sind wir sehr glücklich drüber, dass es das jetzt bei uns gibt.
2: Und Wartenstedt ist auch nicht weit weg, sonst wärt ihr nicht mit so vielen Leuten hier.
3: Stimmt, ist wirklich nicht weit weg.
2: Aber es ist noch jemand da, der aufpasst, ne?
3: Ja, gut, mein Mann, der Carsten, der passt auch auf, ja.
2: Ihr habt jetzt irgendwie auch Konzerte gehabt.
3: Ja, einige. Was heißt Konzerte? Wir machen viele Gottesdienste mit. Wir sind auf Konfirmation gewesen. Wir haben Gospel-Gottesdienste mitgemacht. Jetzt in Hildesheim waren wir auch. Und wir haben ein Beinum, einen Feierabend-Gottesdienst mitgemacht. Sind auf mehreren Workshops teilweise vorhanden. Ne? Also ist schon sehr spannend, was wir da machen.
2: Und wenn ich überlege, du bist ja auch noch Leadsängerin bei Ollis Garagenband aus Wartenstedt. Du bist ja musikalisch, also die ganze Familie, ja. Also ihr seid ja alles eine Familie, denke ich.
4: Ne? Manchmal fühlt man sich so, ja.
2: Ist schon echt enorm. Was habt ihr denn für nächsten irgendwie was vor, was Besonderes?
3: Wir haben, das nächste ist unser Sommergottesdienst. Der ist jetzt am 18.7.
4: Am 26.
3: Das ist der Sonntag, genau. Ich verwechsel das mit dem September-Gottesdienst.
4: Genau,
3: der ist am 18.9. Und da sind wir tatsächlich das erste Mal Voices of Hope Crossover mit OGB. Also mit der Ollis Garagenband. Da sind wir das erste Mal zu hören, gemeinsam,
2: im
3: so
2: Juli.
3: Wie wir hier sind. Im September.
2: Im September.
3: Und im jetzt nächsten Monat haben wir einen Sommergottesdienst in Wartenstedt. Das ist auch immer sehr schön. Vielleicht draußen, vielleicht aber auch drinnen. Es kommt immer drauf an, wie das Wetter ist.
2: Und im September ist ein Konzert mit der Band.
3: Nein, es ist auch ein Gottesdienst.
2: Auch ein Gottesdienst.
3: Wir machen im Moment ganz viele Gottesdienste.
2: Naja, gut. Ich meine, der Vorteil ist ja, ne, die Band ist ja quasi immer dabei.
3: Stimmt.
2: So, wir möchten noch jemand hier, Max unser Trommler. Du bist jetzt aber wahrscheinlich von Anfang an dabei, ne?
5: Nee, tatsächlich nicht. Also als der Chor gegründet hat, war ich eigentlich jetzt nicht mit dabei. Aber halt Band war halt sehr naheliegend zum Chor und so bin ich halt quasi immer weiter mit reingerutscht, kann man sagen. Irgendwann kam hier die Angelika und hat mal gesagt, willst du nicht mal mitspielen mit dem Cajon? Ja, und so kam es immer weiter und irgendwann, ja, inzwischen bin ich ja quasi ein Mitglied. Ja.
3: Natürlich, vollwertiges Mitglied.
2: Ja, und wie gesagt, immer noch die Bitte an alle jungen Menschen, meldet euch in den Chören, die warten auf euch.
6: Allen Dingen brauchen wir natürlich Männer. Wir haben im Moment so ein bisschen Mangel an Männern. Das wäre schön, wenn sich irgendjemand mal meldet und mit dazu stößt.
2: Wir haben jetzt Musik von Ollis Garagenband, ist das, glaube ich? Oder ist das vom Chor? Jetzt muss ich gerade mal gucken.
5: Die sind gut!
2: SOS steht da.
4: Ja, Ollis das ist Ollis Garagenband.
2: Wollen wir uns das mal anhören?
3: Ja,
2: aber da singst du jetzt, Angelika, wieder die...
3: Ja.
2: Die Liedstimme bei. Ja,
3: dann unter anderem mit Monika zusammen.
2: Dann hören wir es doch mal SOS an. Vielleicht dann mit der Havarie, die wir vorhin hatten, passt ja auch SOS. Dann legen wir mal los.

0: Das war Ollis Garagenband und bei mir jetzt zu Gast ist ja immer noch der Chor, also der Gospelchor, Voices of Hope aus Wartienstedt. So, wir haben jetzt nochmal zwei Lieder rausgesucht, die heißen da, also jetzt direkt mal vom Chor, You Make Me Sing und I Feel. Was könnt ihr da so zu sagen? Gibt es da irgendwelche Geschichten?
1: You Make Me Sing, ganz klar von Micha Keding. Ich glaube, das ist bei jedem Chor Top 1 der Ranglisten. Alle Lieder von Micha Keding sind, für mich sind sie top. Also ich mag sie gerne und ich bringe sie auch gerne dem Chor bei. Und da ist bei You Make Me Sing unsere Rockröhre Rena, die hat eine Stimme. Mein Herr, unser Bandleader, der rastet förmlich aus, wenn er die Stimme hört. Also, hallo Rena! Machst du ganz toll übrigens.
0: Ja. Super, super, super. Ja, und das andere, I Feel.
1: I Feel macht unsere Engelsgleiche, Sabine Lingner macht das. Sie singt halt solo. Und wir haben das letztes Jahr auf dem Workshop kennengelernt, das Lied. Und da kann man gar nicht mehr zu sagen, man muss es einfach nur hören und zelebrieren.
0: Okay, dann fangen wir, glaube ich, an mit.
2: Welchen fangen wir an?
3: Ja, let me sing.
2: Let me sing.
3: You.
0: Ja, ja.

0: Voices of Hope mit einem Live-Mitschnitt, You Make Me Sing. Wir haben hier alle fröhlich mitgesungen. Unser Regieassistent hier heute, Horst-Dieter Wolf, war so frei und hat mal die Mikros zwischendurch aufgeschaltet. Ich hoffe, dass es nicht so schlimm war. Ich glaube, unser Tontechniker ist gerade geflohen. Der hat die Tür zugemacht. Okay, alles klar. So, Voices of Hope. Der nächste Song ist I Feel, das ist jetzt, glaube ich, etwas, was schön ist. Ich habe da jetzt keine Idee zu, was ist das?
1: Das ist ein ganz neuer Song von Micha Kehle, den hat er letztes Jahr rausgebracht.
0: Wie sieht das Buch, habe ich noch nicht.
1: Mal wieder einen Workshop mitmachen bei ihm. In Verden ist es jetzt, da kann man wieder mitmachen.
0: Und wann ist das in Verden?
2: Ich komme mal total gern, dass wir da als Chor, einige von dem Chor auch gemeinsam hinfahren. Das ist wirklich sehr schön. Und da nehmen wir auch gerne dann was mal in unser Programm auf.
0: Genau. Ja, super. Und wann ist das jetzt
1: es
0: genau?
1: Es ist aller Singen in Verden ist das. Das ist im Ende August.
2: Ja.
1: Das
2: Mitte, Ende August, ja.
1: 18. August? Ich habe mit den 18. 14. oder 18.
0: Leute,
1: August.
0: Wir melden uns
1: einfach
0: alle
1: mal
0: an.
1: Im Internet gucken.
0: Ja, sehr wir schön. Melden uns jetzt alle an. Wir laufen da jetzt mit 150
2: dann
0: Leuten auf.
2: Dann freue ich mich schon, dass wir uns da alle wieder sehen.
1: Ich glaube, er würde sich auch freuen, wenn alle kommen.
0: Okay, I Feel. Das läuft jetzt auf B. Dann wollen wir mal I Feel hören.
3: Lass uns überraschen.

0: Ja, I feel, das war übrigens gesungen beim Voices of Hope bei dem Chor von Sabine Lingner, der Bürgermeisterin von Wartchenstedt, habe ich gerade erfahren. Das sollte ich auch mal sagen. Gleich kommt noch ein bisschen Musik von HDW und anschließend haben wir nochmal hier den Max und die Xenia im Interview. Aber jetzt erstmal überreiche ich erstmal das Mikro an Horst Dieter, bitte.
1: Ja, um wie bekannt ein bisschen bunte Mischung ins Musikprogramm zu bringen, gibt es jetzt einen schönen Blues von Mango y Papaya, voll zum Prison Blues. Auf geht's!

0: So, bei mir jetzt zu im Gespräch zu Gast ist einmal der Max, 14 Jahre, und einmal die Xenia, 13. Wir machen jetzt hier ein bisschen Kinderfunk. Der Max ist Schlagzeuger und Trommler in Voices of Hope und in Ollis Garagenband, und Xenia singt im Gospelchor Hildesheim. Habt ihr eure Hausaufgaben gemacht?
1: Es gab keine auf.
0: Glück gehabt?
2: Ja, bei uns auch nicht.
0: Auch nicht? Glück gehabt. Ich hätte sonst eine Entschuldigung geschrieben. So, wir fangen mal ganz unorthodox an bei Max. Max, warum ist es, meinst du, wohl wichtig, dass auch deine Kumpels und Freunde, die sollten doch eigentlich auch mal Musik machen. Sag denen das doch mal. Alle, die da draußen zuhören mit 14 Jahren und jung sind.
1: Also, weil ich quasi in einer Musikklasse bin, machen da alle Musik quasi von meinen Kumpels, aber ja, weiß nicht, so.
0: Die machen alle Musik? Wow. Ja. Da hättest du doch mitbringen können, da hätten wir doch hier mal eine Band aufmachen können. Xenia, warum singst du mit so, noch so jung und schon Gospel? Ich meine, ist ja auch nicht ganz einfach, Gospel singen, das weiß Max auch. Auch das Trommeln ist nicht einfach. Da gibt es ja auch afrikanische Texte. Ist das für dich eine Herausforderung? Oder ich glaube, du kriegst, ich meine, ich kenne dich ja, ich höre ja, wie du das alles richtig singst, aber wie fühlst du dich denn so dabei? Ist das so anstrengend oder kommt das einfach?
2: Ja, also es ist, wenn man es gelernt hat, ist es eigentlich relativ einfach. Bei diesem einen Lied, Cela Moya, war eigentlich voll einfach zu lernen.
0: Wunderschön, ich weiß, ich habe dich immer beneidet, weil du es schon auswendig konntest, ich noch nicht.
2: Ja, ansonsten, englische Lieder kann jeder, lernt jeder.
0: Ja, gut.
2: Ja, mehr eigentlich nicht, das war nicht schwer.
0: Und dir macht es immer noch richtig Spaß beim Gospelchor Hildesheim, übrigens unter der Leitung von Raimund Roman, wollen wir auch mal sagen, ne?
2: Ja, sonst würde ich ja nicht mehr kommen.
0: Was? Sonst würdest du nicht mehr kommen? Also das geht gar nicht. Also da kriegst, wenn du nicht mehr kommst, kriegst du Hausverbot. Ja, Mensch, ich bedanke mich bei Max und Xenia. Max, du wolltest noch was sagen. Du siehst gesprächsbereit aus.
1: Also eigentlich nicht. Also ich habe mich nur vorbereitet, dass ich vielleicht noch was sage. Ja. Also eigentlich nicht.
0: Ferien stehen vor der Tür?
2: Ja, endlich.
0: Wann geht's los?
2: 2. Juli. Am Mittwoch ist letzter Schultag.
0: Und aber auch bei euch beiden ist die Versetzung nicht unbedingt gefährdet, nein?
1: Passt alles.
0: Passt alles.
2: Ja.
0: Xenia auch.
2: Passt alles.
0: Gut, also es ist auch kein Nachteil, irgendwo in Chören zu singen oder in einer Band zu spielen. Wie gesagt, man hat ja auch in der Schule dann auch mal eine Musikklasse, wie Max hat. Das ist aber allerdings auch wirklich heutzutage schon ein Glücksfall, dass man auch wirklich richtig Musikunterricht in der Schule bekommt. Es gibt ja auch zu wenig Musiklehrer. Also Kinders, meldet euch in den Chören, macht einen guten Abschluss, macht Abitur, studiert Musik, dann ist auch Chor, Gospelchor und alle andere Musik gesichert. Ich bedanke mich ganz, ganz, ganz recht herzlich bei Max und bei Xenia. Dankeschön, ihr beiden.
1: Bitteschön.
0: Was spielen wir denn jetzt? Ach, jetzt hat mir der Horst Dieter wieder was Schönes rausgesucht. Letztes Jahr im März war ich ja dann erstmal so ein ganzes Wochenende im Studio in Bautzen und habe ein Lied eingetrommelt. Das ist dann auch noch bei Radio Tonkul in die Hitparade gekommen. Aber es passt jetzt zur Jahreszeit endlich wieder Sommer von Frankie G. Viel Spaß damit. Moin.
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0: Naja, das wird dieses Jahr vielleicht noch was werden mit dem Sommer. Das war ja schon ganz heiß. Es muss nicht ganz so warm werden. Ich möchte mich jetzt schon mal im Namen hier von Horst Dieter und auch von mir, von den ganzen Gästen hier verabschieden. Das Haus ist hier richtig voll. Horst Dieter und ich, wir hatten hier die Verantwortung für diese schöne Sendung, also die redaktionelle Verantwortung. Für die Gäste übernehme ich die Verantwortung natürlich nicht. Ich bedanke mich ganz, ganz, ganz, ganz recht herzlich bei euch und wünsche euch noch viel, viel, viel tolle musikalische Musik und nochmal einen Hinweis von dem Techniker. Bitte, liebe Leute, denkt auch mal an die, die in der Hinterreihe sitzen und die ganze Technik, die ganze Musik, das ganze Licht, das ganze Drumherum, die Organisation von einem Konzert, egal ob Band oder auch Chor oder Gospelchor, an die sollte man auch mal denken und von hier aus die allerbesten Dank an diese tollen Techniker, übrigens auch an Henna, unserem Techniker, allerbesten Dank. Wir sehen uns, also wir hören uns jetzt wieder nächsten Montag mit Gospel on Air und ansonsten der Horst-Dieter Wolf geht jetzt ja auch in Sommer frei. Dann sag mal was dazu, wo willst du denn hin?
1: Ja, ich bin nicht im Sommer frei. In 3 Wochen hören wir uns wieder am 20.07. Wie gewohnt, jeden dritten Montag auf Radio Tonkuhle. Die beste Unterhaltungssendung am Montagnachmittag von 15 bis 16 Uhr. Bis dahin.
0: Die zweitbeste von 16 bis 17 Uhr gibt es noch Gospel on the Air. Vorsichtig. So, ich sage zu allen Tschüss.

Das ist Voices of Hope. 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Liedsängerin Monika, ja.

Tja, nun nähert sich die Sendung dem Ende definitiv zu. 2 Stunden haben wir hier ein Spezial gemacht, einen bunten Mischung. Ich hoffe, sie hat gefallen. Zum Abschluss noch ein bisschen Disco der 80er. Auf geht's!

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1: Um 17 Uhr mit Tarek Yusbaschi. Stade in Niedersachsen ist von einem Gewaltverbrechen erschüttert worden. In einer Jugendeinrichtung sind Schüsse gefallen. 5 Menschen wurden laut Polizei getötet, 4 Frauen und ein Mann. 2 Verdächtige sind festgenommen worden. Aus der NDR-Nachrichtenredaktion Pascal Küpper.
2: Unter den beiden Verdächtigen ist auch der mutmaßliche Schütze. Welche Rolle die zweite Person gespielt hat, ist noch unklar, genau wie die Hintergründe der Tat. Die Schüsse sind in einer Jugendhilfeeinrichtung gefallen, in der Mutter-Kind-Wohngruppen untergebracht sind. In der Nähe vom Tatort liegen eine Kita und eine Grundschule. Kinder und Mitarbeiter waren aber nicht in Gefahr, heißt es von der Stadtverwaltung. Angehörige, Zeugen und Einsatzkräfte werden von Notfallseelsorgern betreut. Die Polizei warnt davor, falsche und unbestätigte Informationen weiter zu verbreiten, die in Chatgruppen und sozialen Netzwerken im Umlauf sind.
1: In Hamburg beraten hunderte Vertreter aus Politik, Wirtschaft, Wissenschaft und Zivilgesellschaft über das Thema Nachhaltigkeit. 2 Tage lang wollen sie globale Probleme in dem Bereich besprechen und konkrete Lösungen ausarbeiten. Unter anderem geht es um die Frage, wie reiche und ärmere Länder stärker zusammenarbeiten können, etwa mit Blick auf den Klimawandel und im Kampf gegen Hunger. Bundespräsident Steinmeier sagte zu Beginn der Konferenz, die internationale Politik sei zunehmend geprägt von Brutalität und Rücksichtslosigkeit. Dabei müssten die Länder mehr kooperieren. Die Hitzewelle der vergangenen Tage hat gezeigt, in deutschen Krankenhäusern und Pflegeheimen reicht der Schutz vor hohen Temperaturen oft nicht aus. Die Bundesregierung und die Ministerien in Berlin weisen jegliche Zuständigkeit von sich. Aus Berlin Kirsten Gierschig.
3: Wenn es um den konkreten Hitzeschutz geht, ist sich die Bundesregierung einig. Die Hauptverantwortung liege nicht bei ihr. Bundesumweltminister Carsten Schneider sieht beim Hitzeschutz in Krankenhäusern vor allem Länder und Kommunen in der Pflicht. Der Bund habe ihnen 100 Milliarden Euro für Infrastrukturinvestitionen zur Verfügung gestellt. Es stehe ihnen frei, diese Mittel auch zu investieren. Der Bund habe auch zusätzliche Förderprogramme für Klimaanpassung speziell in Alten- und Pflegeheimen sowie Kitas. Für diese will Schneider auch in den nächsten Jahren die Finanzierung sichern. Das Bundesgesundheitsministerium wies darauf hin, dass der Bund keine Zuständigkeit für den Hitzeschutz in Krankenhäusern habe. Dies sei Sache der Länder.
1: Die Deutsche Lebensrettungsgesellschaft hat Bilanz gezogen nach ungewöhnlich vielen Einsätzen am Wochenende.

0: Nach Angaben eines Sprechers geht die DLRG derzeit davon aus, dass von Donnerstag bis Sonntag mehr als 30 Menschen in Deutschland bei Badeunfällen ums Leben kamen oder vermisst sind. Darunter waren Fälle in Hannover, Hamburg, Bremen und auf Rügen. Bei russischen Angriffen auf den Südosten der Ukraine hat es nach Behördenangaben 10 Tote und viele Verletzte gegeben. Allein in Dnipro starben laut Militärverwaltung mindestens 5 Menschen durch eine Rakete und mehr als 20 wurden verletzt. Im benachbarten Gebiet Saporischschja melden die Behörden nach einem russischen Drohnenangriff auf einen Kleinbus 3 Tote und 6 Verletzte. Laut Polizei wurden zudem 2 Menschen in der Region Sumy getötet. In Niedersachsen wird der Abschuss von Wölfen erleichtert. Die rot-grüne Landesregierung hat den Plan heute freigegeben. Demnach dürfen im kommenden Jagdjahr maximal 27 ausgewachsene Wölfe getötet werden. Dazu zählen auch Wölfe, die ohne Jagd tot aufgefunden werden. Sollte es in einem Gebiet wiederholte Wolfsangriffe auf Weidetiere, wie zum Beispiel Schafe, geben, darf unter bestimmten Bedingungen das gesamte Rudel bejagt werden. Bei der Fußball-WM steht heute Abend das erste K.O.-Spiel für die deutsche Mannschaft an. Im Sechzehntelfinale trifft das DFB-Team auf Paraguay. Aus dem ARD-WM-Team Desiree Krause.
1: Komplett in Weiß, also mit hellem Trikot, Hosen und Stutzen, wird das DFB-Team am Abend gegen Paraguay auflaufen und will den Einzug ins Achtelfinale schaffen. Deutschland ist der Favorit. Paraguay hat in der WM-Qualifikation aber beispielsweise schon Argentinien und Brasilien geschlagen. Vorher treffen Brasilien und Japan aufeinander. In der Nacht die Partie des FIFA-Weltranglisten-7. Niederlande gegen den 6. Marokko. Hugo Broos hat seine Zukunft als Nationaltrainer von Südafrika offen gelassen. Es sei nicht klug, Entscheidungen zu treffen, wenn man enttäuscht ist, sagte der Belgier nach dem Aus im Sechzehntelfinale gegen Kanada.
0: Das waren die Nachrichten. Das Wetter in Norddeutschland. Meist trocken, gebietsweise heiter. In Mecklenburg-Vorpommern noch etwas Regen bei 20 bis 26 Grad. In der Nacht trocken, etwas Nebel, Tiefstwerte 17 bis 10 Grad. Morgen teilweise dichte Wolken, von Süden her ein paar Schauer, vereinzelt Gewitter, Höchstwerte 21 bis 28 Grad. Und am Mittwoch gebietsweise Schauer und Gewitter bei 21 bis 25 Grad. Es ist 17.05 Uhr.
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3: mit Felix Oehlmann. Die S-Bahn-Linie 3 wird ab diesem Donnerstag ab Hildesheim für mehrere Wochen als Ersatzverkehr mit Bussen geführt. Zwischen Hildesheim und Algermissen stehen bis Mitte August umfangreiche Gleisbau-, Oberleitungs- und Brückenbauarbeiten an. Die S3 fährt deshalb als Zug nur von Hannover bis Lehrte. Im Starkregen ist es diesen Montagmorgen auf der Südfahrbahn der A7 hinter Holle binnen weniger als 30 Minuten zu 3 Unfällen gekommen. Die Fahrerinnen und Fahrer verloren jeweils die Kontrolle über ihre Fahrzeuge und schlugen in die Betonmittelschutzwand ein. Eine Fahrerin blieb dabei unverletzt, 2 Fahrer mussten ins Krankenhaus gebracht werden. Die Jugendpflege der Stadt Alfeld lädt Kinder, Jugendliche und Familien an diesem Mittwoch zu 2 Auftaktaktionen für die Sommerferien ins Kuba. Von 13 bis 17 Uhr besteht demnach zunächst Gelegenheit, das Haus kennenzulernen und seine Angebote auszuprobieren. Und von 18 bis 22 Uhr gibt es dann eine Schools Out Party.
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4: 17 Uhr und 7 Minuten und auch jetzt gerade liegen mir ein paar Meldungen vor. Die eine ist tatsächlich frisch aufgehoben, das ist schön. Ansonsten jetzt A7 Richtung Kassel. Zwischen dem Kreuz Hannover Ost und Hannover Anderten, da liegen Spanngurte auf der linken Spur. Und A2 Richtung Hannover, zwischen Lehrte und dem Kreuz Hannover Ost. Reifenteile auf der linken Spur ebenfalls. Es fallen außerdem einige Busverbindungen noch aus, und zwar auf den Linien 4 und 5. Die Linie 4, die zum Beispiel eben gerade eigentlich ab Itzenmus gefahren wäre, tut das nicht. Gegenrichtung 17.57 Uhr, die 4 ab Dristmestedt fällt aus. Gegenrichtung 17.58 Uhr fällt ebenfalls aus. Und auch auf der Linie 5, die um 17.13 Uhr eigentlich fahren wird ab ZOB und auch in die Gegenrichtung zu späterer Stunde ebenfalls nicht. Die volle Liste finden Sie auf svhi-hildesheim.de. Und das haben hoffentlich auch einige mitbekommen, es wird neuer Kreisverkehr gebaut nahe der A7-Anschluss Bokenem. Das heißt, bis Ende des Monats voraussichtlich wird der Abschnitt der B243 Richtung Nord gesperrt zwischen der Einmündung der Walter-Althoff-Straße und dem A7-Anschluss. Das heißt auch, dass die Ab- und Auffahrt nach Bokenem Richtung Süd nicht mehr zur Verfügung steht. Okay, damit sollten wir es haben. Und ich hoffe, dass Sie, wenn Sie gerade unterwegs sind, Richtung Feierabend oder wo auch immer, dass Sie gut durchkommen und Ihr Ziel sicher und idealerweise auch pünktlich erreichen.
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4: Einen schönen Montagabend. Mein Name ist Alexander Polikowski und ich begleite Sie durch die kommenden Stunden. Erstmal ordentlich Hitzewelle, dann Starkregen. Eine Auswirkung davon hat ja Kollege Ullmann gerade eben schon angesprochen. Auch in vielen Kellern in der Region ist Wasser reingelaufen. Ich weiß nicht, ob Sie in irgendeiner Form davon betroffen gewesen sind heute. Das wäre dann ein sehr unschöner Start in die Woche. Ich hoffe ansonsten, dass sich die Hitze nicht auf Ihre Gesundheit ausgewirkt hat oder zumindest nicht zu sehr. Aber sowohl Regen in der heftigen Stärke als auch Hitze in der heftigen Stärke, das liegt jetzt alles hinter uns. Ich hoffe, Sie kommen entspannt in den Abend.

Das ist für viele Leute eine etwas andere WM. Liegt auch daran, dass die politische Lage in den USA alles andere als angenehm ist für viele Menschen. Und auch die Spielzeiten, muss man sich vielleicht auch erstmal daran gewöhnen, dass das Ganze ein bisschen später passiert. Heute ist Anpfiff um 22.30 Uhr unserer Zeit. Auf der anderen Seite heißt das natürlich auch, dass die Temperaturen, die ja jetzt ohnehin heute ein bisschen angenehmer wieder sind als zuletzt, dass sie sich dann noch weiter runterkühlen. Also erträgliche Witterungsbedingungen für Deutschland gegen Paraguay. Und was ich schon mal sagen kann, ist, dass es auch ein Public Viewing Event geben wird. Das Novotel, was sowieso auch klimatisiert ist in der Hinsicht und bis zu 1000 Menschen Platz anbietet, das hat auf jeden Fall noch ein paar Stehplätze im Angebot für eine Watchparty. 5 Euro kostet das Ganze und es ist sogar ein Freigetränk im Preis mit inbegriffen. Außerdem kann ich schon mal verraten, mein Kollege Henna Moltan, der normalerweise hier Montagabend den Druckausgleich moderieren würde, ist heute beschäftigt. Der gibt nämlich in der Pause den DJ und hat ein paar entsprechende WM-Songs sich zusammengesucht. Also Radio Tonkuhl ist quasi ein bisschen mit dabei bei Deutschland gegen Paraguay heute im Novotel in Hildesheim. Einlass ist um 21 Uhr. Wie gesagt, 22.30 Uhr dann der Anpfiff. Grüßen Sie gerne Henna von mir. Und ich habe ihn mal gefragt, was spielst du da eigentlich? Typische Druckausgleichmusik, die ja dann sehr schrammelig ausfällt, wird's eher nicht, sondern halt, wie gesagt, Fußball passend. Ziemlich sicher läuft auch ein Song, ein offizieller WM-Song in diesem Jahr, für den gleich mehrere Größen sich zusammengetan haben. Andrea Bocelli, David Guetta, Megan Thee Stallion und, die kennen Sie vielleicht nicht, EJ. Eine südkoreanische Sängerin und Musikerin, die hat aber mehrere Songs und auch ihre Gesangsstimme zum Animationshit K-Pop Demon Hunters beigesteuert. Da sollte es bei Ihnen klingeln. Die alle haben einen Fußballsong rausgebracht. Gibt es bestimmt auch in Hennas Playlist hier jetzt schon mal zu hören als vielleicht kleine Einstimmung für all diejenigen, die in Fußballstimmung sein möchten heute oder kommen möchten. Andrea Bocelli, David Guetta, EJ und Megan Thee Stallion mit DNA.

0: In meiner DNA ist Fußball so gar nicht verankert. Das muss ich jetzt tatsächlich mal gestehen. Mich interessiert dieser Sport 0,0. Und ich kann auch mit dem ganzen WM-Zirkus nichts anfangen, konnte ich noch nie tatsächlich. Auch auf die Gefahren, dass mich jetzt einige von Ihnen hassen und ausschalten, wollte ich das zumindest einfach mal gesagt haben. Denn ich möchte zumindest auch für Leute wie mich, die eventuell gerade zuschauen und sich halt auch gerade bei dem WM-Song gedacht haben, oh, okay, dass es doch auch anders geht. Denn wir sind ja auch nicht alleine. Klaas Häufer Umlauf zum Beispiel ist auch bekennender Nicht-Fußball-Experte oder Fan und hat zur WM 2018 auch mal seine Gedanken musikalisch niedergetragen. Ich muss gestehen, ich habe mich davon sehr abgeholt gefühlt und bringe den Song eigentlich auch immer wieder gerne zur WM. Denn ja, mir geht's im Prinzip genauso, wie Klaas sich hier gerade fühlt.
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Ich habe ja gerade schon gesagt, dass unser Techniker und Sendungsmacher Henna Moltan heute im Novotel den Pausen-WM-DJ gibt. Das heißt, er wird nicht im Druckausgleich auf Sendung gehen. Da gibt es stattdessen eine Wiederholung, nämlich Hennas Nachklapp zum Hurricane, wo es ihn Jahr für Jahr hinzieht. Und apropos, man kann auch immer noch einige der Konzerte sich dort anschauen. Von Geheimtipp Granson zum Beispiel oder von Roy Bianco und den Abruzzanti Boys oder von den Donuts. Das sind die hier. Und auf magentamusik.de finden Sie die entsprechenden Links zu den aufgenommenen Konzerten.

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1: Um 17:30 mit Felix Oehlmann. Die Schlagzeilen. S3 wird ab Donnerstag längere Zeit durch Busse ersetzt. Einbrecher suchen das innerste Bad heim und rammen Juweliergeschäft mit gestohlenem Auto. Bavenstädter Straße ist wieder frei und Alfelder Kuba öffnet diesen Mittwoch für Kennenlernaktion und Schools Out Party. Die Meldungen im Einzelnen. Die S-Bahn-Linie 3 wird ab diesem Donnerstag ab Hildesheim für mehrere Wochen als Ersatzverkehr mit Bussen geführt. Wie die S-Bahn mitteilt, liegt dies an umfangreichen Gleisbau-, Oberleitungs- und Brückenbauarbeiten zwischen Hildesheim und Algermissen, die eine Streckensperrung erforderlich machen. Diese wird voraussichtlich bis zum 13. August andauern, sodass die S3 als Zug so lange nur von Hannover bis Lehrte fährt. Einen weiteren, aber nur kurzen Ausfall gibt es bei der S4 am nächsten Wochenende. Am sehr späten Sonntagabend entfallen Züge zwischen Hildesheim und Hannover-Messe-Laatzen und werden ebenfalls durch Busse ersetzt. Reisende müssen sich jeweils auf längere Fahrzeiten einstellen. Sie finden einen Link zu den Ersatzfahrplänen auf tonkuhle.de. Zwischen Sonntagabend und der Nacht auf diesen Montag etwa 4 Uhr sind Unbekannte ins Saarstädter Innerste Bad eingedrungen. Wie die Polizei mitteilt, brachen sie mehrere Tore und Türen auf. Ob sie etwas gestohlen haben, steht noch nicht fest. Den Ermittlungen nach haben sich in der Nacht außerdem mehrere Personen auf dem Gelände des Freibads aufgehalten. Ein Zusammenhang zum Einbruch wird geprüft. Wer in der Sache Hinweise geben kann, wird gebeten, die Saarstädter Polizei zu informieren. Einen weiteren versuchten Einbruch gab es in der Nacht davor in Hildesheim. Hier versuchten mehrere unbekannte Täter, in ein Juweliergeschäft in der Almsstraße einzudringen, indem sie mit einem Mercedes den Außenrollladen sowie die Fensterfront des Geschäftes rammten. Dann aber stellten sie offenbar fest, dass die Vitrinen im Inneren leer waren und entkamen in einem in der Nähe abgestellten Transporter in Richtung Kaiserstraße. Der Mercedes blieb zurück. Er war in der Nacht zuvor in der Region Hannover gestohlen worden. Eine umgehend eingeleitete Fahndung verlief ohne Ergebnis. Hinweise in der Sache nimmt die Inspektion Hildesheim entgegen. Die Bauarbeiten in der Bavenstädter Straße gegenüber vom Autohaus Dürkop sind abgeschlossen. Wie die Stadtentwässerung Hildesheim zum Wochenende mitteilte, ist dort in den letzten 2 Wochen ein Kanalanschluss und ein Übergabeschacht gebaut worden. Der Verkehr musste so lange über die Siemensstraße ausweichen. Die Jugendpflege der Stadt Alfeld lädt Kinder, Jugendliche und Familien an diesem Mittwoch zu 2 Auftaktaktionen für die Sommerferien in das Kultur- und Begegnungszentrum Alfeld, das Kuba. So bestehe von 13 bis 17 Uhr zunächst die Gelegenheit, das Haus kennenzulernen und verschiedene Freizeitangebote auszuprobieren, von Sport über Kreativaktionen zum Mitmachen, über Spielkonsolen bis zu Einblicken ins Aufnehmen von Podcasts und Hörspielen. Von 18 bis 22 Uhr gäbe es dann auch eine von pädagogischen Fachkräften begleitete Schools Out Party für alle zwischen 10 und 15 Jahren mit einem Eintrittspreis wie auch Snacks und Getränken für je 1 Euro. Für beides sei keine Anmeldung notwendig. Für die Party müsse aber eine von den Eltern unterschriebene Einverständniserklärung mitgebracht werden. Diese stehe auf der Internetseite ferienpass-alfeld.de zum Download bereit.
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1: Die Temperaturen liegen derzeit im Raum Hildesheim um 23 Grad. Die Vorhersage: In der kommenden Nacht werden Tiefstwerte um 15 Grad erreicht. Das ist zwar immer noch ziemlich mild im Vergleich mit den Tropentemperaturen vom Wochenende, aber sehr, sehr angenehm. Und morgen steht dann ein weitgehend sonniger Tag an mit Temperaturen bis 27 Grad. Die Vorhersage: sehr viel mehr Wolken und vielleicht auch Regen erwartet uns dann am Mittwoch und Donnerstag. Mit maximal 23 bis 25 Grad wird es wieder warm, aber angenehm warm. Die Nachtwerte zum Mittwoch hin sollen nicht unter 17 Grad fallen. Zum Donnerstag hin wird es dann vergleichsweise kühl mit Tiefstwerten von 13 Grad. Soweit die Meldungen.
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2: 12 Uhr und 37 Minuten. Mal schauen, ob das ein etwas größerer Blick werden muss. Also, okay, eine Meldung aufgehoben, noch eine Meldung aufgehoben, prima. Was habe ich noch? A2 Richtung Braunschweig, zwischen Peine und Peine Ost besteht Gefahr durch ein kaputtes Auto. Dann gibt es immer noch einige Fahrtausfälle auf den Linien 4 und 5, was die Busse betrifft. Die 4, die um 17.58 Uhr fahren würde, tut das nicht. Das ist die 4. Und die 5, die um 17.48 Uhr fahren würde, tut das ebenfalls nicht. Das sind dann aber auch tatsächlich die letzten Fahrtausfälle. Finden Sie auch nochmal auf svhi-hildesheim.de. Da gab es heute einiges wegen Fahrpersonal-Krankmeldungen. Auch gutes Wort fürs Geigenraten. Ich hoffe, Sie kommen gut durch. Wir hatten heute auch wegen des Starkregens einige Unfälle. Jetzt zumindest haben wir den überstanden und alle fahren hoffentlich vorsichtig und kommen gut ans Ziel. Sie da draußen eingeschlossen natürlich.

Hildesheims älteste Theatergruppe bringt jedes Jahr ein Stück auf die Bühne, eine Woche lang ungefähr. Ich habe es mir gestern angeguckt, es ist ein bisschen freaky geworden. Und heute ist nochmal letzte Gelegenheit, sich das Ganze anzuschauen. Große Derniere, wie es heißt. Und alle Infos, die Sie dazu brauchen, unter anderem dazu, einfach dranbleiben, gibt's gleich in unseren Veranstaltungshinweisen.

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1: mit Silas Wiebrecht. Der TFN-Jugendchor präsentiert am dritten Spieltag hintereinander. Macht, Macht, Macht. In einer kleinen Stadt sitzt ein Bürgermeister mit großem Ego. Seine Entscheidungen haben einen reichen Einfluss auf das Leben der BürgerInnen. Zwischen Größenwahn und Kleinstadt stellen sich die Fragen, wer hat hier eigentlich die Macht? Und wie lange kann nach unten gedrückt werden, bis die Menschen des kleinen Städtchens aufstehen und dagegenhalten? Fight, Flight, Freeze. Was wählst du? Das heißt es auf der offiziellen Website tfn-online.de, auf der auch alle Infos zum Stück zu finden sind. Der Eintritt ist frei, Karten können Sie sich täglich zu den Öffnungszeiten beim TFN Service Center abholen. Heute wird Macht, Macht, Macht zweimal im Theater im Mahlsaal des Theater für Niedersachsen aufgeführt. Einmal um 11 Uhr und noch einmal um 19 Uhr. Apropos Theater, heute steht schon wieder die letzte Vorstellung der English Drama Group in der diesjährigen Spielzeit an. Die Rede ist vom Stück The Actor's Nightmare, von dem Sie bei uns vielleicht schon gehört haben. Los geht es mit dem skurrilen Stück, voll von britischem Humor, um 20 Uhr in der Kulturfabrik Lösecke. Der Eintritt kostet 10 Euro pro Person. Wer Lust auf englischsprachiges Theater von einer Initiative der Universität Hildesheim hat, sollte sich das nicht entgehen lassen. Oder Sie schwingen sich aufs Rad und fahren noch so etwa 2 Stunden entlang der Leine in den Sonnenuntergang und wieder zurück. Die Leine ist auf dieser Radtour von Frieden bis Ilze Ihre ständige Begleiterin. Auf dem Leine-Heideradweg radelt man durch das grüne Leinebergland mit seinen Dörfern und Städten. Los geht es am Bahnhof Frieden, von wo aus man anfangs nach Alfeld fährt. Mehrmals überquert man auf der Radtour die Leine, die sich durch die Landschaft schlängelt. Vorbei am Schloss Brüggen gelangt man nach Gronau. Nach einem Zwischenstopp in der Altstadt fährt man auf Feldwegen weiter zum Bahnhof Ilze, von wo aus es wieder entspannt nach Hause geht. Alle Details zu dieser Radtour und alternative Wege finden Sie auf komoot.com. Aber vergessen Sie nicht, etwas zu trinken einzustecken. Das waren einige toncoole Veranstaltungstipps für heute. Andere Veranstaltungen finden Sie online auf stadtmagazin-public.de.
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2: 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Es schadet vielleicht nicht, sich das erklären zu lassen, wird das alles soll. Denn wir hatten ein paar aus dem Ensemble zu Gast, um uns genau das erklären zu lassen, letzte Woche. Können Sie sich anhören, ist ein nettes Interview geworden und gibt, glaube ich, ganz gute Einblicke, falls Sie sich heute Abend die Craziness geben wollen. 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The Actor's Nightmare, da finden Sie es.

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6: Also in knapp 3,5 Minuten. Dann geht es nicht um das Digitalisierungssystem, wie es am Anfang dieses kleinen Trailers hieß. Aber heute wird diskutiert über Parkscheinautomaten bei uns. Und es geht auch um ganztägliche Betreuung in den Schulferien und noch um einiges mehr. Wie gesagt, gleich können Sie, wenn Sie wollen, rüberschalten oder es sich dann hinterher auf unserem YouTube-Kanal als Podcast quasi anhören.

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1: Um 18 Uhr mit Beate Rüsapp. Die Polizei meldet aus dem niedersächsischen Stade inzwischen 6 Tote nach Schüssen in einem Gebäude. Einer der Verletzten ist demnach im Krankenhaus gestorben. Was bisher über die Geschehnisse bekannt ist, berichtet Jörn Pietschke aus Stade.
2: 6 Tote, alles Erwachsene, die sind heute Mittag in einem Mehrfamilienhaus, in einem eigentlich ruhigen Stadtteil am Rand der Stader Innenstadt getötet worden. 2 Menschen sind danach geflohen, sind von der Polizei dann gefasst worden, mit Polizeischüssen aufgehalten worden, muss man allerdings auch konkret sagen. Und inzwischen befindet sich der Tatverdächtige in Gewahrsam. Gegen 2 weitere Menschen wird ermittelt wegen einer möglichen Tatbeteiligung. Das Ganze hat sich ereignet in einem Haus, das für mehrere Mutter-Kind-Wohngruppen vorgesehen war. Und es wird vermutet, das ist noch nicht bestätigt, dass es sich hier um einen familiären Hintergrund handelt. Aber wir haben noch kein Tatmotiv.
1: In Hamburg beraten hunderte Vertreter aus Politik, Wirtschaft, Wissenschaft und Zivilgesellschaft über das Thema Nachhaltigkeit. 2 Tage lang wollen sie globale Probleme in dem Bereich besprechen und konkrete Lösungen ausarbeiten. Unter anderem geht es um die Frage, wie reiche und ärmere Länder stärker zusammenarbeiten können, etwa mit Blick auf den Klimawandel und im Kampf gegen Hunger. Bundespräsident Steinmeier sagte zu Beginn der Konferenz, die internationale Politik sei zunehmend geprägt von Brutalität und Rücksichtslosigkeit. Dabei müssten die Länder mehr kooperieren. Die Hitzewelle der vergangenen Tage hat gezeigt, in deutschen Krankenhäusern und Pflegeheimen reicht der Schutz vor hohen Temperaturen oft nicht aus. Die Bundesregierung und die Ministerien in Berlin weisen jegliche Zuständigkeit von sich. Aus Berlin, Kristen Girschig.
3: Wenn es um den konkreten Hitzeschutz geht, ist sich die Bundesregierung einig. Die Hauptverantwortung liege nicht bei ihr. Bundesumweltminister Carsten Schneider sieht beim Hitzeschutz in Krankenhäusern vor allem Länder und Kommunen in der Pflicht. Der Bund habe ihnen 100 Milliarden Euro für Infrastrukturinvestitionen zur Verfügung gestellt. Es stehe ihnen frei, diese Mittel auch zu investieren. Der Bund habe auch zusätzliche Förderprogramme für Klimaanpassung speziell in Alten- und Pflegeheimen sowie Kitas. Für diese will Schneider auch in den nächsten Jahren die Finanzierung sichern. Das Bundesgesundheitsministerium wies darauf hin, dass der Bund keine Zuständigkeit für den Hitzeschutz in Krankenhäusern habe. Dies sei Sache der Länder.
1: Deutschland schickt weitere Hilfe nach Venezuela. Nach offiziellen Angaben sind durch die beiden schweren Erdbeben mindestens 1450 Menschen ums Leben gekommen. Zehntausende werden noch vermisst. Aus Berlin, Tim Aßmann.
4: 2 Spezialteams aus Deutschland suchen vor Ort in den Trümmern nach Überlebenden. Die Spezialisten des Technischen Hilfswerks und der Organisation AdFire setzen dabei nach Angaben des Bundesinnenministeriums neben Suchhunden auch Mikrofone und Kameras ein. Ein medizinisches Unterstützungsteam der Johanniter Unfallhilfe bereitet sich unterdessen auf den Einsatz in Venezuela vor und soll dort dabei helfen, medizinische Basis

0: Notfallversorgung für Verletzte bereitzustellen. Die Bundeswehr fliegt weiterhin Material und Personal in das Erdbebengebiet. 5 Flüge gab es bereits, weitere sind geplant.
1: Die Elbphilharmonie in Hamburg ist wegen eines Wasserrohrbruchs geschlossen worden. Sowohl die umlaufende Plaza, die allen Besuchern offen steht, als auch der große Saal sind gesperrt. Ein Konzert heute Abend mit dem Pianisten Igor Levit wurde verschoben. Hintergrund ist ein Wasserrohrbruch unter dem Vorplatz der Elbphilharmonie. Bei der Fußball-WM steht heute Abend das erste K.O.-Spiel für die deutsche Mannschaft an. Im 16. Finale trifft das DFB-Team auf Paraguay. Aus dem ARD-WM-Team Desiree Krause.
2: Komplett in Weiß, also mit hellem Trikot, Hosen und Stutzen, wird das DFB-Team am Abend gegen Paraguay auflaufen und will den Einzug ins Achtelfinale schaffen. Deutschland ist der Favorit. Paraguay hat in der WM-Qualifikation aber beispielsweise schon Argentinien und Brasilien geschlagen. Vorher treffen Brasilien und Japan aufeinander. In der Nacht die Partie des FIFA-Weltranglisten-7. Niederlande gegen den 6. Marokko. Hugo Broos hat seine Zukunft als Nationaltrainer von Südafrika offen gelassen. Es sei nicht klug, Entscheidungen zu treffen, wenn man enttäuscht ist, sagte der Belgier nach dem Aus im 16. Finale gegen Kanada.
1: Das waren die Nachrichten. Das Wetter in Norddeutschland. Meist trocken, gebietsweise heiter, in Mecklenburg-Vorpommern noch etwas Regen bei 20 bis 26 Grad. In der Nacht trocken, etwas Nebel, Tiefstwerte 17 bis 10 Grad. Morgen teilweise dichte Wolken, von Süden her ein paar Schauer, vereinzelt Gewitter, Höchstwerte 21 bis 28 Grad. Am Mittwoch gebietsweise Schauer und Gewitter bei 21 bis 25 Grad und am Donnerstag von der Nordsee her Schauer bei 20 bis 25 Grad. Es ist 18.05 Uhr.
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4: mit Felix Oehlmann. Die S-Bahn-Linie 3 wird ab diesem Donnerstag ab Hildesheim für mehrere Wochen als Ersatzverkehr mit Bussen geführt. Zwischen Hildesheim und Algermissen stehen bis Mitte August umfangreiche Gleisbau-, Oberleitungs- und Brückenbauarbeiten an. Die S3 fährt deshalb als Zug nur von Hannover bis Lehrte. Im Starkregen ist es diesen Montagmorgen auf der Südfahrbahn der A7 hinter Holle binnen weniger als 30 Minuten zu 3 Unfällen gekommen. Die Fahrerinnen und Fahrer verloren jeweils die Kontrolle über ihre Fahrzeuge und schlugen in die Betonmittelschutzwand ein. Eine Fahrerin blieb dabei unverletzt, 2 Fahrer mussten ins Krankenhaus gebracht werden. Die Jugendpflege der Stadt Alfeld lädt Kinder, Jugendliche und Familien an diesem Mittwoch zu 2 Auftaktaktionen für die Sommerferien ins Kuba. Von 13 bis 17 Uhr besteht demnach zunächst Gelegenheit, das Haus kennenzulernen und seine Angebote auszuprobieren. Und von 18 bis 22 Uhr gibt es dann eine Schools Out Party.
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5: 18 Uhr und 7 Minuten. Wer in Hannover unterwegs sein muss, möchte, will, seit 7 Minuten und bis in die Nacht auf morgen rein ist die Landesstraße 384, also die Lavisallee, in beiden Richtungen gesperrt zwischen am Waterloo-Platz und dem Friederikenplatz wegen einer Veranstaltung. Sonst, die ganzen Busausfälle haben wir jetzt hinter uns. Ich gebe nochmal die Info durch, dass ein neuer Kreisverkehr gebaut wird bei Buckenem, nahe des A7-Anschlusses. Das heißt, bis Ende des Monats voraussichtlich ist dann der Abschnitt der B243 zwischen der Walter-Althoff-Straße und dem A7-Anschluss Richtung Nord gesperrt. Und das heißt auch Richtung Süd die Auf- und Abfahrt nach Buckenem in südlicher Richtung ebenfalls gesperrt. Und sonst haben wir es. Keine weiteren Meldungen. Hat sich ein bisschen beruhigt. Ich freue mich und Sie freuen sich hoffentlich nicht nur, sondern fahren auch ganz vorsichtig, wenn Sie irgendwie unterwegs sind. Kommen gut ans Ziel.
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5: mit Alexander Polikowski. Und die Temperaturen immer noch sommerlich warm, aber man merkt schon, es ist nicht mehr dieses üble Wochenende. Auch der Regen hat sich ausgeprasselt, gerade auch in diesen Wolkenbruchdimensionen haben wir ihn jetzt auch hinter uns. Eine Stunde Tonkuhle Abend haben wir jetzt noch vor uns und wir starten die musikalisch mit FFF. Wofür steht denn das? Da gibt es mehrere Bedeutungen. Fédération Française du Funk, habe ich schon mal gehört. Oder Free for Fever. Oder, wie sie mal genannt wurden, einem Musikmagazin Freaky Fucking Frenchman. Geläufig ist aber auch French Funk Federation. Die haben Ende der 80er Hip-Hop mit Funk kombiniert und Hard Rock und Alternative. Und das klang dann so.

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0: Letzte Woche neu ausgewertet. Da hat sich durchaus einiges getan auf mehreren Plätzen. Der Song hier blieb aber weiterhin auf dem Silbertablett auf Platz 2. The Lazy Days, nur echt mit 2 Z. Weiterhin auf dem Treppchen mit The Girl with the Blue Hat.

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0: Ich mag ungebildet sein, aber das Wort retabel habe ich noch nie vorher gehört. Aber einige davon schon gesehen und Sie bestimmt auch. Ein Retabel, das ist eine Art Schauwand, die kommt in der Kirche auf den Altar oder dahinter. Und das Exemplar vom Trinitatis-Hospital in Hildesheim, das zählt zu den wenigen erhaltenen Altarbildern seiner Art in ganz Niedersachsen. Ein in Teilen vergoldetes Triptychon ist das. Drei Flächen, ausklappbar, mit Figuren, die man rausnehmen kann. Sehr schick, aber die Zeit hat dem antiken Altar zugesetzt. Darum steht er im Römer- und Pilizeus-Museum. Eine Expertin für Holzarbeiten aus dem Spätmittelalter von der HAWK, die arbeitet an dem Werk und dabei kann man Roxana Jachim über die Schulter schauen. Sabine Kuse hat sich mit ihr unterhalten.
1: Sie machen hier im Römer- und Pilizeus-Museum eine Live-Restauration. Also natürlich nicht nur, Sie restaurieren hier ein Stück, aber man kann Ihnen dabei auf die Finger schauen. Was ist denn das für ein Objekt?
2: Also es handelt sich bei dem Objekt um ein Flügelretabel aus dem 15. Jahrhundert. Und es wurde für das Trinitatis-Hospital in Hildesheim hergestellt. Das hat eine lange Geschichte hinter sich. Wurde zwischendurch im Zweiten Weltkrieg ausgelagert und war dann lange Zeit in der Bernwardkirche, wurde dann für eine Ausstellung im Dommuseum auch von mir restauriert und gehört aber dem Römer- und Pilizeus-Museum und hat hier wieder sein Heim gefunden seit einigen Jahren.
1: Was ist denn bei diesem Objekt jetzt die Schwierigkeit? In welchem Zustand befindet sich das? Was müssen Sie da machen?
2: Also dadurch, dass das Flügelretabel eine sehr bewegende Geschichte hinter sich hat, hat es schon einiges durchlebt. Das heißt, es ist ja vergoldet und hat irgendwie gemalte Tafeln und geschnitzte Skulpturen. Und es wurde eine ganze Zeit lang falsch gelagert. Das heißt, die Bindemittel wurden abgebaut. Deswegen hat es keine sehr gute Haftung zum Untergrund und bedarf immer wieder einem Monitoring und dass man sich dem annimmt, um quasi diese Haftung wieder anzubringen an die Tafel. Es hat, nachdem es restauriert wurde, wieder einige Umlagerungen gehabt und das ist natürlich immer ein schwerer Eingriff für so ein Objekt und deswegen bedarf es einer regelmäßigen Pflege. Und jetzt werden wieder einige Stellen, die sich gelöst haben, wieder konsolidiert und retuschiert, damit es möglichst gut erhalten bleibt.
1: Was sind denn so Ihre Arbeitswerkzeuge, mit denen Sie arbeiten?
2: Mein Arbeitswerkzeug ist vor allem gutes Licht, Vergrößerungshilfen, Spritzen, Wattestäbchen. Also wir arbeiten sehr kleinteilig und versuchen, die Farbschollen, die noch da sind, wieder anzubringen.
1: Was sind denn so Idealbedingungen, unter denen so ein Objekt eigentlich gelagert werden sollte?
2: Also im Idealfall hat es ein ideales Klima, weil das Hauptproblem bei diesen gefassten Holzobjekten ist, dass jedes Material Feuchtigkeit aufnimmt und Feuchtigkeit abgibt und dadurch quillt und schwindet. Und dann passieren diese Abhebungen. Also die Fassung oder die Malschicht löst sich quasi vom Untergrund ab, das Holz bewegt sich ebenso. Und hier ist es jetzt in diesem Bereich des Museums eigentlich ideal gelagert. Das heißt, die Hoffnung ist, dass wenn wir jetzt diese Pflegemaßnahme beendet haben, dass danach auch nicht mehr so viel passiert an dem Objekt.
1: Man kann Ihnen jetzt ab Ende des Monats immer so dienstags zugucken, wie Sie arbeiten. Erklären Sie dann auch, was Sie machen?
2: Ja, ich erkläre sehr gerne, was ich mache. Das ist ja auch ein Teil von unserer Arbeit, dass wir Öffentlichkeitsarbeit betreiben, weil häufig doch ein bisschen Verständnis fehlt, wieso es so lange dauert, an einem Objekt zu arbeiten und wieso es so kleinteilig ist. Und ich freue mich, wenn Besucher genau daran teilhaben wollen, was dieser Prozess ist und was es dann für das Kunstwerk bedeutet und wie man letztendlich ein Stück Hildesheimer Geschichte erhalten kann.
1: Und dieser Altar, dieses Retabel, ist auch Teil eines Forschungsprojektes.
2: Genau, ich bin nicht nur Restauratorin, sondern auch wissenschaftliche Mitarbeiterin an der Hochschule in Hildesheim. Und wir haben vom Ministerium für Wissenschaft und Kultur ein gefördertes Projekt in das der Altar eingebunden ist. Also der Altar ist schon auch länger Forschungsprojekt, der war schon mal bei uns eingebunden und wir haben den mit Terahertzstrahlung untersucht. Das Projekt heißt HERA und Teil dieses Projekts ist, dass wir ein Terahertz-Handhold-System machen, was KI-basiert unterstützt wird und quasi ohne mit ionisierender Strahlung rangehen zu müssen, Informationen aus der Tiefe im Altar bekommen. Das ist ein neuartiges System und wir sind gerade dabei, das aufzubauen. Und das Raymond-Pelizius-Museum war so nett, uns auch den Altar wieder zur Verfügung zu stellen als Forschungsprojekt.
1: Und was erfährt man dann aus diesen Messungen zu den Farbschichten oder auch zum Zustand des Holzes oder was gibt das alles für Informationen?
2: Genau, man kann oberflächennah, aber in die Tiefe schauen. Das heißt, wir sehen dann Ablösungen, die wir sonst einfach von der Oberfläche nicht erkennen würden. Wir sehen kleine Fehlstellen und Löcher und können quasi so immer wieder gewährleisten, ob sich, ohne dass wir es oberflächlich erkennen, doch was tut am Altar und man eventuell genauer hinschauen müsste.
1: Was schätzen Sie, wie lange brauchen Sie für die Restaurierung?
2: Also ich hoffe, dass ich bis Ende des Jahres fertig werde. Also das Retabel ist ja an sich jetzt auseinandergebaut. Das heißt, ich habe noch nicht alle einzelnen Elemente überprüft. Je nachdem, welcher Bereich es ist, gibt es mal mehr Schädigungen, mal weniger. Aber bis Ende des Jahres hoffe ich, fertig zu werden.
0: Ab morgen können Sie Roxana Yachim beim RPM Retabel restaurieren, über die Schulter blicken und Fragen stellen. Immer dienstags von 16 bis 17 Uhr. Zumindest so lange, bis sie mit ihrer Arbeit fertig ist. Ende des Jahres.

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1: Um 6:30 mit Felix Oehlmann. Die Schlagzeilen. S3 wird ab Donnerstag längere Zeit durch Busse ersetzt. In der Gartenstraße beginnt der Kanalbau. Regen und zu schnelles Fahren führt zu 3 A7-Unfällen in unter 30 Minuten und im Siebenbergebad entfällt diese Woche das Frühschwimmen. Die Meldungen im Einzelnen. Die S-Bahn-Linie 3 wird ab diesem Donnerstag ab Hildesheim für mehrere Wochen als Ersatzverkehr mit Bussen geführt. Wie die S-Bahn mitteilt, liegt dies an umfangreichen Gleisbau-, Oberleitungs- und Brückenbauarbeiten zwischen Hildesheim und Algermissen, die eine Streckensperrung erforderlich machen. Diese wird voraussichtlich bis zum 13. August andauern, sodass die S3 als Zug so lange nur von Hannover bis Lehrte fährt. Einen weiteren, aber nur kurzen Ausfall gibt es bei der S4 am nächsten Wochenende. Am sehr späten Sonntagabend entfallen Züge zwischen Hildesheim und Hannover-Messe-Laatzen und werden ebenfalls durch Busse ersetzt. Reisende müssen sich jeweils auf längere Fahrzeiten einstellen. Sie finden einen Link zu den Ersatzfahrplänen auf tonkuhle.de. In dieser Woche sollen in der Gartenstraße am Rand der Hildesheimer Oststadt die angekündigten Kanalarbeiten beginnen. Wie die EFI Energieversorgung Hildesheim und die Stadtentwässerung Hildesheim mitteilen, ist dort die Untersuchung des Bodens auf mögliche Blindgänger abgeschlossen. In dieser ersten Bauphase würden nun zwischen Binderstraße und Margaretenweg zunächst die alten Rohre des Mischwasserkanals ausgebaut und ersetzt und außerdem die zugehörigen Hausanschlüsse erneuert. Danach werde vor Ort eine Fernwärmeleitung gelegt. Der Bereich ist deshalb für den Fahrzeugverkehr gesperrt. Ein zweiter Bauabschnitt werde sich später vom Margaretenweg bis zur Goslarschen Straße erstrecken und als dritter und letzter Abschnitt wird dann im Margaretenweg selbst gearbeitet. Als Gesamtbauzeit wird mit etwa einem Jahr gerechnet. Diesen Montagmorgen ist es auf der Südfahrbahn der A7 hinter Holle binnen weniger als 30 Minuten zu 3 Unfällen gekommen. Wie die Hildesheimer Autobahnpolizei mitteilt, verlor zunächst um 7.44 Uhr beim Parkplatz Jägerturm ein 57 Jahre alter Fahrer die Kontrolle über seinen Audi Q6. Der Wagen schleuderte über die Fahrbahn, schlug mindestens 3-mal in die Betonmittelschutzwand ein und kam schließlich auf dem Mittelfahrstreifen zum Stehen. Zeugen schoben den Wagen dann auf den Standstreifen und der Fahrer wurde in ein Hildesheimer Krankenhaus gebracht. Knapp 20 Minuten später gab es einen Kilometer weiter südlich einen ähnlichen Fall mit einem Skoda Enyaq, der ebenfalls gegen die Mittelwand prallte und auf dem Mittelfahrstreifen zum Stillstand kam. Dessen Fahrer wurde per Rettungsdienst in ein Krankenhaus in Salzgitter gebracht. Der dritte Unfall geschah dann nur 5 Minuten danach, gegen 8.10 Uhr vor dem Anschluss Seesen. Hier wollte die Fahrerin einer Mercedes E-Klasse von der linken auf die mittlere Spur wechseln und geriet dabei ins Schleudern, sodass der Wagen mit dem Heck in die Mittelwand einschlug. Die Frau blieb bei dem Unfall unverletzt. Die A7 musste deshalb in Südrichtung jeweils vor den Unfallstellen voll gesperrt werden, was zu massiven Verkehrsbehinderungen führte. Die Sperrungen wurden gegen 9.45 Uhr wieder aufgehoben. Wegen eines hohen Krankenstands beim Personal entfällt diese Woche im Alfelder Siebenbergebad das Frühschwimmen. Wie die Stadt mitteilt, gelten deshalb bis Sonntag folgende Öffnungszeiten: Mittwoch bis Freitag je 13 bis 18 Uhr und Samstag und Sonntag 11 bis 18 Uhr. Die Stadt bedauere diese Einschränkungen und bitte um Verständnis. Sobald sich die Lage verbessert, werde man umgehend darüber informieren. Wegen der Personallage war das Bad zuletzt bereits am Wochenende geschlossen geblieben.
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1: Die Temperaturen liegen derzeit im Raum Hildesheim um 23 Grad. Die Vorhersage: In der kommenden Nacht werden Tiefstwerte um 15 Grad erreicht. Das ist zwar immer noch ziemlich mild im Vergleich mit den Tropentemperaturen vom Wochenende, aber sehr, sehr angenehm. Und morgen steht dann ein weitgehend sonniger Tag an mit Temperaturen bis 27 Grad. Die Vorhersage: Sehr viel mehr Wolken und vielleicht auch Regen erwartet uns dann am Mittwoch und Donnerstag. Mit maximal 23 bis 25 Grad wird es wieder warm, aber angenehm warm. Die Nachtwerte zum Mittwoch hin sollen nicht unter 17 Grad fallen. Zum Donnerstag hin wird es dann vergleichsweise kühl mit Tiefstwerten von 13 Grad. Soweit die Meldungen.
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2: Wir haben es 18 Uhr und 36 Minuten. Der Starkregen liegt schon lange hinter uns, die Busausfälle in Hildesheim auch seit nicht so langer Zeit. Und wie sieht's auf den Straßen aus? Als Info immer noch für alle, die in Hannover unterwegs sind, so Ecke Linden, die Lavesallee ist in beiden Richtungen gesperrt, zwischen am Waterloo-Platz und dem Friederikenplatz wegen einer Veranstaltung. Das geht noch bis in die heutige Nacht. Sonst habe ich tatsächlich nichts auf meiner Karte und hoffe, das bleibt entspannt und wünsche Ihnen, die noch unterwegs sind, irgendwie, irgendwohin, dass Sie alle gut ans Ziel kommen und an der entspannten Lage teilhaben.

bisschen Tonkohleabend haben wir hier noch vor uns. Wir nutzen das gleiche, um etwas zu besprechen. Das bietet sich an, wenn dann es doch mal wieder ein bisschen zu regnerisch ist oder doch vielleicht mal wieder ein bisschen zu warm oder wenn Sie einfach ein Geschenk brauchen. Oder wenn Sie Fan sind von etwas, das mögen manche Leute noch kennen. Aber da müssten wir jetzt schon jetzt in die 60er zurückgehen und in ein anderes Land. Gehen wir musikalisch vorher noch mal ein bisschen weiter zurück in die 50er, hören einen Song von Ray Charles und dann klären wir das alles auf.

0: Theaterstücke, Romane, Sachbücher, Serien. Regelmäßig schaut meine Kollegin Sabine Kuse im Studio vorbei für eine Live-Rezension. Hin und wieder ist auch mal ein Spiel darunter. So heute. Die Namensgeber dieses Brettspiels. Ich glaube, das ist ein bisschen nischig. Bitte erklär erstmal, wer oder was ist die Olsenbande?
1: Ja, es ist schon lange her, dass ich einen Film der Olsenbande gesehen habe. Aber das ist eine dänische Gaunerkomödie, ist schon ein bisschen älter. Und es geht um ein Trio, Egon, Kjeld und, oh Gott, hilf Benny. Mhm. Es gibt noch eine schrullige Frau, die im Hintergrund die Bande immer wieder anstachelt. Und die drei Männer sind sehr speziell, sagen wir es mal so. Sie sind sehr, sehr kuriose Typen. Egon ist der Kopf der Bande, der immer den perfekten Plan ausklügelt. Und sie wollen einen ganz bestimmten Tresor in einer Bank knacken. Und dann auch mit so Haushaltsmittelchen wollen sie halt eben zum Ziel gelangen. Und das geht regelmäßig in die Hose und das ist halt das Witzige daran. Und das sind halt ganz, ganz eigenartige und auch eigene Typen, diese drei.
0: Das hat tatsächlich vor allem auch in der DDR so einen gewissen Kultstatus. Ich glaube, in Westdeutschland ist das nicht ganz so rübergeschwappt. Ich habe auch keinen der Filme gesehen, ich kenne es halt nur vom Namen her. Es muss aber zumindest offenbar Kult genug sein, dass es jetzt für ein Brettspiel gereicht hat.
1: Ja, ich habe auch nochmal gerade geschaut. Also es gibt nicht nur das Brettspiel, also es gibt in Dänemark sogar drei, glaube ich. Es gibt eine Statue, die eingeweiht wurde, eine Bronzestatue, die dieses Gauner-Trio zeigt. Und halt in Skandinavien und auch Ungarn und so und eben in der DDR haben die Kultstatus. Und naja, mal sehen, vielleicht sorgen wir jetzt mit diesem Spiel dafür, dass sie ein bisschen bekannter werden.
0: Sogar der Verlag ist quasi aus der DDR ursprünglich gewesen, der Spieker Verlag. Ich habe mich da mal ein bisschen eingelesen, der jetzt auch wieder quasi neu aufgelegt wurde und mit halt alten Spielen aus der DDR. Gut, aber jetzt ist mal das Olsenbande-Spiel. Also ich vermute mal, du musst, weiß nicht, ein Safe knacken, Diebstähle austüfteln. Wie muss ich mir das vorstellen?
1: Ja, das Spiel ist sehr schnell erklärt und völlig simpel. Man hat so ein Rondell mit so verschiedenen Ebenen, wo man sich immer weiter in die Mitte zu dem besagten Tresor eben vorarbeitet. Es gibt zwei verschiedene Sorten von Spielkarten. Einerseits Karten mit Symbolen, die man auch auf dem Spielbrett findet. Damit legt man sich quasi seinen Weg. Immer wenn ich eine Symbolkarte ablege, darf ich ein Feld vor, wo eben auch dieses Symbol drauf ist. Und die Gegenspieler können natürlich auch, also Polizisten, Ermittler, die spielen natürlich gegen einen. Ich muss am Ende meines Zuges eben eine Gegenkarte ausspielen und dann kann es eben sein, dass alle Spieler auf dem roten Feld müssen dann einen nach rechts oder nach links gehen, dann ist meine ganze Wegplanung dahin. Oder ich kann eben auch rausfliegen und muss von vorne anfangen. Und das ist auch schon alles, was man in diesem Spiel macht.
0: Ich als Spieler mit den anderen, ist das kooperativ gegen die Polizisten etc. oder spielt man auch gegeneinander?
1: Nein, jeder spielt für sich. Also man kann sich jetzt nicht als Olsenbande zusammentun, sondern es geht wirklich so, man hat quasi nur so eine Figur, die auch so ein bisschen stilistisch eben diesen Personen nachempfunden sind, wie sie im Film dargestellt werden. Und jeder sucht sich halt seinen Weg zum Tresor und dann gibt es halt diese Hinderniskarten. Es ist ein sehr kurzweiliges Spiel, ein sehr lustiges Spiel und ich habe es mit Leuten gespielt, die halt auch die Filme kennen und wenn man das so ein bisschen im Hintergrund hat und dann noch so ein paar Sprüche aus dem Film hat, ist das unglaublich lustig.
0: Geht das auch, wenn man die Filme so gar nicht kennt?
1: Ja, das geht natürlich auch, wenn man die Filme gar nicht kennt. Das Prinzip ist ja das Gleiche. Das ist wie bei allen anderen Spielen auch, wenn man halt so ein bisschen Hintergrund hat oder ein bisschen Jux macht nebenbei, dann wertet man so ein Spiel natürlich auch. Aber es macht sehr viel Spaß. Hm.
0: Dann vielleicht nochmal ganz kurz ein paar abschließende Details. Wie viele Leute braucht man? Ab wie vielen Jahren würdest du es empfehlen? Und wie lange dauert so eine Partie ungefähr?
1: Also das Spiel kann man mit 2 bis 4 Spielern spielen, ganz einfach, weil es 2 bis 4 Spielfiguren gibt. Alleine macht das Spiel natürlich keinen Sinn. Und ja, also es ist da sehr einfach ist, kann man das Spiel auch schon mit Kindern ab 3 Jahren spielen. Es wird nicht vorher empfohlen, weil es eben diese Holzfiguren hat, die kleinere Kinder leicht verschlucken könnten. Aber mit Kindern kann man das durchaus spielen und von daher denke ich mal, es ist auch ein schönes Familienspiel.
0: Das Olsenbande-Brettspiel kostet um die 20 Euro, ist bei Spieker erschienen und ein paar von den insgesamt 15 Olsenbande-Filmen findet man tatsächlich auch ganz legal und auf Deutsch bei YouTube, wer vorher mal reinschauen möchte. Dankeschön an Sabine Kuse.
1: Gerne.

0: Start einer neuen Woche heißt doch meistens Start einer kleinen Themenwoche in unseren Kurzandachten. Da kann uns Pastor Peter Noskolbe dieser Tage einfach mal ein bisschen was über seine Kirche erzählen. Seine Kirche im Wandel der Zeiten.
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2: Kartoffeln? Die gab es hier vor 800 Jahren doch noch gar nicht, liebe Hörerinnen und Hörer. 1226 bekam die gerade 5 Jahre junge neue Stadt neben Hildesheim bereits ihr Marktrecht verliehen. Eine Urkunde bezeugt das und verleiht der neuen Stadt das Recht, an bestimmten Wochen und besonderen Sonntagen Markt abzuhalten. Kartoffeln gab es ja hier noch nicht. Die wurden erst vor 450 Jahren mit dem Schiff aus Südamerika nach Europa gebracht. Als Lebensmittel wurden damals Getreide, Fisch, Fleisch, Geflügel, Eierkäse, Brot und Honig getauscht. Und dazu sicher auch Körbe und Schuhe. Schuhe, ein Symbol des heiligen Lambertus, dessen Namen unsere Kirche bis heute trägt. Ich frage mich, was vor 800 Jahren wohl was wert gewesen ist. Ein paar Schuhe, vielleicht 10 Hühner oder 20 Brote? Vielleicht gab es auch schon ein paar Silbermünzen, mit denen bezahlt werden konnte. Um 1300 hatte die Neustadt ein Siegel. Darauf sind eine Kirche mit 2 Türmen zu erkennen, die wohl erste Lambertikirche am Neustädter Markt. Von Anfang an sind Kirche und Markt hier bei uns in direkter Nachbarschaft. An diesem Wochenende wollen wir das fröhlich zusammen feiern. Lambertikirche und Neustadt und viele mehr Open Air auf dem Markt. Vielleicht sehen wir uns da, das wünscht sich Ihr Pastor Peter Noskolbe von der St. Lambertikirche.

Damit beschließen wir den ersten Ton Coole Morgen für diese Woche. Also redaktionell zumindest. Hier geht es ja noch ein bisschen weiter. Ein paar Sendungen stehen noch an. Kurzer Hinweis, der Druckausgleich heute ist vorproduziert, eine Wiederholung, ein Nachklapp vom Hurricane. Und sonst wird schon euch gesungen. Also verabschiede ich mich. Mein Name ist Alexander Polikowski und wünsche, dass Sie gut durch den Rest des Abends kommen.

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1: Guten Abend, liebe Kinder. Hier spricht die Mila Nabel. Ich lese euch eine Geschichte vor aus dem Buch Die schönsten Geschichten zu Weihnachten. Und geschrieben hat diese Geschichte Dimiter Inkiow. Der Weihnachtswunsch. Möchtest du nicht meine Stiefel tragen? Fragte mich vor kurzem Clara. Ich wunderte mich sehr darüber und fragte, warum? Weil ich will, dass sie endlich kaputt gehen. Aber was wird Papa dazu sagen? Sie flüsterte, er wird mir neue kaufen. Er wird aber nie erlauben, dass ich deine Stiefel trage, erwiderte ich. Du wirst sie heimlich tragen, immer wenn du Fußball spielst, bis sie kaputt gehen. Wenn ich nicht bald so schöne rote Stiefel kriege wie Petra, werde ich sterben. Ehrenwort. Ich wollte nicht, dass meine Schwester Clara stirbt, weil ihre alten Stiefel nicht kaputt gehen. Und ich sagte, gut, ich werde deine Stiefel tragen. Und ich verspreche dir, dass ich sie in einer Woche kaputt mache. Du kennst mich ja. Du bist ein Schatz, sagte sie. Sofort zog ich Claras Stiefel an, aber sie waren mir viel zu groß. So groß, dass sie wie Clownsschuhe schlappten. Dreimal bin ich damit hingefallen. Clara sagte, wie ist es möglich, dass du so kleine Füße hast? Ich sagte, und deine sind viel zu groß. Wegen sowas werden wir uns doch jetzt nicht streiten, erwiderte sie. Hast du mir versprochen, meine Stiefel kaputt zu machen oder nicht? Doch, dann musst du sie auch tragen. Versprochen ist versprochen. Also musste ich die Stiefel wohl tragen. Ich zog sie aus und steckte zwei Taschentücher hinein. Aber das reichte nicht. Erst als ich eine ganze Zeitung hineingesteckt hatte, waren mir Claras Stiefel nicht mehr zu groß. Jetzt begann ich endlich, Fußball zu spielen. Es ging. Ich spielte den ganzen Tag. Aber Claras Stiefel ging nicht kaputt, was uns beide sehr ärgerte. Jeden Mittag, wenn Clara aus der Schule kam, schaute sie sich ihre Stiefel an und jammerte. Scheußliche Stiefel! Sie gehen einfach nicht kaputt! Ich hasse sie! Ich hasse sie auch schon, aber was soll ich machen? Wenn sie nicht kaputt gehen, werde ich nie neue Stiefel bekommen. Nie! Und dann sterbe ich. Du wirst es sehen. Ich wollte nicht, dass meine Schwester Clara wegen ihrer alten Stiefel stirbt, und spielte tüchtig weiter Fußball und steckte immer neue Zeitungen hinein. Aber diese Stiefel waren wie aus Stahl. Am Ende waren meine Füße kaputt, aber nicht Claras Stiefel. Weißt du, Clara, sagte ich ganz niedergeschlagen, wenn Papa dir keine Stiefel kauft, warum schreibst du dann nicht an unsere Oma, an unsere Ulmer Oma? Mama sagte, wir sollen ihr einen Zettel schicken mit unseren drei größten Weihnachtswünschen. Ich wünsche mir einen Fußball, bunte Filzstifte und ein Bilderbuch. Und du solltest dir dann nur rote Stiefel

0: Stiefel wünschen. Rote Stiefel als ersten Wunsch, rote Stiefel als zweiten Wunsch und rote Stiefel als dritten Wunsch. Dann wirst du deine roten Stiefel bekommen. Das glaube ich nicht. Warum denn nicht? Weil rote Stiefel sehr teuer sind. Petra hat es mir schon gesagt. Dann schreib doch auch an die Berliner Oma. Sie soll dir den linken Stiefel schenken und die Oma aus Ulm den rechten. Wie findest du das? Das ist gar keine schlechte Idee, sagte Clara. Mensch, du bist gar nicht so blöd, wie du aussiehst. Sie lief schnell in ihr Zimmer und versteckte sich dort, um die Briefe zu schreiben. Und ich schaute in den Spiegel, um zu sehen, ob ich wirklich so blöd aussehe, wie sie sagte. Den ganzen Nachmittag schrieb Clara an ihren Briefen. Man konnte denken, sie schrieb einen Roman. Erst am Abend war sie fertig. Sie hatte die Briefe schön mit Herzchen und Blümchen verziert und ihr Zimmer sah aus wie ein Schlachtfeld. »Willst du nicht Malerin werden?«, fragte ich Clara. »Du malst so schön.« »Ich will erst meine roten Stiefel haben, dann werden wir sehen.« »Was hast du denn in den Briefen geschrieben?« »Na, ganz einfach. An die Ulmer Oma habe ich geschrieben, dass ich von ihr einen rechten Stiefel möchte. Und an die Berliner Oma habe ich geschrieben, dass ich von ihr einen linken Stiefel möchte. Sie müssen rot und italienisch sein. Dann werden sie zusammenpassen.« »Gut«, sagte ich, »aber wenn der eine größer ist als der andere, oder wenn sie beide zu klein sind, Schuhe und Stiefel muss man immer anprobieren.« »Das kannst du nicht. Du kannst ja nicht mit einem Fuß in Berlin sein und mit dem anderen in Ulm. Wie soll das gehen?« »Doch«, sagte Clara und legte beide Briefe mit der Rückseite auf den Boden. Dann zog sie ihre Schuhe aus und stellte sich in Strümpfen mit dem Fuß auf einen Brief und sagte, »Gib mir einen Filzstift.« Ich gab ihr sofort einen roten Filzstift und sie zog einen Strich um ihre Füße. »So«, sagte sie, »jetzt kann kein Fehler passieren. So groß muss jeder Stiefel sein.« »Mensch, Clara ist wirklich klug.« Jetzt brauchten wir nur noch zwei Briefumschläge. Nachdem wir sie gefunden hatten, hat Clara aus Mamas Adressbuch die Anschriften der beiden Omas abgeschrieben. Sie brauchte dafür den ganzen Nachmittag, wegen der kleinen Buchstaben, die sie auf die Briefumschläge schreiben musste. So kleine Buchstaben kann Clara noch gar nicht richtig schreiben. Erst am übernächsten Tag, ganz ermattet von der Arbeit, war Clara mit allem fertig. Jetzt brauchten wir nur noch zwei Briefmarken, um die Briefe abschicken zu können. 3 Euro-Stücke haben wir heimlich mit einem Messer aus unserem Sparschwein geholt. Und dann schlichen wir zur Post um die Ecke. Das war alles so aufregend, dass ich zu Clara sagte, »Wenn ich schreiben kann, werde ich dir jeden Tag einen Brief schreiben.« »Gut«, sagte sie, »ich bekomme Briefe sehr gern.« Jetzt brauchten wir nur noch auf Weihnachten zu warten. Und das war noch aufregender, weil wir nicht wussten, ob von der Oma aus Berlin ein linker Stiefel und von der Oma aus Ulm ein rechter Stiefel kommt. Und was würde die arme Clara machen, wenn sie nur einen Stiefel bekommt? Dann würde es sicher einen großen Jammer geben. Wir warteten und warteten. Und plötzlich kam ein Paket aus Berlin. Aber ob auch eins aus Ulm kam, haben wir nicht gesehen, weil Mama die Pakete immer sofort versteckte und wir konnten sie nicht finden. »Die kommen unter den Weihnachtsbaum«, sagte sie. So mussten wir warten und hatten den schrecklichen Verdacht, es wäre nur der linke Stiefel gekommen, weil die Berliner Oma mehr Geld hatte. Endlich war es soweit. Die Pakete lagen unter dem Weihnachtsbaum. Clara hüpfte vor Ungeduld von einem Bein aufs andere. Ich bekam vor Aufregung einen Schluck auf. Dann sagte Mama, jetzt könnt ihr die Pakete öffnen. Und wir stürzten uns darauf. Ich habe von der Berliner Oma einen Fußball bekommen und Filzstifte von der Oma aus Ulm. Und was meint ihr, was Clara bekommen hat? Sie hat 3 Paar rote Stiefel bekommen. Ein Paar von Papa und Mama, ein Paar von der Berliner Oma und ein Paar von der Ulmer Oma. Sie freute sich, lachte und sagte zu mir, na, das ist ja eine schöne Überraschung. Das war's schon, liebe Kinder. Nun aber ganz schnell, geht ins Bett, marsch, ab in die Heia.
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0: Wir haben Druckabfall in der Kabine.
1: Es ist Montagabend, wahnsinnig heiß draußen und es ist Zeit für den freundlichen Satz heißer Ohren hier im Druckausgleich eurer Lieblingssendung auf eurem Lieblingssender mit euren Lieblingsmoderatoren. Heute am Start sind der Henna
2: und der Morten.
1: Und wir beide sind auch redaktionell verantwortlich für den Inhalt der Sendung.
2: Yes, sir.
1: Und das wird eine ganz besondere.
2: Die wird richtig toll.
1: Oh, ich freue mich so drauf.
2: Ich freue mich so doll auf diese Sendung. So schön.
1: Es wird auf jeden Fall sehr cool, denn heute berichten wir von unserem Wochenende. Morten und ich waren beide auf dem Hurricane Open Air in Schesel und haben da vier Tage in der Gluthitze verbracht und jede Menge geile Erinnerungen, tolle Musik gehört und viele Menschen kennengelernt, viele tolle Menschen auch. Und wir hatten einfach echt ein fantastisches Wochenende. Man hört es vielleicht irgendwie, es steckt uns noch in den Knochen.
2: Also unsere Stimmen
1: sind irgendwie nicht ganz so fit wie sonst vielleicht. Aber so ist das halt. Man muss immer so ein bisschen Abstriche machen. Wo gehobelt wird, fallen Späne.
2: So.
1: Und deswegen sind wir jetzt ein bisschen gehandicapt, was die Dings angeht. Was die Stimme angeht. Aber ich denke, da werdet ihr irgendwie Verständnis für haben. Und wir wollen euch so ein bisschen erzählen davon, was wir erlebt haben, was wir gesehen haben, was wir gefühlt haben, was wir geschmeckt und gegessen haben.
2: Geschmeckt und gegessen habe ich vor allem Staub.
1: Ja, jede Menge, echt. Es war wirklich krass. Also ich würde mal sagen, bevor wir richtig einsteigen, machen wir ruhig erstmal ein bisschen Musik, um auch euch in Stimmung zu bringen.
2: Genau.
1: Was braucht man auf einem Festival? Natürlich Atzenmucke und PA69 waren da, um ihr neues Album vorzustellen. Die war Welt zu Gast bei Feinden.
2: Ich glaube, es ist nur eine Single tatsächlich.
1: Nee, ich glaube, das ist das neue
2: ist
1: Album. Das hat mir Arnim die ganze Zeit erzählt.
2: Habe ich das auf jeden Fall falsch mitbekommen.
1: Vielleicht ist er falsch informiert gewesen. Nee. Ich kolportiere ja immer gerne gefährliches Halbwissen hier.
2: Aber wir sind ja für alternative Fakten zuständig.
1: Voll, genau. Deswegen. Also wir gehen davon aus, dass es ein neues Album ist.
2: Okay.
1: Wir werden auf jeden Fall den Titeltrack spielen. Die Welt zu Gast bei Feinden. Und der klingt so.

0: PA 69 oder werden jetzt eigentlich PA 69 ausgesprochen?
1: PA 69.
0: Also 69,
1: nein,
0: okay.
1: Nein, ich glaube, die heißen PA 69.
0: Oder so, ich weiß es auch nicht. Auf jeden Fall eine deutsche Band und ihr habt ja gehört, Atzenmucke. Und hat sehr viel Spaß gemacht auf dem Hurricane. Wir haben gerade off-air schon ein bisschen drüber geredet und sind beide übereingekommen, dass wir so Studio-Alben-mäßig die Band gar nicht so sehr feiern. Aber auf der Bühne sind sie halt eine Macht.
1: Also es ist geisteskrank.
0: Unglaublich, was die für einen Abriss liefern. Also du musst ja selber mal erzählen, ja, weil ich war zu dem Zeitpunkt genau Anders unterwegs.
1: Ich war bei dem Konzert, das war um 15:30 in der prallen Hitze. Es war
0: ich mache mal so ein bisschen den Ventilator zwischen, ja, damit wir nicht sterben. Problem. Also wenn ihr euch draußen jetzt wundert, warum das so rauscht, es ist nicht euer Radio, es ist der Ventilator.
1: Es ist der Ventilator, es ist zu warm. Apropos zu warm, also es waren, 31 Grad am Samstag haben die gespielt, 15:30, ja, also in der prallen Mittagssonne.
0: Ja, crazy.
1: Und das war auf der kleinsten Bühne.
0: Mountain?
1: Ja, ja, es war okay, auf der kleinsten Bühne und die haben diese Stage so voll gemacht und alle haben auch nach dem ersten, also nach den ersten beiden Wellenbrechern, da gibt es ja nur zwei, haben alle noch mitgemacht und richtig Party gemacht, ja, und hatten einfach richtig Bock,
0: ja,
1: und es war wirklich insane. Ich habe noch nie so viele Pits gesehen, es gab richtig, richtig tollen Moment meiner Meinung nach. Die haben Flinterpit gemacht, also okay, Moshpit mit nur Flinterpersonen.
0: Ja.
1: Fand ich mega cool.
0: Mhm. Und dann gab es eine Situation.
1: Richtig, richtig. Die haben auch richtig Ansage vorher gemacht.
0: Ja,
1: da ist auch schon, hat sich am Anfang auch schon einer so reingemogelt. Den haben sie auch gesehen und direkt ausgecallt. Du gehst jetzt mal aber absolut da weg.
0: Ja, ja.
1: Genau, und im Moshpit hatte sich dann bei uns einer überlegt: Ah, ich bin ja jetzt. Bin ich ja die Person, die jetzt da auch mit reinspringen muss als Typ. Der war komplett besoffen, aber das ist meiner Meinung nach keine Entschuldigung.
0: Nee, nicht wirklich.
1: Wollte dann da mitmoschen und wurde aber, und deshalb fand ich das eigentlich einen sehr coolen Moment, so schnell am Arm da wieder rausgerissen, dass, also da konntest du gar nicht gucken, so schnell war der wieder. Und dann hat der erstmal so 30 Sekunden lang sich so eine Ansage von dem anderen Typen angehört.
0: Ja,
1: der
0: gut
1: stand richtig vor ihm und hat ihm so richtig auch so mit Fingerzeigen, ich hab's natürlich nicht gehört, ich war zwei, drei Reihen weg, aber der hat ihm auf jeden Fall erstmal erklärt, dass das gar nicht klar geht.
0: Nicht geht.
1: So,
0: ja,
1: und gut, da muss ich auch ehrlich sagen, hätte er es nicht gemacht, hätte ich es halt gemacht.
0: Ja.
1: Weil das, sorry, wie blöd.
0: Ja, total bescheuert. Also für alle, die jetzt draußen keine Ahnung haben, wovon wir reden, Moshpits, das sind die Kreise, die in den Festivalarealen, also direkt vor der Bühne meistens, entstehen, wenn die Leute einfach Bock haben, ein bisschen rumzupogen.
1: Ja,
0: es gibt dann die sogenannten Circle Pits, die entstehen einfach, indem einige Leute anfangen, im Kreis zu laufen und dadurch eben so eine Fläche zu schaffen, die dadurch, dass sie dann immer weiter nach außen gehen im Kreis, innen sich auch immer weiter öffnet, sodass darin dann so ein Platz sich bildet, wo man eben aufeinander losspringen kann und eben so rumpogen.
1: Genau,
0: kann.
1: Und es ist auch einfach wichtig, dass es Flinterpits gibt,
0: ja,
1: weil es tut mir leid, ich probiere auch immer sehr fair zu sein im Moshpit, aber ich bin halt auch einfach
0: du bist groß.
1: Groß, schwer und kräftig, ziemlich stark.
0: Ja. Ja.
1: So, und dann ist es halt einfach schwierig, einen Safe Space für weibliche Personen zu schaffen, die
0: ja
1: einfach Bock haben, auch so abzugehen,
0: genau,
1: ohne halt ohne Absicht oder so, vielleicht auch mal einen Ellbogen zu fressen.
0: Genau.
1: Weil einfach mit der Größe, du kannst halt auch nicht, also ich versuche immer schon meine Arme immer bei mir zu halten,
0: ja, ja,
1: weil es auch einfach,
0: ja,
1: aber um
0: genau,
1: mich selber
0: es kann
1: zu schützen.
0: Also es, genau, es geht, ich denke, es geht zum einen genau darum eben, dass es einfach so diese körperliche Überlegenheit da nicht mehr so schlimm ist da in dem Flinterpit, weil es dann eben keine Männer drin gibt. Aber ich glaube, es hat auch was damit zu tun, dass man sich in so Moshpits auch manchmal an Stellen berührt, an denen man vielleicht gar nicht unbedingt berührt werden möchte.
1: Das kommt noch,
0: ne,
1: absolut
0: und das
1: dazu.
0: Ist dann in dem Flinterpit auch einfach ein geschützterer Raum, wo du weißt, okay, das sind Menschen genau wie ich und
1: genau,
0: wenn die mich mal irgendwie am Busen berühren, irgendwie, dann ist das nicht so komisch, als wenn da irgendein Besowski mit ausgestreckten Armen
1: ja,
0: auf mich
1: genau,
0: zu
1: und
0: so.
1: Auf dem Festival muss man halt auch sagen, also ich bin gegen T-Shirt ausziehen auf Konzerten,
0: ja, genau,
1: immer
0: das
1: zu 100%.
0: Das ist ein männliches Privileg, das
1: genau
0: wissen die meisten auch nicht,
1: wird
0: dass
1: aber,
0: sie damit Scheiße bauen.
1: Genau, wurde aber natürlich, gut, bei dem Wetter gab es sehr viele
0: ja
1: halbnackte Männer
0: ja,
1: und dann hätte ich, wäre ich eine Frau, ich habe nicht so das große Problem damit, aber die kriegen dann auch immer eher nochmal gerne nochmal einen richtigen Schubser von mir,
0: ja,
1: was ich sehe.
0: Ja, genau.
1: Aber ja, ich finde es gut, dass diese Plätze geschaffen werden und wollte einfach sagen, dass sich da ein wenig die Solidargesellschaft gezeigt hat und mal ein bisschen Courage bewiesen wurde. Ich bin danach zu dem Typen auch hingegangen tatsächlich und habe gesagt, dass ich das eine richtig geile Aktion fand und dass ich das
0: sehr also nicht dem, der da reingesprungen ist, sondern der ihn rausgezogen
1: hat. Genau, er stand halt so zwei Reihen vor mir und irgendwann waren wir so relativ nah bei ihm dran und dann meintest du, ey, du bist doch der Typ, der ihn gerade rausgezogen hat und meinte, ey, danke.
0: Großartig, ja.
1: Großartige Aktion, super gemacht.
0: Ja.
1: Sonst kann ich nur sagen, geiles Konzert, wenn ihr PA 69, wenn ihr so auf Atzenmucke und richtig Party steht, wenn die mal in eurer Stadt sind,
0: das
1: hin.
0: Ist auf jeden Fall eine Show,
1: ich werde auch
0: die man
1: da sein.
0: Verpassen sollte.
1: Also jetzt, ab jetzt schon, bin dabei.
0: Genau, nochmal zum Ablauf unseres Druckausgleichs heute. Wir werden nicht chronologisch vorgehen, also wir gehen nicht irgendwie von Donnerstag bis Sonntag, sondern wir springen einfach hin und her von den Acts, die uns am meisten begeistert haben, die wir tatsächlich auch die Zeit hatten zu gucken und von denen wir euch gerne berichten wollen. Und die nächste Band, die wir da hätten, ist auch eine deiner Lieblingsbands.
1: Genau, ich würde nämlich sagen, wir machen jetzt nochmal kurz Musik und dann sprechen wir vielleicht einfach mal, weil es sich dann gut passt, über unsere Lieblingsmomente auf dem Hurricane 2026. Und zur Anmoderation möchte ich nur sagen, also The Beaches sind ja jetzt nochmal durch so eine Serie, die sehr viral gegangen ist, haben die nochmal einen sehr Bekanntheitsschub bekommen und wurden auch auf eine größere Stage gepackt und die haben es auch verdient, auf einer größeren Stage zu sein. Ich finde es ein bisschen schade, dass sie jetzt notgedrungen auch vielleicht ein bisschen von Leuten auf diesen einen Song reduziert werden. Den spielen wir auch extra nicht, aber es ist ein toller Song. At the Edge of the Earth heißt der. Wirklich tolles Lied. Und The Beaches haben wir hier auch schon mal vorgestellt vor knapp, ich würde sagen, jetzt so 3 Jahren. Weil die da ihr zweites Album rausgebracht haben. Henna hat die mitgebracht und ich kann mich nur einmal, bevor wir das Lied nochmal spielen, einmal kurz verneigen. Danke, dass du mir meine neue Lieblingsband gezeigt hast.
0: Sehr gerne.
1: So.
0: Ich habe übrigens auch ein bisschen recherchiert und rausgefunden, wie heißt das Wort? Recherchiert und rausgefunden, dass The Beaches bei insgesamt 7 Serien schon auf dem Soundtrack waren und bei 2 Filmen, unter anderem bei Scream auch.
1: Ah, das ist ja wild.
0: Also deswegen, es ist tatsächlich für die gar nicht so außergewöhnlich, mal in einer Serie als Soundtrack zu sein.
1: Genau, aber
0: die war halt extrem
1: populär. Genau, es ist außergewöhnlich, weil sie in der Serie über die Band geredet haben.
0: Und die dann also nicht nur die Musik
1: als Musikvideo von, die haben während sie also sie zeigt ihm, ihrem Crush, dann so Musik und schickt ihm die auch, ne? Und dann gucken sie sich gemeinsam noch ein Musikvideo an und dann sieht man noch eine Szene, wie er das dann im Bus hört und die ganze, also das ist so halt super prägnant und eine mega wichtige Szene auch in dieser Serie und die Serie ist halt auch mega beliebt geworden ne? Und deshalb sind die jetzt ein bisschen durch die Decke gegangen. Ich gatekeepe nicht.
0: Ja.
1: Allen Hack an The Beaches, der geht.
0: Ja, sehr gut.
1: Ich liebe die.
0: Schön, dann hören wir doch rein, würde ich sagen. Du hast rausgesucht Did I Say Too Much?
1: Did I Say Too Much, weil da finde ich mich manchmal auch wieder, gerade als wir Samstag hatten und ich relativ viel getrunken habe, habe ich gemerkt, dass ich echt sehr am Oversharen bin und dieser Song erinnert mich immer daran, dass Oversharen manchmal auch eine schlechte Idee sein kann.
0: Ja, naja, also solange du noch reflektiert genug bist, um es rauszukriegen oder es mitzukriegen, ist es, glaube ich, in Ordnung.
1: Did I Say Too Much von The Beaches? Viel Spaß. Yeah.

0: Nein, danke, aber lieb, sagen wir nicht zum Druckausgleich, sondern wir sagen sehr gerne und begrüßen euch herzlich wieder zu eurer Lieblingssendung hier bei Radio Tonkuhle. Das waren Undermords und davor The Beaches. Wir machen heute unser schönes Hurricane Recap. Mein Co-Moderator Henna hat mich hier aufgrund von technischen Problemen alleine gelassen und jetzt schmeiß ich mit euch die Sendung. Also, Freunde, jetzt alle Hassnachrichten. Nein, Spaß. Also, wir waren auf dem Hurricane dieses Wochenende. Es war verdammt heiß. Ich kann sagen, ich habe, glaube ich, mehr Staub gegessen als irgendwas anderes. Was aber irgendwie auch gar nicht so schlimm war, weil ich weiß nicht warum, aber dieses viel zu heiße hatte auch so einen ganz interessanten Vibe als Festival. Jetzt kommt hier Henna wieder reingelaufen.
1: Hallo, da bin ich wieder.
0: Na, alles gefunden?
1: Ja, alles gut.
0: Sehr gut.
1: Rechner wird umgebaut.
0: Der Rechner wird umgebaut. Also ich rede gerade darüber, dass das Wetter zwar viel zu heiß und staubig war, aber ich fand irgendwie... hatte das was. Ich fand's ultra anstrengend, bin zu viel, viel weniger Bands gegangen, als ich dachte und als ich eigentlich sehen wollte, weil es einfach, also man musste sich richtig die Rosinen rauspicken, weil nach einem Konzert musste ich erstmal 2 Stunden gar nichts machen, ja, gefühlt, um meinen Kreislauf mal wieder in den Griff zu bekommen. Aber
1: genau. Also ich kann dazu kurz was sagen.
0: Ja, bitte sag.
1: Also so aus meiner Festivalerfahrung, ich bin ja da nur schon eine Weile unterwegs, gibt es so 3 Wetterkategorien, die so ein Festival haben kann. Entweder es ist total regnerisch, Dauerregen, irgendwie 15 Grad und alles wird nass und es ist total eklig.
0: Das ist auch scheiße.
1: Das ist das eine Extrem. Das andere Extrem ist das, was wir erlebt haben, nämlich durchgängig über 30 Grad, die Nächte auch sehr heiß, kaum Wolken am Himmel und kaum Regen, der irgendwie in der Nacht auch mal abkühlt. Wir hatten ja das Glück, dass am Donnerstag wenigstens richtig was runtergekommen ist und der Staub dann auch gebunden war. Und das ideale Wetter ist eigentlich heiter bis wolkig mit ein paar Schauern.
0: Ja, 100%.
1: Dass einfach nicht zu viel Sonne irgendwie den Boden erreicht, dass dazwischen immer mal wieder eine Wolke ist und dass auch immer mal wieder ein kleiner Schauer kommt, der den Staub auf dem Gelände bindet. Weil es gibt nichts Ekligeres, als da die ganze Zeit diesen Staub zu haben. Das war letztes Jahr fast noch schlimmer. Mhm. Da waren ähnliche Temperaturen, aber noch weniger Regen, bis auf das Gewitter dann ganz am Ende, weswegen das Festival damals ja auch abgebrochen wurde. Und dieses Jahr war es halt so, dass wir das Gewitter am Anfang hatten, am Donnerstagabend. Beziehungsweise in der Nacht von Donnerstag auf Freitag.
0: Hast du das Gewitter mitbekommen?
1: Ja, ich bin davon aufgewacht. Ich habe tatsächlich auch mal rausgeguckt. Mein Akku war gerade leer, deswegen konnte ich da kein Foto oder Video machen. Mhm. Hätte ich total gern gemacht. Letztes Jahr habe ich es nämlich auch dokumentiert, habe ein Video gemacht und das hat 56.000 Aufrufe gekriegt. Das war das erfolgreichste Reel, das ich hatte in der Zeit damals. Das war mir nicht vergönnt dieses Jahr, aber ist auch nicht schlimm. Dafür hatte ich andere Reels, die auch ziemlich steil gegangen sind. Ich muss gleich nochmal
0: der
1: gucken.
0: Influencer.
1: Ja, am geilsten war der Rasenkantenschneider.
0: Ja, den habe ich auch gesehen, ja.
1: Davon waren auch mehrere unterwegs. Also auf dem Campingplatz, wo ich bin, treibt sich ja nicht nur die Presse rum, sondern eben auch die very important persons, die einfach zu viel Geld in der Tasche haben und Tickets gekauft haben, wo man dann eben auf diesem VIP-Camping ist. Und das sind Leute, die einfach zu viel Geld haben und eben auch Akku-Rasentrimmer irgendwie mitbringt zu so einem Festival und dann vor ihrem Zelt an anfangen, den Vorgarten in Ordnung zu bringen.
0: Ich finde das aber gut. Das muss sich da auch mal drum gekümmert werden.
1: Das Ding ist, ich habe das gepostet jetzt auch bei YouTube und gestern war ich da auch schon bei 13.000 Views oder sowas. Ich muss jetzt nochmal nachgucken. Oh, mein Akku ist auch schon gleich wieder alle. Ich glaube, ich habe heute Nacht nicht vernünftig geladen. Egal.
0: Ist auch egal. Ich wollte eigentlich auf einen ganz anderen Punkt kommen, weil
1: Wetter.
0: Es war zu warm. Wissen wir alle.
1: Genau, es war trotzdem cool irgendwie.
0: Ja, es war auch generell, auch hier in Deutschland, generell ja viel
1: genau,
0: zu
1: warm.
0: Genau,
1: da wollte ich eigentlich auch noch hinkommen. Ich weiß, was du meinst. Entschuldige, wenn ich dir schon wieder ins Wort
0: falle. Nee, alles gut.
1: Es ist nämlich tatsächlich so, dass wenn die Sonne dann so ballert, Sonne macht albern. Also die Leute drehen alle durch, sind alle super witzig, haben ihre Wasserpistolen, spritzen sich gegenseitig irgendwie. Dadurch entstehen auch wieder Interaktionen und Gespräche und neue Bekanntschaften und sonst was. Ist also auch irgendwie so ein Kommunikator.
0: Willst du wissen, was ich am Samstag gemacht habe?
1: Na?
0: Ich bin Samstag nach dem, ich meine, es war den Drunken Masters oder tatsächlich PA, ich bin mir gar nicht mehr so sicher, es war nach den Drunken Masters, bin ich rumgelaufen mit meiner Flasche, ich war alleine unterwegs und habe immer meine Flasche aufgefüllt, mich selber einmal komplett nass gemacht.
1: Sehr gut.
0: Und dann

0: oder eben zu einem Sonnenstich, und das ist gefährlich. Und das kriegen die meisten Leute gar nicht mit, wie viel sie schon an Energie verfeiert haben, so während sie in der Sonne da unterwegs sind. Und irgendwann kommt der Punkt, da macht's Klack und dein Körper will nicht mehr. Und
1: es waren auch viele, die umgeklärt.
0: Ja, deswegen, also ich habe es mir in der Pressekonferenz angehört, es war nicht viel mehr als sonst. Mhm. Es waren, glaube ich, etwas über 40 Einsätze, wo es ein bisschen kritischer war, meinte der Sanitäter.
1: Ist also sogar ist alles noch verstorben. Ganz okay.
0: Genau, dazu kommen wir gleich noch. Ja, genau. Aber das zeigt auch wieder, dass das Hurricane-Publikum einfach auch auf dieses Wetter eingestellt ist und auch inzwischen weiß, was zu tun ist, wenn. Ne? Ja, dass man eben sich einen Hut aufsetzt, dass man sich gut eincremt, dass man sich immer wieder mit Wasser irgendwie besprüht, um irgendwie runterzukühlen, dass man Schattenplätze sucht und dass man eben einfach auch mal ins Camp geht, wenn man merkt, es geht nicht mehr so. Das ist keine Schande, das ist nicht schlimm, da darf man auch Fear of Missing Out FOMO haben, sondern man muss einfach dann auf seinen Körper auch mal hören und eben zusehen, dass man seine Grenzen irgendwie auch respektiert, seine eigenen.
1: Darf ich dazu was Trauriges sagen?
0: Ja.
1: Weil mir das einfach in den Sinn kommt, Leute, bei dem Wetter, gerade jetzt ist es noch wichtiger als im Winter, geht auf wohnungslose Menschen zu, fragt die, ob es ihnen gut geht, gebt denen Wasser, weil ich habe ja Praktikum im Sozialamt beim Streetwork gemacht und das wissen viele nicht, sehr viel mehr obdachlose und wohnungslose Menschen sterben im Sommer.
0: Ach, krass, siehst du, das
1: als
0: ich auch
1: im
0: nicht.
1: Winter, ja. Weil sie einfach dehydrieren.
0: Ja.
1: So.
0: Ja,
1: und es kümmert
0: heftig.
1: Dann sich gar keiner mehr darum, und deshalb bitte, bitte, bitte achtet auf eure Mitmenschen und helft denen, auch wenn ihr Berührungsängste habt. Ihr könnt auch einfach nur eine Flasche Wasser hinstellen, nichts sagen und weggehen.
0: Genau.
1: Es reicht.
0: Ja, völlig.
1: Aber gebt denen bitte Wasser.
0: Ja, das ist schon eine wichtige Sache.
1: Das war mir nochmal wichtig zu sagen.
0: Ja, auf jeden Fall. Gute Sache auch, sollte man auf jeden Fall auf dem Schirm haben. Genau, aber lass uns ruhig wieder zurückkommen.
1: Ja, ja, 100%.
0: Entschuldigung. Alles gut. Genau, was Hitze angeht, also wichtig eben, also was mir aufgefallen ist, letztes Jahr war es extrem viel staubiger. Also ich habe dieses Jahr auch viele Leute gesehen, die mit einem Bandana rumgelaufen sind vom Mund oder irgendeinem Tuch oder was auch immer, weil sie meinten, es wäre irgendwie nicht so angenehm. Letztes Jahr hast du teilweise über dem ganzen Festivalgelände eine riesengroße Wolke gesehen. Mhm. Staub, also Dreck. Und,
1: meinst du, das lag an dem Gewitter vorher? Ja, meinst du, das hat nochmal gut gewonnen?
0: Also es war, ich habe, wie gesagt, bin ja aufgewacht, als das Gewitter anfing oder im Gange war und habe gesehen, dass unglaubliche Mengen Wasser da auch
1: Das habe ich auch gesehen.
0: Es war wirklich richtig Hunde und Katzen geregnet.
1: Ich bin, also für alle, die jetzt nicht da waren, es hat so um 5 angefangen, würde ich sagen, richtig dolle zu regnen und ab so 6:30 hat es richtig geknallt. Da bin ich auch aufgewacht.
0: Ja.
1: Ich fand es sehr lustig. Meine Freundin ist aufgewacht, als der Regen anfing und als es dann so geblitzt und gedonnert hat, seelenruhig durchgeschlafen. Und ich dachte mir, was passiert hier gerade?
0: Ja,
1: ich hatte kurz Angst, dass das Zelt, was wir haben, weil das halt auch einfach 5 Jahre alt ist und ich weiß nicht, wie gut das jetzt mit einem richtigen Gewitter klarkam.
0: Nee, Zelte sind ganz
1: hatte
0: beschissenen
1: nicht.
0: Gewittern.
1: Ja, genau.
0: Also, deswegen sagen sie auch immer, geht in euer Auto, wenn das Gewitter kommt.
1: So viele hatte ich ja, also so viel Erfahrung mit Gewitter in diesem Zelt hatte ich auch nicht und ich dachte, scheiße, ey, wenn wir jetzt nass geregnet werden. Aber es hat gehalten.
0: Ja, cool.
1: Gute Werbung gewesen für das Zelt.
0: Gut.
1: Ich nenne die Namen hier nicht.
0: Aber. Ich erinnere mich an, ich glaube 2016 war es, als es so furchtbar doll geregnet hat, dass das Festival auch abgebrochen werden musste, da waren wir mit einem sehr großen Zelt auch da und wir haben da zu mehreren Leuten in dem Zelt gestanden, das war so ein begehbares, wirklich großes und wir haben alle an den Stangen uns festgehalten und versucht, das Zelt davor zu bewahren, dass es wegfliegt einfach, weil da solche Stürme waren.
1: Ja.
0: Neben uns sind in 5-Minuten-Takt irgendwie die Pavillons durch die Luft geflogen. So.
1: Aber es ist nichts passiert.
0: Und, ja, genau, das war 2016 und dieses Jahr war es halt ganz entspannt, dieser Gewitterschauer ging halt so knapp 2 Stunden, halbe Stunde davon sehr intensiv und es gab einen starken Blitzeinschlag nördlich des Geländes 500 Meter in dem Wald und
1: den hat man auch gehört.
0: Den hat man doll
1: den
0: gehört.
1: Den hat man dolle gehört.
0: Genau,
1: man
0: ich glaube, das war auch der, von dem ich aufgewacht bin.
1: Genau, man hat auch gehört, dass der gerade eingeschlagen
0: richtig, richtig,
1: ist.
0: Was
1: dass
0: geknallt hat.
1: Richtig
0: ja, genau.
1: eingeschlagen ist. Das war schon krass.
0: Aber das war's auch. Ansonsten war das Wetter eben nur noch sonnig. Es gab, glaube ich, noch einen Regenschauer vom Freitag auf den Samstag. Von Samstag auf Sonntag dann nichts mehr und Sonntagabend auch nichts mehr.

0: und dementsprechend war es Sonntagabend dann auch schon wieder relativ staubig, aber immer noch so, dass es ging, ne? Also es war vorher schon viel Wasser runtergekommen, dass es auf jeden Fall auszuhalten war. Und insofern war das jetzt so zwischen ideal und viel zu heiß irgendwo.
1: Props möchte ich auch geben an die an das Personal von ARK, heißen die so? Na, ist auch egal. Vom Veranstalter, die haben
0: SKP sich, meinst du?
1: Genau. Die haben dann
0: ein Buchstabe war richtig.
1: Ja, siehst du, am Sonntag zumindest habe ich es gesehen, vor der River Stage, also der zweitgrößten Stage, kam er dann alle halbe Stunde oder alle 10 Minuten so und hat mit so einem riesigen Druckschlauch, also riesig war der nicht, es war eher ein Gartenschlauch, aber der hatte gut Druck drauf, in die Menge die ganze Zeit gespritzt.
0: Den habe ich gesehen, ja, den habe ich gesehen.
1: Und das war wirklich wichtig, okay. Da standen wir auch. Und
0: das habe ich bei Offspring gesehen, glaube ich, oder noch davor. Und ich habe gedacht, irgendwie sieht es aus der Ferne so aus, als wenn das Wasser den Boden gar nicht berührt und
1: aber
0: in der Luft schon verdunstet.
1: Das Wasser hat den Boden berührt und mich auch, und es hat mich sehr innig berührt, ja, sehr das gut. Muss ich sehr sagen. Ja. Also da dickes Props. Ich fand das Management generell mit dem Wasser okay. Mhm. Kleiner Kritikpunkt, wenn wir jetzt auch ein bisschen in die Review einstarten wollen. Ich fand, es war super geregelt mit den Wasserstellen innerhalb des Festivalgeländes. Da war es sehr gut, fand ich. Da hat fast jeden Wellenbrecher eigentlich eine Wasserstelle. Mhm. Aber auf den Campingplätzen war es viel zu wenig.
0: Ja.
1: Also auf dem ich war ja im Hurricane Park, ich war beim Pöbel.
0: Ja, beim Volke.
1: Genau, beim Volke. Ich bin volksnah. und da war wirklich zum Teil, gerade auch erster Tag, Stunde anstehen. Mhm. Das war krass.
0: Ja.
1: So, und zu den Stoßzeiten war es wirklich einfach zu wenig.
0: Ja. Ja, das ist tatsächlich auf dem Gelände auch gewesen. Also auf dem Infield war es auch so, dass die Wasserstellen durchgängig überlaufen waren eigentlich. Es hat dann dazu geführt, dass die Leute zu den Klos auch gegangen sind, wo ja so ein paar kleine Wasserhähne waren, eigentlich fürs Wasser, fürs Händewaschen. Und die Leute dann aus dem Klo kamen und nicht mehr die Hände waschen konnten, weil da die ganzen Leute ihre Flaschen aufgefüllt haben.
1: Aber ich fand es im Infield wirklich noch in Ordnung. Ja. Also klar, da musste man halt auch anstehen, aber das waren so Anstehzeiten von, in meiner Erfahrung waren es immer so maximal 5 Minuten.
0: Ja,
1: das ging. Es war in Ordnung. Ja.
0: Das war auf jeden Fall okay. Schön war auch, dass sie wieder diese Wasserkanone benutzt haben, diesen Vernebler, das Teil, das immer zwischen dem alten Eichenring und dem neu erweiterten Gelände von der River Stage stand und da eben in die Menge gesprüht hat. Ich habe ein paar schöne Regenbogenfotos da auch gemacht. Schön. Irgendwie kann man auch auf dem
1: Instagram. Der Influencer.
0: Genau. Und das bringt vor allem auch was für die Leute, die da durchgehen, irgendwie, dass sie einmal wirklich kühles Wasser abkriegen und das dann auch der Kleidung verdunsten lassen können, denn das bringt am meisten Abkühlung
1: tatsächlich. Was ich auch sehr gut fand, ist, dass viele der Firmen oder Behörden, die da waren, so Schlauchflaschen als Goodies angeboten haben. Also die Polizei in Niedersachsen war zum Beispiel da konnte man das auch als Trostpreis gewinnen. Ja. Die haben wir uns dann auch geholt, weil unsere so nach einem Tag gerissen war. Mhm. Schon. Das war klasse. Und bei anderen Ständen konnte man auch coole Sachen gewinnen, wie zum Beispiel einen Handventilator oder Fächer und sowas. Also
0: sehr gut.
1: Wir haben
0: schon eingestellt auf die Hitze.
1: Wir können da später nochmal drauf eingehen, auf Stände und Goodies, weil dafür war ich zuständig.
0: Ja, da bin ich nicht so hinterher gewesen.
1: Da bin ich sehr hinterher. Ich habe mir jeden Stand angeguckt.
0: Sehr gut.
1: Ich hätte euch eine Tierliste mitbringen können, aber das geht zu weit.
0: Gut, dann machen wir erst nochmal wieder ein bisschen Mucke.
1: Würde ich nämlich auch sagen.
0: Genau, großartiger Künstler auch auf der Mountain Stage. SSIO hat seit 5 Jahren jetzt neues Album, glaube ich, irgendwie vorgestellt. Das war wirklich ein fantastisches Konzert. Ich habe es mir im ersten Wellenbrecher, aber da ganz am Rand angeguckt. Und erzählen wir gleich ein bisschen was dazu. Wir spielen euch jetzt erstmal den Song, den wir im letzten Druckausgleich schon spielen wollten und haben
1: und
0: den anderen gespielt haben.
1: Ich möchte sagen, ich stand erste Reihe zwischendurch.
0: Oh ja, sehr gut. Mit meinem Sohn zusammen übrigens.
1: Ja,
0: sah ihn auch.
1: Genau. Viel Spaß mit SSIO und ich featuring KZ und danach kommt Kraftklub zu Jung.
0: So.

0: Das war SSEO?
1: Genau. Mit ich.
0: Auf der Mountain Stage.
1: Auf der Mountain Stage.
0: Am Samstag, am Freitag?
1: Die Erinnerung verschwunden. Samstag um 22 Uhr. Nee, 23.15 Uhr.
0: Stimmt, ja.
1: Geile Zeit.
0: Mhm.
1: Hat mich nur ein bisschen genervt, weil Deutschland gespielt hat.
0: Ja, genau.
1: Aber
0: man muss zum Samstag auch sagen, der Samstag ist der intensivste Tag des Festivals. Also es startet ja Donnerstag schon mit dem Warm-up. Freitag geht es dann relativ spät los, meistens so um 3 mit den ersten Bands. Samstag geht es morgens, wann war das?
1: 11.30 Uhr.
0: 11.30 Uhr war doch Eva Schulz schon mit ihrem Deutschland 3000.
1: Stimmt,
0: nee, 11 Uhr
1: war das sogar.
0: 11 Uhr sogar, siehst du? Also man kann schon ab 11 Uhr Programm kriegen und da geht es dann auch bis in die Nacht. Ich glaube, die letzten waren um 1 durch oder so, beziehungsweise in der Wild Coast Stage ist ja dann auch immer noch Party bis...
1: Nee, sogar bis 2.
0: Ja, ja.
1: Finch hat bis 2...
0: auf der großen Bühne, genau.
1: Genau,
0: aber auf der Wild Coast geht es dann noch tiefer in die Nacht rein.
1: Ja, ja, genau, ich wollte
0: also
1: nur sagen...
0: Bis 3, 4. Früher gab es ja so ein Partyzelt. In den 90ern haben sie es noch politisch unkorrekt Titty Twister genannt. Irgendwann haben sie es dann irgendwie umbenannt und dann haben sie gesagt, ach kommt, wir haben die große Zeltbühne, lass die Leute einfach da feiern und dann machen wir da einen Club quasi.
1: Ja.
0: Und so ist es jetzt auch gewesen. Keine Ahnung, wie lange es da ging. Ich bin zu alt für die Scheiße und muss nach dem letzten Konzert ab ins Bett, damit ich den nächsten Tag irgendwie noch erlebe.
1: Du, ich bin zu alt für die Scheiße, so dass ich das letzte Konzert nicht mal mehr erlebe. Also 0:30 Uhr. Also es tut mir wirklich leid, aber 0:30 Uhr ist eine Stage-Time, die ich nicht
0: machen
1: kann.
0: Ich bin sogar am Sonntag beim letzten Konzert nochmal in den zweiten Wellenbrecher gegangen. Ich habe vorher die ganze Zeit zwei Konzerte, ich habe Halsey aus dem Liegestuhl gesehen und All-Time Low.
1: Mhm.
0: Von Halsey war ich auch total geflasht. Wir haben uns die ja vorher mal über Spotify angehört, um zu gucken, ob wir die mit vorstellen wollen und beschlossen, nee, das ist nicht so unsere Musik eigentlich. Und ich saß sowieso in dem Liegestuhl gerade und hatte nichts Besseres vor und mir gedacht, okay, bleibst du sitzen und chillst noch ein bisschen und nimmst du mit. Und die Frau ist so unglaublich. Also erstmal von der Stimme her macht sie nicht nur das, was du auf Spotify in ihren Songs so hörst, so dieses kleinen Mädchen-Pop-Gedöns. Die shoutet, die growlt, es ist unglaublich, was die ins Mikrofon gebrüllt hat zum Teil. Also ich war wirklich, wirklich geflasht. Und zwar auch natürlich nicht nur von ihrer Stimme, denn sie ist natürlich auch echt eine Erscheinung auf der Bühne. Sie war in einem sehr knappen Outfit unterwegs, natürlich irgendwie ein bisschen sexualisiert, aber das hätte sie gar überhaupt nicht nötig gehabt, denn sie hat einfach so eine Bühnenpräsenz auch. Da ist, also da fehlt nicht mehr viel zu Florence and the Machine, so was so dieses Ausfüllen der Bühne allein mit der eigenen Präsenz angeht. Das war tatsächlich beeindruckend. Also, ich weiß nicht, Studioalben würde ich mir wahrscheinlich nach wie vor nicht von ihr kaufen irgendwie unbedingt, aber die mal live gesehen zu haben, kann ich wirklich nur empfehlen. Das war tatsächlich absolut spannend, das ganze Konzert war wirklich cool.
1: Wir gehen jetzt weiter in den Musikblock wieder.
0: Ja,
1: würde ich sagen. Mit Zu Jung von Kraftklub.
0: Ja, ja, ja, ja.
1: Dein Lieblings-Kraftklub-Song.
0: Genau.
1: Sehr schön. Dann
0: Sie haben ihn nicht gespielt, verdammt.
1: Ja gut, die haben halt aber auch jetzt mittlerweile wie
0: zu viele
1: Alben?
0: Gute andere Songs.
1: Alben,
0: ja. Ich war auch nicht enttäuscht. Es war schon okay. Ich habe echt eine ganze Menge anderer richtig schöner Songs mitgenommen.
1: Kraftklub könnte, glaube ich, eine Show spielen, die 5 Stunden geht.
0: Ja, und die würden sich nicht einmal wiederholen.
1: Die würden nicht einen Song spielen, der auch nicht von allen so gefeiert wird.
0: Ja.
1: Weil ich habe das Gefühl, Kraftklub, die Fans von Kraftklub kennen einfach jeden Song.
0: Ja, ja.
1: Ja, also die haben einfach so krasse Fans. Also es ist wirklich eine Fangroup. Ich habe auch das Gefühl, dass Hurricane, also ich hatte das auch angemerkt, als wir irgendwann unterwegs waren mit unserer Gruppe da. Ich finde, seitdem das Kosmonaut nicht mehr da ist, wenn dann Kraftklub spielt, dann ist gefühlt deren Festival.
0: Ja,
1: also die sind so, die ownen das.
0: Ja,
1: die
0: ja.
1: sind einfach, die wissen auch, dass die krasseste deutsche Band, also was Show angeht, ist es einfach die krasseste deutsche Band, die wir haben im Moment.
0: Ja,
1: es ist wirklich, die sind halt super krass.
0: Ja.
1: Und danach reden wir endlich über unsere Lieblingsmomente.
0: So machen wir es.
1: Dann hast du noch ein bisschen Zeit zum Überlegen.
0: Sehr gut.
1: Wollen wir danach noch noch einen Track danach schieben, dann haben wir ein bisschen mehr Zeit. Dann machen wir noch von den Leoniden.
0: L-O- ja, das können wir auch machen, genau.
1: L-O-
0: zu den Leoniden haben wir auch eine Menge zu erzählen, genau.
1: L-O-V-I.
0: Yes.
1: Richtig, also jetzt Kraftklub und danach die Leoniden. Viel Spaß dabei.
0: Achso, warte mal, wollten wir von den Leoniden nicht das Neue spielen? I Still Feel, genau.
1: Du hast komplett
0: recht. Ja, ich hab mir eigentlich L-O-V-I gewünscht und dann meintest du, die haben aber auch ganz geil neues Lied und meinte, stimmt, lass uns mal supporten.
1: Neues Single machen wir rein.
0: Also, jetzt gibt's erstmal Zu Jung von
1: Kraftklub
0: und dann von den Leoniden I Still Feel.

0: Ich fühle immer noch, genauso wie die Leoniden, aber ich fühle immer noch das Hurricane in meinen Knochen.
1: Und auf meiner Haut.
0: Und auf meiner Haut. Wir sind beide, wir, Henna und Morten von eurem Lieblingsradioshow, dem Druckausgleich auf Radio Tonkuhle, sind hier zwei sogenannte Rednecks, würde ich mal sagen.
1: Ja, ganz genau.
0: Heute für euch am Start. Heute in der Redneck Edition.
1: Ja, ich habe am Donnerstag war das, glaube ich, schon. Nee, am Donnerstag noch nicht. Am Freitag war es. Da habe ich mich ganz brav eingecremt, wie sich das gehört, und habe meinen Nacken vergessen.
0: Ja.
1: Und das hat mir die Sonne natürlich dann auch übel genommen und voll draufgehalten. Und dementsprechend war ich echt gut verbrannt im Nacken
0: dann. Bei mir ist es so, dass das erste Eincremen des Tages, das bringt noch ein bisschen was, ja, und danach ist es eigentlich scheißegal. Sorry, wenn ich das so sage, aber ich schwitze dann so, also bei dieser Hitze schwitze ich halt so viel, dass es einfach, es ist nicht mehr da, wenn ich es auf die Haut auftrage, weil es direkt wieder draußen ist.
1: Es kann nicht einziehen, genau.
0: Überhaupt nichts.
1: Ja, deswegen ist es halt echt schwer. Ihr hört jetzt wieder den Staubsauger nebenan, das ist unsere Putzfee, die gerade sauber macht, also es ist alles in Ordnung mit euren Geräten, keine Sorge.
0: Lieblingsmoment.
1: Nee, Moment. Redneck, Profi-Tipp. Wenn euch das passiert und ihr ein Handtuch dabei habt, nehmt es einfach mit. Hängt es euch in den Nacken. So habe ich die letzten beiden Tage perfekt überstanden. Und eben meinen Nacken habe eben nicht nur meinen Nacken vor der Sonne damit schützen können, sondern vor allem hast du auch die ganze Zeit, wenn es mal wieder so schwitzig wird, dass du nicht weißt, wohin mit deinem Schweiß, ein Handtuch, in dem du den lassen kannst und dich abwischen kannst. Und es war wirklich großartig. Das werde ich jetzt jedes Jahr machen.
0: Und du kannst es, wenn du diese kleinen Handtücher einfach auch, also ist auch scheißegal, welches Handtuch, geht gar nicht darum. Aber wenn du es halt nass machst, hast du halt auch einfach noch so eine kalte Kompresse hinten drauf. Das ist halt auch super geil.
1: Und das so in Kombination mit alle paar Nase lang irgendwie.
0: Alle paar Nase lang?
1: Wasser, alle paar Nase lang, habe ich gesagt. Das Wasser über den Rücken träufeln oder laufen lassen, damit die Verdunstungskühle irgendwie dich ein bisschen runterkühlt, ist auch wirklich gut.
0: Wir waren ja nicht auf einem Techno-Festival, wenn du mit Nasen anfängst. Nein,
1: aber wir haben SSIO gehört. Ja, okay, halb Mensch, halb Nase.
0: So ein geiler Typ, also dieses Konzert war. Aber wir können ja gleich mal einsteigen. Lieblingsmomente. Also du musst jetzt ja keinen Lieblingsmoment dir raussuchen, aber ich würd gern anfangen einfach mit einem kleinen Moment, den wir geteilt haben, direkt am Freitag und Freitagmittag. Zwar, wir haben sie auch schon gespielt, Anna Mords ist aufgetreten. Ja. Unfassbar tolle Band, leider nur Halbstunden Timeslot, die hätten meiner Meinung nach mehr verdient gehabt. Voll. Ich fand auch, dass die Crowd gut engaged haben. Also es war zwar nicht so voll, aber dafür waren die Leute, die da waren, hatten sehr viel Spaß. Und ich glaube, es hätten auch mehr Leute generell Spaß gehabt an dieser Musik, weil mir ist auch aufgefallen, generell deutsche Musik kommt einfach ein bisschen besser an, weil es leichter ist auch für Leute, die es nicht kennen, dann nochmal mitzugrölen und mitzusingen. Wir haben es uns zusammen angeschaut, wir haben euch gefunden in der großen Menge von, was standen da, 1000 Leute?
1: Ja, ungefähr 1000 würde ich sagen, ja. Also wirklich nicht viel für ein Festival.
0: Nee, für einen 80.000 Menschenfestival.
1: Das ist ein Bruchteil von dem Publikum, was da wirklich nicht zur Verfügung steht. So.
0: Aber es war wunderbar, es hat mir sehr viel Spaß gemacht. Ich habe sie letztes Jahr bei einer Bühne vor ungefähr 200 Menschen auf dem Zitanien, nein, es waren auch mehr, aber auf dem Zitanien gesehen, das war auch richtig klasse. Und die Jungs, zieht sie euch bitte rein. Also die machen
1: fantastische Band. Also wer die vorhin nicht so richtig wahrgenommen hat, als wir sie gespielt haben, das ist diese geile deutsche Funpunk-Band, die eben auf dem Konzert dann auch wirklich cool abgeliefert haben. Also die waren nicht groß am Rumspringen oder am Interagieren oder Crowdworken. Die waren alle relativ statisch auf ihren Plätzen, so auf der Bühne, aber waren einfach gut. Die haben einfach wirklich richtig gut gespielt und haben eben mit ihren Texten auch einen Nerv getroffen von den Leuten so. Und ich wusste bis dahin auch gar nicht, dass sie aus Österreich sind. Das habe ich gelernt. Und also man merkt es auch, wenn sie singen, überhaupt nicht. Es klingt kein bisschen nach österreichischem Akzent. Bei den Zwischenansagen hat man es dann so ein bisschen rausgehört, wenn man genau hingehört hat. Aber ansonsten war das vorher nicht feststellbar quasi.
0: Also,
1: und es war echt geil. Also ich habe wirklich viel Spaß gehabt.
0: Ich liebe deren Musik generell, aber mir waren gerade die früheren Alben immer ein bisschen zu langsam und so ein bisschen Sing-Sang-mäßig. Das haben sie jetzt ja sehr abgelegt und sind mehr in eine Punk-Richtung gegangen, anstatt neue Deutsche Welle, was ich sehr, sehr gut finde. Mhm. Und was ich noch viel geiler finde, ich liebe Bands, die live einfach einen Tucken schneller spielen, als sie es auf dem Album machen,
1: ja,
0: ohne dass es zu schnell und gerusht ist. Mhm. Aber gerade bei Punk-Bands muss es einfach noch ein Müh schneller sein, voll, damit die Stimmung richtig rauskommt, und den Nerv haben sie getroffen.
1: Ja.
0: Und deshalb bitte Undermords gönne ich auch jeden Hack.
1: Ja, voll. Also es war tatsächlich sehr geil. Worüber wir auch schon gesprochen haben, war The Beaches, genau, deiner Lieblingsbands.
0: Meine Lieblingsband. Oder
1: deine Lieblingsband, kann man ruhig so sagen.
0: Seit gestern genau, tatsächlich meine Lieblingsband geworden.
1: Was ich dazu noch sagen wollte, ich fand es tatsächlich auch krass, dass die Sängerin in diesem total hautengen Kleid auf die Bühne gekommen ist, wo man schon gemerkt hat, Alter, die schwitzt wie Sau. Das
0: ja,
1: wird echt schwer, das durchzuhalten.
0: Das sah auch nicht nach Baumwolle, sondern nach
1: Nee, das war Nylon oder sowas.
0: Polyester oder
1: Plastikkram, ja. Und dann hat sie es irgendwann zur Hälfte runtergezogen, sodass sie schon im BH nur noch da stand, und zum letzten Song hat sie es dann komplett ausgezogen, sodass sie nur noch in Unterwäsche auf der Bühne war, und das hat natürlich die Crowd auch nochmal angeheizt irgendwie. Das war tatsächlich
0: der BH ist abgefahren. Tatsächlich auch eine Referenz in Anführungsstrichen auf deren Albumcover, also
1: ja,
0: da
1: ja,
0: ist
1: richtig,
0: auch schon
1: genau,
0: der BH drauf und ist ja auch auf jeden Fall der gleiche gewesen.
1: Ja genau, ich erinnere mich.
0: Die machen, die machen so eine tolle Musik, und vor allem sind die einfach live auch on point.
1: Voll.
0: Also die hören sich genauso an wie auf dem Album, vielleicht sogar ein bisschen besser, würde ich sagen.
1: Ja.
0: Die rocken da richtig, und die machen auch, also die haben auch eine Bühnenpräsenz,
1: finde ja, ich. Ja, absolut.
0: Fand ich alle, auch. Alle auch, ja, alle vier.
1: Aber die haben auch, es ist eine andere Art von Bühnenpräsenz, finde ich. Also wenn ich vergleiche mit Florence and the Machine, die ist sehr ja, vereinnahmend, sehr exaltiert,
0: ja,
1: sehr extrovertiert auch. Und die sind auf der Bühne und du hast das Gefühl, die sind nahbar. Die sind
0: genau,
1: jemand wie du und ich irgendwie, und die erzählen auch Sachen, die auch du selber vielleicht hättest erzählen können, und sind mehr so auf deiner Ebene. Die sind nicht
0: genau,
1: so gottheitmäßig irgendwie, sondern sie sind down to earth und
0: sind
1: trotzdem voll da und genau. Also
0: auch extrovertiert, aber sehr inkludieren.
1: Ja,
0: also
1: genau,
0: du fühlst dich wirklich, also ich stand, wir waren eine Dreiviertelstunde vor Konzert da.
1: Okay.
0: Oder, ja doch, müssen eine Dreiviertelstunde gewesen sein, weil wir unbedingt in die erste Reihe wollten.
1: Ja, ja, genau.
0: Und wir standen dann auch erste Reihe. Und es hat sich so gelohnt, weil die sind dann auch immer zu uns so an der Bühne lang gegangen.
1: Ich erinnere mich, das war das Konzert, wo ich im zweiten Wellenbrecher im Schatten ja, vom FOH gestanden
0: genau,
1: habe und gemeint habe, ich kann hier nicht weg, sonst verpuffe ich zu Staub.
0: Ja, genau,
1: werde ich in die
0: genau,
1: Sonne treten.
0: Das war die beste WhatsApp-Nachricht, die ich das ganze Wochenende bekommen habe.
1: Stimmt. Ich war auch sehr stolz auf meine Emoji-Kombination.
0: Ja.
1: Ich habe nämlich Sonne, Feuer und Urne gepostet.
0: Ja, das war 10 von 10 Nachricht. Und die waren auch, Mann, die waren so toll. Und ich habe es so geliebt. Und ich habe ich habe wirklich auch das Gefühl gehabt, dass sie in die Menge gucken und wirklich die Leute nicht nur so angucken, sondern so alles auch selber aufsaugen.
1: Ja.
0: Und das war irgendwie so ein totales Wir-Gefühl.
1: Ja,
0: und das fand
1: absolut,
0: ich, das fand ich so emotional. Ich habe bei einem Lied auch die ein oder andere Träne verdrücken müssen, weil ich es einfach so toll und schön
1: ja,
0: und wir zusammen
1: genau,
0: sind hier und
1: ja,
0: füreinander da.
1: Das ist
0: und zwar,
1: wirklich so,
0: oh,
1: dass
0: so
1: das
0: schön,
1: emotional manchmal so überwältigend ist, dass
0: ja,
1: man da nur noch steht und heult.
0: Ja.
1: Jetzt, wenn ich davon erzähle, kommen mir die
0: ja,
1: Tränen.
0: Mir
1: also, das
0: auch
1: ist wirklich so. Und das hat mir meine Frau auch gesagt, als ich hier vom Festival erzählen wollte und dann auf einmal irgendwie in Tränen stand. Hey, Junge, du hast einen emotionalen Kater. Das ist
0: ja,
1: einfach so. Du hast so viele Emotionen gehabt jetzt das Wochenende, wo du gar nicht die Zeit hattest, die alle zu verarbeiten oder alle rauszulassen, dass das jetzt kommt halt irgendwie. Das ist, gerade wenn du dann nochmal drüber sprichst und das nochmal Revue passieren lässt, dass es dich nochmal voll erwischt so. Und das sind Freudentränen. Das ist halt einfach so,
0: ja,
1: dass man diese Endorphine dann nochmal reaktiviert so letztendlich und voll durchdreht. Also es ist, ja. Glücksmomente, tolle Momente, Lieblingsmomente, Leoniden. Das ist der Moment für mich auf dem Festival gewesen, auf jeden Fall. Die haben am Freitag schon bei den Donuts einen Special-Auftritt gehabt, wo Jakob, der Sänger, im Publikum war und mit einem Klavier auf einmal angefangen hat zu spielen. Und der Donutsänger, der dazugekommen ist und auch mit ihm gequatscht hat und Quatsch mit ihm gemacht hat. Und mein Sohn Arnim war in dem Moshpit
0: ja,
1: in der Nähe und keine 2 Meter weg von ihm. Hat dann nach dem Konzert auch ein Selfie mit ihm bekommen. Und Er hat ihm gesagt, hier, hör mal zu, morgen spielen wir ein Secret-Gig, das weiß noch gar keiner. Wir wissen selber noch nicht genau, wo und wann das sein wird, aber halt mal die Augen offen, morgen sind wir auf dem Hurricane. Und das hat er mir erzählt und ich habe dann natürlich gleich in meinen Insta-Post...
0: Und Henna hat natürlich direkt gepetzt.
1: Naja, es ging ja noch weiter. Ich wusste ja da noch nicht, wann und wo und habe dann erstmal geschrieben, hier, macht euch drauf gefasst, morgen wird es wahrscheinlich die Leoniden geben, ihr fahrt bei mir, wenn ich weiß, wann und wo. Und am nächsten Morgen ist Anim dann relativ früh aufgestanden, sehr viel früher als ich, und losgezogen in Richtung Campingplatz, um ein paar Freunde zu treffen, und hat eine Plane gesehen, die an einem Zaun hing, wo ein großes Graffiti drauf war: Leoniden White Coast Stage 1845. In dem Moment, in dem er das gesehen hat, ist diese Plane abtransportiert worden. Das heißt, die Veranstalter wollten nach wie vor nicht, dass es kommuniziert wird. Ich habe später herausgefunden, dass das daran lag, dass die Behörden noch keine Freigabe für das Konzert gegeben haben. Das waren die einzigen, die noch so ein bisschen Bedenken hatten, dass die Leoniden vielleicht zu groß sein könnten für das Zelt und dass es da dann vielleicht irgendwelche Situationen gibt, die gefährlich werden könnten, und haben sich da ein bisschen mit zurückgehalten und haben halt gesagt, okay, sie dürfen das spielen, aber erzählt's niemandem. Lasst das einfach passieren, und wenn sie dann das spielen, dann sind die Leute, die gerade da sind, eben die Glücklichen, die es miterleben. Und ich habe natürlich dann trotzdem im Instagram weitergereicht. Mein Instagram-Profil hat Gott sei Dank nicht so eine riesengroße Reichweite, dass ich da jetzt irgendwie 20.000 Leute irgendwie mit motiviert hätte. Aber es waren 30. 30 Leute waren es, ja. Nein, es waren ungefähr, ich würde schätzen, es waren 500 bis 1.000 Leute da im Zelt, das gut 4.000 fassen kann. Also noch alles total entspannt. Und da sie in einem Umbauslot gespielt haben, also in der Zeit, in der eine Band von der Bühne geht und die nächste Band draufkommt und dann eben die Technik da gemacht wird, ist es halt schwierig, dann auf der Bühne noch einen Slot zu finden. Und deswegen waren sie einfach auf dem FOH. Also der FOH, das Front of House nennt sich das. Das ist da, wo das Mischpult steht und die Techniker sitzen, die dann Ton- und Lichttechnik bedienen während des Konzertes. Und da haben sie versucht, irgendwie noch so Platz zu schaffen, dass sie da so eine Minibühne hingebaut hatten, wo die Leoniden dann gespielt hatten. Und das hat auch super funktioniert, es hat echt Spaß gemacht. Ich habe leider ein bisschen an der gegenüberliegenden Stelle gestanden, aber das war wirklich mein absolut geilster Moment. Zum letzten Song, nämlich L.O.V.E., meinem Lieblingssong auch von der Band, hat der Sänger dann gemeint, hey, ich habe eine Idee, wir machen einen Circle Pit um die Bühne rum. So hat jeder die Möglichkeit, uns nochmal von nahem zu sehen und näher ranzukommen und das Ganze nochmal richtig, richtig schön zu genießen. Und dann sind eben alle ganz langsam so in nicht mal Schrittgeschwindigkeit irgendwie um die Bühne rumgetanzt. Und just in dem Moment, in dem ich da vor der Bühne angekommen war, kam auch dieser Circle Pit zum Erliegen, sodass ich dann irgendwie auch noch ein bisschen mehr Gelegenheit hatte, da irgendwie quasi auf fast Tuchfühlung zu gehen mit der Band. Das war wirklich total geil.
0: Wie haben sie gerochen?
1: Richtig gut. Sehr lecker. Nach zum Staub Anbeißen. Und Schweiß und ganz viel Liebe.
0: Toll. Nach ganz viel L-O-V-E.
1: Genau, genau so.
0: Ich habe auch noch zwei Momente, die kann ich schnell noch abhaken, ja, zum The Beaches Konzert. Ich habe nicht nur geheult, sondern ich war auch auf der Leinwand.
1: Ja, ich habe dich gesehen. Genau, also, ich habe dich gesehen. Ich habe sie erzählt.
0: Henna hat mir geschrieben und eine Freundin von uns hat mir geschrieben, dass ich plötzlich auf der Leinwand zu sehen war.
1: Du warst formatfüllend drauf. Ja. Dein Gesicht in der kompletten Größe der Leinwand. Allein. Nichts anderes. Geil. Für bestimmt 5 bis 10 Sekunden.
0: Das
1: so.
0: Finde ich so witzig.
1: Das war wirklich abgefahren. Ich habe auch gedacht, Alter, das Morten.
0: Ja,
1: cool.
0: Das ist so cool.
1: Und du kriegst es natürlich nicht in der Zeit, irgendwie das Handy rauszuholen, um ein Foto zu machen. Das ist einfach ein Moment, den musst du genießen und
0: ich habe das ja gar nicht mitbekommen. Ja, also ich habe gesehen, dass da ein Typ mit der Kamera stand, ne? Aber der stand halt auch viel da.
1: Ja, ja.
0: Und er hat halt alles Mögliche dann immer reingefilmt. Aber ich habe auch ein bisschen gesehen, dass der wohl gerade sehr auf mich. Aber es war mein Lieblingssong. Und
1: ja, genau.
0: Da musste ich jetzt,
1: das heißt, du
0: war
1: dir Kameramann
0: und
1: egal.
0: Ne?
1: Und
0: war mir scheißegal.
1: Und genau das will der Kameramann sehen.
0: Genau.
1: Und deswegen hast du alles richtig gemacht.
0: Es war so schön. Es war wirklich so ein fantastischer Moment. Irgendwie ist sehr absurd, dass meine Fresse da vor gefühlt 20.000 war schon voll.
1: Ja, cool.
0: Da war, das fand ich einen tollen Moment. Und als wir auf dem Weg zu Florence and the Machine waren, haben wir, ich und meine Freundin, Jan Böhmermann in Inkognito gesehen.
1: Stimmt, also erzählt, ist insane. Das ist witzig, ja.
0: Der ist einfach an uns vorbeigerannt.
1: Zusammen mit Olli Schulz?
0: Nee, allein.
1: Okay, ja.
0: Er war alleine auf jeden Fall mit einer Gruppe von Freunden, würde ich sagen. Die waren einfach.
1: Kannst du davon ausgehen, dass er nirgendwo hingeht ohne Personenschützer?
0: Nein, aber das waren, also das waren keine Personenschützer, also da waren bestimmt auch Personenschützer dabei, aber nicht ausschließlich. Weil wenn das Personenschützer sind, dann bin ich einer zweimal. Also die sahen jetzt nicht so aus, als könnten die Herrn Böhmermann schützen. Ist aber auch egal, es war richtig toll. Meine Freundin hat ein bisschen zu laut gesagt, guck mal, das ist Herrn Böhmermann. Und dann hat er uns so ein leichtes Side-Eye gegeben und war, glaube ich, so ein bisschen abgefuckt. Also nicht abgefuckt, sondern war so ein bisschen, oh Gott, bitte sprechen die mich jetzt nicht an.
1: Ja,
0: haben
1: ja.
0: wir auch nicht gemacht. Wir sind vorbeigegangen so. Aber wir haben uns einfach sehr gefreut, weil also Jan Böhmermann ist schon einfach eine Legende, eine deutsche Medienlegende.
1: Ja, definitiv, ja.
0: Vielleicht ein einer der größten Medienschaffer, die wir in Deutschland haben und ein geiler Typ.
1: Ja.
0: Und also fanden wir einfach echt einen fantastischen Moment.
1: Ja.
0: Da war dann, meiner Freundin war dann Pflanz und Maschine danach auch erstmal egal. Sondern dann war es eher der Moment, der sie sehr gefreut hat. Ich fand Pflanz und Maschine auch sehr schön.
1: Ja, das war wirklich toll wieder. Also bei Pflanz und Maschine einmal Bühnenpräsenz wieder. Ne? Also die ist einfach unglaublich auf der Bühne. Du kannst die Augen nicht von ihr nehmen, irgendwie, wenn sie da rumläuft und ihre Musik spielt.
0: Aber sie hat ganz kurz...
1: Ich wollte, glaube ich, genau darauf zugehen, was du gerade als Aber einwirfst.
0: Nee.
1: Sie hat, dann lass mich das kurz zu Ende bringen, aber dann bleibst du
0: aber es passt zum Punkt davor eher.
1: Okay, dann du nochmal vorher.
0: Nee, genau, zur Bühnenpräsenz.
1: Ja.
0: Also es liefen vier Background-Tänzerinnen mit weißen Kleidern rum und sie hatte so ein Nachthemd-mäßiges Kleid in komplett knallerot und das war auch nochmal so ein richtiger Eyecatcher. Das wollte ich nur noch
1: sagen. Das hatte auch noch so Flügelärmel, ne? Wenn sie die Arme hochgenommen hat, dass sie dann irgendwie so ganz viel Stoff da irgendwie noch zwischen hatte und es so nach Flügeln aussah. Genau, worauf ich noch eingehen wollte, waren ihre Ansagen, die teilweise wirklich ein bisschen strange waren. Also man fühlte sich da teilweise eher irgendwie auf einer Veranstaltung von der Sekte oder sowas.
0: Ja.
1: Ich denke, das gehört bei ihr auch einfach dazu. So. Das ist, glaube ich, auch ihre Bühnenfigur.
0: Esoterikerin auch.
1: Ich weiß nicht, wie sie privat ist. Ich habe keine Ahnung. Ich habe das auch nicht recherchiert. Ich kenne sie nur von der Bühne und da kommt sie halt teilweise wirklich ein bisschen strange rüber. Zumindest bei den Sachen, die sie so sagt. Meine Einschätzung, mein Tipp ist, dass sie als Bühnenfigur auch macht, dass sie vielleicht privat
0: ich glaube auch,
1: ist.
0: Dass sie das hochstilisiert, aber ich glaube nicht, und ihre Texte, also es passt ja auch zu der Musik, die sie macht, sehr folkloremäßig, die hat schon einfach einen Hang zum
1: Bombast irgendwie.
0: Ja, genau.
1: Und auch zum Esoterischen vielleicht.
0: So esoterisch angehaucht. Ich fand es sehr witzig. Ich habe auf der Rückfahrt meinen Lieblingsgeschicht-Podcast gehört. Eine Stunde History heißt der von Deutschlandfunk.
1: Mhm.
0: Und große Empfehlung erstmal. Und die haben da eine Sendung zur ersten Hochkultur der Welt gemacht. Und da ging es viel um so Rituale.
1: Okay.
0: Also Gottesanbetung und Rituale. Und ich dachte mir so, okay, ich habe das sehr verbunden einfach, so direkt mit ihr.
1: Kann ich nachvollziehen. Sie ist auch so eine Erscheinung, wo man denkt, 500 Jahre früher und die Menschen hätten sie angebetet irgendwie.
0: Ich sag
1: oder
0: auch,
1: verbrannt. Irgendwie.
0: Ja,
1: und,
0: eher verbrannt, 1000 Jahre früher angebetet,
1: jetzt 500 Jahre früher verbrannt, also es ist...
0: Eine Menschenfängerin, das war schon krass.
1: Definitiv und eine wirklich... mir fehlen die Worte gerade.
0: Oh mein Gott, die kann singen.
1: Unglaubliche Frau, ja, genau. Eine Stimme hat sie. Die ist wirklich unverwechselbar. Also dieses leichte Tremolo, was sie dann auch immer drin hat, irgendwie wirklich, das findet man, glaube ich, bei keinem anderen Sänger oder Sängerin.
0: Ihr müsst euch vorstellen, diese Frau ist ja nicht nur alleine aufgetreten, sondern mit einem echt, also von den Acts, die ich gesehen hatte, am meisten andere Menschen noch mit auf der Bühne.
1: Mhm.
0: Also inklusive Blasinstrumente, inklusive einer fucking Harfe, so
1: like,
0: what the fuck, so geil.
1: Ja, das war schon wirklich pompös.
0: Also
1: irgendwie.
0: Musikalisch würde ich sagen, war das schon auch der beste Act, den ich gesehen habe, nur so vom Technischen her, nicht hat mir nicht jetzt am besten gefallen, aber
1: Vielleicht nicht am meisten abgeholt.
0: Genau, so, ist nicht, ne? So meine Musik, ja, genau. Einfach, aber also die drei Hits, die wir mitgenommen haben, danach sind wir ja zu SSIO rüber.
1: Genau.
0: Von Hochkultur zur anderen Hochkultur. Ja, und ja, das war fantastisch.
1: Ja, das war schon wirklich sensationell und toll anzusehen.
0: Wollen wir nochmal Musik spielen?
1: Ja, uns läuft die Zeit weg. Wir haben noch eine Viertelstunde. Ich würde sagen, es ist Zeit für Offspring, oder?
0: Ja, Offspring und...
1: Kommt raus und spielt mit uns.
0: Genau, kommt raus und spielt mit uns. Und danach machen wir noch I threw a glass at my friend's eye and now... Weiter kann, weiß ich nicht, wie das Lied heißt, von Destroy Boys. Die habe ich nämlich auch live gesehen. Und da reden wir gleich nochmal drüber. Sehr viel gut. Spaß mit Juhu. The Offspring.
1: Come out and play heißt der Song. Natürlich, wisst ihr ja.

0: I really want to hang out with you. I really want to hang out with Hannah, but Hannah is away right now. So, yes, let's talk in German now. Also, das war für euch Destroy Boys. Die habe ich auf dem Hurricane gesehen, bei dem der liebe Hannah und ich gemeinsam das Wochenende verbracht haben. Zumindest ein bisschen. Wir sind bei unserer Nachbesprechung der Hurricane-Sendung. Dieses Wochenende war Hurricane, es war warm, es war toll. Wir haben Destroy Boys gesehen. Ich habe Destroy Boys gesehen.
1: Du hast Destroy Boys gesehen. Ich habe sie nicht gesehen.
0: Genau, ich habe sie gesehen.
1: Doch, ich habe sie ganz aus der Ferne, nämlich von dem Weil, wo die Bäume stehen, aus. Also vom anderen Ende des Geländes aus.
0: Ja, auch sehr gut.
1: Ja, also man sieht nichts von der Bühne, man hört verwaschen irgendwie, was da soundmäßig ankommt.
0: Ja.
1: Aber man kriegt so ungefähr einen Eindruck davon, was da passiert.
0: Ja, also ich kannte kein Lied vorher. Wir haben die ja hier vorgestellt.
1: Mhm.
0: Fand den einen Song, den wir gehört haben, geil.
1: Ja.
0: Das war's. aber die haben mich richtig abgeholt. Ich finde sie live, sind sie mega, also nicht schranzig, sondern so ein bisschen rotzig, so ein bisschen
1: garagig.
0: Doll und laut. Und sie ist die ganze Zeit am Rumschreien und Ansagen machen. Und man merkt richtig, wie sie alles rauslässt. Und ist mega geil gewesen. Mhm. Geiler Auftritt. Ich finde sie auf dem Album. Finde ich sehr gut, dass es cleaner ist und man ein bisschen mehr die Lyrics verstehen kann.
1: Ja, ja.
0: Passte aber fürs Konzert auch genauso. Also ich fand es wirklich, wirklich toll. Mhm. Und ich finde, I threw a glass at my friend's eyes and now I'm on probation. Einen extrem geilen Songtitel und einfach auch ein richtig geiles Lied. Hat mir sehr gut gefallen.
1: Ja, cool. Dann hören wir das jetzt, würde ich sagen.
0: Haben wir gerade gehört.
1: Das haben wir gerade gehört. Ich war ja kurz draußen, Entschuldigung, ich muss mich hier
0: alles gut, nebenbei ich habe Anmod alleine gemacht.
1: Also ja, sehr gut.
0: Ich bin groß.
1: Ich liebe dich, Morten, das ist gut, dass
0: ich
1: du da
0: auch.
1: Bist.
0: Es war schön.
1: Ja, großartig. Was bleibt uns zu sagen? Wir haben noch knapp 10 Minuten, 8 Minuten.
0: Wollen wir in eine kleine Kritikphase gehen?
1: Ja, bitte.
0: Ich weiß, es ist doof, immer am Ende die Kritik, aber wir haben jetzt auch wirklich anderthalb Stunden darüber geredet, eher wie schön es war.
1: Ja, ja.
0: Die Probleme... Die bestehen meiner Meinung nach bei diesem Festival, sind alle auf den gleichen Faktor zurückzuführen. Es ist einfach sehr profitorientiert.
1: Mhm.
0: Es waren, habe ich von vielen gehört, ich war letztes Jahr nicht da, auf dem Campingplatz sogar noch mal weniger Dixies als letztes Jahr, obwohl mehr Leute gekommen sind.
1: Mhm.
0: Das fand ich sehr, sehr schade. Ich finde es krass, dass die... Bändchen-Situation, also wie man sein Bändchen abholt, da mussten wir auch so ungefähr anderthalb Stunden warten. Mhm. Andere Leute haben da 3 bis 5 Stunden gewartet wohl.
1: Ja.
0: Und ich kann und will es ehrlich gesagt auch nicht nachvollziehen, wie man das nicht einfach erweitern kann, weil das ist ja ein Problem, was es schon richtig, richtig, richtig lange gibt.
1: Ja, anscheinend. Na klar. Also das ist, die versuchen immer die Waage zu finden zwischen genug Personal einstellen und trotzdem noch wenig genug einzustellen, um irgendwie eben
0: irgendwie einen
1: Taler zu machen. Und genau, also es ist, also wenn sie es für die Menschen am bequemsten machen wollten, müssten sie so viele Leute einstellen, dass sie wirklich Schwierigkeiten hätten, da irgendwie noch richtig mit Plus rauszugehen. Deswegen gibt es da immer wieder diese Situation. Es ist auch genauso die Frage, warum öffnet ihr die Zeltplätze nicht am Mittwoch, sodass die Leute Mittwoch schon anreisen können und diese Stresssituation am Donnerstag sich ändert. Also
0: aber das
1: ist, warte, lass mich ganz kurz,
0: weil
1: ich habe von der Pressekonferenz die Info, dass 80% der Menschen inzwischen donnerstags anreisen.
0: Ja.
1: Früher war das so 50-50, Donnerstag, Freitag, weil viele Leute einfach Donnerstag auch noch gearbeitet haben oder eben Freitag noch gearbeitet haben und, oder nur halbtags und dann losgefahren sind. Und so waren die Staus irgendwie ein bisschen überschaubarer. Inzwischen ist es einfach so, dass der allergrößte Teil der Leute eben Donnerstag schon kommt. Ich habe den Stau nicht erlebt. Ich bin um 15 Uhr los, war um 17 Uhr ungefähr da und bin komplett durchgerutscht. Ich habe nicht einmal gestanden.
0: Keinen Stau miterlebt.
1: Ja.
0: Also ich habe ein bisschen Stau miterlebt. Wir standen am Ende 20 Minuten.
1: Und wann seid ihr gefahren?
0: Wir sind so um 11 angekommen.
1: Am
0: so
1: Donnerstag.
0: 11, 12 Donnerstag, ja.
1: Morgens.
0: Ja.
1: Ja, dann seid ihr aber auch früh losgekommen, genau.
0: Ja, aber es war
1: der
0: gut.
1: Der größte Teil ist, glaube ich, so zwischen Mittag und Nachmittag.
0: Na, okay.
1: Also zwischen 12, 13 Uhr und 15, 16 Uhr. Und da war es bei mir, da war ich schon dahinter und du warst noch davor.
0: Ja.
1: Insofern haben wir beide bei der Anreise alles richtig gemacht.
0: Lass mich noch eine kurze Sache sagen zum Thema genug Personal einstellen oder nicht. Ich sehe den Punkt, das ist auch okay, aber wenn du zwei Stationen mehr aufbaust, sind es nicht 100 Leute, die du einstellst.
1: Nee, das ist richtig, aber es ist auch eine Frage, wie verfügbar das Personal ist, weil die arbeiten ja mit Dienstleistern zusammen, die haben ein gewisses Kontingent an Leuten und wenn die noch mehr haben sollen, dann wird das teilweise, wie gesagt, voll. Ich bin schon wieder so ein bisschen Devil's Advocate.
0: Nö, ist auch vollkommen in Ordnung, aber da sage ich.
1: Ich kenne halt auch die Situation, also ich war lange einer von den Menschen, die da gesessen haben und die Bändchen um die Ärmel gemacht haben, so. Und weiß deswegen auch, dass es da eben auch um die Leute geht oder die Firmen geht, die eben angeheuert werden von FKP, um diese Dienstleistung zu erbringen. Und das ist teilweise wirklich einfach nicht so einfach, genug Leute dafür anzuwerben.
0: Nee, ich glaube, dass das alles nicht einfach ist und ich glaube auch, dass es total schwer ist, so ein Riesenfestival zu stemmen. Ja. Und ich habe auch Respekt davor, aber also es tut mir leid, die werden da genug Gewinn machen und die werden da wirklich, sie würden es nicht machen, wenn sie nicht gut Kohle verdienen würden.
1: Ja, ja, klar.
0: So, und dann finde ich, dass gewisse Sachen einfach sich mal ändern müssen.
1: Ja, also was sie ja jetzt schon gemacht haben, um zum Beispiel die Situation an den Getränkeständen zu ändern, ist dieses Cashless-System, was hervorragend funktioniert hat, muss man auch mal sagen. Ich habe mit ganz vielen Leuten gesprochen, auch es gab eine lange Schlange vom Helpdesk von Menschen, die irgendwelche Probleme hatten und davon dann waren vielleicht 1 oder 2%, die Probleme mit ihrem Cashless hatten. Was die meisten Probleme gemacht hat, und das ist auch meine Kritik, ist diese RFID-Chips als Zugangskontrolle irgendwie zu nutzen. Gerade für die Leute, die da gearbeitet haben, mich als Pressemitarbeiter hat es auch oft schwer getroffen, irgendwie, weil ich Riesenumwege machen musste, weil ich auf einmal nicht mehr da weiterkam, wo ich früher immer weitergekommen bin. So.
0: Ja.
1: Ich hatte eine Situation, das Pressezelt ist rechts neben der blauen Bühne und rechter Ausgang vom Infield kann man nutzen, um da hinzukommen. An der Stelle ist man mit dem Presseausweis nicht durchgekommen, mit dem Pressebändchen, weil der RFID-Chip da gesagt hat, nö, du darfst ja eigentlich gar nicht durch. So, das haben die natürlich relativ schnell kommuniziert und irgendwann sind wir da auch durchgekommen. Der Seko hat spaßeshalber am Sonntag gesagt, kann ich mal gucken, ob das jetzt am letzten Tag wenigstens geht? Nee, geht immer noch nicht. Ja, scheißegal. Ja, geht durch. Und es gab eine Situation, lass mich das ganz kurz zu Ende bringen.
0: Ja.
1: Es gab eine Situation hinter der White Coast Stage, da war ich, hatte ich mich getroffen mit einem Freund, der da gearbeitet hatte und wollte zurück aufs Gelände. Ich war im geschützten Bereich und wollte in den normalen Bereich. Durfte nicht durch. Also total hirnrissig. Und da habe ich auch von den Veranstaltern erfahren, dass sie mit dem RFID-Chip als Bezahlsystem ein System hatten, das ausgetestet und funktionabel war und gut gelaufen ist auch. Und diese Funktion als Zugangskontrolle war in der Testphase. Und die haben da einfach probiert, was geht und wie sie es hinkriegen. Es hat an einigen Stellen einfach nicht funktioniert und die sind jetzt in der Analysephase und werden versuchen, das im nächsten Jahr besser hinzukriegen. Aber das war auch eine Sache, die mir das Leben unnötig schwer gemacht hat.
0: Das war aber gar nicht meine Kritik.
1: Nee, aber das war meine.
0: Okay, gut, das hat sich ja, nein, ist auch egal. Ich finde trotzdem, dass Einlass, gut, der Einlass mit den RFID-Chips, vollkommen in Ordnung, alles gut. Der Einlass fürs Bändchen holen geht zu langsam, geht seit Jahren zu langsam und ist einfach ein großes Problem, was wo einfach auch die Leute, die da gearbeitet haben, gesagt haben, also es ist einfach kacke organisiert, es tut mir wirklich leid, wir können ja nichts machen.
1: Ja.
0: Und ich finde, es ist nicht leicht, das hast du ja auch gesagt, aber ein Festival zu machen ist halt auch nicht leicht. Und wenn man sich da wirklich, wenn man wirklich, wirklich eher menschenorientiert arbeiten würde, dann würde das auch funktionieren.
1: Ja.
0: Das tut mir wirklich, und ich weiß, dass es das nicht ist.
1: Ja, ich weiß, was du meinst.
0: Das ist
1: es geht
0: auch
1: halt um Kapital, Geld bei denen.
0: Ich weiß, aber ich finde es trotzdem schade und ich finde es auch wichtig, dass man das kritisiert und sagt,
1: ja, natürlich, man muss den Finger in die Wunde legen, wenn damit es besser wird. Irgendwie.
0: Genau, und zu wenig Dixies, das finde ich auch nicht okay auf Campingplätzen.
1: Ja, das hätte auch besser
0: so
1: sein können, das stimmt.
0: Müll war super. Ich mache jetzt noch eine kurze Runde. Ich hätte mir gewünscht, wenn man irgendwen, der Sonnencreme anspricht als Werbepartner, hier, wir machen Sonnencremestände.
1: Ja.
0: Das gab es zum Beispiel von der TK, aber nur eins.
1: Ich fand auch komisch, es gab einen Stand von Vielmann und die Sonnenbrillen, die da kriegt, das haben 40 Euro gekostet.

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